0: Künftig soll gelten, in bestimmten Fällen übernimmt der Bund 80% der Mehrkosten. Bund, Länder und Kommunen hatten seit Monaten darüber diskutiert, wie gestiegene Kosten, die durch neue Bundesgesetze entstehen, aufgeteilt werden sollen. Für Umweltverbände wird es in Zukunft schwieriger, gegen Infrastrukturprojekte zu klagen. Der Bundestag hat eine entsprechende Gesetzesänderung beschlossen. Ziel ist es, die Umsetzung von großen Vorhaben wie etwa dem Bau von Autobahnen zu beschleunigen. Künftig sollen Umweltverbände nur noch unter bestimmten Voraussetzungen juristische Schritte gegen Infrastrukturprojekte einleiten dürfen. Und Klagen sollen nicht mehr automatisch eine aufschiebende Wirkung haben. Das waren die Nachrichten. Das Wetter in Deutschland: in der Nacht meist klar, Tiefstwerte zwischen 24 und 14 Grad. Tagsüber sonnig, später Richtung Westen Quellwolken, vereinzelt Schauer und Gewitter. Höchstwerte 31 bis 40 Grad, an der Küste etwas kühler. Am Samstag viel Sonne bei Temperaturen zwischen 31 und 41 Grad. Es ist 2.03 Uhr.
1: Und hier ist der Verkehrsservice in der ARD-Hitnacht. Die A2 Hannover Richtung Berlin ist zwischen Ziesar und Wollin wegen Straßenschäden und Fahrbahnschäden gesperrt. Die A2 Berlin Richtung Hannover ist zwischen Burg Ost und Burg Zentrum wegen Reparaturarbeiten noch bis Sonntag gesperrt. Die A4 Görlitz Dresden ist zwischen Kodersdorf und Niederseifersdorf in beiden Richtungen wegen Wartungsarbeiten im Tunnel Königshainer Berge noch bis 5 Uhr gesperrt. Die A8 München Richtung Salzburg ist zwischen Bad Reichenhall und dem Grenzübergang Bad Reichenhall wegen Bauarbeiten bis 6 Uhr gesperrt. Die A9 Berlin-München Richtung München ist in Höhe der Anschlussstelle Niemeck wegen Bauarbeiten bis 5 Uhr gesperrt. Die A20 Lübeck Richtung Kreuz Uckermark ist zwischen Rostock Südstadt und Dummersdorf wegen einer Fahrbahnerneuerung bis Montag früh 4 Uhr gesperrt. Die A71 Suhl Richtung Erfurt ist zwischen Suhl-Zellamelis und Oberhof wegen Wartungsarbeiten im Tunnel Hochwald bis heute früh 6 Uhr gesperrt. Und die A96 München Richtung Lindau ist zwischen Memmingen Nord und dem Kreuz Memmingen wegen Bauarbeiten gesperrt. Ich hoffe, bei Ihnen ist die Strecke frei. Sie kommen gut an Ihr Ziel. Fahren Sie vorsichtig.
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1: Ja, aus Magdeburg kommt die vom Mitteldeutschen Rundfunk mit Frank Eberlein. Ich wünsche Ihnen schönen guten Morgen, Freitag, der 26. Juni. Und was sind das für Tage? Sie haben es gerade wieder im Wetterbericht gehört. Bis 41 Grad. Im Schatten, da kommt man sich vor wie in Afrika. Ja, müssen wir irgendwie durch, ne? Abkühlung gibt's im Wasser, wobei die Seen ja auch schon so warm sind, dass sie gar nicht mehr so richtig erfrischen. Aber frisch, die Musik hier von Toto.

Die ARD-Hitnacht, ja, und die Nacht hat ja in diesen Tagen eine ganz besondere Bedeutung. Man ist ja schon dankbar, wenn man ja so ein bisschen Abkühlung auf 25 bis 30 Grad hat. Ja, ich weiß, es klingt ja nicht so witzig, aber müssen wir durch. Ja, durch die Wärme, manche sagen Hitze. Es ist eben Sommer, kann man nur hoffen, dass es nicht noch schlimmer kommt. Ne? Über 40 Grad reichen ja eigentlich. Und heiße Musik ist aber immer willkommen, oder? Ja, gleich haben wir die Supremes und vorher noch Mark Cohen mit seiner Version von Walking in Memphis. Das ist wahrscheinlich das Schönste überhaupt, dieses Original.

Seeds of Love, das war in den späten 80ern ein wundervolles Album von diesen Herren. Tears for Fears und der Titelsong daraus, Sowing the Seeds of Love. Was für eine schöne Erinnerung. Ja, hochkarätige Musik hier in der ARD-Hitnacht. Und ebenfalls aus den 80ern ist das hier von Lee Mal. Auch ein legendärer Song, Never Ending Story. Und danach habe ich für Sie Nick Kamen mit I Promise Myself.

0: Ja, unvergessen dieser Interpret, der übrigens als Unterhosenmodel begonnen hat, ja. Und da haben ihn viele Leute auf der Welt gesehen, auch Madonna. Und die hat ihn dann als Sänger entdeckt. Nick Kamen. Und das um 2.31 Uhr. Hier ist die ARD-Hitnacht mit einem Blick auf die aktuelle Verkehrslage. Die A2 Hannover Richtung Berlin ist zwischen Ziesa und Wollin wegen Straßenschäden gesperrt. Die A2 Berlin Richtung Hannover ist zwischen Burg Ost und Burg Zentrum wegen Reparaturarbeit noch bis Sonntag gesperrt. Die A4 Görlitz-Dresden ist zwischen Kodersdorf und Niederseifersdorf in beiden Richtungen wegen Wartungsarbeiten im Tunnel Königshainer Berge bis nachher 5 Uhr gesperrt. Die A8 München Richtung Salzburg ist zwischen Bad Reichenhall und dem Grenzübergang Bad Reichenhall wegen Bauarbeiten bis 6 Uhr gesperrt. Die A9 Berlin Richtung Halle-Leipzig oder auch Richtung München, also von Nord nach Süd, ist in Höhe der Anschlussstelle Niemeck wegen Bauarbeiten bis 5 Uhr gesperrt. Die A20 Lübeck Richtung Kreuz Uckermark ist zwischen Rostock Südstadt und Dummersdorf wegen einer Fahrbahnerneuerung bis Montag früh 4 Uhr gesperrt. Die A71 Suhl Richtung Erfurt ist zwischen Suhl-Zellamelis und Oberhof wegen Wartungsarbeiten im Tunnel Hochwald bis 6 Uhr heute früh gesperrt. Und noch eine Meldung für die A96 München Richtung Lindau. Die Fahrbahn ist zwischen Memmingen Nord und dem Kreuz Memmingen wegen Bauarbeiten noch eine halbe Stunde bis 3 Uhr gesperrt. Ich hoffe, Sie kommen gut voran. Fahren Sie vorsichtig und kommen Sie unfallfrei an Ihr Ziel.
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Ja, Udo Lindenberg, mittendrin sind wir auch. Erstens hier in der ARD-Nacht und zweitens auch in dieser Nacht vom Donnerstag zum Freitag. Das Wochenende steht vor der Tür, ein heißes Wochenende in ganz Deutschland. Und da können wir uns ja drauf einstimmen, drauf freuen oder auch schon mal ja so ein bisschen Panik kriegen. Aber es gibt ja immer Möglichkeiten, ne, was gegen die Hitze zu tun. Viel trinken, das ist ja immer das A und O. Hier Musik von Steve Winwood.

Die Buggles hier in der ARD-Hitnacht. Und nochmal zurück zu dem Hinweis, jetzt gerade in diesen heißen Tagen immer viel zu trinken. Da werden die einen sagen, ja, das ist doch alles längst bekannt. Warum wird das immer wieder gesagt? Aber die anderen sagen, das höre ich zum ersten Mal. Und wie viel muss ich denn trinken? Naja, da gibt's so eine Faustregel, mindestens 3 Liter pro Tag und zwischendurch auch mal ein Wasser.

Und hier in der ARD-Hitnacht eine dringende Warnmeldung. Vorsicht bitte, wenn Sie unterwegs sind auf der A57 Krefeld-Köln zwischen Büttgen und Neuss-Norf, kommt Ihnen ein Falschfahrer entgegen. Fahren Sie äußerst rechts, überholen Sie nicht. Ich wiederhole, auf der A57 Krefeld-Köln kommt Ihnen zwischen Büttgen und Neuss-Norf ein Falschfahrer entgegen. Vorsicht in beiden Richtungen. Und ja, kommen Sie gut an Ihr Ziel. Wir schauen zum Fußball. Da ist das nächste Gruppenspiel zu Ende. Tunesien gegen Niederlande. Und die Niederlande haben diese Partie gewonnen. 3-1.

Und an dieser Stelle eine weitere dringende Warnmeldung hier in der ARD-Hitnacht. Vorsicht bitte auch auf der B462 Rastatt-Gernsbach zwischen der A5 Rastatt-Nord und der Ausfahrt Oberndorf kommt Ihnen ebenfalls ein Falschfahrer entgegen. Fahren Sie äußerst rechts, überholen Sie nicht. Ich wiederhole, auf der B462 Rastatt-Gernsbach kommt Ihnen zwischen der A5 Rastatt-Nord und Ausfahrt Oberndorf ein Falschfahrer entgegen. Vorsicht in beiden Richtungen. So, und der wunderschöne Song von Barry Manilow, Mandy, bis zu den 3 Uhr Nachrichten jetzt nochmal in voller Schönheit.

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1: Um 3 Uhr mit Reza Waffer. Bei der Fußball-Weltmeisterschaft hat das deutsche Team einen Dämpfer hinnehmen müssen. Die DFB 11 verlor ihr letztes Spiel der Vorrunde gegen Ecuador. Aus dem ARD-WM-Team Michael Küster.
2: Das DFB-Team hat nach früher Führung noch mit 1:2 gegen Ecuador verloren. Für die Nagelsmann-Elf bleibt diese Niederlage folgenlos. Deutschland stand schon zuvor als Gruppensieger fest. Platz 2 hat sich die Elfenbeinküste gesichert nach einem 2:0 über Curaçao, das damit die Heimreise antreten muss. Dritter wird Ecuador. In Gruppe D geht's nur noch um Platz 2. Die besten Karten haben die Australier, denen im direkten Duell gegen Paraguay ein Unentschieden reicht für den direkten Einzug in die K.O.-Runde. Die Partie von Gruppensieger USA gegen die schon ausgeschiedenen Türken ist sportlich ohne Bedeutung. Anstoß ist jeweils um 4 Uhr früh.
1: Und in der Gruppe F hat soeben Tunesien gegen die Niederlande mit 1:3 verloren. Japan und Schweden trennten sich 1:1 unentschieden. Ein Team des Technischen Hilfswerks soll heute nach Venezuela abreisen. Nach Angaben einer Sprecherin des THW werden knapp 50 Einsatzkräfte mit einer Bundeswehrmaschine vom Fliegerhorst Wunstorf in Niedersachsen in Richtung Erdbebengebiet starten. Geplant ist, dass sie sich an der Rettung von Verschütteten beteiligen. Die Bundesregierung will außerdem Hilfsgüter in das südamerikanische Land schicken. Die Behörden in Venezuela melden zurzeit 188 Tote und mehr als 1500 Verletzte. Unter den Trümmern werden allerdings noch viele weitere Opfer befürchtet. Bund und Länder haben sich darauf geeinigt, wie die Kommunen finanziell entlastet werden sollen. Die Finanzreform ist bei der Ministerpräsidentenkonferenz im Kanzleramt in Berlin vereinbart worden. Hintergrund sind stark gestiegene Sozialausgaben der Kommunen. Dies betrifft etwa die Kinder- und Jugendhilfe oder die Eingliederungshilfe für Menschen mit Behinderung. Künftig soll gelten, in bestimmten Fällen übernimmt der Bund 80% der Mehrkosten. Bundesgesundheitsministerin Wagen will die Suizidprävention in Deutschland ausbauen. Die Rheinische Post berichtet von einem Gesetzentwurf, der bereits in der Ressortabstimmung sein soll. Demnach ist unter anderem eine bundesweit einheitliche Krisendienstrufnummer geplant. Das Konzept dafür soll von einer neuen Bundesfachstelle entwickelt werden. Zuvor hatte ein Bündnis aus mehreren Verbänden eine solche Hotline gefordert. Auch Aufklärung, Information und Forschung sollen ausgebaut werden. Das waren die Nachrichten. Das Wetter in Deutschland. Tagsüber sonnig, später Richtung Westen Quellwolken, vereinzelt Schauer und Gewitter, Höchstwerte 31 bis 40 Grad. Am Samstag viel Sonne, im Westen später Schauer und Gewitter bei 31 bis 41 Grad. An der Küste etwas kühler. Die Zeit, es ist 3:03 Uhr.
3: Hier ist der Verkehrsservice in der ARD-Hitnacht. Nochmal die Falschfahrermeldung. Vorsicht bitte auf der A57 Krefeld-Köln zwischen Büttgen und dem Dreieck Neuss-Süd kommt Ihnen ein Falschfahrer entgegen. Fahren Sie äußerst rechts, überholen Sie nicht. Vorsicht übrigens in beiden Richtungen. Und eine gute Nachricht von der B462 Rastatt-Gernsbach, nämlich eine Entwarnung. Dort befindet sich zwischen der A5 Rastatt-Nord und der Ausfahrt Oberndorf kein Falschfahrer mehr. Sie haben wieder freie Fahrt. Die A2 Hannover Richtung Berlin ist zwischen Ziesa und Wollin wegen Fahrbahnschäden gesperrt. Die A2 Berlin Richtung Hannover ist zwischen Burg Ost und Burg Zentrum wegen Reparaturarbeiten noch bis Sonntag gesperrt. Die A4 Görlitz Dresden ist zwischen Kodersdorf und Niederseifersdorf in beiden Richtungen wegen Wartungsarbeiten im Tunnel Königshainer Berge bis früh 5 Uhr gesperrt, also noch ungefähr 2 Stunden. Die A8 München Richtung Salzburg ist zwischen Bad Reichenhall und dem Grenzübergang Bad Reichenhall wegen Bauarbeiten bis 6 Uhr gesperrt. Die A9 Berlin Richtung München ist in Höhe der Anschlussstelle Niemeck wegen Bauarbeiten bis 5 Uhr gesperrt. Die A20 Lübeck Richtung Kreuz Uckermark ist zwischen Rostock Südstadt und Dummersdorf wegen einer Fahrbahnerneuerung bis Montag früh um 4 gesperrt. Und die A71 Suhl Richtung Erfurt ist zwischen Suhl-Zellamelis und Oberhof wegen Wartungsarbeiten im Tunnel Hochwald bis heute früh 6 Uhr gesperrt. Ich hoffe, Sie kommen gut durch. Fahren Sie vorsichtig.
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3: Vom Mitteldeutschen Rundfunk aus Magdeburg mit Frank Eberlein hier für Sie im Studio. Schönen guten Morgen. Wir starten in die Stunde mit Mike and the Mechanics.

Foreigner um 3.16 Uhr am Freitagmorgen. Und hier ist eine weitere gute Nachricht zur Verkehrslage, nämlich die Entwarnung für die A57 Krefeld-Köln zwischen Büttgen und dem Dreieck Neuss-Süd. Ist zum Glück nichts passiert durch den Falschfahrer. Er hat die Autobahn wieder verlassen und Sie haben da wieder freie Fahrt.

Camouflage aus dem Süden Deutschlands mit dem ersten Hit The Great Commandment hier in der ARD-Hitnacht. Und Lutz hat sich bei uns gemeldet. Lutz aus dem Landkreis Verden in Niedersachsen. Er schreibt: Guten Morgen. Heute früh sind es angenehme 19 bis 22 Grad bei uns. Und Lutz grüßt alle Zusteller und Nachtschichtler, die ja das Privileg haben, bei diesen, angenehmen Temperaturen zu arbeiten. Ja, heute am Tag geht's ja wieder rauf bis über 30 Grad und dann kommen sie irgendwann die 40 und über 40 Grad am Wochenende. Nicht überall, hoffen wir mal, ne? Also reicht ja auch 37, würde ich mal sagen, oder? 37 Grad im Schatten, das ist doch auch ein richtig schöner Sommer. So, muss nicht mehr sein, aber Musik muss immer wieder weitere dazukommen. Gleich Black und vorher noch CCR hier mit Down on the Corner. Schönen Freitagmorgen.

0: Schönen guten Morgen, es ist 3.31 Uhr, hier ist der Verkehrsservice in der ARD Hitnacht. Die A2 Hannover Richtung Berlin ist zwischen Ziesa und Wollin wegen Fahrbahnschäden gesperrt. Die A2 Berlin Richtung Hannover ist zwischen Burg Ost und Burg Zentrum wegen Reparaturarbeiten gesperrt, und zwar noch bis Sonntag. Die A3 Würzburg Richtung Frankfurt ist zwischen Helmstadt und Wertheim-Lengfurt nach einem Unfall gesperrt. Die A4 Görlitz-Dresden ist zwischen Kodersdorf und Niederseifersdorf in beiden Richtungen wegen Wartungsarbeiten im Tunnel Königshainer Berge noch bis 5 Uhr gesperrt. Die A8 München Richtung Salzburg ist zwischen Bad Reichenhall und dem Grenzübergang Bad Reichenhall wegen Bauarbeiten bis 6 Uhr gesperrt. Die A9 Berlin Richtung München ist in Höhe der Anschlussstelle Niemek wegen Bauarbeiten bis 5 Uhr gesperrt. Die A20 Lübeck Richtung Kreuz-Uckermark ist zwischen Rostock, Südstadt und Dummersdorf wegen einer Fahrbahnerneuerung noch bis Montag früh 4 Uhr gesperrt. Und die A71 Suhl Richtung Erfurt ist zwischen Suhl-Zellamelis und Oberhof wegen Wartungsarbeiten im Tunnel Hochwald bis heute früh 6 Uhr gesperrt. Das war's. Kommen Sie gut an Ihr Ziel.
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0: Ja, stellen Sie sich vor, auf Ihrem Beifahrersitz sitzt diese Frau hier, Sandra, so wie sie damals vom Bravo-Poster leuchtete.

Ja, wenn wir schon über Temperaturen um die 40 Grad reden, dann kommt diese Musik natürlich gelegen. Ein Popsong im Reggae-Rhythmus. Eigentlich ja so ein Frühwerk der Bee Gees, To Love Somebody. Aber hier gerade gespielt in der ARD-Hitnacht in dieser Coverversion von Jimmy Somerville aus den frühen 90ern. So, kurz davor, nämlich 89, kam das folgende Stück raus. Oh, ja, da werden jetzt alle munter, die munter werden müssen. Rod Stewart und Ronald Eilly zusammen, This Old Heart of Mine.

Ja, muss man so langsam mal ausblenden, diesen Song. Sonst geht er nie zu Ende. Das wäre eigentlich gar kein Problem. Ne? Das ist ein schöner Song. Aber die anderen wollen auch ran, na, hier in der ARD-Nacht. Jetzt 11:04 zum Beispiel Billy Joel. Dann haben wir Dido und Jason Donovan.

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1: Um 4 Uhr mit Reza Waffa. Bei der Fußball-Weltmeisterschaft hat die deutsche Nationalmannschaft die Vorrunde mit einer Niederlage beendet. Aus dem ARD-WM-Team Michael Küster.
2: Trotz der frühen Führung durch Leroy Sané hat Deutschland nach schwacher Leistung noch mit 1:2 gegen Ecuador verloren. Die Südamerikaner sicherten sich damit noch als Dritte die Teilnahme am Sechzehntelfinale. Platz 2 hat sich die Elfenbeinküste geschnappt nach einem 2:0 über Curaçao, das die Heimreise antreten muss. In Gruppe F haben sich die Niederländer den Gruppensieg geholt nach einem 3:1 über Tunesien. Die Nordafrikaner waren schon zuvor ausgeschieden. Platz 2 ging an Japan, das sich von Schweden mit einem 1:1 getrennt. Hat. Auch die Skandinavier stehen als gute Gruppendritte im Sechzehntelfinale.
1: Im Prozess um den Anschlag auf den Magdeburger Weihnachtsmarkt wird heute das Urteil erwartet. Bei der Tat waren 6 Menschen getötet und mehr als 300 verletzt worden. Aus Magdeburg, Annette Schneider-Solis.
3: Um Betroffenen die Aussage zu ersparen, stellte die erste große Strafkammer ihnen frei, ob sie in den Zeugenstand treten wollen. Alternativ wurden ihre Aussagen bei der Polizei im Selbstleseverfahren eingeführt. Nach 7,5 Monaten juristischer Bestandsaufnahme kommt für den Täter nur eine lebenslange Haft in Frage. Ihm wird 6-facher Mord und, nach Ansicht der Staatsanwaltschaft, 202-facher Mordversuch und 4-fache Körperverletzung vorgeworfen. Staatsanwaltschaft und Nebenkläger fordern zudem die Anerkennung der besonderen Schwere der Schuld und eine anschließende Sicherungsverwahrung.
1: Ein Team des Technischen Hilfswerks soll heute nach Venezuela abreisen. Nach Angaben einer Sprecherin des THW werden knapp 50 Einsatzkräfte mit einer Bundeswehrmaschine vom Flieger Horst Wunsdorf in Niedersachsen in Richtung Erdbebengebiet starten. Geplant ist, dass sie sich an der Rettung von Verschütteten beteiligen. Die Bundesregierung will außerdem Hilfsgüter in das südamerikanische Land schicken. Die Zahl der Toten nach dem Erdbeben ist laut Behörden inzwischen auf mindestens 235 gestiegen. Bund und Länder haben sich darauf geeinigt, wie die Kommunen finanziell entlastet werden sollen. Die Finanzreform ist bei der Ministerpräsidentenkonferenz im Kanzleramt in Berlin vereinbart worden. Hintergrund sind stark gestiegene Sozialausgaben der Kommunen. Dies betrifft etwa die Kinder- und Jugendhilfe oder die Eingliederungshilfe für Menschen mit Behinderung. Künftig soll gelten, in bestimmten Fällen übernimmt der Bund 80% der Mehrkosten. Das waren die Nachrichten. Das Wetter in Deutschland. Tagsüber sonnig, später Richtung Westen Quellwolken, vereinzelt Schauer und Gewitter, Höchstwerte 31 bis 40 Grad. Am Samstag viel Sonne, im Westen später örtlich Schauer und Gewitter, 31 bis 41 Grad, an der Küste etwas kühler. Die Zeit, es ist 4:03 Uhr.
4: Und hier ist der Verkehrsservice in der ARD-Hitnacht. Die A2 Hannover Richtung Berlin ist zwischen Ziesar und Wollin wegen Fahrbahnschäden gesperrt. Die A2 Berlin Richtung Hannover ist zwischen Burg Ost und Burg Zentrum wegen Reparaturarbeiten bis Sonntag gesperrt. Die A4 Görlitz Dresden ist zwischen Kodersdorf und Niederseifersdorf in beiden Richtungen wegen Wartungsarbeiten im Tunnel Königshainer Berge noch bis heute 5 Uhr gesperrt, also noch eine Stunde. Die A8 Karlsruhe Richtung Stuttgart ist zwischen Rutesheim und Leonberg West nach einem Unfall gesperrt. Die A8 München Richtung Salzburg ist zwischen Bad Reichenhall und dem Grenzübergang Bad Reichenhall wegen Bauarbeiten bis heute früh 6 Uhr gesperrt. Und die A20 Lübeck Richtung Kreuz Uckermark ist zwischen Rostock Südstadt und Dummersdorf wegen der Fahrbahnerneuerung bis Montag früh 4 Uhr gesperrt und die A71 Suhl Richtung Erfurt ist zwischen Suhl-Zellamelis und Oberhof wegen Wartungsarbeiten im Tunnel Hochwald bis heute früh 6 Uhr gesperrt. 2 Stunden noch, dann haben Sie wieder freie Fahrt.
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Ja, zwei echte Legenden der Musikwelt. Paul Simon und Art Garfunkel. The Boxer, ja, für mich schon seit Jahrzehnten einer der schönsten Songs, die geschrieben und aufgenommen wurden. 4.14 Uhr haben wir es, die ARD-Hitnacht. Jetzt mit, doch innovativen Klängen, nicht aus heutiger Sicht, aber aus Sicht der frühen 80er. Da kamen die Synthesizer massiv ins Spiel, auch bei Yazoo.

0: Schönen guten Morgen, es ist 4.31 Uhr, kurz nach halb fünf. Hier ist der Verkehrsservice in der ARD-Hitnacht. Die A2 Hannover Richtung Berlin ist zwischen Ziesar und Wollin wegen Fahrbahnschäden gesperrt. Die A2 Berlin Richtung Hannover ist zwischen Burg Ost und Burg Zentrum wegen Reparaturarbeiten noch bis Sonntag gesperrt. Die A4 Görlitz Richtung Dresden und auch die Gegenrichtung ist zwischen Kodersdorf und Niederseifersdorf in beiden Richtungen. Ja, sag ja. Wegen Wartungsarbeiten im Tunnel Königshainer Berge noch ungefähr eine halbe Stunde lang gesperrt. Die A8 Karlsruhe Richtung Stuttgart ist zwischen Rutesheim und Leonberg West nach einem Unfall gesperrt. Und die A8 München Richtung Salzburg ist zwischen Bad Reichenhall und dem Grenzübergang Bad Reichenhall wegen Bauarbeit noch bis 6 Uhr gesperrt. Weiter mit der A20 Lübeck Richtung Kreuz Uckermark. Zwischen Rostock, Südstadt und Dummersdorf ist die Richtungsfahrbahn wegen einer Fahrbahnerneuerung bis Montag früh 4 Uhr gesperrt. Und die A71 Suhl Richtung Erfurt ist zwischen Suhl-Zellamelis und Oberhof wegen Wartungsarbeiten im Tunnel Hochwald bis heute früh 6 Uhr gesperrt. Ich wünsche Ihnen eine gute und sichere Fahrt in diesen neuen Tag.
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0: Freitag, der 26. Juni und wir gehen jetzt weiter hier in den Tag hinein mit Musik von Paul McCartney. 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

Ja, eine Legende der deutschen Musik, Heinz-Rudolf Kunze. Und mit seiner Verstärkung ist er in diesem Jahr wieder unterwegs auf Angebot- und Nachfragetour. Die Nachfrage ist ziemlich groß. Ja, fast alle Karten sind schon weg. Und hier ist die ARD-Hitnacht. Jetzt mit Musik von Amy Grant, Baby, Baby.

10 Minuten vor 5 haben wir es, die ARD-Hitnacht, die in einigen Regionen Deutschlands ja so langsam zu Ende geht. In anderen Regionen geht sie dann noch weiter nach 5 bis 6 Uhr. Und ja, wenn Sie sich gleich ausklinken, dann wünsche ich Ihnen schon mal ein schönes Wochenende. Vielleicht gibt es ja Grund zu feiern, wenn bei Ihnen jemand oder Sie selbst Geburtstag haben, beziehungsweise hat, ne? Dann sind Sie in bester Gesellschaft. Heute an diesem Freitag wird nämlich Chris Isaak 70. Auch ihm Happy Birthday hier. Und sein größter Hit kam in den späten 80ern raus. Wicked Game. Feine Nummer. Und damit geht's richtig gut ins Wochenende. Suchen sich ein kühles, schattiges Plätzchen. Und dann ist die Hitze auch bald vorbei.

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1: Um 5 Uhr mit Resa Waffa. Bei der Fußball-Weltmeisterschaft hat die deutsche Nationalmannschaft die Vorrunde mit einer Niederlage beendet. Aus dem ARD-WM-Team Michael Küster.
2: Trotz der frühen Führung durch Leroy Sané hat Deutschland nach schwacher Leistung noch mit 1:2 gegen Ecuador verloren. Die Südamerikaner sicherten sich damit noch als Dritte die Teilnahme am Sechzehntelfinale. Platz 2 hat sich die Elfenbeinküste geschnappt nach einem 2:0 über Curaçao, das die Heimreise antreten muss. In Gruppe F haben sich die Niederländer den Gruppensieg geholt nach einem 3:1 über Tunesien. Die Nordafrikaner waren schon zuvor ausgeschieden. Platz 2 ging an Japan, das sich von Schweden mit einem 1:1 getrennt hat. Auch die Skandinavier stehen als gute Gruppendritte im Sechzehntelfinale.
1: Im Prozess um den Anschlag auf den Magdeburger Weihnachtsmarkt wird heute das Urteil erwartet. Bei der Tat waren 6 Menschen getötet und mehr als 300 verletzt worden. Aus Magdeburg, Annette Schneider-Solis.
3: Um Betroffenen die Aussage zu ersparen, stellte die erste große Strafkammer ihnen frei, ob sie in den Zeugenstand treten wollen. Alternativ wurden ihre Aussagen bei der Polizei im Selbstleseverfahren eingeführt. Nach 7,5 Monaten juristischer Bestandsaufnahme kommt für den Täter nur eine lebenslange Haft in Frage. Ihm wird 6-facher Mord und, nach Ansicht der Staatsanwaltschaft, 202-facher Mordversuch und 4-fache Körperverletzung vorgeworfen. Staatsanwaltschaft und Nebenkläger fordern zudem die Anerkennung der besonderen Schwere der Schuld und eine anschließende Sicherungsverwahrung.
1: Ein Team des Technischen Hilfswerks soll heute nach Venezuela abreisen. Nach Angaben einer Sprecherin des THW werden knapp 50 Einsatzkräfte mit einer Bundeswehrmaschine vom Fliegerhorst Wunsdorf in Niedersachsen in Richtung Erdbebengebiet starten. Geplant ist, dass sie sich an der Rettung von Verschütteten beteiligen. Die Bundesregierung will außerdem Hilfsgüter in das südamerikanische Land schicken. Die Zahl der Toten nach dem Erdbeben ist laut Behörden inzwischen auf mindestens 235 gestiegen. Für Umweltverbände wird es in Zukunft schwieriger, gegen Infrastrukturprojekte zu klagen. Der Bundestag hat eine entsprechende Gesetzesänderung beschlossen. Ziel ist es, die Umsetzung von großen Vorhaben wie etwa dem Bau von Autobahnen zu beschleunigen. Künftig sollen Umweltverbände nur noch unter bestimmten Voraussetzungen juristische Schritte gegen Infrastrukturprojekte einleiten dürfen. Und Klagen sollen nicht mehr automatisch eine aufschiebende Wirkung haben. Das waren die Nachrichten.
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5: Heute gibt es viel Sonne mit ein paar dünnen Schleierwolken und das bleibt meist trocken. Dabei wird es sehr heiß und drückend schwül. Bei maximal 34 bis 38 Grad auf den Inseln sind es 27 bis 30 Grad. Am Samstag und Sonntag dann ähnlich heiß.
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5: Um 5:03 die A352 Hannover Nord Richtung Hannover West ist zwischen Dreieck Hannover Nord und Langenhagen-Kaltenweide wegen Bergungsarbeiten noch bis ca. 6 Uhr gesperrt. Und ein Hinweis für die Martini-Straße in Bremen, die ist zwischen Bredenstraße und Kurze Wallfahrt nach einem Feuerwehreinsatz in beiden Richtungen gesperrt. Gute Fahrt.
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1: Mit Nico Wodrich, guten Morgen. Deutschland hat das letzte Spiel der Gruppenphase bei der Fußball-Weltmeisterschaft verloren. Die Partie gegen Ecuador ging mit 1:2 zu Ende. Trotzdem zieht Deutschland als Gruppenerster in die K.O.-Phase ein. Die Menschen in Deutschland haben künftig ein Recht auf Reparatur. Der Bundestag hat am Abend die Umsetzung einer EU-Richtlinie beschlossen. Demnach werden Hersteller gesetzlich dazu verpflichtet, ihre Produkte während der üblichen Lebensdauer zu einem angemessenen Preis zu reparieren. Und jetzt die Meldungen aus Bremen, Bremerhaven und Niedersachsen. Die bremische Bürgerschaft hat die Reform des Versammlungsrechts beschlossen. Demonstranten bekommen damit mehr Rechte. Videoüberwachung zum Beispiel muss auf Demos künftig deutlich erkennbar sein. Und Verstöße gegen das Vermummungsverbot sollen nur noch als Ordnungswidrigkeit geahndet werden. In Brake läuft am Vormittag eine Havarieübung. Die Einsatzkräfte proben den Ernstfall, nämlich einen Ölunfall auf der Weser. Das technische Hilfswerk wird mit über 200 Leuten dabei sein. 3 Tage nach dem Ausbruch eines Feuers in der Bremer Innenstadt ist die Martini-Straße wieder befahrbar. Das hat die Polizei am Abend mitgeteilt. Am Montag war auf dem Dach eines 6-stöckigen Hauses ein Brand ausgebrochen. Warum ist noch unklar. Das waren die Nachrichten mit Nico Wodrich.
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2: So, Temperaturen aktuell 17 Grad in Bremerhaven, Lehe und Spaten, 17 Grad in Bremen-Walle und Eupen und 16-17 Grad auch in Oldenburg und Hude. Das klingt ja erstmal absolut okay. Jetzt allerdings wird es ein bisschen schwieriger. Das große Thema, die Hitze. Und heute wird es richtig krass. Temperaturen von 36 bis 38 Grad bekommen wir in Bremen und umzu. An der Küste auch um die 30 Grad. Insgesamt wird es schwül heiß. Gegen Abend kann es vereinzelt auch Gewitter geben. Und ansonsten bis dahin Sonne, Sonne und Sonne.
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3: Das geht schnell. 6:02 eine Meldung für die A352 Hannover Nord Richtung Hannover West. Die Autobahn ist dort zwischen dem Dreieck Hannover Nord und Langenhagen-Kaltenweide bis ca. 6 Uhr gesperrt. Das Ganze wegen Bergungsarbeiten.
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3: Sag mal, ist ein bisschen hitzedoof, ist man schon so, oder? Nach diesen Tagen.
2: Ja, definitiv. Definitiv. Man vergisst alles. Ja. Man lässt alles liegen. Ja. Weiß nicht mehr, was man sagen wollte. Das ist irre, was diese Hitze und damit ja auch der Schlafentzug mit uns macht. Kennen Sie das? Hitzedoof?
3: Ja, dürfen Sie uns gerne heute Morgen Ihre Geschichten mitteilen, denn wir haben festgestellt, auf jeden Fall auch gestern hier in der Redaktion von Bremen 1, was uns schon alles passiert ist die letzten Tage, was man alles so stehen lässt, Haustürschlüssel, die in Haustüren stecken bleiben, weil man es einfach vergisst. Also Ihre Geschichten gerne her damit.
2: Außerdem gibt es irgendwie noch gar kein Wort in der deutschen Sprache dafür.
3: Nee. Hitzedoof? Aber Hitzedoof ist schön, ja. Oder?
2: Also falls Sie auch, ohne dass wir Ihnen jetzt zu nahe treten wollen, hitzedoof sind und irgendwie hitzedoofe Sachen erleben, haben, immer her damit 0421 246 611 oder über bremen1.de.
3: Guten Morgen.
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1: Steve Winwood, Valerie, ein wunderschöner Abend in einer Disco vor vielen, vielen Jahren. Mit Freunden war eine tolle Zeit und tolle Musik.
0: Steve Winwood, Casey and the Sunshine Band. Und Savage Garden. Das ist Bremen 1.
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0: Nach wie vor ein super Song, Cameo ist das und Word Up hier auf Bremen 1. 5.41 Uhr am Freitagmorgen und wir haben festgestellt, wir sind alle so ein bisschen hitzedoof. Also Olaf und ich haben es festgestellt, aber wir haben auch gemerkt, sie auch. Also Dennis zum Beispiel schreibt, ich stand vorgestern vor dem falschen Auto und habe mich erst nur gewundert, warum ich das nicht öffnen kann, bis ich gemerkt habe, oh, falsches Auto. Ja, das kennt man
1: ja auch. Bei der Hitze schmilzt nicht nur das Eis, sondern auch das Gehirn, haben wir das Gefühl, dass man irgendwie vergesslich wird und nicht mehr weiß, was man vorhatte. Und Alex aus Dinklage hat uns geschrieben über WhatsApp 0421 246 611, dem ist genau das passiert, was mir, ich gebe es zu, auch passiert ist. Er wollte nämlich von Dinklage noch zum Dümmersee und musste dann für jedes einzelne Utensil, Schlüssel, Portemonnaie, Handy, Sonnenbrille, jedes Mal nochmal hoch in die erste Etage in seine Wohnung und dann wieder runter zum Auto, um dann wieder festzustellen, habe ich vergessen. Wieder hoch, wieder runter. Also ist er insgesamt 10 Minuten später los, als er eigentlich wollte. Er hat aber noch einen Tipp für alle, die hitzedoof sind, denn er schläft zu Hause jetzt mit Kühlakkus unter der Bettdecke und das hilft ungemein.
0: Das ist ein super Tipp. Das machen wir auf jeden Fall nach. Lieber Alex, vielen, vielen Dank. Und wenn auch Sie so ein bisschen das Gefühl haben, boah, es ist alles irgendwie träge und seltsam, schreiben Sie uns gerne Ihre kleinen Hitzedoof-Geschichten. 0421 246 611.

0: Das ist ein sehr gutes Stichwort. All I need is a miracle. Nämlich so ein bisschen...
1: Brauchst du ein Wunder?
0: Ein Wunder.
1: Ja, ein Wunder.
0: Wir alle brauchen ein Wunder. Ein Wunder in Form von Frische, in Form von Kühle, Abkühlung. Denn auch heute Temperaturen, Sie haben es gehört, bis zu 38 Grad. Und so geht es dann ja auch weiter. Auch die Nacht, die kommende, wird eine tropische. Und ich habe jetzt einen Trick gesehen. Ich weiß nicht, ob er funktioniert. Man soll, deshalb müssen Sie es jetzt schon hören und machen, einen Kochtopf nehmen, mit Wasser füllen, in die Tiefkühltruhe tun und dann heute Abend rausholen und dann ins Schlafzimmer tun. Und dann verdunstet das Wasser und es wird insgesamt um bis zu 4 Grad kühler im Schlafzimmer.
1: Das ist ein guter
0: Kochtopf,
1: Tipp.
0: Kochtopf jetzt mit Wasser füllen und in die Gefriertruhe. Und dann mir uns Bescheid sagen, ob es funktioniert.
1: Das ist das Allerwichtigste. Einfach sich kurz melden. Was auch geht, ist Bettwäsche waschen und schön aufhängen in der Wohnung. Das macht auch frischer.
0: Ja, die trocknet bei mir auch innerhalb von einer Minute mittlerweile.

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1: Mit Nico Wotrich. Guten Morgen. Deutschland verliert bei Fußball-WM gegen Ecuador. Bundestag beschließt Recht auf Reparatur. Bremische Bürgerschaft einigt sich auf neues Versammlungsrecht. Das Wetter viel Sonne und sehr heiß, bis 38 Grad. Deutschland hat das letzte Gruppenspiel bei der Fußball-Weltmeisterschaft verloren. Die Partie gegen Ecuador ging mit 1:2 zu Ende. Trotzdem zieht Deutschland als Gruppenerster in die K.O.-Phase ein. Felix Mansel berichtet.
2: Fehlende Spannung, mangelnde Zweikampfführung, deutliche Abwehrschwächen und Geschwindigkeitsdefizite führen zur ersten deutschen Niederlage bei dieser WM. Gut nur, dass das DFB-Team schon vor der Begegnung als Gruppensieger festgestanden hat. Durch einen Torwartfehler von Manuel Neuer verliert Deutschland gegen Ecuador mit 1:2. Obwohl das DFB-Team durch Sané früh in Führung geht, gelingt es ihm nicht, die Spielkontrolle an sich zu reißen. Mit so einer Leistung wird es im kommenden Turnierverlauf für die deutsche Mannschaft schwer, Spiele zu gewinnen. Das nächste ist das 16. Finale und steht am Montag an. Der Gegner steht noch nicht fest.
1: Bund und Länder haben sich auf eine Finanzreform geeinigt. Kanzler Friedrich Merz und die Länderchefs einigten sich darauf, Länder und Kommunen zu entlasten. Künftig soll der Bund 80% der Kosten übernehmen, die durch bestimmte neue Bundesgesetze entstehen. Die Einigung folge der Regel, wer bestellt, bezahlt, sagte Niedersachsens Ministerpräsident Olaf Lies. Die Menschen in Deutschland haben künftig ein Recht auf Reparatur. Der Bundestag hat am Abend die Umsetzung einer EU-Richtlinie beschlossen. Aus Berlin berichtet Maximilian Ulrich.
3: Streikt die Waschmaschine, der Kühlschrank oder das Handy, gibt es jetzt ein Recht auf Reparatur. Hersteller sind jetzt verpflichtet, Geräte zu einem angemessenen Preis zu reparieren, auch wenn die 2-jährige Gewährleistungsfrist schon abgelaufen ist. Das Ziel? Weniger Elektroschrott und mehr Aufträge für heimische Reparaturbetriebe. Das Recht gilt für alle Geräte, bei denen Hersteller schon jetzt Ersatzteile für eine bestimmte Zeit anbieten müssen. Das sind vor allem technische Geräte wie Smartphones, Tablets oder Kühlschränke. Außerdem müssen Hersteller ihre Geräte zukünftig so bauen, dass sie auch repariert werden können.
1: Von Wunstorf in Niedersachsen aus soll nachher ein Team des Technischen Hilfswerkes in das Erdbebengebiet in Venezuela starten. Die Bundesregierung will außerdem Hilfsgüter in das südamerikanische Land schicken. Auch aus anderen Staaten kommt Hilfe, unter anderem aus den USA. Bei dem Beben in Venezuela waren mindestens 235 Menschen ums Leben gekommen. Die Behörden sprechen von rund 4.500 Verletzten. Die bremische Bürgerschaft hat eine Reform des Versammlungsrechts beschlossen. Demonstranten bekommen damit mehr Rechte. Videoüberwachung zum Beispiel muss auf Demos künftig deutlich erkennbar sein. Und Verstöße gegen das Vermummungsverbot sollen nur noch als Ordnungswidrigkeit geahndet werden. Das waren die Nachrichten mit Nico Wotrich.
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4: Die Temperaturen, die werden heute das große Thema werden. An diesem Freitag aktuell durchaus noch erträglich. 18 Grad in Bremen, 18 Grad auch in Bremerhaven. In Oldenburg und Dangast haben wir 17 Grad. Aber die Temperaturen werden sich noch verdoppeln. 36 bis 38 Grad bekommen wir heute in Bremen und umzu. Selbst an der Küste Temperaturen um die bzw. sogar über 30 Grad. Ansonsten Sonne satt. Zum späten Abend hin sind dann vereinzelt auch Gewitter möglich.
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5: 6:04, geht schnell, nichts zu melden. Gute Fahrt.
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4: Und ja, wir wollen nicht über die Hitze jammern und klagen, aber sie macht was mit uns, diese Hitze und manchmal ja auch dieser Schlafentzug, denn wir werden alle, haben wir festgestellt, ein bisschen hitzedoof.
5: Schöner Ausdruck, den haben wir einfach mal kreiert. Gibt so wahrscheinlich nicht in Duden, aber er bestätigt sich immer mehr und zwar auch durch die Mail oder durch die WhatsApp von Tobias unter 0421 246 611. Er schreibt, ich habe doch gestern tatsächlich meinen Werksausweis vergessen auf der Arbeit. Sollte man meinen. Entsprechend wollte ich mir einen Ersatzausweis besorgen, doch die lieben Herren vom Werksschutz sagten, den hast du doch um den Hals hängen. Ja, Hitze doof.
4: Kennen Sie das, dass Sie Ihre Brille suchen und sie aufhaben, zum Auto gehen, den Schlüssel vergessen? All diese Sachen passieren uns aktuell, weil wir alle ein bisschen hitzedoof sind. Also seien Sie mit uns heute Morgen ein bisschen nachsichtig und schicken Sie uns gerne Ihre Hitzedoof-Erlebnisse der vergangenen Tage. 0421 246 611 oder per Mail über bremen1.de.
5: Guten Morgen.
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0: Ray Garvey ist das hier auf Bremen 1. 6:13 am Freitagmorgen und vor uns liegt ja ein Wochenende, wo es wirklich richtig heiß wird und zwar temperaturmäßig auch auf jeden Fall. 37, 38 Grad sind möglich und da ist natürlich schon im Vorfeld das einige an, ich sag mal, Kühltipps rausgegangen, unter anderem auch vom Bremer Senat. Da gab es in dieser Woche eine Mitteilung, da gab es jede Menge Tipps, wie man sich in diesen Zeiten kühl halten kann und ein Tipp war, besser auch aufs Bügeln und Backen zu verzichten.
1: So, jetzt hören wir mal kurz raus und hören, glaube ich, noch immer das schallende Gelächter aus allen Backstuben in Bremen, Bremerhaven und umzu, denn die müssen ja nun einfach den Backofen anwerfen. Es stellt sich nur die Frage, wie kommen die denn jetzt durch die Hitze, wenn es draußen und drinnen keine Abkühlung gibt? Der Tipp, aufs Backen zu verzichten, wird nicht funktionieren. Buten- und Binnenreporter Matthias Röhrs hat sich für uns jetzt in eine Backstube in Bremen-Fegesack begeben, um das mal rauszufinden.
2: Wir sind auf jeden Fall pünktlich zum Einschieben der Dinkelcrossis in den 230 Grad vorgeheizten Ofen. Lene Knoll hier ist die Chefin von Lenes Bio-Backstube. Welche Aufgaben sind denn so bei dieser Hitze? Was ist da besonders hart?
3: Wir sind in Bäckerei und da wird gebacken, da ist es heiß. Wir haben aber ja noch unsere Gärkammer, wo unsere Brote reifen. Die hat noch eine schöne Luftfeuchtigkeit von über 80% und immer über 30 Grad. Da kommt man dann so richtig ins Schwitzen.
2: Oha, ja, hier nicht nur schön warm, sondern auch schön drückend.
3: Aber ich sage immer, es ist unsere Wellnesskammer. Hier ist es warm und feucht, das gibt eine super Haut.
2: Muss man immer positiv sehen.
3: Jetzt.
2: Ich möchte raus.
3: Ja, wir gehen in den Frost.
2: Ah, wunderbar. Klimaanlage geht hier auch schon an.
3: Die merkt das, wenn was Warmes reinkommt, so wie wir beide jetzt, frisch von der Gärkammer. Aber das ist natürlich eine schöne Erfrischung zwischendurch, hier einfach mal reinzugehen.
2: Jetzt gehen wir hier einmal durch die komplette Backstube durch und man merkt auch schon, im ganzen Saal, sag ich mal, auch verschiedene Klimazonen dabei, ne?
3: Ja, wir haben ein kleines Klimahaus.
2: Wie wirkt sich denn so ein heißer Tag auf die Produktion auf, auch auf die Backwaren?
3: Wir müssen ein bisschen schneller arbeiten, weil so, umso wärmer es in der Backstube ist, umso schneller reifen die Teige.
2: Und jetzt fällt es hier der Teigmacher. Jetzt wird hier schön auch in den Teig reingeschwitzt?
4: Nein, natürlich nicht. Wir passen natürlich auf, dass davon nichts in den Teig kommt.
2: Man kann ja nicht alle 5 Minuten in den Froster gehen. Wie hält man sich hier noch irgendwie frisch?
4: Wir haben hier jeden Tag Eisalarm oben im Pausenraum und da kann man sich Eis nehmen in der Pause.
3: Wir können ja nicht alle Türen und Fenster aufmachen. Die müssen bei uns geschlossen bleiben. In Bremen hat es ja den Vorteil, nächste Woche kommt wieder Regen und Abkühlung und dann wünschen wir uns alle die Wärme und die Sonne, die wir heute haben.
0: Tja, ein bisschen Humor ist also auch mit dabei.
2: Ja, schön.
0: Und die Senatsanweisung, nicht zu backen, beziehungsweise der Hitzetipp, nicht zu backen oder aufs Backen zu verzichten, ja, so richtig möglich ist es nicht. Stellvertretend war Matthias Röhrs für uns in einer Bäckerei in Bremen Fegesack und an dieser Stelle geht ganz viel Liebe und ganz viel Grüße geht raus an alle Bäckereien, die uns jetzt hören.
1: 17:06 ist es, hier ist Bremen 1.

0: Schöne Nummer. Rod Stewart, Sailing. Hier bei uns bei Bremen 1. Man spürt quasi diesen frischen Wind unter den Segeln. Und dann geht's auch gleich viel besser rein in diesen Freitag. Und wir freuen uns so, dass wir nicht alleine sind. Dass es Ihnen auch so geht. Unser Thema heute Morgen. Die Hitze, na klar, heute Temperaturen bis 38 Grad, die uns auch am Wochenende begleiten werden. Dazu natürlich auch diese tropischen Nächte, die dafür sorgen, dass wir dann auch nicht gut schlafen können. Und die Kombination da diesen beiden Dingen, also Hitze und wenig Schlaf, sorgt dafür, dass wir alle so ein bisschen hitzedoof sind, weil wir so Dinge vergessen, liegen lassen und insgesamt gar nicht mehr wissen, was wir wollten.
1: Einfach so passieren auch. Also das Hirn wird ja so ein bisschen träge und man schweift auch gedanklich immer wieder ab. Und mir ist es beim Balkonputzen gestern auch passiert. So, ich habe so eine Balkonfassade, die ist so Glasscheiben und habe ich also diese Scheiben geputzt, so vor mich hin geputzt und kraftlos fiel mir dann der Lappen aus der Hand und segelte zwei Stockwerke hinunter irgendwo in die Rabatten. Das heißt, dass ich muss jetzt mal heute durch den Keller in den hinteren Garten, um zu gucken, wo da mein Feudel irgendwo zwischen den Rabatten liegt, weil er mir einfach kraftlos aus den Händen gefallen ist.
0: Und du hast resigniert.
1: Und ich habe hinterher geguckt und habe gedacht, was passiert? Das war auch so in Zeitlupe im Kopf.
0: Das ist es ja. Diese Dinge passieren dann auch in Zeitlupe. Ich habe das auch gehabt, dass ich mit dem Auto losfahren wollte, gehe zum Auto, merke, aha, Autoschlüssel vergessen. Ah ja. Dann also nochmal wieder Weg zurück, hochgegangen in die Wohnung. Was genommen, wieder runtergegangen zum Auto. Ach ja, Autoschlüssel vergessen. Und das hätte ich gefühlt fast den ganzen Tag immer weitergemacht. Immer wieder was vergessen.
1: Ja, und Michael schreibt uns auch, er war vorgestern im Supermarkt und hat seine Ware aufs Band gelegt und dann den Warentrenner aber in den Einkaufswagen gestellt. Und dann auch so gedacht, hä, mach ich ja denn eigentlich? Ja, super, liebe Grüße nach Osterholz-Scharmbeck an Michael. Und wenn auch Sie irgendwelche Geschichten haben zum Thema Hitzedoofheit, dann gerne her damit unter 0421 246 611 oder per Mail über bremen1.de. Wir wollen mal gemeinsam drüber lachen. Und hier haben wir zum Beispiel auch eine Single, einen Musiker, der feiert heute seinen 70. Geburtstag, Chris Isaak. Und auch diese Single klingt so ein bisschen, als wäre sie Schallplatte zu lange in der Sonne gelegen, finde ich. Alleine der Anfang.
0: Ansonsten nicht.
1: Happy Birthday, Chris Isaak. Und hier ist Blue Hotel.

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5: Mit Nico Wotrich, guten Morgen. Deutschland hat das letzte Spiel der Gruppenphase bei der Fußball-Weltmeisterschaft verloren. Die Partie gegen Ecuador ging mit 1:2 zu Ende. Trotzdem zieht Deutschland als Gruppenerster in die K.O.-Phase ein. Die Menschen in Deutschland haben künftig ein Recht auf Reparatur. Der Bundestag hat am Abend die Umsetzung einer EU-Richtlinie beschlossen. Demnach werden Hersteller gesetzlich dazu verpflichtet, ihre Produkte während der üblichen Lebensdauer zu einem angemessenen Preis zu reparieren. Und jetzt die Meldungen aus Bremen, Bremerhaven und Niedersachsen.
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5: Die bremische Bürgerschaft hat die Reform des Versammlungsrechts beschlossen. Demonstranten bekommen damit mehr Rechte. Videoüberwachung zum Beispiel muss auf Demos künftig deutlich erkennbar sein. Und Verstöße gegen das Vermummungsverbot sollen nur noch als Ordnungswidrigkeit geahndet werden. In Brake läuft am Vormittag eine Havarieübung. Die Einsatzkräfte proben den Ernstfall, nämlich einen Ölunfall auf der Weser. Das technische Hilfswerk wird mit über 200 Leuten dabei sein. 3 Tage nach dem Ausbruch eines Feuers in der Bremer Innenstadt ist die Martini-Straße wieder befahrbar. Das hat die Polizei am Abend mitgeteilt. Am Montag war auf dem Dach eines 6-stöckigen Hauses ein Brand ausgebrochen. Warum ist noch unklar. Das waren die Nachrichten mit Nico Wotrich.
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6: 17, 18 Grad messen wir aktuell in Bremen, Bremerhaven und Oldenburg. Das wird noch gewaltig nach oben gehen mit den Temperaturen, sich nahezu verdoppeln. Bis zu 36, 38 Grad bekommen wir heute in Bremen und umzu. Habe im Internet gelesen, das ist ungefähr die Temperatur, bei der bei Salvador Dali damals diese Uhren geschmolzen sind. Dass
7: ungefähr.
6: Man das so ein bisschen nachempfinden kann. Also es wird heiß heute, auch an der Küste, Temperaturen um die 30 Grad. Schwül heiß zum Nachmittag, da kann es dann auch vereinzelt Gewitter geben. Ansonsten bis dahin gibt es nur Sonne satt.
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7: Und dann haben wir es gleich 6:55 mit einer Meldung für die A270 Ilpol Richtung Blumenthal. Dort bitte Vorsicht in der Einfahrt Bremen-Fegesack-Mitte befindet sich eine ungesicherte Unfallstelle.
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6: Tja, das war ja nix.
7: Tja, wenn Sie heute Morgen auch auf Ihr Handy oder sonst in die Zeitung geschaut haben und mit einem fulminanten Sieg der deutschen Nationalmannschaft gestern Abend gerechnet haben, war nix.
6: War nix. 1:2 verloren gegen Ecuador. Wir waren für Sie mit dabei, denn in Achim, beim TSV Achim, da haben Sie alle gemeinsam geguckt und darauf gehofft, dass Dennis Undav seinen Lauf fortsetzt, der Stürmer. Gestern hat es nicht so geklappt, was die Menschen in Achim zum Spiel gestern sagen, hören Sie gleich hier bei
7: uns. Guten Morgen.
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0: Bremer 1 ist hier und Sie bekommen jetzt alle wichtigen Zahlen für diesen Freitag. Erstmal die aktuelle Uhrzeit, 6.41 Uhr, dann die nächste Zahl, die heute wichtig wird, bis zu 38 Grad und die jetzt aktuell entscheidende Zahl ist, Deutschland hat mit 1:2 verloren gegen Ecuador.
1: Tja, vielleicht waren ja Sie ähnlich überrascht wie ich heute Morgen. Ich habe das Spiel gestern nicht gesehen, wegen Frühdienst und Frühaufstehen und so und habe dann heute Morgen natürlich damit gerechnet, einen fulminanten Sieg der Deutschen berichtet zu bekommen von, keine Ahnung, Tagesschau.de und Co., aber nix da, verloren. Gestern wurde beim TSV Achim zusammen Fußball geguckt, denn das ist ja quasi die fußballerische und auch die Heimat von Dennis Undav. Da hat er Fußball spielen gelernt. Seine Familie lebt auch noch dort in Achim. Und ungefähr 300 Menschen haben sich gestern Abend zusammengetan, um gemeinsam Fußball zu gucken und natürlich gemeinsam auch einen Sieg zu beobachten. Aber tja, da war die Enttäuschung dann auch sehr groß.
2: Sehr enttäuscht. Also er hätte ja zum Beispiel gleich von Anfang an Dennis Undav bringen sollen. Ne? Ich weiß nicht, warum immer diese blöden Bayern-Spieler einfach ihren Vorteil haben.
3: Aber gut, im Nachhinein, wir sind ja alle Bundestrainer, ne? Im Nachhinein ist man immer schlauer.
2: Undav ist Undav. Undav ist toll. Ansonsten war das jetzt nicht so eine starke Leistung.
4: Nagelsmann, falls Sie das hören, bitte spielen Sie Dennis Undav von Anfang an. Das würde der ganzen Nation auf jeden Fall gefallen.
5: Ah, ich glaube, wir müssen die Kirche im Dorf lassen. Ne? Also ich meine, man kann nicht jedes Spiel gewinnen und Dennis kann auch nicht in jedem Spiel irgendwie performen.
6: Sehr viele Menschen aus Achim sehen zu ihm auf. Er ist recht, weil er einer der Einzigen ist, der das hier aus dieser Stadt rausgeschafft hat und auf die große Weltbühne jetzt zublickt. Er ist recht auch, weil er einer der Topscorer ist, also unter Messi jetzt gerade.
0: Tja, knapp unter Messi gerade. Deutschland verliert also, Dennis Undav trifft auch diesmal nicht. Wie geht es jetzt weiter mit der deutschen Mannschaft? Zum Glück sind wir heute Morgen hier noch verabredet mit unserer Bremen 1 Fußball-WM-Expertin, der Werder-Trainerin Fritzi Kromm. Da sind wir, glaube ich, beide sehr gespannt, was sie zu diesem Spiel jetzt sagt und was denn jetzt passieren soll. Vielleicht doch Dennis Undav von Beginn an?
1: Tja, fragen wir mal die Trainerin, die es ja vielleicht auch ein bisschen Insiderwissen hat. Also Fritzi Kromm heute noch in dieser Sendung. Jetzt genießen wir aber erstmal Hall & Oates, 6.43 Uhr.

0: 6.50 Uhr an diesem Freitag und es ist ja so, dass gefühlt bei vielen von uns das Gehirn aktuell in den Energiesparmodus tritt.
1: Das ist nicht nur gefühlt so, das ist tatsächlich auch wissenschaftlich erwiesen, weil der Blutkreislauf runtergeht und das Gehirn nicht mehr so richtig versorgt wird. Und von daher, also das ist, wir sind mit Recht hitzedoof.
0: Hitzedoof, das ist das Wort, das wir jetzt hier heute Morgen kreiert haben. Und Sie haben ja uns auch schon zahlreiche Geschichten geschickt, bei denen Sie festgestellt haben, ja irgendwie ist man so ein bisschen tüdelig gerade bei der Hitze. Auch eine Kollegin, ich möchte ihren Namen jetzt nicht nennen, Katrin Martens, hat ihr Handy aufs Autodach gelegt und ist dann schön damit losgefahren.
1: Oh, ja, der also, Klassiker. Ja,
0: all solche Sachen passieren aktuell, weil man irgendwie so tüdelig ist bei diesen Temperaturen. Und das wird heute vermutlich noch schlimmer.
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0: Ja, da ist der Kollege, unser Bremer 1 Wetterexperte Tim Steger, der jetzt die knallharte Wahrheit sagt. Hau sie raus, die Fakten.
3: Ja, Olaf, Anja, schönen guten Morgen.
1: Guten
3: In der
1: Morgen.
3: Tat, die Hitzewelle bäumt sich nochmal auf zu einem großen Höhepunkt am Wochenende. Das heißt, die große Hitze steht jetzt eigentlich erst ins Haus. Aktuell ist es noch ganz angenehm unter 20 Grad, aber heute Nachmittag wird es verbreitet bis an die See um die 30. Binnenland wahrscheinlich so um die 36, 37 Grad heiß. Dafür ist es trocken, die Gewitterneigung noch gering, sonnig mit ein paar harmlosen Wolken. Aber das ist noch nicht das Ende der Fahnenstange.
1: Noch nicht das Ende der Fahnenstange? Wie hoch geht's noch? Und wann?
3: Also wahrscheinlich morgen Höhepunkt, da werden wir in Bremen die 38 Grad messen können, vielleicht im südlichen um zu 39. Bundesweit heute zum Teil schon an die 40 verbreitet, morgen vielleicht auch sogar an die 41. Das wird hier im Nordwesten Gott sei Dank nicht der Fall sein, aber 38 oder 40, da relativiert sich so ein bisschen der Unterschied dazu. Einzelne Hitzegewitter, die punktuell heftig sein können am Samstag, am Sonntag dann bei immer noch 36 Grad sehr drückend schwül mit noch mehr Gewitterneigung. Also da wird es am heftigsten, was die Gewitter angeht. Dafür dann Luftmassenwechsel ab Montag dann wieder unter 30 Grad. Da ist der Spuk durch sozusagen. Und in der neuen Woche werden wir dann wieder auf normalem Sommerniveau quasi weitermachen können.
0: Tim Steger, mir fällt es jetzt so schwer, Danke zu sagen. Aber wahrscheinlich kannst
1: kann
0: du gar nichts
1: dafür.
0: Aber Temperaturen bis 40 Grad,
3: der
0: Überbringer
3: an der
0: Stelle
3: noch mal kurz
0: Nachricht. Ja.
3: Erwähnen, ich bin nur der Überbringer.
0: Ja, du weißt, was mit denen passiert, mit den Überbringern der schlechten Nachricht.
3: Geteert und gefedert, ja. Habe ich gehört.
0: Es geht jetzt leicht bei dem Wetter.

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1: Mit Irene Lottes. Guten Morgen. Fußball-WM. Deutschland beendet Gruppenphase mit Niederlage gegen Ecuador. Vermisstensuche. Internationale Hilfsteams fliegen nach Erdbeben nach Venezuela. Hitzefolgen. Bremer SWB ruft zum Wassersparen auf. Das Wetter: Sonne, trocken und sehr heiß bei bis zu 38 Grad. Jubel und Feiern auf der Straße gab es diesmal nicht. Es ist ohne Zweifel ein Dämpfer für die Fans und auch die deutsche Fußballnationalmannschaft. Nach 2 Siegen bei der WM gab es im letzten Vorrundenspiel eine Niederlage gegen Ecuador. Felix Mansel aus dem ARD-WM-Team zieht Bilanz.
2: Deutschland verliert gegen Ecuador mit 1:2 und das, obwohl das DFB-Team zunächst durch Sané 1:0 führt und die Begegnung im Griff hat. Bundestrainer Julian Nagelsmann mit Gründen für die Niederlage.
3: Ich finde, wir lernen müssen, dass wir so einen guten Start haben mit Spiel und so früh führen, dass wir es auch ein bisschen souveräner dann spielen können. Besser kann das Spiel eigentlich nicht laufen. War ein bisschen zu viel Freestyle dann nach einer frühen Führung.
2: Erschreckend auch die fehlende Spannung, das schlechte Zweikampfverhalten, dazu erneut Geschwindigkeitsdefizite im Defensivverhalten und der Torwartfehler von Manuel Neuer vor dem 1:2. Insgesamt muss sich das DFB-Team deutlich steigern, will es bei dieser WM lange im Turnier bleiben. Die nächste Bewährungsprobe ist das 16. Finale. Der Gegner steht allerdings noch nicht fest. Sonntag geht's für die deutsche Mannschaft nach Boston. Montag dann das erste WM-KO-Spiel seit dem Finale 2014.
1: In Venezuela haben viele Menschen eine weitere Nacht auf der Straße oder in ihren Autos verbracht. Nach den schweren Erdbeben sind da viele Häuser beschädigt. Die Rettungseinsätze für Verschüttete laufen und Hilfe kommt jetzt auch aus dem Ausland. Internationale Hilfsteams mit Ausrüstung und Spürhunden machen sich auf den Weg nach Venezuela. Auch aus Deutschland, berichtet Jenny Backe.
4: Unter anderem fliegen 50 Einsatzkräfte des Technischen Hilfswerks in das Katastrophengebiet, um unter den Trümmern nach Überlebenden zu suchen. Mexiko, das selbst schwere Erdbebenkatastrophen erlebt hat, schickt ein 250-köpfiges Team aus Rettungskräften und Medizinern mit 4 Flugzeugen nach Venezuela, wie Präsidentin Claudia Sheinbaum mitteilte. 5 Spürhunde und eine Drohne seien ebenfalls Teil des Einsatzes. Die USA haben Nothilfen in Höhe von 150 Millionen US-Dollar zugesagt. Such- und Rettungsmannschaften seien entsendet, humanitäre und medizinische Hilfe auf den Weg gebracht, teilte US-Außenminister Marco Rubio mit. Die venezolanische Regierung gibt die Zahl der Todesopfer inzwischen mit 235 an. Rund 40.000 Menschen gelten derzeit als vermisst. Viele haben ihr Zuhause verloren. 250 Gebäude sollen komplett eingestürzt sein. Weitere 600 gelten allein in Caracas laut Stadtregierung als einsturzgefährdet.
1: Lange gab es Streit, gestern Abend dann aber viel Einigkeit in Berlin. Die Bundesregierung und die Ministerpräsidentenkonferenz haben sich auf eine Finanzreform geeinigt. Ziel ist es, die Länder und Kommunen zu entlasten. Der Beschluss in Berlin war einstimmig und im Anschluss gab es viel Lob, berichtet Dagmar Pepping.
5: Bundeskanzler Merz spricht von einer wegweisenden und wichtigen Entscheidung. Ab dem 1. September gilt: Der Bund übernimmt 80% der Mehrkosten, wenn der Bundestag ein neues Leistungsgesetz beschließt, durch das Ländern und Kommunen höhere Ausgaben entstehen. Die vereinbarte Regelung greift ab einer Grenze von 200 Millionen Euro. Es gelte der Grundsatz: Wer bestellt, der bezahlt, so Merz. Niedersachsens Ministerpräsident Lies von der SPD bezeichnete die Einigung mit dem Bund nach dem Treffen im Kanzleramt als fairen Ausgleich. Der rheinland-pfälzische Ministerpräsident Schnieder von der CDU lobte die Übereinkunft ebenfalls. Nach seinen Angaben liegt das Entlastungspotenzial für die Kommunen im nächsten Jahr bei 3 Milliarden Euro.
1: In Deutschland gilt künftig ein Recht auf Reparatur. Der Bundestag hat das am Abend beschlossen und damit eine EU-Richtlinie umgesetzt. Hersteller von Waschmaschinen, Tablets, E-Bikes und anderen elektronischen Gegenständen sind damit jetzt gesetzlich verpflichtet, ihre Produkte zu einem angemessenen Preis zu reparieren, zumindest innerhalb der üblichen Lebensdauer. Außerdem müssen Handys oder Staubsauger in Zukunft so gebaut sein, dass sie einfach zu reparieren sind. Fest verbaute Akkus zum Beispiel sind damit nicht mehr erlaubt. Seit einigen Tagen ist der Sommer ja mit voller Wucht zurück im Nordwesten mit ungewöhnlich hohen Temperaturen. Die Hitze macht nicht nur den Menschen zu schaffen, sondern hat auch spürbare Auswirkungen, unter anderem auf den Wasserverbrauch. Der Bremer Energie- und Wasserversorger SWB ruft die Menschen in Bremen und Bremerhaven deswegen jetzt zum Wassersparen auf. Haushalte und auch Betriebe werden gebeten, Wasser nicht unnötig zu verbrauchen. Aus der Nachrichtenredaktion Ralf Stölting.
6: Privatpersonen sollten möglichst auf das Befüllen von Pools und das Rasensprengen verzichten, so die SWB in einer Pressemitteilung. Auch die Landkreise Diepholz, Cuxhaven und Osnabrück haben bereits zum Wassersparen aufgerufen. Es gibt aber auch gute Nachrichten für rund 2 Millionen Menschen in Niedersachsen und Bremen. Die Trinkwasserversorgung durch die Harzer Talsperren ist derzeit gesichert. Nach Angaben der Harzwasserwerke seien die Speicher zwar zu rund 10% weniger gefüllt als für die Jahreszeit üblich, aber das sei in einem normalen Rahmen.
1: Und jetzt weitere Meldungen aus Bremen, Bremerhaven und Niedersachsen von Nico Wodrich.
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7: Die bremische Bürgerschaft hat die Reform des Versammlungsrechts beschlossen. Demonstranten bekommen damit mehr Rechte. Videoüberwachung zum Beispiel muss auf Demos künftig deutlich erkennbar sein. Und Verstöße gegen das Vermummungsverbot sollen nur noch als Ordnungswidrigkeit geahndet werden. In Brake läuft am Vormittag eine Havarieübung. Die Einsatzkräfte proben den Ernstfall, nämlich einen Ölunfall auf der Weser. Das technische Hilfswerk wird mit über 200 Leuten dabei sein. Sie üben sowohl an Land als auch auf dem Wasser. 3 Tage nach dem Ausbruch eines Feuers in der Bremer Innenstadt ist die Martini-Straße wieder befahrbar. Das hat die Polizei am Abend mitgeteilt. Am Montag war auf dem Dach eines 6-stöckigen Hauses ein Brand ausgebrochen. Warum ist noch unklar.
1: Und jetzt der Sport in der Rundschau, zumindest sobald ich die Technik soweit habe, dass wir den Sport hören können. Ein ganz kleiner Moment. So, das. Jetzt können wir den Sport auch hören. Da sitzt nämlich Klaus Wilkens und wir reden über die WM, den Dämpfer für die deutsche Nationalmannschaft bei der beim Spiel gegen Ecuador, dem letzten Vorrundenspiel. Den hatten wir ja schon. 1:2 ging das aus. Zumindest hat das keine großen Folgen für das DFB-Team, weil das war vorher schon für die K.O.-Runde qualifiziert. Aber wie lief es denn bei den anderen Teams in der vergangenen Nacht, Klaus?
8: Ja, ähnlich wie der deutschen Mannschaft, da ging es auch den USA. Die Gastgeber standen ja ebenfalls als Gruppensieger schon fest vor dem letzten Spiel und kassierten dann eine Niederlage gegen die Türkei. 2:3 hieß es am Ende. Der Siegtreffer der Türken fiel in der 8. Minute der Nachspielzeit. Sehr zum Ärger von US-Mittelfeldspieler Sebastian Bärhalter.
9: Da kommt noch einiges auf uns zu. Es ist enttäuschend, keine Frage, nach der guten Leistung, aber wir werden wieder aufstehen. Es geht um Kleinigkeiten in den nächsten Spielen. Wir sind bereit.
8: Die USA treffen nun als Gruppensieger auf Bosnien-Herzegowina. Die Türkei war bereits vorher ausgeschieden. Im 2. Spiel dieser Gruppe trennten sich Paraguay und Australien mit einem 0:0. Und auch die Niederlande haben ihre Gruppe gewonnen. Zum Abschluss gab es einen 3:1 Erfolg gegen Tunesien. Die Niederländer treffen jetzt in der K.O.-Runde auf Marokko. Und auch Japan und Schweden sind eine Runde weiter. Im letzten Gruppenspiel trennten sich beide Teams mit einem 1:1.
1: Das war's vom Sport und das war die Rundschau mit Irene Lottes.
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10: Also wir haben hier gerade mal intern abgestimmt, von uns aus könnte es mit den Temperaturen jetzt hier so bleiben.
11: So an dieser Stelle, ne?
10: Um die 20 Grad in Bremen, Bremerhaven und Oldenburg, muss gar nicht mehr. Wir sind schon zufrieden. Ja, leider geht das aber noch weiter hoch, und zwar aber richtig hoch, bis zu 38 Grad. 38 Grad sind heute in Bremen und umzu möglich. An der Küste auch Temperaturen um die 30 Grad im Laufe des Tages. Bedeutet, es wird schwül heiß. Zum Abend hin sind vereinzelt auch kleine Gewitter möglich zumindest. Bis dahin gibt es strahlend blauen Himmel und Sonne satt.
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11: Und dann war es gleich 7:09, ohne Störungsmeldungen. Gute Fahrt.
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10: Also das wird jetzt mal eine richtige Herausforderung für Sie. Wir haben ja festgestellt, wir sind alle aufgrund dieser hohen Temperaturen ein bisschen hitzedoof, denn wir schlafen zu wenig und diese Temperaturen sorgen dafür, dass unser Gehirn irgendwie in so einen Standby-Modus geht und Sie müssen jetzt trotzdem abliefern.
11: Ja, wir haben 10 Fragen vorbereitet, ein bisschen so hitzedoof-Fragen, wir geben es zu. 10 Fragen vorbereitet, 5 davon müssten Sie in einer Minute richtig beantworten und dann würden wir Ihnen gerne unseren heiß begehrten Becherwisser-Quiz Kaffeebecher von Bremen 1 schenken, aber wie gesagt, mit uns quizzen, das müssen Sie vorher.
10: 0421-246-611. Das ist die passende Nummer. Und wir sind auch heute ein bisschen nachsichtiger. Weil wir wissen, ist es für uns alle nicht ganz so einfach. Deshalb jetzt anrufen 0421-246-611.
11: Und nochmal ganz langsam 0421-246-611. Guten Morgen.
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0: Ach, einmal tief durchatmen. 7 Uhr und 18 Minuten an diesem Freitagmorgen.
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2: Jetzt so ein bisschen frischen Wind um die Nase geweht bekommen. Das dürfte, glaube ich, unser Bremer 1-Hörer Jörg haben. Der ist nämlich unterwegs auf der Fähre Brake-Sandstedt, oder? Guten Morgen.
3: Guten Morgen.
0: Ja, Jörg, du bist nicht nur unterwegs, sondern du bist der, der das Schiff steuert, oder?
3: Das ist richtig, jawohl.
0: Und dann kannst du jetzt einfach so mit uns telefonieren? Hast du alles im Griff?
3: Ja. Ich habe alles im Griff und liege gerade auf Goldswaller Seite und habe meine Zeit, ja.
0: Oh, na dann ist gut.
2: So, und was du noch brauchst zu deinem Glück, wie ist denn das Wetter gerade? Ist es ein bisschen frischer auf der See?
3: Noch ist angenehm, ja. Man hat ja Fenster auf und Türen auf, frische Luft kommt noch rein, noch ist alles gut.
2: Das finde ich gut, wenn selbst auf dem Wasser das Fenster runtergekurbelt wird. So, und hast du dann auch den Ellenbogen so draußen, wie sonst?
3: Nee, das lerne bei mir nicht.
2: Einen Becher brauchst du noch zu deinem Glück. Wir haben hier 10 Fragen für dich vorbereitet. Da wir festgestellt haben, wir sind alle bei der Hitze so ein bisschen tüdelig und haben ja auch wenig geschlafen, weil es so heiß ist, haben wir die Fragen so ein bisschen, ich möchte sagen, hitzedoof angepasst. Hast du das auch, dass du aktuell so ein bisschen von der Hitze angeschlagen bist?
3: Ja, so ein bisschen ist es ja so, ja. Passt.
0: Okay, aber mit der Fähre und mit dir ist noch nichts passiert. Das ist auch ganz gut so bei dieser Hitze. Ja. Sag mal, jetzt das wichtigste, ich sag mal, Antwort, die du geben musst, wenn was nicht klar ist, ist weiter, ne? Also ich sag das jetzt nochmal, weil wir sind ja hitzedoof, ne? Und das vergisst man ja gerne und dann geht das Zeitbett flöten und dann haben wir hinterher keine Zeit mehr, um dir noch entsprechende andere Ersatzfragen zu stellen. Also von daher, lieber Jörg, wenn du bereit bist, wir sind es auch, also so in Maßen, wie man so bereit sein kann in so einem Tag wie heute. Ich würde sagen, geht los.
3: Okay.
2: Tja, die erste Hitze-Doof-Frage. Was ist dein Lieblingsessen?
3: Spaghetti.
2: Wir haben gerade eben Police gehört. Die, du, die, da. Wie heißt denn der Hit von Trio von der neuen deutschen Welle? Da. Deutschland hat bei der WM gestern verloren. Gegen Ecuador oder gegen den Äquator?
3: Ecuador.
2: Heute früh lief schon Paraguay, Australien. Welches Beuteltier ist auf dem australischen Wappen zu sehen?
3: Känguru.
2: Heute Abend spielt dann Norwegen gegen Frankreich. Wie werden die Norweger von ihren Fans angefeuert? Durch Rudern oder durch Radeln?
3: Durch Rudern.
2: Vor genau 20 Jahren wurde in Bayern Bruno erschossen. Was für ein Tier war Bruno?
3: Ein Bär.
2: Ab Montag fliegen in Wimbledon wieder welche Bälle über den Platz?
3: Tennisbälle.
2: Das Wetter wird nächste Woche hoffentlich besser, denn da startet am Osterdeich das Bremer Musikfestival. Die Berlinale oder die Breminale?
3: Breminale.
0: So, das waren doch 8 richtige Antworten, lieber Jörg. Das war doch so ganz guter Schnitt,
2: Wir hatten sehr gehofft, dass du bei der Frage, was ist dein Lieblingsessen, weiter sagst. Aber, aber du hast diese Frage sensationell richtig beantwortet. Was war jetzt dein Lieblingsessen? Spaghetti. Ja, das war richtig. Wir haben ja viele Informationen über dich vorher eingeholt und können deshalb mit Fug und Recht behaupten, dass es richtig war.
0: Deswegen an dieser Stelle herzlichen Glückwunsch, lieber Jörg. Du bekommst unseren Becherwisser-Quiz. Kaffeebecher kriegt einen Ehrenplatz auf deiner Fähre. Und dir ein schönes Wochenende und immer allzeit sichere Fahrt, ne?
3: Danke euch auch, ein schönes Wochenende. Macht weiter so, ne?
0: Danke, tschüss.
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1: Mit Nico Wotrich, guten Morgen. Deutschland hat das letzte Spiel der Gruppenphase bei der Fußball-Weltmeisterschaft verloren. Die Partie gegen Ecuador ging mit 1:2 zu Ende. Trotzdem zieht Deutschland als Gruppenerster in die K.O.-Phase ein. Bund und Länder haben sich auf eine Finanzreform geeinigt. Kanzler Friedrich Merz und die Länderchefs verständigten sich darauf, Länder und Kommunen zu entlasten. Künftig soll der Bund 80% der Kosten übernehmen, die durch bestimmte neue Bundesgesetze entstehen. Und jetzt die Meldungen aus Bremen, Bremerhaven und Niedersachsen.
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1: Die bremische Bürgerschaft hat die Reform des Versammlungsrechts beschlossen. Demonstranten bekommen damit mehr Rechte. Videoüberwachung zum Beispiel muss auf Demos künftig deutlich erkennbar sein. Und Verstöße gegen das Vermummungsverbot sollen nur noch als Ordnungswidrigkeit geahndet werden. In Brake läuft am Vormittag eine Havarieübung. Die Einsatzkräfte proben den Ernstfall, nämlich einen Ölunfall auf der Weser. Das technische Hilfswerk wird mit über 200 Leuten dabei sein. 3 Tage nach dem Ausbruch eines Feuers in der Bremer Innenstadt ist die Martini-Straße wieder befahrbar. Das hat die Polizei am Abend mitgeteilt. Am Montag war auf dem Dach eines 6-stöckigen Hauses ein Brand ausgebrochen. Warum ist noch unklar. Das waren die Nachrichten mit Nico Wotrich.
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2: Temperaturen aktuell um die 20 Grad. Das wird aber noch sich drastisch verändern. Wir bekommen heute Temperaturen bis zu 38 Grad in Bremen und umzu. Auch an der Küste Temperaturen um die 30 Grad. Es wird also heiß zum Nachmittag hin, schwülheiß. Vereinzelt sind dann auch Gewitter möglich. Bis dahin strahlend blauer Himmel und Sonne satt.
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3: Und da haben wir um 7.32 Uhr eine Meldung für die A7 Hamburg Richtung Hannover. Die Ausfahrt Berghof ist nach einem Unfall vorübergehend gesperrt.
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2: Ja, wir wissen das. Wir wissen, dass das auch viele nervt, dieses ständige Gerede über die Hitze, über das Wetter. Aber das ist natürlich schon außergewöhnlich, dass wir jetzt heute Temperaturen bis 38 Grad bekommen und am Wochenende sogar an die 40 ran. Und vor allem hat das natürlich auch Auswirkungen auf uns alle hier in der Region.
3: Tja, vor allem auch auf die Gesundheit. Und viele machen sich vielleicht auch Sorgen. Was ist denn am Wochenende mit diversen Sportveranstaltungen? Eltern fragen sich vielleicht, müssen jetzt meine Kinder unbedingt irgendwie an einem Turnier im Freien teilnehmen oder darf ich auch sagen, nö, lass ich mal oder wird was abgesagt? Wir wollen mal ein bisschen nachforschen und ein bisschen nachrecherchieren und fragen uns, welche Veranstaltungen am Wochenende denn stattfinden und welche abgesagt werden.
2: Klären wir alles gleich, damit Sie gut durchs Wochenende kommen. Guten Morgen.
3: Guten Morgen.
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1: Dancing in the Dark, Bruce Springsteen hier im Stadion in Bremen. Das war ein super Konzert. Die Atmosphäre, der Gesang hat mich geflasht.
0: Bruce Springsteen, aber und Eagle Eye Cherry. 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

0: So, 20 Minuten vor 8 ist es an diesem Freitag. 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
1: Ja, und an diesem Freitag wissen wir, es wird richtig heiß und es wird auch am Wochenende noch zunehmend heißer. Und da haben wir gestern schon eine WhatsApp bekommen von unserer Hörerin Katja. Sie ist Mutter und hat gefragt, sag mal, wisst ihr eigentlich was über Sportveranstaltungen? Mein Sohn muss am Wochenende am Turnier teilnehmen und ich weiß gar nicht, soll ich ihn da hinschicken oder nicht? Und da haben wir gesagt, da fragen wir doch mal nach. Und das Ganze hat unser Kollege Jens Otto aus der Regionalredaktion Buten und Binnen gemacht. Er hat sich einen kleinen Überblick verschafft, also ohne Anspruch auf Vollständigkeit, ob denn irgendwo Sport gemacht wird. Und hier hat er eine Antwort.
2: Es gibt zum Beispiel 2 große Fußballturniere für Nachwuchsmannschaften. Die sollen wie geplant stattfinden. Einmal der Worpswede Cup und der Karl-Schmidt Cup in Borgfeld. Die zuständigen Vereine, die sagen, wir machen die Pausen zwischen den Spielen länger. Es soll früher am Morgen und später am Abend auch Spiele geben und reichlich Schattenplätze, damit dann der Fußball da trotz dieser Gluthitze möglich ist.
0: Also Stand jetzt sollen diese Veranstaltungen stattfinden. Aber wir haben ja auch schon von mehreren Dingen gehört. Unter anderem der Firmenlauf in Bremen wurde dann ja auch noch abgesagt. In Hamburg wird der Halbmarathon auch nicht stattfinden. Also das muss man wohl so ein bisschen aktuell immer im Blick haben. Wie sieht es denn sonst aus, Jens Otto, mit den anderen Veranstaltungen, die für dieses Wochenende angesagt sind?
2: Aus Sicherheitsgründen ausfallen wird das Finale von Bremen läuft 10 am Sonntag. 700 Läuferinnen und Läufer hätten da eigentlich im Bürgerpark unterwegs sein sollen, aber nicht bei der Hitze. Und auch der Bremer Firmenrudertag morgen fällt aus. Auf jeden Fall nicht stattfinden werden zum Beispiel die Matthiestage in Fegesack, das Wachmannstraßenfest in Schwachhausen, das ist verschoben worden. In Bremerhaven, da wollte das Deutsche Schifffahrtsmuseum eigentlich eine Lesung auf dem Schiff Elbe 3 veranstalten. Daraus wird jetzt auch nichts.
1: Tja, also die Hitze wird uns an diesem Wochenende ordentlich im Griff haben. Wenn jetzt Ihre Veranstaltung vom Wochenende nicht dabei war, dann würden wir vorschlagen, erkundigen Sie sich auf jeden Fall nochmal kurzfristig, ob Ihre Veranstaltung am Wochenende denn stattfinden wird. Bremen 1 ist hier, 7:42 Uhr.

0: Der frühe Freitagmorgen, 7:45 Uhr. Und wenn Sie auch gestern Abend eher ins Bett gegangen sind und von dem Ereignis gestern Abend Deutschland-Ecuador wenig mitbekommen haben, wird jetzt höchste Zeit, damit wir uns alle mal ins Bild setzen.
1: Müller und 2-1. Der Linienrichter gibt Tor. Er hat den Ball im Netz gesehen. Ja! Ja! Und doch mal ja!
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3: Tja, ich habe den Fehler gemacht. Ich habe mir das bis Mitternacht angeguckt.
0: Selbstschuld.
3: Der Kollege Dirk Walsdorf vor Ort auch, der ist uns jetzt live zugeschaltet. Dirk, vorsichtig norddeutsch formuliert, das hat sich nicht so richtig gelohnt. Was war denn da los?
4: Ja, das kann ich nachvollziehen, dass das dein Fazit nach einer sehr kurzen Nacht ist. Was war denn da los? Wir haben eine super Antwort von Dennis Undaff darauf.
5: Die wollten es mehr, die waren eklig und wie gesagt, wenn wir uns dagegen wehren, dann hätten wir wahrscheinlich auch ein anderes Ergebnis gehabt.
4: Ja, also die wollten es mehr, ist jetzt nicht das schönste Fazit nach einem Fußballspiel, haben aber mehrere der Beteiligten so gezogen. Der Bundestrainer fand diese Antwort nicht so gut, wollte seine Spieler da ein bisschen in Schutz nehmen, aber die waren selbst sehr selbstkritisch und das wiederum, Olaf, ist ja dann auch ein Start für Besserung, ne? Also ja. Selbsterkenntnis ist der Weg für Besserung. Nee, es gab eine ganze Menge, was nicht gut funktioniert hat. Und für die, die auch gepennt haben, noch mal ganz kurz der Hinweis. Also Deutschland hat schon nach 109 Sekunden 1:0 geführt und hat trotzdem danach das nicht souverän verwaltet. Und das wäre der große Wunsch des Trainers, dass die Mannschaft mit Führungen mal souveräner umgehen kann. Naja, die nächste Chance kommt bestimmt.
0: Ja, die nächste Chance kommt dann am Montag. Ich glaube, noch weiß man nicht genau, wer da der Gegner ist. Aber was soll sich denn dann ändern? Was wird sich auch ändern? Was meinst du?
4: Ja, also was sich nicht ändern wird, aber was mir Sorgen macht, ist die Tatsache, dass diese deutsche Mannschaft Probleme hat mit physisch starken Gegnern. Das haben wir schon im Spiel gegen die Elfenbeinküste gesehen in verschiedenen Zweikämpfen und dann gestern gegen Ecuador auch wieder mehrfach, dass einige der jetzt nach Fußballerverhältnissen eher ein bisschen zarter gebauten Spieler wirklich ein Problem haben, wenn da so eine Kante im Zweikampf gegen sie antritt, dann verlieren die Deutschen diesen Zweikampf und das sieht man mehrfach und in einer Häufung, die ich von anderen Turnieren gar nicht so gesehen habe und das kann man auch nicht schnell beheben. Aber das Thema Geduld, was Nagelsmanns Großes ist, was er sich von seiner Mannschaft so wünscht, daran kann man arbeiten. Das hat viel mit dem Kopf zu tun, genau wie die Einstellung an sich, die Dennis Undaff angesprochen hat. Und Anja, eins kann ich dir sagen, wir wissen noch nicht genau, gegen wen es geht, aber es sieht so aus immer mehr, als ob der Gegner Paraguay sein würde. Und da können sich doch alle jetzt übers Wochenende mal drauf vorbereiten, was bedeutet das, gegen Paraguay Fußball zu spielen, wen kennen wir dann noch, wie war das mal? Und dann ist das sicherlich ein ganz schönes WM-16-Finale. An den Begriff müssen wir uns noch gewöhnen.
3: An den müssen wir uns noch gewöhnen. Also vieles müssen wir uns bei dieser WM gewöhnen. Weiter geht es also am Montag vermutlich, das steht noch nicht ganz fest, gegen Paraguay. Und das waren Informationen live von unserem Kollegen vor Ort, von Dirk Walsdorf. Vielen Dank.
4: Gerne, tschüss.

0: Der Freitagmorgen, Bremen 1 ist hier, gleich 7:55 Uhr und Hilfe aus der Region ist unterwegs. Mehr als 24 Stunden nach dem Erdbeben in Venezuela läuft dort weiter die Suche nach Überlebenden. Rund 40.000 Menschen gelten derzeit noch als vermisst.
1: Und Hilfe für die Rettungseinsätze, die kommt jetzt auch aus unserer Region. 50 Leute starten vom Fliegerhorst im niedersächsischen Wunstorf aus nach Venezuela vom Technischen Hilfswerk. Wie die Lage vor Ort ist und wie die Hilfe anläuft, das hören Sie gleich hier in der Rundschau auf Bremen 1 um 8 Uhr mit Irene Lottes.
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1: Mit Irene Lottes. Guten Morgen. Fußball-WM. Deutschland beendet Gruppenphase mit Niederlage gegen Ecuador. Internationale Hilfe. Auch THW schickt Team in Erdbebengebiet in Venezuela. Hitzefolgen. Bremer SWB ruft zum Wassersparen auf. Das Wetter: Sonne, trocken und sehr heiß bei bis zu 38 Grad. Es ist ohne Zweifel ein Dämpfer für die Fans und die deutsche Fußballnationalmannschaft. Nach 2 Siegen bei der WM gab es im letzten Vorrundenspiel jetzt eine Niederlage für das DFB-Team gegen Ecuador. Felix Mansell aus dem ARD-WM-Team zieht Bilanz.
2: Deutschland verliert gegen Ecuador mit 1:2 und das, obwohl das DFB-Team zunächst durch Sané 1:0 führt und die Begegnung im Griff hat. Bundestrainer Julian Nagelsmann mit Gründen für die Niederlage.
3: Ich finde, wir lernen müssen, dass wir so einen guten Start haben mit Spiel und so früh führen, dass wir es auch ein bisschen souveräner dann spielen können. Besser kann das Spiel eigentlich nicht laufen. War ein bisschen zu viel Freestyle dann nach einer frühen Führung.
2: Erschreckend auch die fehlende Spannung, das schlechte Zweikampfverhalten, dazu erneut Geschwindigkeitsdefizite im Defensivverhalten und der Torwartfehler von Manuel Neuer vor dem 1:2. Insgesamt muss sich das DFB-Team deutlich steigern, will es bei dieser WM lange im Turnier bleiben. Die nächste Bewährungsprobe ist das 16. Finale. Der Gegner steht allerdings noch nicht fest. Sonntag geht's für die deutsche Mannschaft nach Boston. Montag dann das erste WM-KO-Spiel seit dem Finale 2014.
1: Zu den Ergebnissen der weiteren WM-Partien aus der Nacht kommen wir gleich nochmal im Sport mit Klaus Wilkens. In Venezuela haben viele Menschen eine weitere Nacht auf der Straße oder in ihren Autos verbracht. Nach den schweren Erdbeben sind viele Häuser beschädigt. Die Rettungseinsätze für Verschüttete laufen und Hilfe kommt auch aus dem Ausland. Internationale Hilfsteams mit Ausrüstung und Spürhunden machen sich auf den Weg. Auch aus Deutschland. Das Technische Hilfswerk schickt ein Team aus 50 Leuten. Sie starten heute Vormittag vom Fliegerhorst im niedersächsischen Wunsdorf aus nach Venezuela. Zur internationalen Hilfe und auch der Lage vor Ort, Jenny Barke.
4: Mexiko, das selbst schwere Erdbebenkatastrophen erlebt hat, schickt ein 250-köpfiges Team aus Rettungskräften und Medizinern mit 4 Flugzeugen nach Venezuela, wie Präsidentin Claudia Sheinbaum mitteilte. 5 Spürhunde und eine Drohne seien ebenfalls Teil des Einsatzes. Die USA haben Nothilfen in Höhe von 150 Millionen US-Dollar zugesagt. Such- und Rettungsmannschaften seien entsendet, humanitäre und medizinische Hilfe auf den Weg gebracht, teilte US-Außenminister Marco Rubio mit. Die venezolanische Regierung gibt die Zahl der Todesopfer inzwischen mit 235 an. Rund 40.000 Menschen gelten derzeit als vermisst. Viele haben ihr Zuhause verloren. 250 Gebäude sollen komplett eingestürzt sein. Weitere 600 gelten allein in Caracas laut Stadtregierung als einsturzgefährdet.
1: Nach längerem Streit gab es gestern Abend viel Einigkeit in Berlin. Die Bundesregierung und die Ministerpräsidentenkonferenz hat sich da auf eine Finanzreform geeinigt. Ziel ist es, die Länder und Kommunen zu entlasten. Der Beschluss war einstimmig und im Anschluss gab es viel Lob in Berlin, berichtet Dagmar Pepping.
5: Bundeskanzler Merz spricht von einer wegweisenden und wichtigen Entscheidung. Ab dem 1. September gilt: Der Bund übernimmt 80% der Mehrkosten, wenn der Bundestag ein neues Leistungsgesetz beschließt, durch das Ländern und Kommunen höhere Ausgaben entstehen. Die vereinbarte Regelung greift ab einer Grenze von 200 Millionen Euro. Es gelte der Grundsatz: Wer bestellt, der bezahlt, so Merz. Niedersachsens Ministerpräsident Lies von der SPD bezeichnete die Einigung mit dem Bund nach dem Treffen im Kanzleramt als fairen Ausgleich. Der rheinland-pfälzische Ministerpräsident Schnieder von der CDU lobte die Übereinkunft ebenfalls. Nach seinen Angaben liegt das Entlastungspotenzial für die Kommunen im nächsten Jahr bei 3 Milliarden Euro.
1: 40 Verhandlungstage gab es vor dem Landgericht Magdeburg. Mehr als 100 Zeugen haben ausgesagt. Heute Vormittag soll nun das Urteil fallen gegen den Mann, der vor 1,5 Jahren mit einem Auto über den Magdeburger Weihnachtsmarkt gefahren war. Der Täter war am 20. Dezember mit einem Mietwagen durch eine Lücke zwischen Betonabsperrungen gefahren und über den Weihnachtsmarkt gerast. 5 Frauen und ein 9-jähriger Junge sind dabei getötet worden. Mehr als 300 Menschen wurden verletzt. Der Fahrer war unmittelbar danach noch aus dem Auto heraus festgenommen worden. Die Generalstaatsanwaltschaft fordert für den inzwischen 51 Jahre alten Angeklagten eine lebenslange Haftstrafe und anschließende Sicherungsverwahrung. Die Verteidigung sieht keine Grundlage für eine Sicherungsverwahrung. Seit einigen Tagen ist der Sommer mit voller Wucht zurück im Nordwesten mit ungewöhnlich hohen Temperaturen. Die Hitze macht nicht nur den Menschen zu schaffen, sondern hat auch spürbare Auswirkungen unter anderem auf den Wasserverbrauch. Der Bremer Energie- und Wasserversorger SWB ruft die Menschen in Bremen und Bremerhaven jetzt zum Wassersparen auf. Haushalte und Betriebe werden gebeten, Wasser nicht unnötig zu verbrauchen. Aus der Nachrichtenredaktion Ralf Stölting.
6: Privatpersonen sollten möglichst auf das Befüllen von Pools und das Rasensprengen verzichten, so die SWB in einer Pressemitteilung. Auch die Landkreise Diepholz, Cuxhaven und Osnabrück haben bereits zum Wassersparen aufgerufen. Es gibt aber auch gute Nachrichten für rund 2 Millionen Menschen in Niedersachsen und Bremen. Die Trinkwasserversorgung durch die Harzer Talsperren ist derzeit gesichert. Nach Angaben der Harzwasserwerke seien die Speicher zwar zu rund 10% weniger gefüllt als für die Jahreszeit üblich, aber das sei in einem normalen Rahmen.
1: Und jetzt weitere Meldungen aus Bremen, Bremerhaven und Niedersachsen von Nico Wodrich.
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7: Die bremische Bürgerschaft hat die Reform des Versammlungsrechts beschlossen. Demonstranten bekommen demnach mehr Rechte. Videoüberwachung zum Beispiel muss auf Demos künftig deutlich erkennbar sein. Verstöße gegen das Vermummungsverbot sollen nur noch als Ordnungswidrigkeit geahndet werden. Und auch Protestcamps fallen unter den Schutz des Versammlungsrechts. Die Opposition stimmte dagegen. In Brakel läuft am Vormittag eine Havarieübung. Die Einsatzkräfte proben den Ernstfall, nämlich einen Ölunfall auf der Weser. Das technische Hilfswerk wird mit über 200 Leuten dabei sein. Sie üben sowohl an Land als auch auf dem Wasser. In einem Freibad in Sulingen im Kreis Diepholz ist ein 17-Jähriger bei einem Badeunfall lebensgefährlich verletzt worden. Laut Polizei war der Jugendliche nach einem Sprung vom 5-Meter-Turm nicht wieder aufgetaucht. Eine Rettungsschwimmerin zog den leblosen Jugendlichen aus dem Wasser. Er wurde mit einem Rettungshubschrauber in eine Klinik geflogen. Laut Polizei ist der 17-Jährige in einem kritischen Zustand.
1: Und jetzt zum Sport in der Rundschau mit Klaus Wilkens und nochmal der WM. Deutschland muss sich nach dem 1:2 gegen Ecuador wieder aufrappeln für die K.O.-Runde. Wie lief's denn bei den anderen Teams in der vergangenen Nacht, Klaus?
8: Naja, ähnlich wie der deutschen Mannschaft erging es auch den USA. Die Gastgeber standen ja ebenfalls als Gruppensieger schon fest vor dem letzten Spiel und kassierten dann eine Niederlage gegen die Türkei. 2:3 hieß es am Ende. Der Siegtreffer der Türken fiel in der 8. Minute der Nachspielzeit, sehr zum Ärger von US-Mittelfeldspieler Sebastian Bärhalter.
9: Da kommt noch einiges auf uns zu. Es ist enttäuschend, keine Frage nach der guten Leistung, aber wir werden wieder aufstehen. Es geht um Kleinigkeiten. In den nächsten Spielen, wir sind bereit.
8: Die USA treffen nun als Gruppensieger auf Bosnien-Herzegowina. Die Türkei war ja bereits vorher ausgeschieden. Im zweiten Spiel dieser Gruppe trennten sich Paraguay und Australien mit einem 0:0. Auch die Niederlande haben ihre Gruppe gewonnen. Zum Abschluss gab es einen 3:1 Erfolg gegen Tunesien. Die Niederländer treffen in der K.O.-Runde auf Marokko. Und auch Japan und Schweden sind eine Runde weiter. Im letzten Gruppenspiel trennten sich beide Teams mit einem 1:1.
1: Das war's vom Sport und das war die Rundschau mit Irene Lottes.
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10: Heiß wird es heute. 22 Grad messen wir aktuell in Bremen, 18 Grad in Bremerhaven, Diepholz 21 Grad, Nordenham 19 Grad und das geht noch in eine, ich möchte schwindelerregend sagende Höhe. 38 Grad sind heute drin, 38 Grad in Bremen und umzu. An der Küste bis zu 30 Grad und ansonsten viel blauer Himmel, Sonnenschein. Zum späten Abend sind ganz vereinzelt aufgrund dieser spülheißen Wetterlage auch Gewitter möglich.
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11: 8:08 Uhr, eine Meldung für die A7 Hamburg Richtung Hannover. Die Ausfahrt Berghof ist nach einem Unfall vorübergehend gesperrt.
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10: Tüdelü, dieses Wetter macht uns alle so ein bisschen tüdelü, diese Temperaturen im Laufe des Tages. Deshalb haben wir heute Morgen das Wort Hitzedoof mal in den Raum geworfen.
11: Tja, das macht uns alle ein bisschen maddelig im Kopf und es kommt auch nicht von ungefähr. Bei dieser Hitze ist es so, dass die Blutgefäße im Körper den Blutdruck sinken lassen, dass sie werden geweitet und das Gehirn wird schlechter durchblutet und vor allem führt Flüssigkeitsmangel zu einer verlangsamten Reizweiterleitung zwischen den Nervenzellen. Also das kommt nicht von ungefähr, dass wir so ein bisschen tüdelig sind.
10: Und wir haben schon so schöne Geschichten von Ihnen bekommen, was diese Hitze mit Ihnen veranstaltet. Michael aus Osterholz-Scharmbeck hat mal schön beim Einkaufen den Warentrenner mitgekauft. Dann haben wir von Tobias, der sich seinen Werksausweis nicht gefunden hat bei der Arbeit und mit dem Werksausweis um den Hals einen neuen Werksausweis beantragt hat. Dann Tobias hatten wir, dann haben wir Alexander aus Dinklage, der alles vergessen hat, Autoschlüssel und immer wieder hochgelaufen ist. Und schließlich Dennis aus der Wesermarsch, der die ganze Zeit versucht hat, das falsche Auto zu öffnen. Es ist nicht so einfach.
11: Ja, das ist weiterhin nicht so einfach. Wenn auch Sie schöne Hitze-Doof-Geschichten haben, dann her damit unter 0421 246 611 oder per Mail hier ins Studio über bremen1.de. Ja, und wie das Wetter für das Wochenende so wird, das erfragen wir gleich mal ganz detailliert bei unserem Wetterexperten hier auf Bremen 1. Guten Morgen.
10: Moin.
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0: Ah, take that. Bitten um ganz viel Geduld, um ganz viel Patience um 8.17 Uhr hier auf Bremen 1. Und ganz viel Geduld brauchen wir auch in diesen Tagen mit uns selbst, denn wir sind ja alle so ein bisschen hitzedoof, so ein bisschen träge, so ein bisschen tüdelig. Und Robby hat uns auch gerade geschrieben, er wollte tatsächlich die Kaffeekanne mit heißem Kaffee in den Kühlschrank stellen. Ja, also gut, so für Eiskaffee ist das schön, aber unbeabsichtigt ist das natürlich so eine Sache. Ja, das Wetter beschäftigt uns.
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3: Und da wollen wir natürlich nachhaken bei unserem Bremen 1 Wetterexperten Tim Steger. Tim, ich wundere mich eigentlich, normalerweise gibt es doch immer so Begriffe wie die Hitzepeitsche, die Hitzewelle, der Tsuwami oder irgendwie sowas, aber sowas gibt es bisher gar nicht, ne?
4: Ja, doch, man spricht vom Heat Dome, Hitzekuppel. Mhm. Das trifft es eigentlich ganz gut. Es ist wirklich ein großes Hochdruckgebiet, das die Hitze gefangen hält. Und jetzt kommt noch so eine südwestliche Strömung in Gang. Also im Prinzip ist das natürlich ein großräumiges Ereignis. Auch über Frankreich, Großbritannien und Teilen Deutschlands liegt das und verlagert sich jetzt ostwärts. Und mit dieser südwestlichen Strömung erreicht es eben uns im Nordwesten jetzt auch noch mal ganz ordentlich in den nächsten 2-3 Tagen. Heute geht es schon ganz schön nach oben. Höchstwerte um die 35, 36 Grad, vielleicht sogar an die 37. Und neben der Temperatur ist auch die Luftfeuchtigkeit ein Thema, nämlich es kommt auch einiges an Schwüle auf. Also es gefühlte Temperatur liegt noch höher, Wärmebelastung hoch. Dafür heute weitestgehend trocken, sehr viel Sonne, also auch Sonnenschutz ist ein Thema und auch die Ozonwerte sind relativ hoch. Die werden auch am Laufe des Nachmittags noch ein bisschen weiter ansteigen. Also ist ein Wetter, das durchaus auch ein bisschen problematisch ist.
0: Und ja, wann hat denn das mit der Problematik ein Ende? Wann können wir mal wieder ein bisschen durchatmen?
4: Ja, die gute Nachricht, in der neuen Woche kommt wirklich ein Luftmassenwechsel. Zuvor Samstag und Sonntag nochmal richtig heiß, drückend. Morgen auch bis zu 38 Grad. Einzelne Gewitter möglich. Am Sonntag sind es dann vielleicht nur so um die 35 Grad in der Spitze. Aber die Schwüle wird nochmal einen Höhepunkt erreichen und auch wirklich sehr schwere Gewitter sind dann möglich. Die Nächte übrigens auch tropisch mit Tiefstwerten nicht unter 20 Grad. Wollte ich jetzt nicht unterschlagen, weil auch die Schlafqualität durchaus ein bisschen Mitleidenschaft gezogen wird. Also das ist anstrengend. Und wie gesagt, ab Montag dann Temperaturen unter 30 Grad und das wird auch stabil in der neuen Woche dann so weitergehen mit angenehmem Sommerwetter. Das haben wir uns dann aber auch verdient.
3: Ja. Und ich habe ein neues Lieblingswort, Luftmassenwechsel. Der Luftmassenwechsel sorgt dafür, dass es nächste Woche besser wird.
0: Nach dem Heat Dome.
3: Kommt der Heat Dome, aber dazu? So nenne ich auch meine Rockband. Luftmassenwechsel, jetzt live. Tim Steger, vielen Dank.
1: Gerne das doch. 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

0: So, wir freuen uns hier über jeden Moment, wo keine Katastrophen passieren.
1: aber hallo.
0: Weil wir geben es zu, auch wir sind ein bisschen gezeichnet. Sowohl von der Hitze, also und natürlich auch von diesem wenig Schlafen. Denn durch diese Hitze lässt sich natürlich auch deutlich weniger schlafen. Dieses Deutschlandspiel hat noch seinen übrigen Beitrag dazu geleistet. Und deshalb sind wir froh, sobald hier kein Kaffeebecher umfällt, der richtige Knopf gedrückt wird und. Und Sie kennen das auch. Wir sind so froh, dass wir nicht alleine sind mit der Sache dieses Hitzedoof.
1: Hitzedoof. Mabine zum Beispiel hat uns eine schöne WhatsApp geschickt.
2: Ich sitze in einem Büro, das leider auch nicht immer so richtig gut gelüftet ist, weil es mein Container ist. Und meine Hitzedoof-Momente auf der Arbeit sind dann, dass ich die Kundennummer ins Telefon eingebe und mich wundere, dass ich im schlimmsten Falle wen anders dran habe, im besten Fall keinen Anschluss unter dieser Nummer kriege.
1: So ungefähr geht das, genau. Wieso nimmt denn da verdammt nochmal keiner ab? Ja, also die Kundennummer statt Telefonnummer ins Telefon eingeben. Eine schöne Hitze-Doof-Geschichte. Und wenn auch Sie eine Hitze-Doof-Geschichte haben, immer gerne her damit unter 0421 246 611 oder per Mail ins Studio über bremen1.de.
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12: Mit Nico Wodrich, guten Morgen. Deutschland hat das letzte Spiel der Gruppenphase bei der Fußball-Weltmeisterschaft verloren. Die Partie gegen Ecuador ging mit 1:2 zu Ende. Trotzdem zieht Deutschland als Gruppenerster in die K.O.-Phase ein. Bund und Länder haben sich auf eine Finanzreform geeinigt. Kanzler Friedrich Merz und die Länderchefs verständigten sich darauf, Länder und Kommunen zu entlasten. Künftig soll der Bund 80% der Kosten übernehmen, die durch bestimmte neue Bundesgesetze entstehen. Und jetzt die Meldungen aus Bremen, Bremerhaven und Niedersachsen.
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12: Die bremische Bürgerschaft hat die Reform des Versammlungsrechts beschlossen. Demonstranten bekommen damit mehr Rechte. Videoüberwachung zum Beispiel muss auf Demos künftig deutlich erkennbar sein. Und Verstöße gegen das Vermummungsverbot sollen nur noch als Ordnungswidrigkeit geahndet werden. In Brake läuft am Vormittag eine Havarieübung. Die Einsatzkräfte proben den Ernstfall, nämlich einen Ölunfall auf der Weser. Das Technische Hilfswerk wird mit über 200 Leuten dabei sein. 3 Tage nach dem Ausbruch eines Feuers in der Bremer Innenstadt ist die Martini-Straße wieder befahrbar. Das hat die Polizei am Abend mitgeteilt. Am Montag war auf dem Dach eines 6-stöckigen Hauses ein Brand ausgebrochen. Warum ist noch unklar. Das waren die Nachrichten mit Nico Wodrich.
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1: so, Herr Ratje, aufwachen.
0: Ich bin ja da. Temperaturen um die 22 Grad in Bremen und Bremerhaven. Friseute meldet 20 Grad, Euthen 22 Grad. Und es geht noch weiter hoch. Höchstwerte heute an der Küste, frische 30 Grad. Bremen und umzu 36 bis 38 Grad. Schon mal ein Vorgeschmack auf das, was am Wochenende kommt. Da haben wir nämlich auch Temperaturen um die 38, 39 Grad. Auweia. Dann haben wir ansonsten viel blauen Himmel und Sonnenschein. Also sommerlicher kann ein Sommertag kaum sein. Zum Abend hin. Aufgrund dieser schwülen Hitze sind dann ganz, ganz vereinzelt auch leichte Gewitter möglich.
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1: 8:58, eine Meldung für die A27 Bremen Richtung Bremerhaven. Zwischen Bremen-Überseestadt und Bremen-Industriehäfen liegen Holzteile und dort sind auch Personen auf der Fahrbahn.
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0: So, Inge schreibt gerade noch über WhatsApp 0421 246 611, dass wir ganz dringend darauf hinweisen sollen, dass Trinkstellen für Vögel, Wildtiere und Insekten aufgestellt werden sollen. Jetzt bei diesen heißen Tagen.
1: Ja.
0: Das ist wirklich ein guter, wichtiger Hinweis. Und ansonsten hoffen wir gleich auf wichtige Hinweise von unserer Bremen 1 WM-Expertin.
1: Ja, das Spiel gestern Abend wurde ja nun verloren gegen Ecuador. Und wir waren hier gestern mit unserer Werder-Trainerin und Bremen 1 WM-Expertin Fritzi Kromp so positiv, so optimistisch. Und da fragen wir gleich mal nach, ob dieser Optimismus jetzt komplett zerstört wurde bei Fritzi Kromp.
0: Gleich hier bei uns und ansonsten Ihnen jetzt einen guten Start in diesem Freitag.
1: Guten Morgen.
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0: Der Freitagmorgen. Bremen 1 ist hier, 8 Uhr und 40 Minuten.
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3: Und da sind wir wirklich sehr, sehr, sehr gespannt, wie Fritzi Kromp heute Morgen gelaunt ist. Erstmal einen wunderschönen guten Morgen, Frau Kromp.
2: Hi, schönen guten Morgen.
3: So, jetzt müssen wir über das Spiel von gestern reden. Deutschland gegen Ecuador. Ich habe schon meine Meinung gesagt, ich war sehr enttäuscht. Ich finde, das war einfach zu wenig nach vorne, ging da nichts. Offensiv-Zweikämpfe wurden nicht gewonnen. Irgendwie kam da nicht so richtig. Und dabei ging das Spiel ja perfekt los. Man führt direkt nach der zweiten Minute mit 1-0 und dann sowas. Jetzt kommen Sie als Expertin.
2: Oh ja, also klar war es total enttäuschend und irgendwie ist es bisher wirklich perfekt gelaufen und dann auch noch dieses frühe Tor nach ein paar Sekunden, da denkst du, okay, heute geht es genauso weiter und dann sind uns ein bisschen die Augen geöffnet worden, um ehrlich zu sein. Es war schon Ecuador, ich habe die genauso eingeschätzt, ich habe die im Vorfeld die zwei Gruppenspiele gesehen, vor allem gegen die Elfenbeinküste, die waren besser als die Elfenbeinküste und die waren natürlich gestern eins, die waren voll scharf und die mussten. Die haben so gefühlt so ein bisschen um ihr Leben gespielt. Man hat es auch dem Trainer angemerkt. Es war klar, dass wenn sie verlieren oder nur einen Punkt holen, muss er gehen. Und das war schon ein großer Unterschied zu uns. Und trotzdem muss man sagen, hätten wir es gerne auch von unserer Mannschaft, auch wenn wir nicht mussten, es souveräner uns gewünscht. Aber das ist im Moment nicht möglich. Das muss man so jetzt auch einordnen und halt auch sehen, dass uns da ein bisschen was fehlt. Und vielleicht ist besser, dass es jetzt passiert ist und man nochmal die richtigen Lehren draus zieht, als jetzt in der K.O.-Phase, wo du dann am nächsten Tag vielleicht die Koffer packen musst.
0: Ja. Nun ist es so, die Menschen da draußen, die uns zuhören, wissen, dass sie zuverlässig für uns die Spiele einordnen und auch vielleicht ein bisschen kritisches Auge drauf haben und schicken uns schon vorab Fragen. Das ist sehr schön. Und Markus aus Delmenhorst hat uns folgende Frage per WhatsApp geschickt.
4: Ich hätte mal die Frage an Fritzi Kromp, was sie zu der Torwartfrage sagt. Ich bin der Meinung, Herr Neuer hat nicht besonders geglänzt. Ich liebe ihn, ich mag ihn, aber ich finde, er ist nicht mehr der Alte. Und Herr Baumann hätte ins Tor gehört, von Anfang an.
3: So, jetzt geht die Neuer-Diskussion, geht ja so ein bisschen jetzt los. Ne? Also er hat ja selber, Manuel Neuer, gestern beim zweiten Tor gesagt, nee, es war kein Torwartfehler. Mhm. Ich finde auch, so ein klarer Torwartfehler ist nicht, aber unglücklich sieht es natürlich schon aus. Wie sehen Sie die Sache?
2: Ja, kann ich 100% nachvollziehen und sehe ich ganz genauso auch, was wir gerade von dem netten Hörer gehört haben, sehe ich genauso. Ich bin auch absoluter Fan von ihm und verehre auch seine Karriere und auch seine Leistungen. Mhm. Die bisherige WM ist nicht seine, muss man ganz klar sagen. Man kann sagen, sie ist auch undankbar für ihn, weil er bisher sich kaum auszeichnen konnte. Mhm. Alles, was aufs Tor kam, war eigentlich entweder eine Rückgabe oder ein Tor. Also da war nichts dabei, wo er irgendwie hätte mal glänzen können. Das Tor gestern, ich war auch überrascht, dass er das so ganz klar sagt, überhaupt gar kein Fehler von ihm. Ich habe gehört, Julian Nagelsmann hat ein bisschen stiller kritisiert, dass er es abseits aufhebt. Hätte er da nicht hinten drin gestanden, wäre es ein Abseits gewesen. Also da sehen Sie die Fehler bei jemand anderem. Ich fand auch, dass es unglücklich aussah, aber es ging natürlich auch wahnsinnig schnell. Ja, insgesamt unglücklich. Er hat sich einfach noch nicht auszeichnen können. Ich wünsche es ihm, dass es in der K.O.-Phase passiert, aber Stand heute, muss man sagen, war die Entscheidung vielleicht nicht die beste.
0: Nun geht's am Montag weiter. Das erste Spiel in der K.O.-Runde. Übrigens, wie wir auch heute Morgen lernen durften, seit 2014 wieder mal ein WM-Spiel in der K.O.-Runde. Das hat seitdem nicht mehr gegeben. Was müssen wir jetzt anders machen? Was sollte jetzt passieren bis Montag? Was würden Sie raten?
2: Ja, das Gute ist, es geht jetzt relativ schnell. Wir hatten bisher zwischen den Spielen immer fast eine Woche Abstand. Jetzt sind es nur 4 Tage, dann sind 2 Reisetage dazwischen. Da ist wahrscheinlich nur ein Mannschaftstraining dazwischen. Das geht jetzt Schlag auf Schlag und das ist vielleicht ganz gut so, weil, ja, wie es halt so ist, die Presse überschlägt sich jetzt, negative Berichterstattung in Deutschland. Die kommt natürlich auch bei den Spielern, bei der Mannschaft an. Das macht was mit ihnen, das merkt man ja auch immer. Deswegen glaube ich, ist gut, das jetzt schnell abzuschütteln, sich auf sich zu konzentrieren. Und eins wird ganz anders sein, man wird eine andere Spannung haben. Man wird anders in das Spiel reingehen als gestern. Das wollte keiner so richtig zugeben. Julian Nagelsmann hat auch sehr gereizt reagiert, als er das darauf angesprochen wurde. Ich glaube, er hat sich einfach kritisiert gefühlt, aber die Spieler selber haben es ja danach direkt auch gesagt, die anderen wollten es mehr. Und das wird uns am Montag hoffentlich nicht passieren, weil da werden wir auch nochmal eine ganz andere Spannung wieder haben und entsprechend auch anders auftreten. Deswegen bin ich mir sicher, werden wir da ein anderes deutsches Team sehen und trotzdem, ja, ist es ein bisschen Wermutstropfen, weil ich glaube schon, dass es uns an Selbstvertrauen Punkte gekostet hat und die merkt man vielleicht, wenn es jetzt drauf ankommt in der K.O.-Phase.
3: Also, da drücken wir die Daumen. Bremen 1-Hörer Jörg schreibt auch gerade, das eine schlechte Spiel sollte man immer in der Gruppenphase haben. Und das hatten wir jetzt. Und das ist ja auch das, was Fritzi Kromm gerade gesagt hat. Frau Kromm, vielen lieben Dank. Wir freuen uns, mit Ihnen weiterhin die WM zu analysieren und hören uns dann am Montag wieder. Ihnen ein schönes Wochenende.
2: Danke ebenso. Ich freue mich auch. Ciao.
0: Tschüss.

0: Also ich muss schon sagen, mich freut das sehr. Mich freut das sehr, dass wir nicht alleine sind, sondern dass Ihnen das auch so geht. Anita schreibt uns über WhatsApp 0421 246 611 eine wunderschöne Hitzedoof-Geschichte. Sie stand im Supermarkt an der SB-Kasse und hat dann mal um Unterstützung gebeten, da ihre Karte nicht funktioniert hat. Und dann hat die Angestellte zu ihr ganz trocken gesagt, ja, das kann schon sein, dass es nicht funktioniert, aber wenn Sie jetzt statt Ihrer Krankenkassenkarte vielleicht doch mal mit der EC-Karte bezahlen, dann könnte das klappen.
1: Ja, wunderbar. Eine wunderbare Hitzedoof-Geschichte. Und wenn wir jetzt vorausschauen, auf das Wochenende. Es wird sehr, sehr heiß und vor allem auch die Nächte werden nicht entsprechend kühl, als dass man sich da so ein bisschen und dem Gehirn auch ein bisschen eine kleine Auszeit gönnen könnte. Deswegen haben wir uns mal gefragt, wie kommen wir denn wohl alle durch die kommenden Hitzenächte? Und die Frage haben wir gleich mal weitergegeben.
2: Mein Mann hat gestern tatsächlich eine Luftmatratze auf dem Balkon aufgestellt. Wir sind jetzt noch dabei, einen Fliegenschutz zu holen dafür und dann werden wir die Nächte wahrscheinlich auf dem Balkon verbringen.
3: Mit einer fetten Klimaanlage und einem Ventilator.
4: Rettungsdecken aufhängen. Die isolieren das ein bisschen, um halt die Wärme draußen. Die kriegt so eine Apotheke im Euroshop, die kriegt es inzwischen eigentlich überall.
5: Leichte Kleidung, wenn überhaupt. Es gibt ja Leute, die schlafen gern nackt.
6: Ich schlafe eigentlich ziemlich gut, also mir macht das nichts aus, die Wärme, kein Problem.
0: Am meisten hat mir gefallen, wie da gelacht wird, wenn jemand nackt
1: wenn jemand nackt nimmt, klar.

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1: Mit Nico Wodrich. Guten Morgen. Gericht in Magdeburg verkündet Urteil gegen Todesfahrer vom Weihnachtsmarkt. Bundestag beschließt Recht auf Reparatur. Deutschland verliert bei Fußball-WM gegen Ecuador. Das Wetter viel Sonne und sehr heiß, bis 38 Grad. Im Prozess um den Anschlag auf den Magdeburger Weihnachtsmarkt wird am Vormittag das Urteil erwartet. Bei der Tat am 20. Dezember 2024 waren 6 Menschen getötet und über 300 verletzt worden, viele von ihnen schwer. Annette Schneider-Solis berichtet.
2: Nach 7,5 Monaten juristischer Bestandsaufnahme kommt für den Täter nur eine lebenslange Haft in Frage. Ihm wird 6-facher Mord und, nach Ansicht der Staatsanwaltschaft am Ende der Beweisaufnahme, 202-facher Mordversuch und 4-fache Körperverletzung vorgeworfen. Staatsanwaltschaft und Nebenkläger fordern zudem die Anerkennung der besonderen Schwere der Schuld und eine anschließende Sicherungsverwahrung.
1: Von Wohnsdorf in Niedersachsen aus soll nachher ein Team des Technischen Hilfswerkes in das Erdbebengebiet in Venezuela starten. Die Bundesregierung will außerdem Hilfsgüter in das südamerikanische Land schicken. Auch aus anderen Staaten kommt Hilfe, unter anderem aus den USA. Bei dem Beben in Venezuela waren mindestens 235 Menschen ums Leben gekommen. Die Behörden sprechen von rund 4.500 Verletzten. Die Menschen in Deutschland haben künftig ein Recht auf Reparatur. Der Bundestag hat am Abend die Umsetzung einer EU-Richtlinie beschlossen. Aus Berlin berichtet Maximilian Ulrich.
3: Streikt die Waschmaschine, der Kühlschrank oder das Handy, gibt es jetzt ein Recht auf Reparatur. Hersteller sind jetzt verpflichtet, Geräte zu einem angemessenen Preis zu reparieren, auch wenn die 2-jährige Gewährleistungsfrist schon abgelaufen ist. Das Ziel? Weniger Elektroschrott und mehr Aufträge für heimische Reparaturbetriebe. Das Recht gilt für alle Geräte, bei denen Hersteller schon jetzt Ersatzteile für eine bestimmte Zeit anbieten müssen. Das sind vor allem technische Geräte wie Smartphones, Tablets oder Kühlschränke. Außerdem müssen Hersteller ihre Geräte zukünftig so bauen, dass sie auch repariert werden können.
1: Am Bremer Landgericht soll im Laufe des Tages das Urteil um den Tod eines 34-Jährigen fallen. Die Staatsanwaltschaft wirft dem Angeklagten vor, den neuen Partner seiner Ex-Freundin ermordet zu haben. Laut Anklage soll sich der 29-Jährige im Bremer Stadtteil Fahr im vergangenen November mit dem neuen Partner seiner Freundin verabredet haben, angeblich zu einer Aussprache. Laut Zeugenaussage soll er dann mehrere Messer gezogen und auf den 34-Jährigen eingestochen haben. Deutschland hat das letzte Spiel der Gruppenphase bei der Fußball-Weltmeisterschaft verloren. Die Partie gegen Ecuador ging mit 1:2 zu Ende. Trotzdem zieht Deutschland als Gruppenerster in die K.O.-Phase ein. Außerdem schlägt die Elfenbeinküste Curaçao mit 2:0. Die Niederlande gewinnen gegen Tunesien mit 3:1. Japan und Schweden trennen sich 1:1. Die Türkei gewinnt gegen Co-Gastgeber USA mit 3:2. Und Paraguay und Australien spielen 0:0. Das waren die Nachrichten mit Nico Wodrich.
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4: Die Temperaturen aktuell 23 Grad in Bremerhaven, 23 Grad in Oldenburg und Dangast und 24 Grad in Bremen und Weihe. Und es geht immer noch weiter rauf. An der Küste Höchstwerte heute um die 30 Grad in Bremen und umzu sogar bis zu 37, 38 Grad heute. Ansonsten viel blauer Himmel, Sonne satt und nur zum späteren Abend können da so ein paar lockere Wolken nochmal durchziehen. Und dann kann es aufgrund dieser schwülen Hitze dann einzelt auch leichte Gewitter geben.
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5: 9:04 haben wir es gleich. Vorsicht bitte A1 Hamburg Richtung Bremen. Zwischen Harburg und dem Maschener Kreuz liegen Gegenstände. Dann A1 Osnabrück Richtung Bremen. Zwischen Bremen-Brinkum und Hemelingen 2 Kilometer stockender Verkehr.
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4: Und wir haben für Sie jetzt was richtig, richtig Tolles. Das Beste, was Sie am heutigen Tag bekommen können, nämlich Wind, Kühle, Frische. Wir reisen gleich von 38 Grad, die wir heute haben, 56 Grad runter auf minus 18 Grad.
5: Tja, das wäre schön, vielleicht, wenn man jetzt dort sich ein bisschen suhlen könnte in der Neumeier-Station in der Antarktis. Wir sind verabredet mit den Wissenschaftlerinnen und Wissenschaftlern dort. Und ich bin so gespannt, ob das klappt. Denn bei aller neuer Technik, aber so eine Schalte in die Antarktis, das hat immer noch so ein bisschen Gänsehaut.
4: Ich möchte aber auch, dass da ein bisschen frischer Wind rüberkommt durch diese Leitung. Dass der so rüberkommt von...
5: Da ist er. Da Wetterheißer, der frische Wind.
4: Jetzt wird mir schon wieder fast ein bisschen frisch. Ich bin da auch nie einverstanden mit dem Wetter.
5: Also fragen wir gleich mal nach, wieso gerade die Stimmung auf der Neumayer Station in der Antarktis ist hier auf Bremen 1. Guten Morgen.
4: Moin.
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0: So, schauen wir doch mal. Wir wollen jetzt ja hier sehr aufwendig von heute bis zu 38 Grad mal dahin schalten, wo es schön frisch und kühl ist. Minus 18 Grad in der Antarktis.
1: Tja, aber so richtig klappt die Leitung dorthin noch nicht in die Neumayer Station 3 vom Alfred-Wegener-Institut hier aus Bremerhaven. Die sind da ja in der Antarktis und die Leitung ist vielleicht noch ein bisschen eingefroren an der einen oder anderen Stelle. Denn von, ich sag mal, 30 Grad auf minus 18, da passiert auch einiges mit so einer Telefonleitung.
0: Oder steht noch ein Schneemann drauf.
1: Oder ein Pinguin.
0: Irgendwie sowas. Aber wir probieren das weiter. Vielleicht kriegen wir es gleich hin.

0: 18 Minuten nach 9 an diesem Freitag. 38 Grad bekommen wir heute hier bei uns in Bremen und umzu und auch am Wochenende Temperaturen nah ran an die 40 Grad. Und wir reisen jetzt mal 14.000 Kilometer entfernt. Da ist nämlich die Neumeier-Station vom Alfred-Wegener-Institut und zwar in der Antarktis. Und da müsste jetzt, wenn das irgendwie mit der Leitung klappt, Matthias Hahn uns live zugeschaltet sein. Guten Morgen, moin in die Antarktis.
1: Guten Morgen.
2: Guten Morgen. Und Ihr Kollege ist mittlerweile auch uns zugeschaltet. Da wissen wir aber den Namen nicht ganz genau. Wer ist denn da auf der anderen Leitung? Hallo.
3: Hier ist Ingo Gerstmann.
2: Guten Morgen. Herr Gerstmann, einen schönen guten Morgen auch in die Antarktis, auch an Sie. Wir wollen natürlich von Ihnen ganz genau wissen, minus 18 Grad haben wir gerade aktuell dort in der Antarktis. Wie ist es denn da jetzt so, wenn Sie da in diesem arktischen, ist es Winter oder ist es Sommer?
3: Offiziell ist bei uns Winter, denn die Jahreszeiten sind ja auf den Halbkugeln genau vertauscht.
0: Das bedeutet jetzt die Temperaturen minus 18 Grad, ist es dann so ein Spitzenwert oder geht das noch weiter?
3: Nein.
0: Nein? Was für Temperaturen haben Sie jetzt schon da erlebt?
3: Der Spitzenwert war für unsere Überwinterung zumindest gestern tatsächlich minus 39,6.
2: Okay, da hat man jetzt ein bisschen die Vorzeichen vertauscht. Wir erwarten hier heute plus 38 Grad. Und natürlich wollen wir von Ihnen auch wissen, Alfred-Wegener-Institut hier in Bremerhaven, natürlich eine der Institutionen. Was genau ist Ihre Aufgabe dort in der Antarktis, in der Neumeier-Station 3?
3: Das Alfred-Wegener-Institut ist ja das deutsche Polarforschungsinstitut und damit beauftragt, in den Polarregionen eben Polarforschung durchzuführen. Und dafür gibt es seit 15 Jahren die Neumeier Station 3. Das ist einfach die Infrastruktur, die vorgehalten wird, um Forschung zu ermöglichen. Und im antarktischen Winter ist der Kontinent ja im Prinzip nicht erreichbar, sodass also Menschen hier sein müssen, um die Station zu betreiben. Und dazu gehört der technische Betrieb. Da gibt es auch einen Koch, der uns versorgt, damit wir nicht verhungern. Und mich als Arzt, der aufpasst, dass nichts Schlimmes passiert. Und natürlich vor allen Dingen die Wissenschaftler, die Observatorien, die hier durchgehend laufen, betreuen. Da gehört zum Beispiel der Hahn dazu.
0: Also das ist die Arbeit, die Sie da beschreiben natürlich, die Sie machen da mit Ihren Kolleginnen und Kollegen. Aber was machen Sie denn eigentlich in der Freizeit? Also mal kurz irgendwie ein Shoppingbummel wird es ja nicht geben und ins Restaurant, ins Kino gehen wird wahrscheinlich auch nicht. Also wie gestalten Sie denn eigentlich die Freizeit da?
3: Matthias.
4: Genau, wir machen verschiedenste Dinge. Unter anderem versuchen wir gemeinsam sportlich uns zu tüchtigen. Das heißt, am Donnerstag zum Beispiel machen wir gemeinsam mal eine kleine Sportrunde. Fußball-WM ist gerade ein Thema, ist klar. Unser Koch hat hier ein kleines Tippspiel gemacht unter uns. Alles so ein bisschen auf Spaß. Und sonst versucht man sich einfach auch geistig ein bisschen fit zu halten.
0: Und da gehen Sie denn da joggen?
4: Vor allem geht's. Ja, nee, vor allem geht es darum, dass wir gemeinschaftliche Dinge machen und feiern, zum Beispiel Midwinter, weil zum 21.06. haben wir uns am Abend Zeit genommen und haben einfach diese längste Nacht des Jahres gemeinsam zelebriert.
2: Wie ist es denn jetzt in minus 39 Grad? Sie sind da sicherlich gut eingepackt, was die Winterklamotten angeht, aber wie ist es denn für den Menschen? Wie sehr muss sich ein Mensch an solche Werte und an solche Temperaturen, an solche klimatischen Bedingungen gewöhnen?
4: Ich würde behaupten, wenn jetzt windstill ist, dann geht es ziemlich gut. Man hat halt so Kleidung, die man immer regelmäßig anziehen muss und das braucht einfach seine Zeit. Also beim Rausgehen braucht es einfach ein bisschen mehr Zeit, das muss man einplanen. Aber was mehr Angriff hat, ist einfach der Wind, beziehungsweise wenn man mit Geräten unterwegs ist, mit Skidos zum Beispiel, und der Wind die irgendeine Hautfläche angreifen kann, da ist dann die Gefahr, dass Erfrierungen entstehen, relativ schnell.
0: Dann schicken Sie uns gerne noch ein bisschen frischen Wind rüber nach Bremen. Von minus 39 Grad geht es wieder zurück zu uns nach Bremen. 39 Grad plus an diesem Wochenende. Und dieses Wochenende ist ein guter Stichwort, denn da steht der Tag der Wissenschaft an.
2: Genau, morgen der Tag der Wissenschaft. Das erste Mal in Bremen. Viele Wissenschaftlerinnen und Wissenschaftler und vor allem auch die Institutionen stellen sich vor. Und da wird eben morgen auch die Möglichkeit sein, dass Sie Ihre Fragen den Menschen dort in der Neumeier Station in der Antarktis stellen können. Also das eine große Aktion im Rahmen des Tags der Wissenschaft morgen in Bremen. Und das waren jetzt zumindest erstmal unsere Fragen an die Herren dort in der Antarktis. Und wir sind so happy, dass es dann doch noch geklappt hat. mit der Technik. Hier und da hat es ein bisschen gebritzelt, aber wir sagen Danke und alles Gute in die Antarktis. Danke.
3: Vielen Dank. Dankeschön, bis morgen.

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5: Mit Nico Wotrich, guten Morgen. Im Prozess um den Anschlag auf den Magdeburger Weihnachtsmarkt wird am Vormittag das Urteil erwartet. Bei der Tat am 20. Dezember 2024 waren 6 Menschen getötet und über 300 verletzt worden, viele von ihnen schwer. Von Wunsdorf in Niedersachsen aus soll heute ein Team des Technischen Hilfswerkes in das Erdbebengebiet in Venezuela starten. Die Bundesregierung will außerdem Hilfsgüter in das südamerikanische Land schicken. Bei dem Beben in Venezuela waren mindestens 235 Menschen ums Leben gekommen. Die Behörden sprechen von rund 4.500 Verletzten. Und jetzt weitere Meldungen aus Bremen, Bremerhaven und Niedersachsen.
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5: Am Bremer Landgericht soll im Laufe des Tages das Urteil um den gewaltsamen Tod eines 34-Jährigen fallen. Die Staatsanwaltschaft wirft dem Angeklagten vor, den neuen Partner seiner Ex-Freundin ermordet zu haben. Zuvor soll er sich mit dem Mann verabredet haben, angeblich zur Aussprache. In einem Freibad in Sulingen im Kreis Diepholz ist ein 17-Jähriger bei einem Badeunfall lebensgefährlich verletzt worden. Laut Polizei war der Jugendliche nach einem Sprung vom 5-Meter-Turm nicht wieder aufgetaucht. Eine Rettungsschwimmerin zog den leblosen Jugendlichen aus dem Wasser. Er wurde mit einem Rettungshubschrauber in eine Klinik geflogen. Laut Polizei ist er in einem kritischen Zustand. Und schauen wir noch auf die Fußball-Weltmeisterschaft. Deutschland hat das letzte Spiel der Gruppenphase verloren. Die Partie gegen Ecuador ging mit 1:2 zu Ende. Trotzdem zieht Deutschland als Gruppenerster in die K.O.-Phase ein. Das waren die Nachrichten mit Nico Wotrich.
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6: Die aktuellen Temperaturen: 25 Grad in Bremerhaven, 24 in Bremen, in Nordholz 23 und in Ganderkesee auch 25 Grad bereits. Es geht noch weiter hoch mit den Temperaturen. Bis zu 38 Grad sind in Bremen und umzu heute drin. An der Küste ein bisschen frischer mit Temperaturen um die 30 Grad. Wobei der Begriff ein bisschen frischer da auch nicht ganz hinhaut. Insgesamt wird es heute schwül heiß, spätestens zum Nachmittag hin. Und dann kann es ganz vereinzelt auch nochmal leichte Gewitter geben. Ansonsten bekommen wir bis dahin strahlend blauen Himmel und Sonne satt.
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7: 9:30 A1 Osnabrück Richtung Bremen. Zwischen Bremen-Brinkum und Hemelingen 2 Kilometer Stau vor der Baustelle dort.
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6: Gutes Wetter für Rock.
7: Für Rockmusik oder für einen Rock, den du anziehen möchtest?
6: Sowohl als auch.
7: Ah, schön, schön, ich freue mich. Ja, stimmt, hier, Bon Jovi. You give love a bad name. Ach, schöner Sprung in die 80er.
6: So, Denn Radio laut. Guten Morgen.
7: Guten Morgen.
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0: Und Come Back and Stay von Paul Young. Das war tatsächlich unsere allererste Single, die wir uns gekauft haben. Und die habe ich mit meinem Bruder immer zusammen auf unserem einzigen gemeinsamen Plattenspieler angehört. Come back and stay for
1: 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Paul Young, Patrick Hernandez und Amy MacDonald. 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

0: Freitag, 26. Juni, 20 Minuten vor 10 ist es. Hier ist Bremen 1. Und was ist heute an diesem Freitagmorgen wichtig? Welches sind die Themen, die uns auch den Tag über begleiten werden? Neben der Hitze natürlich auch die Niederlage der deutschen Nationalmannschaft gestern bei der Fußball-WM gegen Ecuador. Und da geht jetzt langsam ein bisschen eine Diskussion zumindest sanft los um Torhüter Manuel Neuer, der da nicht ganz so glücklich ausgesehen hat. Und unter anderem haben Sie uns auch geschrieben, ja, vielleicht hätte dann doch lieber der Baumann ins Tor gesollt und nicht Manuel Neuer. Wir haben Ihre Fragen zur Torwartfrage weitergegeben an unsere Bremen 1 WM-Expertin Fritzi Kromp.
1: Ich bin auch absoluter Fan von ihm und verehre auch seine Karriere und auch seine Leistungen. Mhm. Die bisherige WM ist nicht seine, muss man ganz klar sagen. Man kann sagen, sie ist auch undankbar für ihn, weil er bisher sich kaum auszeichnen konnte. Mhm. Alles, was aufs Tor kam, war eigentlich entweder eine Rückgabe oder ein Tor. Also da war nichts dabei, wo er irgendwie hätte mal glänzen können. Ja, insgesamt unglücklich. Er hat sich einfach noch nicht auszeichnen können. Ich wünsche es ihm, dass es in der K.O.-Phase passiert, aber Stand heute, muss man sagen, war die Entscheidung vielleicht nicht die beste.
2: Tja, da sind wir mal gespannt, was dann in der K.O.-Phase, die am Montag für das deutsche Team beginnt, passiert, ob dann Manuel Neuer weiterhin auch in die Nummer 1 ist und im Tor für die deutsche Nationalmannschaft steht. Die Hitze, die wird uns natürlich vorher auf jeden Fall noch beschäftigen. Es wird sehr, sehr heiß, Höchsttemperaturen 38 Grad, und so ist im Laufe dieser Woche offiziell aus dem Bremer Senat eine, ich sag mal, Hitzetipp-Liste erschienen, also was man nicht machen sollte, wie man sich ein bisschen Abkühlung verschafft und so weiter. Und da stand dann ein Punkt drauf, da heißt es, bitte verzichten Sie auf Backen und Bügeln. Und da haben wir natürlich gedacht, wie soll das denn gehen? Okay, bügeln, aber für Bäckereien ist es doch schier unmöglich, jetzt auf das Backen zu verzichten. Und deswegen haben wir heute Morgen mal eine besucht, eine Backstube in Bremen-Vegesack. Da ist es wirklich sehr, sehr heiß. So viel haben wir gelernt, vor allem in der sogenannten Gärkammer. Aber die Chefin von Lenes Bio-Backstube, die hat uns erzählt, dass es auch etwas Gutes hat.
3: Hier ist es warm und feucht, das gibt eine super Haut.
0: Tja, siehst du, man muss das auch positiv sehen. Das ist nämlich auch das Wichtige, immer den Blick nach vorne und sagen, alles hat auch irgendwie was Gutes, so wie Lene Knoll das gerade gesagt hat. Das ist dann auch irgendwie gut für die Haut.
2: Tja, und das Positive an dieser Hitze kann vielleicht auch Holger finden, der uns fragt, moin ihr zwei, hilft bei der Wärme auch ein Kurschatten? Ja, Holger, das kannst du ja mal mit deiner Frau besprechen.

0: So, und damit, mit diesen Klängen, mit diesen wunderbaren Trompetenklängen, würde ich sagen, gehen wir mal ins Wochenende. Also wir jetzt auf jeden Fall, nach uns gleich ab 10 Uhr hier natürlich.
1: Ach so.
0: Ansgar Langhorst mit dem Vormittag hier auf Bremen 1. Und Ihnen wünschen wir ein tolles Wochenende. Bleiben Sie gesund.
1: Kommen Sie gut durch, trinken Sie ordentlich und starten Sie mit einem Lächeln rein in dieses Wochenende. 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
1: Mit Nico Wodrich. Gericht in Magdeburg verurteilt Weihnachtsmarktattentäter zu lebenslanger Haft. Team aus Deutschland hilft in Erdbebenregionen in Venezuela. Deutschland verliert bei Fußball-WM gegen Ecuador. Das Wetter viel Sonne und sehr heiß, bis 38 Grad. Im Prozess um den Anschlag auf den Weihnachtsmarkt in Magdeburg ist der Angeklagte zur Höchststrafe verurteilt worden. Der Mann aus Saudi-Arabien muss unter anderem wegen Mordes lebenslang ins Gefängnis. Außerdem stellte das Gericht die besondere Schwere der Schuld fest. Bei der Tat am 20. Dezember 2024 waren 6 Menschen getötet und über 300 verletzt worden, viele von ihnen schwer. Annette Schneider-Solis berichtet.
2: Seit dem 10. November arbeitete das Landgericht Magdeburg die Tat juristisch auf. An 41 Verhandlungstagen wurden 109 Zeugen und 8 Sachverständige gehört. 204 Nebenkläger traten auf. Um Betroffenen die Aussage zu ersparen, stellte die erste große Strafkammer ihnen frei, ob sie in den Zeugenstand treten wollen. Alternativ wurden ihre Aussagen bei der Polizei im Selbstleseverfahren eingeführt. 4000 Seiten Prozessakten mussten die Verfahrensbeteiligten lesen.
1: Von Wunsdorf in Niedersachsen aus soll nachher ein Team des Technischen Hilfswerkes in das Erdbebengebiet in Venezuela starten. Die Bundesregierung will außerdem Hilfsgüter in das südamerikanische Land schicken. Auch aus anderen Staaten kommt Hilfe, unter anderem aus den USA. Bei den Beben in Venezuela waren mindestens 235 Menschen ums Leben gekommen. Die Behörden sprechen von rund 4.500 Verletzten. Der Bundestag entscheidet heute über ein Gesetz, das Verkehrsprojekte deutlich beschleunigen soll. Der Entwurf kommt von Verkehrsminister Patrick Schnieder. Lange war darüber beraten worden. Aus Berlin berichtet Jan Zimmermann.
3: Es soll dafür sorgen, dass Straßen, Brücken, Bahnstrecken, Wasserwege oder sogar Flughäfen schneller geplant und gebaut werden. Dazu werden Verfahren vereinfacht, Doppelprüfungen gestrichen, Abläufe digitalisiert. Zentrale Verkehrsprojekte werden künftig als Vorhaben des überragenden öffentlichen Interesses eingestuft. Dadurch sollen Behörden und Gerichte diese Vorhaben priorisieren und schneller genehmigen. Oppositionspolitiker und Umweltschützer üben Kritik. Der Natur- und Umweltschutz wird ihrer Ansicht nach ins Abseits gedrängt.
1: Am Bremer Landgericht soll im Laufe des Tages das Urteil um den gewaltsamen Tod eines 34-Jährigen fallen. Die Staatsanwaltschaft wirft dem Angeklagten vor, den neuen Partner seiner Ex-Freundin ermordet zu haben. Zuvor soll er sich mit dem Mann verabredet haben, angeblich zur Aussprache. Laut Zeugenaussage soll er dann mehrere Messer gezogen und auf den 34-Jährigen eingestochen haben. Deutschland hat das letzte Spiel der Gruppenphase bei der Fußball-Weltmeisterschaft verloren. Die Partie gegen Ecuador ging mit 1:2 zu Ende. Trotzdem zieht Deutschland als Gruppenerster in die K.O.-Phase ein. Außerdem schlägt die Elfenbeinküste Curaçao mit 2:0. Die Niederlande gewinnen gegen Tunesien mit 3:1. Japan und Schweden trennten sich 1:1. Die Türkei gewinnt gegen Co-Gastgeber USA mit 3:2. Und Paraguay und Australien spielen 0:0. Das waren die Nachrichten mit Nico Wodrich.
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4: Noch geht's. 24 Bremen, 24 Bremerhaven, 23 Grad Oldenburg, 24 Grad in Rothenburg. Aber Sie haben schon mehrfach gehört, heute Temperaturen richtig heiß, bis 38 Grad mit nur ein paar dünnen Schleierwolken. Auch nachts richtig schwülwarm, 20 bis 24 Grad für die Nacht. Morgen am Samstag geht's weiter hoch. Zum Teil kriegen wir 39 Grad. Es wird drückend schwül bleiben erst einmal.
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4: 10:04. A1 Osnabrück Richtung Bremen zwischen Bremen-Brinkum und Hemelingen. 2 Kilometer Stau vor einer Baustelle. Die B213 Fahrener Damm Kloppenburg Richtung Lingen ist zwischen Kloppenburg West und dem Ortsausgang wegen eines defekten LKW gesperrt.
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4: Ich wünsche Ihnen einen angenehmen Freitag. Guten Tag, hier ist Ansgar Langhorst.
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M1, der Verkehrsservice aktuell. Vorsicht auf der Autobahn 1 Hamburg Richtung Bremen in Höhe Buchholzer Dreieck sind Personen auf der Fahrbahn. Bitte Vorsicht. Hier ist Bremen 1 am Freitagvormittag mit Madonna, La Isla Bonita.

0: ich finde es ja so gut, wenn Sie uns vielleicht eine Mail schicken ins Studio mit Ihrer Telefonnummer für den Fall, dass Sie mitmachen bei der smartphone-freien Woche, die ich eingeläutet habe am Dienstag schon. Und das war nicht so ganz einfach im Vorfeld schon da sich vorzubereiten, weil ich hatte so eine Nano-SIM-Karte, so eine ganz kleine, und ich wusste nicht, ob die in mein Handy passte, meinen alten Knochen, den ich rausgekramt habe. Ich war extra in so einem Handyshop, die haben mir dann so einen Adapter reingefriemelt und mein alter Knochen, Tastentelefon, mit dem ich nur SMS und telefonieren kann, funktioniert wunderbar.
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0: Ja, ich sehe tatsächlich viele Momente bzw. Bilder, die ich lange betrachte und sie bewusst wahrnehme. Und die Momente, in denen ich zur Hosentasche greife, und um dann vielleicht nichts anzugucken oder irgendwas, besser gesagt, anzugucken auf dem Smartphone, die lassen auch nach. Ich habe immer noch einen Reflex zwischendurch, wenn ich am Bahnhof warte oder auf eine Bahn warte, dass ich dann Richtung Hosentasche greife und denke ich, hast du ja gar nicht mehr gerade. Zumindest gerade eben nicht, und ich möchte es gar nicht jetzt schon verraten, gerne weiterführen. Aber erstmal bis Dienstag. Vielleicht machen Sie ja mit und vielleicht haben Sie ja auch schon mal mitgemacht und kein Smartphone mitgeführt. Ist schwierig.
2: Wäre mega cool. Hätte man viel mehr Freizeit, wäre nicht abhängig. Cool. Wie früher.
3: Habe ich schon mal versucht. Ich habe, glaube ich, nach 2 Stunden aufgegeben. Keine Chance. Man behauptet das ja immer von den Jüngeren, ne? Dass die da nicht von wegkommen. Meine Nutzung ist katastrophal.
4: Ich habe kein Smartphone dabei. Ich habe auch keins. Ich habe noch so ein kleines Handy mit Tasten. Und mir gefällt das gut so.
0: Und mit diesem Tastentelefon würde ich Sie gerne anrufen. Nächste Woche, Dienstag, am letzten Tag dieses Selbstversuchs. Vielleicht schicken Sie irgendwann mal, wenn Sie zufällig am PC sitzen, eine Mail an Bremen 1 über die Internetseite bremen1.de. Geht das wunderbar. Einfach mal eine Mail schicken. Ich mache mit Namen und Telefonnummer. Wir würden Sie gerne anrufen nächste Woche und mal fragen. Na, wie war's? Wie viele Tage haben Sie mitgemacht? Ganz entspannt und frei. So, haben wir das auch. Tag 4 von 7. Laid back, das geht gut ohne Smartphone. Sunshine Reggae. Der Freitagvormittag.

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8: Wunsdorf. Von Wunsdorf in Niedersachsen soll hüt ein Team von Technische Hilfswerk nur Venezuela fliegen, wo die Erdbeben hat. 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Bund und Länder sind bei der Finanzreform auf ein Brett kommen. 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In Zukunft soll der Bund 80% von den Kosten übernehmen, die durch bestimmte Nähe-Bundsgesetze abkommt. 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In Wilhelmshoben 26, in Sieke, in Bremen und in Bremerhoven sind dat obstunst 27 Grot. Hüt hätt wie den ganzen Tag Sünnen schien, auch von Ostfriesland her kommt ein Lothar empor dünne Wolken ab. In südlich Emsland kann da gegen oben Mull in Schuhe geben. Auch Gewitter mit Blitz und Donnerschlag sind möglich. Das ist meist bruttig warm, wie ferndartig Grot in Karolinsiel, säßendartig Grot in Bremen und bitte achtendartig Grot in Werte. Ob die Eiland liegt die Temperaturen um die 27, bitte dartig Grot. Tokum Nacht sind erst Emporwolken anheben, die hier und dort in Emsland und in Ostfriesland mul in Schuhe und Gewitter mit sich bringt, wie 20 bit 24 Grot. Morgen gibt dat in Mix und Sünn und Wolken, da sind Jimmerwetter Gewitter durch die Grote Hit möglich. Dat kann auch mul düchtig gallern mit Hogel und stürmsche Böen. Die Temperaturen liegt ob die Eilanden wie 26 bit 31 Grot. Und ob dat faste Land wie dahndartig bit negendartig Grot. Dobby ist da dullbruttig mit extreme Hit. Sündag Wetter in Wessel mit Fehlsünn und viele Wolken mit Gewitter. Da kann Jimmerwetter richtig dullpladdern mit Unwehrpotential. Dat ist bruttig warm wie 28 bit 35 Grot. Dat werden die Nachrichten noch platt. 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
0: 10.34 Uhr, A1, Osnabrück Richtung Bremen, zwischen Bremen-Brinkum und Hemelingen, 2 Kilometer Stau vor einer Baustelle. Die B213, Fahrener Damm, Kloppenburg Richtung Lingen, ist zwischen Kloppenburg West und dem Ortsausgang wegen eines defekten LKW gesperrt. Das war's erstmal, wir wünschen eine gute Fahrt.
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0: Moin, schönen Freitag, hier ist Ansgar Langhorst.
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0: habe gestern nicht so richtig geguckt.
1: Müller und 2-1. 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Er hat den Ball im Netz gesehen.
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0: Das 1-0 habe ich noch gesehen und dann hatte ich keine Zeit mehr, dann war ich müde und so weiter und dann weiß ich, am Ende waren einige irgendwie auch ein bisschen genervt von der Niederlage Deutschlands gegen Ecuador.
4: Sehr enttäuscht. Also er hätte ja zum Beispiel gleich von Anfang an Dennis Undorf bringen sollen, ne? Ich weiß nicht, warum immer diese blöden Bayern-Spieler einfach ihren Vorteil haben.
5: Aber gut, im Nachhinein, wir sind ja alle Bundestrainer, ne? Im Nachhinein ist man immer schlauer.
4: Undorf ist Undorf. Undorf ist toll. Ansonsten war das jetzt nicht so eine starke Leistung.
6: Nagelsmann, falls Sie das hören, bitte spielen Sie Dennis Undorf von Anfang an. Das würde der ganzen Nation auf jeden Fall gefallen.
7: Ah, ich glaube, wir müssen die Kirche im Dorf lassen. Ne? Also ich meine, man kann nicht jedes Spiel gewinnen und Dennis kann auch nicht in jedem Spiel irgendwie performen.
8: Sehr viele Menschen aus Achim sehen zu ihm auf. Er ist recht, weil er einer der Einzigen ist, der das hier aus dieser Stadt rausgeschafft hat und auf die große Weltbühne jetzt zublickt. Er ist recht auch, weil er einer der Topscorer ist, also unter Messi jetzt gerade.
0: So, wie sagt der eine oder andere, Mund abputzen und weiter, ne? Montag dann K.O.-Runde. Wer das dann wird, das werden wir noch erfahren. Simple Minds, Alive and Kicking, schönen Freitag.

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1: Mit Nico Wotrich. Gericht in Magdeburg verurteilt Weihnachtsmarktattentäter zu lebenslanger Haft. VW plant angeblich doppelt so viele Stellenstreichungen wie bisher geplant. Niedersachsen räumt nach Flucht aus JVA in Celle Fehler ein. Das Wetter viel Sonne und sehr heiß, bis 38 Grad. Im Prozess um den Anschlag auf den Weihnachtsmarkt in Magdeburg ist der Angeklagte zur Höchststrafe verurteilt worden. Der Mann aus Saudi-Arabien muss unter anderem wegen Mordes lebenslänglich ins Gefängnis. Außerdem stellte das Gericht die besondere Schwere der Schuld fest. Bei der Tat am 20. Dezember 2024 waren 6 Menschen getötet und über 300 verletzt worden. Annette Schneider-Solis berichtet.
2: Seit dem 10. November arbeitete das Landgericht Magdeburg die Tat juristisch auf. An 41 Verhandlungstagen wurden 109 Zeugen und 8 Sachverständige gehört. 204 Nebenkläger traten auf. Um Betroffenen die Aussage zu ersparen, stellte die erste große Strafkammer ihnen frei, ob sie in den Zeugenstand treten wollen. Alternativ wurden ihre Aussagen bei der Polizei im Selbstleseverfahren eingeführt. 4000 Seiten Prozessakten mussten die Verfahrensbeteiligten lesen.
1: Europas größter Autobauer Volkswagen steht angeblich vor einem riesigen Stellenabbau. In den nächsten Jahren sollen etwa weltweit bis zu 100.000 Arbeitsplätze wegfallen. Das wären etwa doppelt so viele wie ursprünglich geplant. Aus Hannover berichtet Bertil Starke.
3: 4 deutsche Werke könnten geschlossen werden. Neben den Volkswagen-Standorten Hannover, Emden und Zwickau wackelt auch das Audi-Werk in Neckarsulm. Wenn die dort aktuell gebauten Modelle auslaufen, soll die komplette Produktion gestoppt werden. All das steht in einem Sanierungskonzept. Nach NDR-Informationen hat Konzernchef Oliver Blume dieses Papier Führungskräften präsentiert. Zuerst hatte das Manager-Magazin darüber berichtet. Die Belegschaft kündigt bereits Widerstand an. Der VW-Betriebsrat spricht von Drohungen. Sollten solche Pläne vorangetrieben werden, würden die Arbeitnehmervertreter die mit aller Macht verhindern.
1: Von Wunsdorf in Niedersachsen aus soll ein Team des Technischen Hilfswerkes in das Erdbebengebiet in Venezuela starten. Die Bundesregierung will außerdem Hilfsgüter in das südamerikanische Land schicken. Auch aus anderen Staaten kommt Hilfe, unter anderem aus den USA. Bei dem Beben in Venezuela waren mindestens 235 Menschen ums Leben gekommen. Die Behörden sprechen von rund 4.500 Verletzten. Der Bundestag entscheidet heute über ein Gesetz, das Verkehrsprojekte deutlich beschleunigen soll. Der Entwurf stammt von Verkehrsminister Patrick Schnieder. Lange war darüber beraten worden. Aus Berlin berichtet Jan Zimmermann.
4: Es soll dafür sorgen, dass Straßen, Brücken, Bahnstrecken, Wasserwege oder sogar Flughäfen schneller geplant und gebaut werden. Dazu werden Verfahren vereinfacht, Doppelprüfungen gestrichen, Abläufe digitalisiert. Zentrale Verkehrsprojekte werden künftig als Vorhaben des überragenden öffentlichen Interesses eingestuft. Dadurch sollen Behörden und Gerichte diese Vorhaben priorisieren und schneller genehmigen. Oppositionspolitiker und Umweltschützer üben Kritik. Der Natur- und Umweltschutz wird ihrer Ansicht nach ins Abseits gedrängt.
1: Nach der Flucht eines verurteilten Mörders aus Peine hat Niedersachsens Justizministerin Katrin Wahlmann Einzelheiten bekannt gegeben. Die SPD-Politikerin gab zu, dass es in der JVA-Zelle Pannen gegeben hat. So sei bei der Genehmigung der Ausgänge nicht sauber gearbeitet worden. Der verurteilte Mörder war vergangene Woche während eines begleiteten Ausgangs geflohen und hatte sich dann nach Italien abgesetzt. Nach einem Verkehrsunfall dort konnte der 42-Jährige gefasst werden. Das waren die Nachrichten mit Nico Wotrich.
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5: 26 Bremerhaven, 26 Bremen, 26 Oldenburg, 27 Grad in Rothenburg. Das sind die aktuellen Werte. Haben wir schon irgendwo 30? Nö, aber 29 in Verden. Heute bis 38 Grad. Denken Sie drüber nach, was Sie machen, beziehungsweise vielleicht lieber lassen bei dieser Hitze. Es bleibt auch schwül auch. Nachts 24 Grad Burgjading, 20 Worpswede. Vielleicht ja ganz schön, so eine laue Nacht. Aber morgen wird es auch wieder heftig. 38 Grad Bremen, 39 Grad in Hemsen. Und vielleicht kriegen wir Starkregen, Hagel und Sturmböen. Das könnte sein, dass sich der eine oder andere das sogar wünscht.
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5: So als Dusche, aber ist ja auch nicht ohne. Ne? Wir haben es 4 Minuten nach 11. A1 Osnabrück Richtung Bremen zwischen Bremen-Brinkum und Hemelingen. 4 Kilometer stockender Verkehr vor einer Baustelle. A7 Hannover Richtung Hamburg, die ist zwischen Vleestedt und der Raststätte Harburger Berge Ost nach einem LKW-Unfall gesperrt. Dann haben wir die B213, Fahrener Damm, Kloppenburg Richtung Lingen. Die ist zwischen Kloppenburg West und dem Ortsausgang wegen eines defekten LKW gesperrt.
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5: Grüner wird's nicht, heißt es wieder in dieser Stunde. Ich habe gerade gedacht, das ist ja krass. Das ist schon wieder eine Woche her, dass Melanie Oehlenbach dieses Studio wieder verlassen hat um kurz nach 12. Also heute genau vor einer Woche. Es kommt mir so fix vor, aber schön, dass du wieder da bist. Moin.
6: Moin, Ansgar, hallo.
5: Wie geht's dir bei der Hitze?
6: Es geht. Ich komme gerade tatsächlich aus dem Garten, habe unter dem Apfelbaum gesessen und habe mir eine Stelle im Garten angeguckt. Da knallt die Sonne wirklich volle Lotte drauf. Und ich überlege die ganze Zeit, baue ich da jetzt ein Sandarium hin oder nicht?
5: Ein Sandarium. Darf ich das System ja schon verraten? Die haben doch gerade gesagt, das verrätst du noch nicht.
6: Naja, ich habe gedacht, vielleicht gibt es den ein oder anderen Hörer oder Hörerin, die vielleicht schon ein Sandarium haben, weil es ist ja auch vielleicht ein bisschen umstritten. Und da bin ich mal gespannt, was für Erfahrungen die Hörerinnen und Hörer schon gesammelt haben.
5: Aber es ist ja auch gut, dass Sie gleich wissen, was Phase ist. Hier Sandarium, das ist das Thema heute bei Grüner wird's nicht mit Melanie Oehlenbach. Ich bin Ansgar Langhorst, guten Tag.
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1: Bremen 1 ist ja am Freitag. Ich kenne ein Aquarium, ich kenne ein Terrarium, aber Sandarium, das Wort habe ich noch nicht so oft gesagt.
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1: Bei Grüner wird's nicht sprechen wir heute über das Sandarium. Melanie Ulmbach, was ist das?
3: Also als Sandarium bezeichnet man ja einen künstlich angelegten Lebensraum, sage ich jetzt mal, für Insekten. Meistens haben wir da Wildbienen im Kopf und es besteht aus sandigem Boden mit keinem oder nur ganz wenig Bewuchs. Also der Boden dort sollte möglichst offen sein.
1: Warum ist es eine gute Idee, so ein Ding zum Beispiel im Garten zu haben?
3: Viele Menschen wollen was für die Wildbienen machen. Wir alle haben davon gehört, dass sozusagen das Insektensterben einfach immer noch aktuell ist und die Menschen haben dann deswegen Insektenhotels oder Nisthilfen aus Holz oder aus Bambus irgendwo im Garten stehen oder auch auf dem Balkon. Solche Nisthilfen sprechen aber nur einen kleinen Teil der Wildbienen an. Die Mehrzahl unserer Wildbienenarten nistet tatsächlich im Boden und für die ist sozusagen so ein Insektenhotel oder eine Nisthilfe aus Holz und Bambus halt gar nichts. Und es gibt auch andere Insekten. Wir haben immer den Fokus auf den Wildbienen, aber es gibt auch andere Insekten, die offenen Boden brauchen, die Grabwespen zum Beispiel.
1: Warum können die nicht einfach im Boden nisten?
3: Das tun wahrscheinlich ganz viele, also ohne, dass wir es so merken. So ein Sandarium ist nochmal so ein gezielter Ort, wo man die auch beobachten kann. Das ist ja gerade vielleicht auch für Kinder nochmal was ganz Besonderes. Und es gibt natürlich auch viele Gärtnerinnen und Gärtner, die zum Beispiel alle ihre Beete dicht mulchen oder häufig hacken, damit dann zum Beispiel das Beikraut nicht hochkommt oder wenig Wasser verdunstet. Jetzt gerade bei der Hitze ist das ja auch so ein Thema. Aber wenn wir sowas machen, dann haben die Insekten natürlich keine Chance, weil deren Lebensräume ja immer wieder zerstört werden oder wenn gemulcht wird, die überhaupt nicht in den Boden reinkommen. Und da kann so ein künstlich angelegter Lebensraum einfach nochmal sinnvoll sein, so wie eine Totholzhecke zum Beispiel. Ja, wie gesagt, man kann die Insekten noch beobachten, ohne sie zu stören. Und es kann natürlich auch nochmal so ein schönes Element sein. Also nochmal so ein Blickfang, ein anderes Element im Garten. Aber ich finde, man muss halt sich wirklich überlegen, ob es halt sinnvoll ist, sowas anzulegen.
1: Spricht irgendwas dagegen? Gegen so ein Sandarium?
3: Ja, also ich habe ein bisschen recherchiert natürlich auch für die Sendung und da stellte sich mir schon so ein bisschen die Frage, wie nachhaltig das ist. Es ist halt ein enormer Aufwand, so ein Sandarium zu bauen.
1: Echt?
3: Also von der Zeit her und von den Muckis her, aber auch von dem Kostenfaktor. Und was wenig thematisiert ist, Sand, was wir natürlich für das Sandarium brauchen, ist eine kostbare und auch endliche Ressource. So ein bisschen wie Erdöl, also da wird wenig drüber gesprochen, über den Abbau von Sand und wofür wir das eigentlich nutzen. Außerdem gibt es recht wenig Forschung bislang dazu, was den Erfolg von solchen Sandarien angeht, also ob jemand einzieht und wenn ja, wer da einzieht. Das hängt alles so ein bisschen ab von Standort, von Bau, welches Sandgemisch habe ich da drin, wie ist die umliegende Bepflanzung und natürlich auch, ob die passende Wildbiene zu meinem Sandarium auch in der Region vorkommt.
1: Weißt du, wie lange ich das Thema Sandabbau und so weiter nicht auf dem Schirm hatte?
3: Keine Ahnung.
1: Bis jetzt.
3: Oh,
1: da ist mal was geweckt. Neuer Blinkwinkel. Wir schauen gleich nochmal genauer drauf. Haben Sie vielleicht ein Sandarium, liebe Hörerinnen und Hörer von Bremen 1 im Garten oder auf dem Balkon? Teilen Sie uns das bitte mit, wie immer in dieser Sendung. Schicken Sie uns gerne eine WhatsApp an die 0421-246611 oder eine E-Mail über den Button auf bremen1.de. Thema Sandarium. Haben Sie da vielleicht sogar noch ein Bild für uns? Das wäre ja was.
3: Das wäre super.
1: Ja. Grüner wird's nicht, auch wenn Sand jetzt eher sandfarben ist. Ja. Passt hier rein.

0: Ich habe das Gefühl, wenn man Grüner Witz nicht regelmäßig hört und man ist so, ich sag mal, scharf auf Projekte, dann können wir sagen, es gibt wieder eins.
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0: Das Sandarium ist heute das Thema. Lass uns mal, liebe Melanie, die wichtigsten Eckdaten präsentieren. Wie sieht es aus mit dem Standort und der Größe eines Sandariums? Moment, ich hatte mein Mikro gar nicht auf. Ist doof für dich, ne? Jetzt.
2: Jetzt aber, genau. Also bei der Anlage fangen wir mal mit dem Standort an. Das sollte möglichst vollsonnig sein, warm und möglichst trocken. Also ich sage immer, das ist der Standort, wo man jetzt garantiert nicht irgendwie in der Sonne sitzen möchte. Das ist jetzt der ideale Platz für ein Sandarium. Der Hintergrund ist der, die Larven müssen sich halt gut im Boden entwickeln können. Und da ist es wichtig, dass da auch dann möglichst viel Wärme dann vorhanden ist. Bei der Größe gilt, je größer, desto besser. Also ein Quadratmeter Fläche sollte mindestens sein. Also da müssen wir schon mal überlegen, Meter mal ein Meter ist schon mal als Fläche reserviert und dann kommt vielleicht noch ein bisschen Bepflanzung drumherum. Also ich würde schon ordentlich Platz einplanen.
0: Ich habe eine Idee. Wie werden die alte Sandkiste im Garten? Wäre doch auch cool, oder?
2: Die alte Sandkiste ist eine super Idee. Gerade weil
0: das gut von mir?
2: Natürlich, das ist eine prima Idee. Das Einzige, was man vielleicht überlegen müsste, man muss schauen, wie hoch oder wie tief diese Sandkiste.
0: Wie hoch denn, ja?
2: Genau. Es gibt da unterschiedliche Angaben, die ich gefunden habe. Also 20 Zentimeter würde bei der Sandkiste hervorragend funktionieren. Andere sagen besser 50 Zentimeter hoch. Und das liegt einfach daran, dass die Insekten ihre Brutröhren sehr tief anlegen. Nicht alle, aber einige. Und man kann sich jetzt überlegen, entweder gräbt man so tief in den Boden. Das kann natürlich unter Umständen sehr anstrengend sein. Oder man geht in die Höhe und baut das Ganze wie so eine Art Hochbeet. Also das, sowas ist eine Idee, die man gerade bei einem hohen Grundwasserspiegel vielleicht sich überlegen sollte. Oder auch, wenn der Boden eher lehmig ist. Das ist natürlich dann super anstrengend auf der anderen Seite. Andererseits ist natürlich auch die Frage, wie ist das denn, wenn es dann viel regnet? Eine Drainage aus Kies oder zerschlagenen Ziegeln ist auf jeden Fall immer eine gute Idee, damit dann, ich sag's jetzt einfach mal sehr platt, die Insekten halt nicht ersaufen. Und auch außenrum ist so eine Barriere, auch wenn man es vielleicht flach anlegt, aus Totholz oder Steinen wirklich gut, damit der Sand dann bei Regen nicht weggeschwemmt wird.
0: Kannst du mir in den Kopf gucken? Du hast so Gedanken gelesen gerade. Ich hatte dann diese Sandkiste. Und
2: ja, genau.
0: Und dann sprichst du genau das an. Hochbeet hatte ich auch gedacht, aber
2: genau.
0: Das ist ja für Wildbienen wie so ein Wolkenkratzer dann.
2: Nein, das ist ja denen vielleicht egal. Also wenn man, der Klassiker tatsächlich, das sieht man vielleicht an den ein oder anderen Ecken, ich habe das mal gesehen, das sind so Abbruchkanten an so Hohlwegen und da nisten ganz oft die Wildbienen auch drin.
0: Okay.
2: Da findet man so Löcher irgendwie drin. Also wenn man mal spazieren geht und durch solche Hohlwege läuft, links und rechts so Abbruchkanten hat, auch das ist ganz super für Wildbienen, die im Boden nisten.
0: Die haben ja auch keine Höhenangst, glaube ich, ne?
2: Nee, da braucht sich keine. Die fliegen ja auch hoch. Also
0: bevor
2: ich
0: noch bescheuerte Fragen stelle, mach mal die Musik jetzt hier bitte. Ja. Höhenangst. Nicht nach unten gucken. Da ist ein Sandarium, guck mal.

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11: Wie schnell sich das ändert, ich stelle mir gerade vor, wenn wir jetzt sagen würden, 30 Grad haben wir reichester Höchstwert, da würden wir normalerweise sagen, boah, 30. Und ich muss jetzt sagen, 30 Grad in Pferden. Ja, aber wir sind ja noch längst nicht da, wo es heute noch hingeht. Zumindest in Teilen kriegen wir 38 Grad. Und unser Appell an Sie, denken Sie drüber nach, was Sie vielleicht nicht machen und verschieben auf etwas kühlere Tage, wenn es denn geht. Heute Nacht liegen wir dann bei 23 Grad in Bremerhaven, 24 Grad in Damme. Das ist ein schöner Tageswert eigentlich. Morgen am Samstag geht's rauf, wieder wie heute, bis 39 Grad. Da kann es auch Starkregen oder Hagel mit Sturmböen geben. Kann, muss aber nicht.
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11: 2:30, A1 Hamburg Richtung Osnabrück zwischen dem Bremer Kreuz und Hemelingen. 5 Kilometer stockender Verkehr vor einer Baustelle. Nochmal Autobahn 1 Osnabrück Richtung Bremen zwischen Bremen-Brinkum und Hemelingen. 4 Kilometer stockender Verkehr, auch da gibt es eine Baustelle. Die A7 Hannover Richtung Hamburg ist zwischen Vleestedt und der Raststätte Harburger Berge Ost nach einem Unfall mit einem LKW gesperrt. Dadurch staut sich der Verkehr dort. Die B71 Zeven Richtung Bremerhaven ist zwischen Brauel und Seedorf nach einem Unfall gesperrt. Die B213 Fahrener Damm Kloppenburg Richtung Lingen ist zwischen Kloppenburg West und dem Ortsausgang wegen eines defekten LKW gesperrt. Fahren Sie vorsichtig, gute Fahrt.
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11: Und das ist der Freitagvormittag, an dem immer Melanie Oehlenbach von 11 bis 12 im Studio ist. Und wir sagen immer, grüner wird's nicht. Und das Thema heute, Sandalien. Und du schmunzelst so, warum?
12: Also ich muss eine WhatsApp einfach vorlesen, sie einfach so großartig ist, ja. Und zwar ist die von Anja und Dietmar aus Lockstedt und sie schreiben uns, Moin Melanie und Ansgar, wir haben zwar kein Sandarium, aber in unserem Badezimmer ein Kaktarium.
11: Hat ein was?
12: Auch ein Kaktarium.
11: Hat auch, auch
12: Sand, ist aber für Kakteen. Und sie haben uns ein Foto mitgeschickt. Das ist letztlich, würde ich mal sagen, ein Terrarium oder ein Aquarium. Dort ist Sand drin und dort stehen dann halt ein paar Kakteen da drin. Und sie fanden halt, der Name passt auch wahnsinnig gut zum Bad.
11: Ich habe bei Kaktarien natürlich sofort nur an Kakteen gedacht. Im Badezimmer vor allen Dingen. Da hält man die.
12: Vielleicht.
11: Und ein bisschen Musik hören?
12: Ja.
11: Gut. Melanie Oehlenbach ist im Studio. Ich bin Ansgar Langkost. Guten Tag.
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1: Whitney Houston, how will I know? Wir waren jung, wir waren frei, wir haben Spaß gehabt, wir haben jeden Tag genossen. Machen wir auch heute noch. Deswegen gehen wir jetzt tanzen, wir hören auch immer gerne Bremen 1. Haben wir früher schon, machen wir heute auch noch. How will I
0: know? Whitney Houston, Albert Hammond. Seems it never rains in Southern California. Und Oasis. 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

0: Wir reden über das Sandarium, einem künstlich angelegten Lebensraum für Wildbienen und andere Insekten, die im Boden nisten. Wir haben über Standort geredet, über Größe und Bau. Und jetzt lass uns mal, liebe Melanie, den Sand ins Auge nehmen. Das ist, naja, Mann, das macht ja Spaß. Kleine Wortspielchen, ne? Also, kann ich da Sand aus dem Baumarkt nehmen? Das ist jetzt eine Frage unter der Überschrift.
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0: Geht das mit dem Baumarkt?
2: Ich würde mal sagen, wahrscheinlich eher nicht, denn der Bausand, den du dort bekommst, oder auch der Maurersand, oder auch wenn man in die andere Rubrik geht, der Spielsand für den Sandkasten, diese Sandarten sind in der Regel gewaschen. Das heißt, denen fehlt dann der lehmige Anteil und der ist dann überhaupt nicht stabil. Und wenn du jetzt dann überlegst, da will jetzt eine Wildbiene reingraben, das funktioniert entweder gar nicht oder die Gänge können dann auch relativ schnell zusammenstürzen.
0: Ach, deswegen ist wahrscheinlich der Sandkasten in seiner Ursprungsform auch nicht geeignet, so wie er da ist. Ich hatte schon gedacht, wie praktisch, einfach zack, die kleinen Schippen raus und die Backform und Biene rein.
2: Ja.
0: Geht aber ja nicht.
2: Naja, wenn der Spielsand halt schon ein bisschen älter ist, also wenn du eine alte Sandkiste hast, wo die Kinder vielleicht dann auch schon groß sind und nicht mehr reingehen wollen, da ist der Sand dann schon vielleicht ein bisschen mit Erde gemischt, da ist mal Laub reingefallen, das dann zersetzt wurde und so weiter und so fort. Der ist ja dann nicht mehr in Anführungszeichen so sauber und das geht natürlich auch. Genauso wie wenn du, sag ich jetzt mal, sandigen Boden in deinem Garten hast, dann kannst du auch den nehmen. Also der Sand muss in Anführungszeichen dreckig sein oder wenn du ihn kaufst, eben halt ungewaschen. Und wenn man jetzt natürlich davor steht und sagt, ja, welchen Sand nehme ich denn da? Da geht es ja nicht nur um gewaschen oder ungewaschen, sondern es gibt tatsächlich auch verschiedene Körnungen. Und ich habe mal recherchiert und was ich so gefunden habe, ist, dass die Empfehlung für die besonders hohe Artenvielfalt Feinsand ist, also hell, ungewaschen und die Körnung, Achtung, bei 0,06 bis 0,25 Millimetern.
0: Das ist was anderes als bei Schmirgelpapier an der Körnung, ne?
2: Ja, das ist ein bisschen anders. Also das ist ein wirklich ganz feiner Sand, aber ich meine, Schmirgelpapier ist so ein bisschen ähnlich, also von der Überlegung her. Die einzige Sache ist nur die, das habe ich auch gefunden, ist, jede Wildbiene ist einfach anders und das macht das irgendwie total komplex. Die eine mag es vielleicht ein bisschen lehmiger, die andere kann dann sagen, auch so ein bisschen grobere Körnung ist doch vielleicht was für mich. Die nächste möchte dann vielleicht lockeren Sand haben. Also wir wissen nicht genau, wir reden ja von ungefähr über 400 verschiedenen Wildbienenarten, die im Boden nisten. Und da kommt es natürlich drauf an, was mag die gerade? Gibt es die überhaupt in meiner näheren Umgebung? Und habe ich jetzt halt wirklich genau das richtige Futter auch für die? Also deswegen macht das Ganze so komplex, so ein Sandarium in Anführungszeichen richtig anzulegen.
0: Jetzt aber gut, man kann es auch nicht jeder Wildbiene recht machen. Es geht
2: ja
0: nicht.
2: Ja.
0: Aber apropos Anlage, was muss ich noch beachten?
2: Also wenn man es auch ausprobieren will, dann gerne auch noch mal schauen, dass man den Sand, wenn man den reingibt, immer wieder verdichtet, damit er dann einfach wirklich auch so stabile Wände macht. So alle 15, also handhoch 15 Zentimeter, wenn ich da eine Schubkarre reinkippe, immer wieder verdichten, ganz leicht.
0: Mhm.
2: Das zweite ist auch, man kann nicht nur einfach sagen, ich mache das ganz plan, also ganz glatt. Manche Wildbienen mögen es dann auch gerne ein bisschen hügelig oder die berühmten Abbruchkanten, von denen wir ja gerade vorhin gesprochen haben, da läuft das Wasser dann auch irgendwie ganz gut runter. Und ja, Pflanzen, gerade angesprochen, ist total wichtig. Da würde ich dann Pflanzen drumherum setzen, die dann auch, sag ich jetzt mal, mit dem sandigen Boden gut klarkommen. Also Johanniskraut, Knauzien, Mauerpfeffer, Natternkopf, Thymian, Taubenskabiose zum Beispiel. Und wir haben vorhin von den Kakteen gesprochen. Ich würde auch sagen, wenn ich so ein Sandarium anlege, sollte man am Anfang vielleicht auch gucken, dass man was Dorniges drüber legt, damit vielleicht nicht die ein oder andere Katze oder das ein oder andere Tier dann denkt, oh super, okay, da hat mir jemand ein Katzenklo in den Garten gebaut.
0: Tja, gar nicht so einfach, so ein Sandarium anzulegen, hören wir raus. Aber vielleicht geht es ja auch mit weniger Aufwand. Darüber sprechen wir gleich hier bei Bremen 1 mit Melanie Ölenbach. Bei grüner wird's nicht, aber flacher oder höher oder gebirgig. Also
2: ja,
0: ich glaube, die Wildbienen in Ostfriesland, die mögen es gerne ganz platt.
2: Das könnte sein, damit sie schon in 3 Tagen wissen, wer da zu Besuch kommt.
0: Wer da angeflogen kommt, ja. So sieht das aus.

0: Sandarium, Sandarium, irgendwie ein schönes Wort.
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0: Unser Thema heute, ein Lebensraum für Wildbienen, die im Boden nisten. Das habe ich gelernt und künstlich nicht so ganz einfach anzulegen. Übrigens, wenn Sie mal sowas sehen wollen, Insektenschaugarten. Haben Sie davon schon mal gehört, vom Insektenschaugarten? Uns hat nämlich Manuel Peppler angerufen. Er hat gesagt, ja, und er hat das mit angelegt am Weserwehr in Bremen. Das kann man sich wunderbar angucken. Da ist einiges los. Also so ein Insektenschaugarten ist wohl sehenswert. Klang auch so. Ein Sandarium bedeutet ja viel Sand, viel Aufwand. Das haben wir gerade schon geklärt. Und man hat nicht immer so die Möglichkeit und auch nicht so richtig Bock, immer so viel Aufwand zu betreiben. Melanie, geht's auch einfacher?
2: Ja, ich würde mal sagen, tatsächlich haben vielleicht viele schon Lebensräume für Wildbienen im Garten oder auf dem Balkon, die ihnen das gar nicht so bewusst ist. Also alte, ungenutzte Sandkasten haben wir schon drüber gesprochen. Oder so ein spärlich bepflanzter Blumenkübel mit sandiger Erde, der vielleicht auf dem Balkon rumsteht. Trampelpfade und breite, sandige Fugen auf dem Weg. Vielleicht unterm Carport, vielleicht unterm Dach. Wenn man vielleicht auch so ein paar Lücken im Rasen hat oder im Staudenbeet, auch da können Insekten im Boden nisten. Also offene Boden gibt es an vielen Stellen im Garten und auf dem Balkon. Und für manche Wildbienen kann es dann halt wirklich ein Segen sein, wenn man nicht immer alles rigoros bedecken oder auch hacken.
0: Also das wäre praktisch schon das mit wenig Aufwand, nichts machen.
2: Total, also bei mir ist es so.
0: Ja, so genau. Einfach.
2: Ich habe irgendwie, was weiß ich, an meiner Laube ist es so, da gibt es eine Stelle, die ist überdacht, da wächst sozusagen zwar auch ein bisschen was raus, also sozusagen ein paar Stauden, aber dazwischen sind immer so kleine Löchlein und so kleine Hügelchen und da weiß ich auch, da sind die drin. Ich habe kein Sandarium da angelegt, das ist einfach so entstanden. Also von daher vielleicht mal ein bisschen genauer über den Boden gucken. Oder was weiß ich, in den Blumentopf schauen. Vielleicht ist da schon was drin und wir haben es gar nicht mitbekommen.
0: Es gibt so Zeiten, an denen würde ich sagen, unser Garten ist, ach, lass es doch einfach mal ins Sandarium gehen. Ist eigentlich schon fertig. Ich habe nichts gemacht.
2: Ja, manchmal muss man wenig tun.
0: Das Sandarium. Spannendes Thema. Vielen Dank, Melanie Ulmbach, dass du wieder da warst.

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1: Mit Irene Lottes. Stellenabbau. VW streicht 100.000 Jobs weltweit. Höchststrafe. Angeklagter im Prozess um Anschlag auf Magdeburger Weihnachtsmarkt muss lebenslang in Haft. Beschleunigung. Bundestag beschließt Gesetz für schnelleren Bau von Infrastrukturprojekten. Das Wetter. Sonne, trocken und sehr heiß bei bis zu 38 Grad. Dass Europas größter Autobauer Volkswagen sparen muss und Stellen streicht, das ist schon länger klar. Der Stellenabbau wird nun aber deutlich massiver ausfallen als bisher bekannt. Nach NDR-Informationen sollen in den nächsten Jahren weltweit doppelt so viele Stellen wegfallen. Demnach geht es jetzt um 100.000 Arbeitsplätze. Was bisher bekannt ist, berichtet Bertil Starke aus Hannover.
2: 4 deutsche Werke könnten geschlossen werden. Neben den Volkswagen-Standorten Hannover, Emden und Zwickau wackelt auch das Audi-Werk in Neckarsulm. Wenn die dort aktuell gebauten Modelle auslaufen, soll die komplette Produktion gestoppt werden. All das steht in einem Sanierungskonzept. Nach NDR-Informationen hat Konzernchef Oliver Blume dieses Papier Führungskräften präsentiert. Zuerst hatte das Manager-Magazin darüber berichtet. Die Belegschaft kündigt bereits Widerstand an. Der VW-Betriebsrat spricht von unverantwortlichen Drohungen. Sollten solche Pläne vorangetrieben werden, würden die Arbeitnehmervertreter die mit aller Macht verhindern. Bei Volkswagen spitzen sich die wirtschaftlichen Probleme immer weiter zu. Zuletzt meldete der Wolfsburger Autobauer einen massiven Gewinneinbruch. Als Gründe gelten vor allem hohe Kosten, die US-Zölle und Probleme auf dem wichtigen Markt in China.
1: Im Prozess um den Anschlag auf den Magdeburger Weihnachtsmarkt hat das Landgericht der Stadt die Höchststrafe verhängt. Der heute 51-jährige Angeklagte ist zu lebenslanger Haft verurteilt worden. Das Gericht hat auch die besondere Schwere der Schuld festgestellt. Der Mann war am 20. Dezember 2024 mit einem Mietwagen über den Weihnachtsmarkt gerast. 5 Frauen und ein 9-jähriger Junge wurden getötet, mehr als 300 Menschen verletzt. Max Hensch hat die Urteilsverkündung in Magdeburg am Vormittag verfolgt.
3: Das Urteil wird die Toten nicht zurückbringen, das sagte eine Lehrerin, die auf dem Magdeburger Weihnachtsmarkt von dem SUV erfasst und schwer verletzt wurde vor dem letzten Prozesstag. Bis heute ist sie krankgeschrieben und kämpft wie viele andere mit den psychischen Folgen. Die Lehrerin trat als eine der mehr als 200 betroffenen Nebenkläger auf. Deren Forderung, dass Taleb A. nie mehr in Freiheit kommen soll, kam die Kammer heute zum Teil nach. Unter anderem wurde er wegen Mord in 6 und versuchtem Mord in 206 Fällen verurteilt. Dazu eine besondere Schwere der Schuld. Der Täter selbst hatte im Prozess keine Reue gezeigt, sogar weitere Angriffe angedroht. Taleb A. wird wohl über Jahrzehnte ins Gefängnis kommen. Eine Sicherungsverwahrung für den Anschluss ist zunächst vorbehalten, wenn das Urteil von Magdeburg rechtskräftig wird.
1: 5 Jahre wird es noch dauern, bis der neue Stuttgarter Bahnhof fertig wird, mindestens. Und das führt auch dazu, dass die Kosten für Stuttgart 21 weiter steigen. Nach Informationen der Deutschen Presseagentur rechnet die Bahn jetzt mit noch einmal rund 3 Milliarden Euro mehr als bisher bekannt. Damit liegen die Gesamtkosten dann bei etwa 14,5 Milliarden Euro. Das sind 10 mehr, als im Finanzierungsvertrag aus dem Jahr 2009 angesetzt waren. Erst am Mittwoch hatten Bahnvertreter im Verkehrsausschuss des Bundestages angekündigt, dass sich die Eröffnung von Stuttgart 21 nochmal um 5 Jahre auf 2031 verschiebt. Stuttgart 21 ist ein Negativbeispiel. Grundsätzlich soll es in Deutschland aber schneller gehen, wenn Autobahnen, Straßen, Brücken und Bahnstrecken saniert werden. Dafür hat der Bundestag heute ein Beschleunigungsgesetz beschlossen. Aus der Opposition gibt es allerdings Kritik. Einige fürchten dadurch nämlich Nachteile etwa beim Umweltschutz. Jakob Meyer aus Berlin fasst zusammen, was sich konkret ändern soll.
4: Bundesverkehrsminister Patrick Schnieder von der CDU spricht von einem wichtigen Gesetz, das Deutschland entscheidend voranbringen werde. Es werde helfen, Brücken und Zugstrecken zu erneuern, Engpässe auf Straßen zu beseitigen und Lkw-Stellplätze auszubauen. Dafür will die schwarz-rote Bundesregierung Planungs- und Genehmigungsverfahren vereinfachen, etwa durch einheitliche Standards oder indem Doppelverfahren abgeschafft und mehr digital erledigt wird. Das soll Verfahrensschritte um bis zu ein Drittel verkürzen. Bei Eingriffen in die Natur kann künftig statt Ausgleichsmaßnahmen ein Ersatzgeld gezahlt werden. Die Grünen-Abgeordnete Svanche Henrike Michaelsen nannte das Vorhaben für die Natur desaströs. Jorrit Bosch von den Linken sprach von modernem Ablasshandel. Nach Ansicht des AfD-Abgeordneten Wolfgang Wiele löst das Gesetz nicht die wirklichen Probleme und setzt falsche Prioritäten.
1: Die EU-Kommission will es Männern aus der Ukraine im wehrfähigen Alter nicht mehr so leicht machen, in der EU einen Schutzstatus zu bekommen. Die Regierung in Kiew hatte die EU darum gebeten, die Schutzrichtlinie anzupassen, weil sie ein wachsendes Problem darin sieht, dass sich Männer ihren militärischen Pflichten in der Ukraine entziehen. Was die Kommission nun konkret plant, berichtet Katrin Schmidt aus Brüssel.
5: Also die EU will erstmal diesen unkomplizierten Schutz für Ukrainerinnen und Ukrainer verlängern um ein weiteres Jahr, aber mit klaren Einschränkungen. Konkret geht es um Männer zwischen 23 und 60 Jahren, die eigentlich in der Ukraine bleiben müssten, weil sie keine Ausreiseerlaubnis haben. Und die sollen künftig auch nicht mehr automatisch unter die vereinfachten EU-Schutzregeln fallen. Seit 4 Jahren war es ja so, die Ukrainer konnten relativ unkompliziert in die EU kommen, arbeiten, zur Schule gehen, medizinische Hilfe und Sozialleistungen bekommen, ganz ohne Asylantrag. Das soll aber künftig eben nicht mehr für die betroffenen Männer gelten. Das heißt, sie müssten ganz normal Asyl beantragen und hätten also deutlich schlechtere Chancen, bleiben zu dürfen.
1: Das Landgericht Bremen hat einen 29-jährigen Mann wegen Totschlags zu 11 Jahren Haft verurteilt. Der Bremer hatte im November vergangenen Jahres den neuen Lebensgefährten seiner Ex-Partnerin auf einem Parkplatz in der Fahr getroffen, ihn dann aber mit einem Messer niedergestochen. Einer der Stiche traf die Lunge des Opfers, der Mann starb wenig später. Die Staatsanwaltschaft hatte eine Verurteilung wegen Mordes gefordert. Das Gericht hat den Mordvorwurf allerdings heute nicht als erwiesen angesehen, daher das Urteil wegen Totschlags. Damit ist das Gericht dem Antrag der Verteidigung gefolgt. Und jetzt weitere Meldungen aus Bremen, Bremerhaven und Niedersachsen von Severino Melchiore.
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6: Bei Kontrollen gegen die Raser- und Poser-Szene in der Bremer Überseestadt hat die Polizei in der Nacht mehrere Autofahrer aus dem Verkehr gezogen. Laut Polizei überschritten 5 Fahrer die zulässige Höchstgeschwindigkeit so deutlich, dass sie mit einem Fahrverbot rechnen müssen. Der höchste gemessene Wert lag demnach bei 110 km/h. Erlaubt sind hier nur 50. Außerdem war ein Fahrer demnach ohne Führerschein unterwegs und unter dem Einfluss von Cannabis. Insgesamt hat die Polizei die Geschwindigkeit von 60 Autofahrern überprüft. Niedersachsens Justizministerin Katrin Wahlmann hat Fehler eingeräumt im Zusammenhang mit der Flucht eines verurteilten Mörders aus Peine. In einem Landtagsausschuss gab Wahlmann zu, dass es im Zeller Gefängnis Pannen gegeben hat. Bei der Genehmigung der Ausgänge sei nicht sauber gearbeitet worden. Außerdem sei während der Ausgänge des Straftäters nicht erfasst worden, wie viel Geld er ausgegeben hat. Der verurteilte Mörder war vergangene Woche während eines begleiteten Ausgangs geflohen und hatte sich aus Peine nach Italien abgesetzt. Dort konnte er nach einem Verkehrsunfall aber gefasst werden. Das Havariekommando und das Technische Hilfswerk beginnen heute im Hafen von Brake eine Großübung. Bis Sonntag wird geprobt, wie nach einem Schiffsunfall Ölverschmutzungen bekämpft werden. 400 Helferinnen und Helfer aus ganz Deutschland beteiligen sich daran. Im Einsatz sind auch Ölsperren, Großgeräte und Mehrzweckschiffe. Ihr Zusammenspiel wollen Havariekommando und THW üben.
1: Und jetzt kommen wir zum Sport in der Rundschau mit Klaus Wilkens. Die deutsche Eishockeyliga hat heute die Spielpläne für die kommende Saison bekannt gegeben. Zeit für ein bisschen Vorfreude. Gegen wen müssen die Fischtown Pinguins denn zuerst starten, Klaus?
7: Die Fischtown Pinguins müssen mit einem Aufsteiger gleich am Anfang bekommen sie es zu tun. Und zwar müssen sie am 18. Dezember in Krefeld antreten. Und somit kommt es gleich im ersten Spiel zum Wiedersehen mit Ex-Trainer Thomas Popisch. Der 60-Jährige ist seit 2025 bei den Krefeldern und hat davor 8 Jahre in Bremerhaven gecoacht. Das erste Heimspiel bestreiten die Fischtown Pinguins dann am 20. Dezember und zwar gegen die Iserlohn Roosters. Bei der Fußball-WM stehen heute 6 Partien auf dem Programm. Ein Spiel dürfte dabei auch das deutsche Team interessieren. Der Sieger aus der Partie Norwegen gegen Frankreich wäre ein möglicher Achtelfinalgegner. Silke Heine.
8: Norwegen will in Gruppe I zum nächsten Erfolg rudern. Angeführt vom Roo, Roo, Roo der Fans soll auch gegen Frankreich ein Sieg gelingen. Beide Teams stehen bereits in der K.O.-Runde. Jetzt geht's um den Gruppensieg. Frankreich muss das Spiel ohne seinen Trainer Didier Deschamps bestreiten, dessen Mutter heute beerdigt wird. Spanien braucht zum Weiterkommen mindestens ein Remis gegen Uruguay. Dennoch ist ein Sieg das Ziel. Der würde für Uruguay allerdings das ausbedeuten. Belgien hofft gegen Neuseeland auf den ersten Sieg und Kap Verde träumt beim WM-Debüt gleich von der K.O.-Runde. Dafür nötig ein Dreier gegen Saudi-Arabien.
7: Der deutsche Gegner im 16. Finale ist weiterhin offen. Aktuell kommen aber nur noch 3 Teams in Frage. Schottland, Paraguay und Schweden. Am wahrscheinlichsten ist weiterhin Paraguay.
1: Das war's vom Sport und das war die Rundschau mit Irene Lotters.
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9: 22 Grad in Wilhelmshaven, 28 Oldenburg, 29 Bremen, 29 Rotenburg. Die Aussichten für heute, die sind heiß. 38 Grad Spitzenwert. Und in der Nacht wird es auch mollig. 24 Grad zum Beispiel in Damme. Morgen bis 39 Grad. Da kann auch Starkregen und Hagel aufkommen. Mit Sturmböen zum Teil.
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9: 10 Minuten nach 12. Vorsicht bitte auf der A1 Osnabrück Richtung Bremen zwischen Bremen-Brinkum und Asten. Da steht ein defektes Fahrzeug. A1 Hamburg Richtung Osnabrück zwischen dem Bremer Kreuz und Hemelingen. 5 Kilometer stockender Verkehr vor einer Baustelle. A1 Osnabrück Richtung Bremen zwischen Bremen-Brinkum und Hemelingen. 4 Kilometer stockend vor einer Baustelle. Und A7 Hannover Richtung Hamburg zwischen Flehstedt und Marmsdorf. Da ist nur eine Spur frei. 3 Kilometer Stau, Verzögerung 20 Minuten.
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9: Moin, hier ist Ansgar Langhorst. Schönen Freitag.
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0: Bremen 1 ist hier. Ach, die 80er, die waren schon geil, ne? Es hat schon Spaß gemacht. Was haben wir da abgerockt? Also ich sag jetzt mal, Sie, die auch in den 80ern weggerockt haben, die haben vielleicht auch Frankie gehört. Ich hatte das Album Welcome to the Pleasure Dome. Und damit sind wir jetzt mitten im Thema.
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0: Relax war eine sehr erfolgreiche Auskopplung aus diesem Album und die Maxi-Version, es gibt ja Maxi-Versionen so auf dem Markt, bei denen denkt man, ja, jetzt irgendwie unnötig in die Länge gezogen und irgendwie passiert da nicht viel. Ich finde, das ist sehr schön instrumentiert, wie Frankie Goes to Hollywood das gemacht haben bei der Maxi-Single von Relax. Die hören wir jetzt. Das ist unsere Maxi-Single am Freitagnachmittag mit dem Schwung ins Wochenende. Nicht zu viel, weil es ja heiß und das hier kann man wunderbar genießen. 7:22.

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16: Wir haben 29 Grad in Bremerhaven, 30 jetzt in Bremen, 30 Rothenburg, 32 in Verden Richtung Oldenburg, 29 Grad. Die Aussichten für heute 34 bis 38 Grad, auf den Inseln 27 bis 30 Grad und es wird heiß bleiben. In der Nacht ist es nicht heiß, aber warm, schwitzig, 24 Grad in Damme zum Beispiel für die Nacht, muss man einmal mehr dazu sagen. Morgen dann am Samstag. Da kann es Starkregen geben, zum Teil auch Hagel- und Sturmböen. Und die Temperaturen, sehr schwül wird es morgen, eine richtige extreme Hitzebelastung, so sprechen die Meteorologen, bei 39 Grad zum Beispiel in Nienburg.
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16: 3:35 Autobahn 1 Hamburg Richtung Osnabrück zwischen dem Bremer Kreuz und Hemelingen 5 Kilometer stockender Verkehr von der Baustelle. A1 Osnabrück Richtung Bremen zwischen Bremen-Brinkum und Hemelingen 4 Kilometer stockender Verkehr, auch da gibt es eine Baustelle. Autobahn 7 Hannover Richtung Hamburg zwischen Vleestedt und Marmsdorf, da ist nur eine Spur frei, dadurch 3 Kilometer Stauverzögerung, 20 Minuten.
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16: Guten Tag, hier ist Ansgar Langhorst. Schönen Mittag.
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0: Mittlerweile haben wir schon Stoff geliefert für ein ganzes Kochbuch. Weil wir immer gucken, was essen die denn da? Da zu Hause. Ich spreche von den Mannschaften, die aus aller Welt zusammenkommen zur WM, klar. Und deswegen gehen wir in die...
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0: Kishiyina, sagt Ihnen das was? Kishiyina. Kishi kommt von Kas, habe ich gerade gelernt, so vorab schon ein bisschen strebermäßig. Und Jena gefüllt. Und Käse ist, weil die Niederländer ja praktisch da mitmischen als Kolonialherren damals, wenn man im Geschichtsbuch so ein bisschen blättert. Deswegen ist Kishiyina etwas, was auf oder in Curaçao gebacken wird, gegessen wird. Wir fragen mal Jenny Backe.
2: Käse, Quark, Milchprodukte. Eigentlich sind sie in der Karibik untypisch. Es gibt kaum Viehhaltung und für die Reifung ist zu warm. Doch in Curaçao gehört der Käse zu einem Nationalgericht, Kishiyina. Ein gebackener Topf aus geschmolzenem Käse und würzigem Huhn, Oliven und Rosinen aus dem Mediterranen, Zimt aus Indien, Muskat aus Indonesien. Schon der Duft macht Appetit auf das goldgelb-cremige Kishiyina mit einer überraschend süßherzhaften Füllung. Kishiyina ist ein Stück Inselgeschichte. Curaçao war jahrhundertelang ein Sklavenumschlagplatz. Kolonialherren waren die Niederländer. Sie brachten die großen Käseleibe mit und ließen den versklavten Menschen nur die ausgehöhlte Rinde von Edama und Gouda. Aus dem, was übrig blieb, kreierten sie Neues, füllten den Leib mit allem, was verfügbar war. Das Nationalgericht Kishiyina, Kishi vom niederländischen Kaas, Käse, und Jena aus dem spanischen Jena für gefüllt, es erzählt von Entbehrung und Kreativität und wird heute mit Stolz gegessen, auch in exquisiten Restaurants.
0: Nicht nur voll spannend, sondern wahrscheinlich auch voll lecker. Jenny Barker hat es gerochen, aber auch probiert. Ja, lecker. Jetzt wissen wir was hier, was in Curaçao lecker gemacht wird.

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10: Der Verkehrsservice auf Bremen 1. Aktuell bitte Vorsicht auf der A1 Bremen Richtung Hamburg zwischen Heidenau und Hollenstedt. Da steht ein defekter LKW. Und Vorsicht A27 Bremen Richtung Walsrode zwischen Walsrode Süd und dem Dreieck Walsrode. Da steht ein defektes Fahrzeug. Gleich die Nachrichten um 13 Uhr. Bis dahin noch She's Like the Wind, Patrick Swayze.

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1: Mit Severino Melchiore. Guten Tag. VW will Zehntausende weitere Stellen streichen. Bundestag beschließt Gesetz für schnelleren Straßen- und Brückenbau. Bremer Polizei zieht mehrere Raser aus dem Verkehr. Das Wetter sonnig und schwül heiß. 34 bis 38 Grad. Der Autokonzern Volkswagen steht vor einem weiteren massiven Stellenabbau. In den kommenden Jahren will VW weltweit 100.000 Jobs streichen. Das sind doppelt so viele wie bisher angekündigt. Entsprechende Pläne hat Konzernchef Oliver Blume nach NDR-Informationen den VW-Führungskräften vorgestellt. Aus Hannover Bertil Starke.
2: Und das ist noch nicht alles. Vier deutsche Werke könnten geschlossen werden. Neben den Volkswagen-Standorten Hannover, Emden und Zwickau wackelt auch das Audi-Werk in Neckarsulm. Wenn die dort aktuell gebauten Modelle auslaufen, soll die komplette Produktion gestoppt werden. Die Belegschaft kündigt bereits Widerstand an. Der VW-Betriebsrat spricht von unverantwortlichen Drohungen. Sollten solche Pläne vorangetrieben werden, würden die Arbeitnehmervertreter die mit aller Macht verhindern. Bei Volkswagen spitzen sich die wirtschaftlichen Probleme immer weiter zu. Zuletzt meldete der Wolfsburger Autobauer einen massiven Gewinneinbruch. Als Gründe gelten vor allem hohe Kosten, die US-Zölle und Probleme auf dem wichtigen Markt in China.
1: Die Bundesanwaltschaft hat in Thüringen zwei mutmaßliche Unterstützer einer rechtsextremistischen Terrorgruppe festnehmen lassen. Den beiden deutschen Jugendlichen wird vorgeworfen, dass sie mit anderen versucht haben, eine Flüchtlingsunterkunft anzuzünden. Die Terrorgruppe Letzte Verteidigungswelle wurde vor gut zwei Jahren gegründet. Ihr Ziel ist, nach Ermittlerangaben, durch Gewalt die Demokratie zusammenbrechen zu lassen. Das Urteil zum Anschlag auf den Weihnachtsmarkt in Magdeburg steht fest. Das Magdeburger Landgericht verurteilte den Attentäter unter anderem wegen Mordes zu lebenslanger Haft. Aus Magdeburg Max Hensch.
3: Das Urteil wird die Toten nicht zurückbringen, das sagte eine Lehrerin, die auf dem Magdeburger Weihnachtsmarkt von dem SUV erfasst und schwer verletzt wurde vor dem letzten Prozesstag. Bis heute ist sie krankgeschrieben und kämpft wie viele andere mit den psychischen Folgen. Die Lehrerin trat als eine der mehr als 200 betroffenen Nebenkläger auf. Deren Forderung, dass Taleb A. nie mehr in Freiheit kommen soll, kam die Kammer heute zum Teil nach. Unter anderem wurde er wegen Mord in 6 und versuchtem Mord in 206 Fällen verurteilt. Dazu eine besondere Schwere der Schuld. Der Täter selbst hatte im Prozess keine Reue gezeigt, sogar weitere Angriffe angedroht.
1: Der Bundestag hat ein Gesetz beschlossen, das Verkehrsprojekte beschleunigen soll. Will der Bund zum Beispiel Autobahnen, Brücken oder Bahnstrecken bauen oder erneuern, soll das eingestuft werden als von überragendem öffentlichen Interesse. Damit könnten die Projekte schneller von den Behörden bearbeitet werden. Dafür werden auch Natur- und Umweltschutzvorgaben vereinfacht. Grüne und Linke kritisieren, die Regierung wolle Naturschutz und Bürgerbeteiligung zurückdrängen. Das Landgericht Bremen hat einen Mann wegen Totschlags zu 11 Jahren Haft verurteilt. Der Bremer hatte im vergangenen November den neuen Lebensgefährten seiner Ex-Freundin erstochen, und zwar auf einem Parkplatz in der Fahr. Die Staatsanwaltschaft und die Nebenklage hatten eine Verurteilung wegen Mordes gefordert. Sie sahen niedere Beweggründe, weil der Täter die Trennung nicht akzeptieren und seine Ex-Partnerin zurückgewinnen wollte. Aber das Gericht sah den Mordvorwurf nicht als erwiesen an. Die Bremer Polizei hat in der Nacht mehrere Autofahrer aus der Raser- und Poser-Szene aus dem Verkehr gezogen. Und zwar bei Geschwindigkeitskontrollen in der Überseestadt. Laut Polizei überschritten 5 Fahrer die erlaubte Höchstgeschwindigkeit so deutlich, dass sie mit einem Fahrverbot rechnen müssen. Der höchste gemessene Wert lag demnach bei 110 km/h. Erlaubt sind hier nur 50. Das waren die Nachrichten mit Severino Melchiore.
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4: Die Temperaturen sind noch bei um die 30 Grad. Wir kriegen bis 38 Grad. Suchen Sie sich bitte regelmäßig Schatten und trinken Sie natürlich. Das können wir gar nicht oft genug wiederholen. Und Sie wissen auch, heute Nacht, da wird es angenehm warm. Für viele bis 24 Grad haben wir da. Morgen bis 39 Grad. Wirklich sehr schwül und zum Teil wirklich unangenehm. Hagel möglich, Sturmböen möglich und kräftige Schauer. All das ist für morgen zumindest in einer Wahrscheinlichkeit da. Ansonsten ein bisschen durchhalten.
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4: Wir haben es 1:04. Der Verkehrsservice aktuell mit der Autobahn 1 Hamburg Richtung Osnabrück zwischen dem Bremer Kreuz und Hemelingen, 5 Kilometer stockend, da gibt es eine Baustelle. Nochmal die Autobahn 1 Osnabrück Fahrt Richtung Bremen zwischen Bremen-Brinkum und Hemelingen, 4 Kilometer stockender Verkehr, auch da eine Baustelle. A7 Hannover Richtung Hamburg zwischen Vlehstedt und Marmsdorf. Da ist nur eine Spur frei, dadurch 3 Kilometer Stau. Das kostet etwa 20 Minuten Zeit. Bremen, B75 zwischen Am Vorfeld und dem Nordwestknoten. In beiden Richtungen aktuell Stau. Wir wünschen Geduld und eine gute Fahrt.
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4: Noch bis 2 mit Ansgar Langhorst. Schönen Freitag, moin.
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gibt ja so Titel, Musiktitel, die brauchen so zwei oder drei Anläufe vielleicht sogar. Und ich rede jetzt mal von Chris Isaak. Er gründete 1981 die erste Band, war nix so wirklich. Silverton hießen die. Und 1989 schrieb Chris Isaak Wicked Game. Den Titel kennen Sie bestimmt. Der blieb auch erstmal ohne Erfolg. Später dann wurde dieser Titel genommen als Hintergrundmusik für die Schlüsselszene in einem Film Wild at Heart. Haben Sie den gesehen? David Lynch? Ja, 1990. Und dann ging es ruckzuck 1990 eben rauf in Top 10 Platzierungen in England, in den USA und auch in Deutschland wurde dieser Titel dann immer mehr erfolgreich. Und in dem Schwarz-Weiß-Video mit dem dänischen Model Helena Christensen, das ist ein ganz heißer Streifen, da wurde der Song auch eben praktisch mit dem Video verkuppelt und deswegen war es dann überhaupt der Knaller. Und sein ursprünglich 1986 veröffentlichter Song Blue Hotel, den haben Sie wahrscheinlich im Ohr, wurde dann im Frühjahr 91 ausgekramt und dann auch, siehe oben, im zweiten Anlauf sehr erfolgreich. Ich erzähle Ihnen das alles, weil nämlich Chris Isaak heute Geburtstag feiert, den 70. Und deswegen, das ist aber auch ein toller Titel. So als Hintergrund oder als Filmmusik, total cool. Aber auch einfach nur so im Radio, jetzt auf Bremen 1.

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13: Aktuell die Temperaturen. Wir liegen in Bremen bei 31 Grad. Bremerhaven 31, 32 Rotenburg, 27 Cuxhaven. Guck mal einer an, 25 nur in Wilhelmshaven aktuell, 30 in Oldenburg, 34 in Diepholz. Darf es ein bisschen mehr sein? Nee, eigentlich nicht, aber kommt noch was dazu. Bis 38 Grad heute und schwülwarm. Auch heute Nacht 24 Grad an Temperaturen und morgen am Samstag bis 39 Grad. Also es ist tatsächlich wirklich eine kleine Herausforderung, damit umzugehen.
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13: Kriegen wir aber hin, ne? Eine Minute nach 1:30 ist es jetzt. Vorsicht in Bremen im Verlauf Wallering bis Osterfeuerbergerring. Da sind diverse Ampeln ausgefallen. A1 Hamburg Richtung Osnabrück zwischen dem Bremer Kreuz und Hemelingen. 5 Kilometer stockender Verkehr von der Baustelle. A1 Osnabrück Richtung Bremen zwischen dem Dreieck Stur und Bremen-Hemelingen. 6 Kilometer Stau. A7 Hannover Richtung Hamburg zwischen Vleestedt und Marmsdorf. Eine Spur ist da nur frei, dadurch 3 Kilometer Stau, Verzögerung 20 Minuten. 20 Minuten Verzögerung auch auf der A352 Richtung A7 und zwar zwischen Langenhagen-Kaltenweide und dem Dreieck Hannover Nord. Das sind 4 Kilometer Stau da aktuell. Bremen B75 zwischen Am Vorfeld und dem Nordwestknoten. In beiden Richtungen staut sich auch da der Verkehr. Sie brauchen Geduld. Wir wünschen eine gute Fahrt.
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13: Soll mal pusten? Bringt nichts, ne? Kommt nichts an bei Ihnen, aber wir entspannen uns möglichst und bewegen uns vielleicht ein Ticken langsamer. Geht ja fast gar nicht anders und wünschen uns allen einen schönen Freitag. Ich tue das auf jeden Fall. Haben Sie einen guten Start ins Wochenende. George Michael jetzt auf Bremen 1. Ich bin Ansgar Langhorst.
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2: 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Das lief dann auf den Partys, um dann Mädchen vielleicht auf die Tanzfläche zu bekommen. Wake me up before you go go.
1: 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Wham, The Police und Ace of Base. 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

0: 26.06.2026. Viel Spaß bei den Hochzeiten heute, bei den Temperaturen, aber die Liebe zählt. Das ist das Einzige, ne? Wir bleiben aber bei diesem 26.06.
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0: 26.06.1936. Heute vor 90 Jahren absolvierte der erste vollsteuerbare Hubschrauber der Welt einen ersten erfolgreichen Testflug. Tobias Nagorny für Bremen 1.
2: Schon das Erfindergenie Leonardo da Vinci hat von einem ähnlichen Fluggerät geträumt. Um das Jahr 1490 macht er Skizzen für seine sogenannte Luftschraube. Doch es bleibt beim Entwurf. Erst mehr als 400 Jahre später hebt der erste funktionierende Hubschrauber in Bremen ab. Der Name seines Erfinders? Heinrich Focke. Als Jugendlicher startet er zusammen mit seinem Bruder erste selbstgebaute Flugzeugmodelle auf dem Bremer Osterdeich. Mehr und mehr wird aus der Leidenschaft eine Profession. 1924 gründet er mit dem Piloten Georg Wulff die Focke-Wulff Flugzeugbau AG. Der erste Vorgänger eines Hubschraubers wird zu dieser Zeit vom Spanier Juan de la Cierva entwickelt. Focke erwirbt die Lizenz und baut Ciervas Autogiro in Bremen. Der kann allerdings weder senkrecht starten noch auf der Stelle schweben. Und genau das will Focke mit einem Fluggerät erreichen. Der Visionär ist dabei stets auf der Suche nach einfachen Lösungen.
3: Wenn ich am Reißbrett eines meiner Ingenieure stand und es ging so, dann schnappt die Feder A vom Stift B, der die Verzahnung G ausrastet, gleichzeitig hebt F die Rolle H von der Nockenscheibe I und so weiter und so weiter, dann habe ich bald abgewinkt.
2: Der Prototyp seines Hubschraubers heißt FW61 und der hebt am 26. Juni 1936 in Bremen zu seinem ersten Testflug ab. Er steigt senkrecht nach oben und schwebt zunächst für 28 Sekunden in der Luft. Bei einem weiteren Test am gleichen Tag fliegt der Hubschrauber ganze 16 Minuten lang. Eine Sensation. Nach zahlreichen weiteren erfolgreichen Tests entdecken die Nationalsozialisten das innovative Fluggerät für ihre Propaganda. Nach dem Zweiten Weltkrieg war Flugzeugbau in Deutschland rund 10 Jahre von den Alliierten verboten. Heinrich Focke arbeitet unter anderem an neuen Hubschraubermodellen in den Niederlanden und Brasilien. Die Leidenschaft für die Konstruktion von Fluggeräten bewahrt er sich bis ins hohe Alter.
4: Das ist die eingeborene Liebe zu der Sache. Und das Glück, das darin liegt, dass wenn das Schicksal es einem gegeben hat, seine eigene Arbeit zu lieben.
2: Noch mit über 70 baut er in einem Hinterhofschuppen in der Bremer Innenstadt einen Windkanal, um die Flugeigenschaften von Helikoptern zu testen. In die Geschichte der Luftfahrt ging Heinrich Focke als Konstrukteur des ersten funktionsfähigen Hubschraubers ein, der heute vor 90 Jahren zum ersten Mal abhob.
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Hot Love heißt der Titel, aber vielleicht empfinden Sie diese Hot Love jetzt bei den Temperaturen doppelt und dreifach. Hier kommt auf jeden Fall T-Rex um 10 Minuten vor 2 auf Bremen 1.

0: So, gleich bitte Obhoff nach den 14 Uhr Nachrichten und ich pump schon mal das Planschbecken für Sie auf. Ja. Ja. Ja, ganz heiß dabei. Also wenn Sie zwischendurch eine Arschbombe hören, dann ist das Britta Obhoff im Planschbecken im Studio. Und? Ein bisschen geht noch. Gleich Britta Obhoff nach den 14 Uhr Nachrichten. Mir wird's zu heiß. Ich bin Ansgar Langhorst. Ihnen noch einen schönen Freitag.
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1: Mit Severino Melchiore. Guten Tag. VW will Zehntausende weitere Stellen streichen. Bundestag beschließt Gesetz für schnelleren Straßen- und Brückenbau. THW-Helfer aus Niedersachsen fliegen ins Erdbebengebiet nach Venezuela. Das Wetter? Sonnig und schwül heiß. 34 bis 38 Grad. Die Belegschaft des VW-Konzerns hat Widerstand angekündigt gegen den geplanten massiven Stellenabbau. Der Betriebsrat spricht von unverantwortlichen Drohungen. Sollten die Pläne vorangetrieben werden, werde man sie mit aller Macht verhindern. Nach NDR-Informationen will die VW-Spitze weltweit 100.000 Jobs streichen. Aus Hannover Bertil Starke.
2: Die Pläne sehen eine Verdopplung des bisher vereinbarten Stellenabbaus vor. Das ursprüngliche Ziel lautete 50.000 Jobs, die bis 2030 im gesamten Konzern wegfallen. Auch Werkschließungen in Deutschland sind kein Tabu. Konkret befinden sich die VW-Standorte in Hannover, Emden und Zwickau sowie das Audi-Werk in Neckarsulm auf einer Streichliste. Nach NDR-Informationen hat Volkswagen-Chef Oliver Blume ein entsprechendes Papier Führungskräften vorgelegt. Es handle sich um eine vertrauliche Unterlage, heißt es. Ein Sprecher verweist aber auf die großen Probleme, mit denen der Wolfsburger Autobauer zu kämpfen hat, also schrumpfende Märkte, ein härterer Wettbewerb und neue Zölle. Ein Dementi klingt anders.
1: Die Bundesanwaltschaft hat in Thüringen zwei mutmaßliche Unterstützer einer rechtsextremistischen Terrorgruppe festnehmen lassen. Den beiden deutschen Jugendlichen wird vorgeworfen, dass sie mit anderen versucht haben, eine Flüchtlingsunterkunft anzuzünden. Die Terrorgruppe Letzte Verteidigungswelle wurde vor gut zwei Jahren gegründet. Ihr Ziel ist, nach Ermittlerangaben, durch Gewalt die Demokratie zusammenbrechen zu lassen. Das Urteil zum Anschlag auf den Weihnachtsmarkt in Magdeburg steht fest. Das Magdeburger Landgericht verurteilte den Attentäter unter anderem wegen Mordes zu lebenslanger Haft. Aus Magdeburg, Max Hensch.
3: Das Urteil wird die Toten nicht zurückbringen, das sagte eine Lehrerin, die auf dem Magdeburger Weihnachtsmarkt von dem SUV erfasst und schwer verletzt wurde vor dem letzten Prozesstag. Bis heute ist sie krankgeschrieben und kämpft wie viele andere mit den psychischen Folgen. Die Lehrerin trat als eine der mehr als 200 betroffenen Nebenkläger auf. Deren Forderung, dass Taleb A. nie mehr in Freiheit kommen soll, kam die Kammer heute zum Teil nach. Unter anderem wurde er wegen Mord in 6 und versuchtem Mord in 206 Fällen verurteilt. Dazu eine besondere Schwere der Schuld. Der Täter selbst hatte im Prozess keine Reue gezeigt, sogar weitere Angriffe angedroht.
1: Der Bundestag hat ein Gesetz beschlossen, das Verkehrsprojekte beschleunigen soll. Will der Bund zum Beispiel Autobahnen, Brücken oder Bahnstrecken ausbauen oder erneuern, soll das eingestuft werden als von überragendem öffentlichen Interesse. Damit könnten die Projekte schneller von den Behörden bearbeitet werden. Dafür werden auch Natur- und Umweltschutzvorgaben vereinfacht. Grüne und Linke kritisieren, die Regierung wolle Naturschutz und Bürgerbeteiligung zurückdrängen. Deutschland hat erste Hilfe in die Erdbebenregion in Venezuela geschickt. Vom Flieger Horst Wunstorf sind am Vormittag erste Bundeswehrmaschinen gestartet. An Bord sind Einsatzkräfte des Technischen Hilfswerks und Hilfsgüter wie Zelte, Wasserfilter und Generatoren. Helfer aus anderen Ländern sind schon im Einsatz, darunter aus Mexiko und der Schweiz. Durch das Beben in Venezuela sind gestern mehr als 200 Menschen gestorben, Tausende wurden verletzt. Das Landgericht Bremen hat einen Mann wegen Totschlags zu 11 Jahren Haft verurteilt. Der Bremer hatte im vergangenen November den neuen Lebensgefährten seiner Ex-Freundin erstochen, und zwar auf einem Parkplatz in der Fahr. Die Staatsanwaltschaft und die Nebenklage hatten eine Verurteilung wegen Mordes gefordert. Sie sahen niedere Beweggründe, weil der Täter die Trennung nicht akzeptieren und seine Ex-Partnerin zurückgewinnen wollte. Aber das Gericht sah den Mordvorwurf nicht als erwiesen an. Das waren die Nachrichten mit Severino Melchiore.
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4: Die Temperaturen. So richtig erträglich ist es eigentlich nirgends. Wir haben zurzeit zum Beispiel 34 Grad in Worpswede und auch in Diepholz. Wir haben 32 Grad im Bremerhaven und auch in Bremen. Und geht's auch frischer? Ja, wenn Sie auf Wangerooge sind zum Beispiel, haben Sie 28 Grad auf dem Thermometer stehen. Heute Nachmittag können daraus aber insgesamt sogar 27 bis 38 Grad werden. Und es gibt viel Sonnenschein, vielleicht ein paar dünne Schleierwolken und Wind eher schwach. Und wenn er weht, dann aus Südost. In der kommenden Nacht meistens gering bewölkt. Ganz ausgeschlossen sind so ein paar Hitzegewitter in Richtung Emsland oder Ostfriesland nicht. So, ansonsten Tiefstwerte zwischen 24 und 20 Grad. So, und wo wir es doch heute schon heiß hatten, morgen nochmal die Mischung aus Sonne und dünnen Wolken. Und Höchstwerte, die liegen zwischen 26 und sogar 39 Grad. Im Laufe des Tages sind dann aber auch wieder Hitzegewitter möglich.
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4: Und zwar um 14 Uhr und 5 Minuten. Es geht hier los mit der B210 und einer Gefahrenmeldung. Vorsicht bitte. Und zwar B210 Richtung Wittmund. Zwischen A29 Wilhelmshavener Kreuz und Schortens steht ein defektes Fahrzeug. Vorsicht. Außerdem in Bremen im Verlauf Waller Ring bis Osterfeuerberger Ring sind diverse Ampeln ausgefallen. A1 Hamburg Richtung Osnabrück zwischen Bremer Kreuz und Hemelingen gibt es 7 Kilometer Stau vor der Baustelle. Ja, eine halbe Stunde länger kann es hier wohl dauern. A1 Osnabrück Richtung Bremen zwischen Dreieck Stur und Bremen-Hemelingen 6 Kilometer Stau. A7 Hannover Richtung Hamburg im Horster Dreieck ist die Überleitung zur A1 Richtung Hamburg wegen eines defekten Fahrzeugs im Baustellenbereich gesperrt. A352 Richtung A7 zwischen Langenhagen-Kaltenweide und dem Dreieck Hannover Nord gibt es 4 Kilometer Stau und hier dürfen Sie direkt mal 20 Minuten mehr einplanen. Und Kreis Cuxhaven. Die Landesstraße zwischen Bad Bederkesa und Lintich ist wegen Bergungsarbeiten in beiden Richtungen gesperrt. Und es staut sich in Bremen auf der B75 zwischen Am Vorfeld und Nordwestknoten, und zwar in beiden Richtungen. Und überhaupt ist es, was Autoverkehr betrifft, in der Bremer Innenstadt wirklich sehr voll heute. Also Sie müssen immer mehr Zeit einplanen, als Sie eigentlich dachten. Und bitte, bitte, das jetzt an dieser Stelle an alle, die im Auto, im LKW oder vielleicht auch mit dem Fahrrad oder zu Fuß unterwegs sind, die einfach am Verkehr teilnehmen. Es ist für alle heiß heute. Vielleicht einfach ein bisschen mehr Abstand halten und nicht wütend werden, wenn die anderen nicht das machen, was sie wollen. Es ist jedem warm. Und es wird auch wieder besser, ganz bestimmt. Kommen Sie gut an.
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4: Ganz ehrlich, denn es kann noch so heiß sein, meckern nützt wirklich gar nichts. Überhaupt gar nichts. So, und jetzt bin ich überhaupt nicht sauer, ganz im Gegenteil. Wo doch mein Kollege mir hier eben gerade das Planschbecken aufgepumpt hat, werde ich meinen Alabasterkörper, Moment, schön.
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4: Da bleibe ich jetzt für den Rest des Nachmittags drin, im Planschbecken.

0: Schönen Freitag. Okay, vielen Dank, Taylor Swift, Bremen 1. Und es ist, wenn Sie auf den Kalender gucken, heute nicht nur Freitag. Es ist ein ganz besonderes Datum, der 26.06.26. Toll, oder? Das ist so ein Datum, das sich gut einprägt. Also mal wieder so ein ganz perfekter Tag für zum Beispiel eine Hochzeit. Ja, so wird der Hochzeitstag nämlich niemals vergessen werden. Als ob man den ansonsten vergessen würde, aber scheinbar passiert das ja häufiger mal. Wir haben auf jeden Fall dieses wunderbare Datum, 26.06.26, als Anlass genommen, Sie als Radio Bremen Meinungsmelder zu fragen, ob die Ehe eigentlich auch heutzutage noch zeitgemäß ist. Es haben 2272 Personen aus Bremen, Bremerhaven und drumherum mitgemacht. Und mehr als die Hälfte haben festgestellt, den Bund der Ehe finden wir auch im Jahr 2026 noch zeitgemäß. Und genau das bestätigt übrigens auch diese kleine Umfrage unter jüngeren Menschen in Bremen.
1: Heiraten ist doch eigentlich etwas Schönes, ne? Man verewigt das Ganze, man hat das schwarz auf weiß.
2: Es hat ja auch nicht nur zur Folge, dass man halt einen Ehebund schließt, sondern auch steuerliche Vorteile unter anderem.
3: Man hat irgendwie doch so eine romantische Vorstellung immer noch vom Heiraten.
4: Ja, ist wichtig, ne? Wenn man eine Frau liebt, sollte man sie auch mit der bis zum Ende des Lebens zusammenbleiben, ne?
5: Finde ich eigentlich auch ganz schön, dass man so ein Zeichen setzt.
0: So, also man merkt schon, da waren jetzt ein paar Romantiker dabei und ein paar recht pragmatische Menschen, die gleich die steuerlichen Vorteile gesehen haben, wie es halt im wahren Leben so ist. Die kompletten Ergebnisse dieser nicht repräsentativen Meinungsmelderbefragung können Sie sich übrigens auf buten-und-bin.de durchlesen. Und sollten Sie und Ihre Liebste oder Ihr Liebster jetzt das Gefühl haben, Mist, der 26.06.26 ist ja wirklich das perfekte Datum. Passen Sie auf. Es gibt verschiedene Möglichkeiten, heute die standesamtliche Ehe durch eine kirchliche Trauung zu manifestieren. Immerhin das ist heute tatsächlich möglich in einer größeren Anzahl an Kirchen im Land Bremen. Gucken Sie einfach mal das Tolle. Sie könnten das Angenehme mit dem Angenehmen verbinden. Also nicht mit dem Nützlichen, sondern dem Angenehmen, denn gerade in Kirchen ist das heute ja wirklich sehr, sehr kühl. Wäre vielleicht genau der richtige Tag. Schönen Freitag!

0: Jake und Elwood.
1: Die Bluth Brothers, und sie sind auch im Jahr 2026 immer noch dabei, die Band wieder zusammenzubringen. 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
15: Die Temperaturen, die liegen im Moment bei Werten zwischen 28 und 34 Grad. Jetzt glauben Sie mal bloß nicht, das sei alles. Heute im Laufe des Nachmittags sind nämlich sogar noch bis zu 38 Grad möglich. Okay, das im Binnenland, auf den Inseln 27 bis 30. Ja, heiß genug, würde ich sagen. Dazu jede Menge Sonnenschein und ein paar dünne Schleierwolken.
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15: Und das um 14.33 Uhr. Los geht's hier mit Gefahrenmeldungen. Zum einen Vorsicht auf der A27 Bremerhaven Richtung Bremen. Zwischen Bremen-Überseestadt und Hornlehe steht ein defektes Fahrzeug. Vorsicht außerdem auf der A27 Bremen Richtung Bremerhaven. Zwischen Bremen-Fahr und Hornlehe liegt ein Metallteil auf der Fahrbahn. Es geht weiter mit einer Gefahrenmeldung für den Kreis Friesland. Vorsicht bitte, und zwar auf der Westerstädter Straße zwischen Neuenburg und Hollriede, denn hier liegen mehrere Steine. A1 Hamburg Richtung Osnabrück zwischen Bremer Kreuz und Hemelingen 7 Kilometer Stau vor der Baustelle. Es kann wohl eine halbe Stunde länger dauern. Und A1 Osnabrück Richtung Bremen zwischen Dreieck Stur und Bremen-Hemelingen gibt es 6 Kilometer Stau. Und A7 Hannover Richtung Hamburg zwischen Thieshope und Horster Dreieck 6 Kilometer Stau vor der Sperrung der Überleitung zur A1. A352 Richtung A7 zwischen Langenhagen-Kaltenweide und dem Dreieck Hannover-Nord gibt es 4 Kilometer Stau. 20 Minuten dauert es hier länger. Und Kreis Cuxhaven, die Landesstraße zwischen Bad Bederkesa und Lintich ist wegen Bergungsarbeiten in beiden Richtungen bis 17 Uhr gesperrt. Dann gibt es noch eine Meldung für Bremen. Im Verlauf B75, B6 Oldenburger Straße bis Autobahnzubringer Überseestadt. Da staut es sich in beiden Richtungen zwischen am Vorfeld und der A27 Bremen-Überseestadt. Stadt. Also Geduld, da wo es stockt. Und ansonsten wünsche ich natürlich allen, die unterwegs sind, eine gute und eine sichere Fahrt.
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15: Und ich wünsche Ihnen natürlich, dass Sie sicher an Ihr Ziel kommen und heute einfach versuchen, ein bisschen entspannter zu sein noch als an anderen Tagen. Man merkt das total. Die Hitze macht was mit jedem von uns und viele sind heute draußen. Vielleicht mit einer etwas kürzeren Lunte gesegnet als normalerweise und werden sehr schnell wütend, machen Sie das nicht. Und reagieren Sie einfach nicht drauf, wenn Ihr Gegenüber anfängt rumzufauchen. Das wird auch wieder anders. So, jetzt haben wir ja bei den Maßnahmen, die wir selbst ergreifen sollen zum Thema Hitze, von der Senatorin für Gesundheit, Frauen und Verbraucherschutz, die Information bekommen, vermeiden Sie Tätigkeiten mit frei werdender Hitze wie Backen oder Bügeln. Ja, gute Idee. Aber wie ist denn das mit Leuten, die in der Bäckerei arbeiten? Ist nicht ganz leicht, oder? So, und deshalb haben wir unseren Bremen 1 Reporter mal rausgeschickt in eine Bäckerei, in der natürlich heute gearbeitet wird. Wie machen die das denn mit der Hitze? Was dabei rausgekommen ist, das hören Sie gleich nochmal.
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1: Bremen gefällt mir, ja. Die Leute sind offen, nett. Es ist alles sehr schön fußläufig zu erreichen. Sehr schöne Innenstadt mit gigantischen Gebäuden. Ja. Das Meer ist nicht weit weg. Ja, hat Freiheitsfeeling. Freut mich, ja.

0: Duran Duran auf Bremen 1 am Freitagnachmittag. Und haben Sie es mitbekommen? Vermutlich. Ja, der Bremer Senat hat ja in dieser Woche eine Mitteilung rausgegeben. Hat er gemacht, weil es viele Tipps gab, die man sich überlegt hat im Ressort für Gesundheit, Frauen und Verbraucherschutz wegen der starken Hitze. Unter anderem stand da natürlich sowas wie, trinken Sie viel, auch wenn Sie keinen Durst haben. Wasserungesüßte Getränke sind bestens geeignet, kein Alkohol und Zucker. Und unter anderem stand da auch, beziehungsweise steht da, vermeiden Sie Tätigkeiten mit frei werdender Hitze wie Backen und Bügeln. Ja, das ist natürlich super, wenn man von Natur aus schon mal drauf verzichten kann. Allerdings, Menschen in Backstuben dürften da ja schallend lachen, denn wie kommen die denn eigentlich durch die Hitze, wenn es draußen und drinnen überhaupt keine Abkühlung gibt? Buten- und Binnenreporter Matthias Röhrs hat sich für Bremen 1 in Lenes Bio-Backstube in Bremen-Fegesack begeben, um genau das mal rauszufinden.
1: Wir sind auf jeden Fall pünktlich zum Einschieben der Dinkelcrossis in den 230 Grad vorgeheizten Ofen. Lene Knoll hier ist die Chefin von Lenes Bio-Backstube. Welche Aufgaben sind denn so bei dieser Hitze? Was ist da besonders hart?
2: Wir sind in der Bäckerei und da wird gebacken, da ist es heiß. Wir haben aber ja noch unsere Gärkammer, wo unsere Brote reifen. Die hat noch eine schöne Luftfeuchtigkeit von über 80% und immer über 30 Grad. Da kommt man dann so richtig ins Schwitzen.
1: Oha, ja, hier nicht nur schön warm, sondern auch schön drückend.
2: Aber ich sage immer, es ist unsere Wellnesskammer. Hier ist es warm und feucht, das gibt eine super Haut.
1: Muss man immer positiv sehen.
2: Jetzt.
1: Ich möchte raus.
2: Ja, wir gehen in den Frost.
1: Ah, wunderbar. Klimaanlage geht ja auch schon an.
2: Die merkt das, wenn was Warmes reinkommt, so wie wir beide jetzt, frisch von der Gärkammer. Aber das ist natürlich eine schöne Erfrischung zwischendurch, hier einfach mal reinzugehen.
1: Jetzt gehen wir hier einmal durch die komplette Backstube durch und man merkt auch schon, im ganzen Saal, sag ich mal, auch verschiedene Klimazonen dabei, ne?
2: Ja, wir haben ein kleines Klimahaus.
1: Wie wirkt sich denn so ein heißer Tag auf die Produktion, auf die Backwaren?
2: Wir müssen ein bisschen schneller arbeiten, weil so, umso wärmer es in der Backstube ist, umso schneller reifen die Teige.
1: Nils Felte ist hier der Teigmacher. Jetzt wird hier schön auch in den Teig reingeschwitzt?
3: Nein, natürlich nicht. Wir passen natürlich auf, dass davon nichts in den Teig kommt.
1: Man kann ja nicht alle 5 Minuten in den Froster gehen. Wie hält man sich hier noch irgendwie frisch?
3: Wir haben hier jeden Tag Eisalarm oben im Pausenraum und da kann man sich Eis nehmen in der Pause.
2: Wir können ja nicht alle Türen und Fenster aufmachen, die müssen bei uns geschlossen bleiben. In Bremen hat es ja den Vorteil, nächste Woche kommt wieder Regen und Abkühlung und dann wünschen wir uns alle die Wärme und die Sonne, die wir heute haben.
0: Ja, und bis dann gedulden wir uns dann einfach noch ein paar Tage. Das Wochenende wird auf jeden Fall heiß und noch heißer ist es, das haben wir ja gerade gehört, in der Backstube von Lene Knoll in Fegesack, in der Matthias Röhrs mit seinem Mikrofon gewesen ist. Und was lernen wir außerdem bei dem, was Sie gerade gehört haben? Also das große Klimahaus, das ist das in Bremerhaven, und kleine Klimahäuser sind eigentlich alle guten Backstuben. Schönen Freitagnachmittag, Bremen 1 hier.

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1: Mit Severino Melchiore. Guten Tag. VW-Betriebsrat kündigt

0: Widerstand gegen Stellenabbau an. Bahn nennt Ursache des Funknetzausfalls vom Dienstag. Bremer Universum soll millionenschwer erweitert werden. Das Wetter sonnig und schwül heiß, 34 bis 38 Grad. Die Belegschaft des VW-Konzerns hat Widerstand angekündigt gegen den geplanten massiven Stellenabbau. Der Betriebsrat spricht von unverantwortlichen Drohungen. Sollten die Pläne vorangetrieben werden, werde man sie mit aller Macht verhindern. Nach NDR-Informationen will die VW-Spitze weltweit 100.000 Jobs streichen. Aus Hannover Bertil Starke.
1: Die Pläne sehen eine Verdopplung des bisher vereinbarten Stellenabbaus vor. Das ursprüngliche Ziel lautete 50.000 Jobs, die bis 2030 im gesamten Konzern wegfallen. Auch Werkschließungen in Deutschland sind kein Tabu. Konkret befinden sich die VW-Standorte in Hannover, Emden und Zwickau sowie das Audi-Werk in Neckarsulm auf einer Streichliste. Nach NDR-Informationen hat Volkswagen-Chef Oliver Blume ein entsprechendes Papier Führungskräften vorgelegt. Es handle sich um eine vertrauliche Unterlage, heißt es. Ein Sprecher verweist aber auf die großen Probleme, mit denen der Wolfsburger Autobauer zu kämpfen hat. Also schrumpfende Märkte, ein härterer Wettbewerb und neue Zölle. Ein Dementi klingt anders.
0: Auch der Autobauer Mercedes-Benz verschärft seinen Sparkurs. Der Vorstand hat die Belegschaft in Deutschland am Vormittag schriftlich auf Einschnitte eingestimmt. Mercedes müsse gewachsene Strukturen verschlanken. Die Arbeitsstunde müsse billiger werden. In Entwicklung, Vertrieb, Verwaltung und Produktion. Der direkteste und fairste Weg sei in den Augen des Vorstands, fürs gleiche Geld mehr zu arbeiten. Als erste Sparmaßnahme sollen die meisten der rund 108.000 Beschäftigten im Juli keine tarifliche Sonderzahlung bekommen, sondern erst im nächsten Jahr. Die Deutsche Bahn hat die Ursache ermittelt für den kurzfristigen und folgenschweren Totalausfall ihres Funksystems. Dieser hatte in der Nacht zu Dienstag den Zugverkehr in Deutschland lahmgelegt. Nach Angaben der Bahn geht der Ausfall zurück auf ein Netzwerkteil, das planmäßig ausgetauscht wurde. In der Folge ist dann ein Softwarefehler aufgetreten, der manuell behoben werden musste. Um das künftig zu vermeiden, will die Bahn vorerst keine weiteren Netzwerkteile tauschen und mit dem Hersteller den Fehler beheben. Deutschland hat erste Hilfe in die Erdbebenregion in Venezuela geschickt. Vom Fliegerhorst im niedersächsischen Wunstorf sind am Vormittag erste Bundeswehrmaschinen gestartet. An Bord sind Einsatzkräfte des Technischen Hilfswerks und Hilfsgüter wie Zelte, Wasserfilter und Generatoren. Helfer aus anderen Ländern sind schon im Einsatz, darunter aus Mexiko und der Schweiz. Durch das Beben in Venezuela sind gestern mehr als 200 Menschen gestorben. Tausende wurden verletzt. Das Bremer Mitmachmuseum Universum will sein Angebot für einen zweistelligen Millionenbetrag ausbauen. Auf dem Außengelände sollen ein Planetarium mit moderner LED-Projektionstechnik und ein Observatorium entstehen. Darüber hatte zuerst der Weser-Kurier berichtet. Aus der Regionalredaktion Buden und Binnen Milan Jäger.
2: Der Geschäftsführer des Universums, Herbert Münder, schätzt die Pläne als so wörtlich einmalige Chance ein. Auf einem kuppelförmigen Bildschirm sollen nicht nur Sternenshows gezeigt werden, sondern zum Beispiel auch Filme von Tiefseetauchgängen. Allerdings ist die Finanzierung noch nicht geklärt, räumt Münder ein. Bis September will das Universum seine Planung abgeschlossen haben. Dann müsse die Politik entscheiden, sagt der Geschäftsführer. Klar ist, das Universum kann ein Planetarium und ein Observatorium nicht aus eigener Tasche bezahlen. Die Besucherzahlen der letzten Jahre sprechen für größere Investitionen, um das Interesse zu erhalten. Im vergangenen Jahr zählte das Universum 275.000 Besucher. 75% davon kamen von außerhalb.
0: In Bremen-Walle ist teilweise der Strom ausgefallen. Betroffen sind 1.200 Haushalte, wie ein Sprecher des Energieversorgers SWB auf Nachfrage von Buden und Binnen bestätigte. Warum der Strom seit der Mittagszeit weg ist, ist noch unklar. Es laufe eine Schadenssuche, so die SWB. Das waren die Nachrichten mit Severino Melchiore.
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4: Ja, teilweise liegen die Temperaturen schon im 34-Grad-Bereich. So zum Beispiel in Bruchhausen-Vilsen. Wir haben 32 Grad in Bad Bederkesa, 32 Grad übrigens auch in Bremen und in Bremerhaven. Und ein bisschen frischer ist es teilweise zumindest auf den Inseln. So haben wir zurzeit auf Jüst 29 Grad, in Cuxhaven übrigens ebenfalls. Naja, was heißt frischer? Heiß ist das trotzdem. So, und es gibt dazu heute Nachmittag jede Menge Sonnenschein und kann sogar noch in Teilen ein bisschen heißer werden. Bis zu 38 Grad sind im Binnenland durchaus möglich, selbst auf den Inseln ja 27 bis 30 Grad. Und dazu viel, viel Sonne, paar dünne Schleierwolken und kaum Wind. Deswegen so heiß. Morgen machen wir das Ganze dann nochmal, vielleicht sogar noch ein Müh heißer als heute. Allerdings kann es dann im Laufe des späteren Nachmittags und so in Richtung Abend eventuell auch mal ein Hitzegewitter geben.
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4: Und zwar um 15 Uhr und 5 Minuten. Und es geht hier los mit einer Gefahrenmeldung für die A27 Bremerhaven Richtung Bremen. Vorsicht bitte. Und zwar zwischen Lesumbrücke und dem Dreieck Bremen Industriehäfen. Hier liegt nämlich eine Anti-Rutschmatte auf der Fahrbahn. A1 Hamburg Richtung Osnabrück. Zwischen Bremer Kreuz und Hemelingen 7 Kilometer Stau vor der Baustelle. Eine knappe halbe Stunde dauert es hier länger. Und A1 Osnabrück Richtung... kommt eine Gefahrenmeldung rein, kommt also gleich. Erstmal die Gefahrenmeldung. Vorsicht, A28 Bremen Richtung Oldenburg. Zwischen Oldenburg-Eversen und Harentor gibt es eine ungesicherte Unfallstelle. Auch hier bitte vorsichtig fahren. So, und jetzt geht's weiter mit der A1 Osnabrück Richtung Bremen. Zwischen Dreieck Stur und Bremen-Hemeling 6 Kilometer Stau. A7 Hannover Richtung Hamburg. Zwischen Thieshope und Horster Dreieck 6 Kilometer Stau vor der Sperrung der Überleitung zur A1 und A352 Richtung A7. Zwischen Langenhagen-Kaltenweide und dem Dreieck Hannover Nord 4 Kilometer Stau, 20 Minuten dauert's länger. Im Kreis Cuxhaven ist die Landesstraße zwischen Bad Bederkesa und Lintich in beiden Richtungen bis 17 Uhr gesperrt wegen Bergungsarbeiten. Und in Bremen im Verlauf B75, B6, Oldenburger Straße bis Autobahnzubringer Überseestadt. Da staut es sich in beiden Richtungen zwischen am Vorfeld und der A27 Bremen-Überseestadt. Und nur, dass Sie das wissen, wenn Sie den Osterdeich entlang fahren, müssen Sie auch ein bisschen Geduld mitbringen. Da wird nämlich so langsam für die Breminaler aufgebaut. Und da parken die ganze Zeit große LKW ein und aus, weil viel Material den Osterdeich runtergeschaffen wird. Und das dauert auch alles. Verkehr wird aber ordentlich geregelt. Also Sie kommen dadurch, dauert nur länger.
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4: Ja, schönen Schwitzefreitag wünscht Ihnen Britta Opoff. Und viel Spaß in den nächsten Minuten jetzt mit Lionel Richie und Dancing on the Ceiling.
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1: Ja, love is the message. Am Freitagnachmittag und das Ganze auch hier bei uns auf Bremen 1. Liebe. Viel, viel schöner als Hitze. Ich habe gerade von einer Freundin ein Foto zugeschickt bekommen. Die hat ihr Außenthermometer fotografiert und das Außenthermometer zeigt da gerade 50 Grad an. Höher geht's auch nicht. Nun muss man dazu sagen, das Außenthermometer, das steht wirklich mitten an der Sonne, direkt an der Küche. Die Sonne ballert schön drauf. Ja, halte ich für nicht unwahrscheinlich, dass das tatsächlich so heiß da ist. Ja, und grundsätzlich muss man sagen, dieses Wochenende ist vermutlich ohnehin eins für die Rekordbücher. Heute bis zu 38 Grad, morgen vermutlich sogar bis zu 39 Grad. Am Sonntag gehen wir auch nochmal deutlich über den mittleren 30 Grad Bereich. Das ist schon ordentlich. Und deshalb gibt es einige Veranstalterinnen und Veranstalter, die gesagt haben, okay, wir hatten so ein schönes Fest geplant, wir lassen es aber lieber bleiben aus gesundheitlichen Gründen, denn das wird ja bei den Temperaturen alles gefährlich. Jens Otto aus der Regionalredaktion Buten und Binnen hat sich da mal einen Überblick verschafft. Und ja, gucken wir erstmal auf die ganzen sportlichen Sachen, die eigentlich stattfinden sollten. Welche Absagen gibt's da schon?
2: Aus Sicherheitsgründen ausfallen wird das Finale von Bremen Läuft 10 am Sonntag. 700 Läuferinnen und Läufer hätten da eigentlich im Bürgerpark unterwegs sein sollen, aber nicht bei der Hitze. Und auch der Bremer Firmenrudertag morgen fällt aus. Auf jeden Fall nicht stattfinden werden zum Beispiel die Matthiestage in Fegesack, das Wachmannstraßenfest in Schwachhausen, das ist verschoben worden. In Bremerhaven, da wollte das Deutsche Schifffahrtsmuseum eigentlich eine Lesung auf dem Schiff Elbe 3 veranstalten. Daraus wird jetzt auch nichts.
1: Ja, und wird überhaupt noch irgendwo Sport gemacht oder fällt wirklich alles flach?
2: Es gibt zum Beispiel zwei große Fußballturniere für Nachwuchsmannschaften. Die sollen wie geplant stattfinden. Einmal der Worpswede Cup und der Karl-Schmidt Cup in Borgfeld. Die zuständigen Vereine, die sagen, wir machen die Pausen zwischen den Spielen länger. Es soll früher am Morgen und später am Abend auch Spiele geben und reichlich Schattenplätze, damit dann der Fußball da trotz dieser Gluthitze möglich ist.
1: Okay, da und falls Sie sich auf den Tag der Wissenschaft gefreut haben, da dürfen Sie sich weiter freuen, denn der findet auf jeden Fall statt rund um den Domshof und im Haus der Wissenschaft in der Bremer Innenstadt. Und was auch stattfindet, auf jeden Fall morgen in einem Polizeirevier in Bremerhaven, das ist eine Veranstaltung, die wir Ihnen in dieser Stunde noch vorstellen. Ich sag nur Geestemünde, neues Polizeirevier. Schönen Freitag!

Also, Sie haben es ja gerade gehört, was ich erzählt habe. Immerhin der Tag der Wissenschaft rund um den Domshof findet statt. Vielleicht muss ich hier zurückrudern, denn just kommt eine Mitteilung vom Senat Bremen, dass der Tag der Wissenschaft aufgrund der außergewöhnlichen Hitze und weil man die Menschen gesundheitlich schonen möchte, leider dann doch abgesagt worden ist. Also auch das findet tatsächlich nicht statt. Ganz egal, was Sie am Wochenende machen, lassen Sie es auf jeden Fall ruhig angehen. Schönen Freitagnachmittag. Bremen 1 ist hier.

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8: Ja, Temperaturen heute Nachmittag im Höchstfalle zwischen 25 und 34 Grad. Nee, das stimmt nicht. Das sind die Temperaturen für heute Abend 20 Uhr. Im Moment sind tatsächlich noch Werte bis zu 38 Grad drin. Also die können wir so am späten Nachmittag noch erreichen, da wo die Sonne ordentlich draufballert. Ansonsten an der Küste ein bisschen erträglicher mit 25 bis 28 Grad. Sonne gibt es, dünne Schleierwolken sind ein paar dabei und eventuell am späteren Abend oder auch in der Nacht vielleicht mal ein kurzes Hitzegewitter so Richtung Ostfriesland oder Emsland zumindest.
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8: Und zwar um 15.31 Uhr los geht's hier mit einer Gefahrenmeldung für die A1 Bremen Richtung Hamburg. Zwischen Stucken, Borstel und Bokel gibt es eine ungesicherte Unfallstelle. A1 Hamburg Richtung Osnabrück zwischen Bremer Kreuz und Hemelingen 7 Kilometer Stau vor der Baustelle. Boah, eine knappe halbe Stunde länger kann's hier dauern. Geduld brauchen Sie auch auf der A1 Osnabrück Richtung Bremen zwischen Dreieck Stur und Bremen-Hemelingen 6 Kilometer Stau. A7 Hannover Richtung Hamburg zwischen Thieshope und Horster Dreieck 6 Kilometer Stau vor der Sperrung der Überleitung zur A1 und A352 Richtung A7 zwischen Langenhagen-Kaltenweide und dem Dreieck Hannover Nord 3 Kilometer Stau. Im Kreis Cuxhaven ist die Landesstraße zwischen Bad Beder-Kesa und Lintich wegen Bergungsarbeiten immer noch gesperrt und zwar in beiden Richtungen und bis 17 Uhr soll das wohl so bleiben. Und es staut sich in Bremen im Verlauf B75, B6, Oldenburger Straße bis Autobahnzubringer Überseestadt zwischen am Vorfeld und der A27 Bremen-Überseestadt. Ja, in beiden Richtungen ist der Stau. Eine gute Fahrt und Geduld.
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8: So, und ich versuche auf jeden Fall für Sie hier einen kühlen Kopf zu behalten. Und wir gucken uns gleich mal eine Veranstaltung an, die am Wochenende stattfindet, weil sie unabhängig von allem mit Hitze ist, nämlich drinnen stattfindet. In Räumen, die vielleicht nicht perfekt klimatisiert sind, aber zumindest so, dass man es da gut aushalten kann. Was genau da los ist, das hören Sie gleich. Moin.
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1: Two Friends von Mike Oldfield and Maggie Reilly. Verbinde ich mit meinem ersten Mann, weil da lernte ich ihn kennen bei dem Titel. Unbeschwerte Zeit.
0: Mike Oldfield and Maggie Reilly. Status Quo. Und Ronan Keating. 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

0: Der heiße Freitagnachmittag und hier ist Bremen 1. Wenn Sie ein Polizeirevier aufsuchen, dann haben Sie meistens ein Problem. Ja, und ansonsten, wenn Sie in einem Polizeirevier erscheinen, haben Sie ohnehin ein ziemliches Problem, vielleicht sogar noch ein größeres. In Bremerhaven-Geestemünde wird das morgen anders sein. Da können Sie einfach nur aus Neugier kommen und gucken. Denn dort im Polizeirevier Geestemünde ist morgen Tag der offenen Tür. Ja, im Oktober sind die Beamtinnen und Beamten ja in den großen neuen Klinkerbau eingezogen. Jetzt haben sie sich endlich eingelebt und jetzt dürfen alle anderen auch mal gucken. Und Bremen 1 Reporter Levin Mais, der durfte sogar vorab schon mal ein bisschen spicken.
1: Im Wachraum der Polizeistation Geestemünde. Es ist Vormittag und es ist ruhig. Zwei Polizeibeamte behalten eine Vielzahl von Bildschirmen im Blick. Für Abteilungsleiter Stefan Wiebe sitzen hier Herz und Seele des Reviers.
2: Das gilt nicht nur für unser Revier, sondern natürlich genauso auch für alle anderen Reviere, wo alle Informationen irgendwie zusammengetragen werden, Telefonie, Funk, persönliche Gespräche mit den Kollegen. Also das ist schon der wichtigste Raum hier im gesamten Gebäude.
1: Vor den Fenstern des Wachraums rauscht der Verkehr auf der Georgstraße durch die Mittagshitze. Holger Vogt ist heute im Dienst. Er schätzt die Vorteile des neuen Wachraums.
3: Man kann ja hier sehen, dass wir hier ganz viele Monitore haben. Dann haben wir die Möglichkeit, mit Leuten zu sprechen in den Zellen. Vorher gab es nämlich gar nichts, da musste man klopfen. Schusssichere Fenster, da fühlt man sich doch durch etwas sicherer, obwohl ich nicht davon ausgehe, dass wir beschossen werden. Aber
1: am Samstag werden Besucher das Herz des Reviers erstmals aus der Nähe sehen können. Der Betrieb wird dann weiterlaufen wie immer. Je nach Einsatzlage werden die Beamten live bei der Arbeit zu sehen sein. Aber das ist nicht alles. Zu Gast im Sicherheitsbereich der Polizeistation. Grelles Neonlicht beleuchtet die Flure. Es riecht nach Neubau. Hinter einer unscheinbaren Tür liegt der Sistierraum.
2: Hier finden dann quasi die Zwangsmaßnahmen statt, wie Durchsuchung, Blutentnahme, Identitätsverstellung mit den technischen Mitteln, die wir dafür benötigen.
1: Erklärt Stefan Wiebe. Vor ihm steht ein breiter Schreibtisch. Darauf liegen Gummihandschuhe, bereit zum Einsatz. Gleich gegenüber liegen die Arrestzellen. Ein kahler, weiß und grau gefliester Raum, der an einen Duschraum erinnert. Nur die massive Stahltür mit Durchreiche und kleinem Fenster macht den Unterschied deutlich. Diese Zellen sind für kurze Aufenthalte ausgelegt.
2: Wenn wir wirklich jemanden hätten, der mal ausnüchtern müsste oder wo wir wirklich einen Rechtsgrund haben, jemanden langfristig Freiheit zu entziehen, dann würden wir das im zentralen Polizeigewahrsam im Stadthaus machen.
1: In den Gängen des Neubaus sind immer noch regelmäßig Handwerker zu sehen. An den weißen Wänden hängen Ansichten von Bremerhaven. Stefan Wiebe bleibt vor einem historischen Bild der alten Wache in der Klusmannstraße stehen.
2: Das Gebäude war nett von außen, war ja deswegen auch unter Denkmalschutz gestanden. Aber dieser Charme von außen war relativ schnell verflogen, wenn man reingegangen ist.
1: Die Vorteile der neuen Polizeistation lassen jede Nostalgie im Keim ersticken. Besonders die Barrierefreiheit erleichtert die Arbeit der Beamten im Alltag.
2: Da wurden auch tatsächlich Vernehmungen im Innenhof durchgeführt. Und natürlich haben wir auch mit Menschen zu tun, die wir zwingen müssen, zu uns zu kommen. Und die dann irgendwie 15 Stufen nach oben zu bringen, ist für die und auch für uns damals natürlich kein Vergnügen gewesen.
0: Ja, er durfte, also Bremen 1 Reporter Levin Mais, durfte schon mal rein in die neue Wache in Geestemünde. Und Sie können das Ganze morgen nachmachen, denn die neue Polizeiwache öffnet morgen ihre Türen für die Öffentlichkeit. Von 10 Uhr bis 16 Uhr geht dieser Tag der offenen Tür und da können sich nicht nur die Gebäude angucken, es wird auch der Fuhrpark präsentiert. Und die Polizeihunde werden zeigen, was sie können. Und das ist eine ganze Menge. Und jetzt fragen Sie sich, wo ist das Polizeirevier Geestemünde? Ich kann es Ihnen sagen. Georgstraße 122 bis 124 in Bremerhaven Geestemünde. Schönen Freitagnachmittag. Bremen 1 hier. Jetzt nicht mit dem Polizeiwagen, sondern mit einem großen gelben Taxi, das von den Counting Crows und Vanessa Carlton besungen wird.

Der Freitagnachmittag auf Bremen 1. Es ist wirklich dramatisch, was in Venezuela in den vergangenen Tagen passiert ist. Hunderte Tote, tausende Verletzte werden beklagt nach den beiden heftigen Erdbeben von gestern. Teile des Landes liegen komplett in Trümmern und die Menschen brauchen dringend Hilfe. Und die Hilfe kommt. Aus Niedersachsen sind heute Vormittag Bundeswehrmaschinen gestartet. Wen und was diese Bundeswehrmaschinen ins Katastrophengebiet bringen, das klärt Severino Melchiore gleich in der Rundschau auf Bremen 1 um 16 Uhr.

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1: Mit Severino Melchiore. Guten Tag. Geplanter Stellenabbau, VW-Betriebsrat kündigt Widerstand an. Nach Anschlag auf Weihnachtsmarkt, Gericht in Magdeburg verurteilt Attentäter zu lebenslanger Haft. Für mehr Besucher, Bremer Universum soll millionenschwer erweitert werden. Das Wetter, am Abend weiter sonnig und schwül warm, in der Nacht kaum Wolken oder klar. Tiefstwerte um 20 Grad. Mit Kürzungen und Stellenabbau kann man als Vorstand keinen Blumentopf gewinnen. Das dürfte auch dem VW-Vorstand klar sein. Aber er will den Konzern so stark umbauen, wie sich auch die Autobranche insgesamt gerade wandelt. Für die Belegschaft weltweit und auch in Deutschland ist das keine gute Nachricht. Denn Zehntausende müssen jetzt um ihren Job fürchten.

0: aus Hannover, Bertil Starke.
1: Mit diesem Konzept tritt die VW-Spitze beim Sparen nochmal kräftig aufs Gaspedal. Die Pläne sehen eine Verdopplung des bisher vereinbarten Stellenabbaus vor. Das ursprüngliche Ziel lautete 50.000 Jobs, die bis 2030 im gesamten Konzern wegfallen. Nun nimmt die Chefetage weltweit 100.000 Stellen ins Visier. Auch Werkschließungen in Deutschland sind kein Tabu. Konkret befinden sich die VW-Standorte in Hannover, Emden und Zwickau sowie das Audi-Werk in Neckarsulm auf einer Streichliste. Nach NDR-Informationen hat Volkswagen-Chef Oliver Blume ein entsprechendes Papier Führungskräften vorgelegt. Während Arbeitnehmervertreter bereits erbitterten Widerstand ankündigen, will sich der Konzern selbst nicht direkt zu dem Sparkonzept äußern. Es handle sich um eine vertrauliche Unterlage, heißt es. Ein Sprecher verweist aber auf die großen Probleme, mit denen der Wolfsburger Autobauer zu kämpfen hat, also schrumpfende Märkte, ein härterer Wettbewerb und neue Zölle. VW müsse sich weiterentwickeln, sagt der Sprecher. Ein Dementi klingt anders.
0: VW ist mit seinen Problemen nicht alleine. Auch Konkurrent Mercedes-Benz verschärft seinen Sparkurs. Der Vorstand hat die Belegschaft in Deutschland heute schriftlich darauf eingestimmt, dass die Zeiten härter werden. Mercedes müsse, Zitat, gewachsene Strukturen verschlanken. Die Arbeitsstunde müsse billiger werden. Das gilt für alle Bereiche, also Entwicklung, Vertrieb, Verwaltung und Produktion. Und deshalb schlägt der Mercedes-Vorstand vor, dass die Beschäftigten fürs gleiche Geld mehr arbeiten. Als erste Sparmaßnahme allerdings bekommen die meisten der rund 108.000 Beschäftigten im Juli keine tarifliche Sonderzahlung, sondern erst im nächsten Jahr. Ein Mann mietet sich ein Auto und fährt damit über den Weihnachtsmarkt in Magdeburg. Wer ihm im Weg steht oder nicht rechtzeitig zur Seite springen kann, wird überfahren oder angefahren. So sind vor anderthalb Jahren in Magdeburg 5 Frauen und ein Kind getötet worden. Mehr als 200 wurden verletzt. Gegen den geständigen Fahrer hat das Landgericht Magdeburg heute das Urteil gesprochen. Lebenslange Haft wegen Mordes und versuchten Mordes. Aus Magdeburg berichtet Max Hensch.
2: Das Urteil wird die Toten nicht zurückbringen, das sagte eine Lehrerin, die auf dem Magdeburger Weihnachtsmarkt von dem SUV erfasst und schwer verletzt wurde vor dem letzten Prozesstag. Bis heute ist sie krankgeschrieben und kämpft wie viele andere mit den psychischen Folgen. Die Lehrerin trat als eine der mehr als 200 betroffenen Nebenkläger auf. Deren Forderung, dass Taleb A. nie mehr in Freiheit kommen soll, kam die Kammer heute zum Teil nach. Unter anderem wurde er wegen Mord in 6 und versuchtem Mord in 206 Fällen verurteilt. Dazu eine besondere Schwere der Schuld. Der Täter selbst hatte im Prozess keine Reue gezeigt, sogar weitere Angriffe angedroht. Bis zuletzt hatte er versucht, seine Tat zu rechtfertigen. Die Amokfahrt sei damit begründet gewesen, dass der Rechtsstaat ihn verraten hatte. Taleb A. wird wohl über Jahrzehnte ins Gefängnis kommen. Eine Sicherungsverwahrung für den Anschluss ist zunächst vorbehalten, wenn das Urteil von Magdeburg rechtskräftig wird. Im Prozess war Taleb A.'s Ausführungen über Stunden und aus Sicht der Betroffenen auch zu viel Raum gegeben worden. Damit will die Kammer einer Revision vorbeugen.
0: Die zwei heftigen Erdbeben gestern in Venezuela fordern weitere Menschenleben. Inzwischen hat die Übergangsregierung die Zahl der Opfer deutlich nach oben korrigiert. Sie spricht jetzt von rund 590 Toten und fast 3000 Verletzten. Immerhin, Hilfe aus dem Ausland ist entweder schon da, etwa aus Mexiko oder der Schweiz, oder sie kommt gerade, nämlich von der EU und auch aus Deutschland. Heute früh sind schon Flieger der Bundeswehr Richtung Venezuela gestartet, und zwar aus dem niedersächsischen Wunstorf. Weitere sollen folgen. Benjamin Großkopf.
3: An Bord vor allem Personal und Material des technischen Hilfswerks. Eine Maschine ist speziell für medizinische Versorgung und Patiententransport geeignet, so ein Sprecher des Verteidigungsministeriums. Bereits vor Ort sind den Angaben zufolge Vorausteams, um einen Überblick über die schwierige Lage zu bekommen. Im Außenministerium koordiniert ein Krisenstab das deutsche Engagement, bei dem es nach Einschätzung eines Sprechers auf jede Minute ankommt. Bis jetzt sei davon auszugehen, dass keine Deutschen unter den Opfern der Naturkatastrophe sind. Wegen der heiklen politischen Lage sind sowieso wenige deutsche Staatsbürger vor Ort. Das Auswärtige Amt rät seit längerem ab von nicht zwingend notwendigen Reisen nach Venezuela.
0: Jetzt ist es offiziell. Die Deutsche Bahn verschiebt noch einmal die Eröffnung ihres neuen Tiefbahnhofs Stuttgart 21. Als neuen Termin nannte Bahnchefin Evelyn Paller Dezember 2031. Einige Elemente des Gesamtprojekts sollen sogar erst 2033 fertig sein. Etwa weitere Bahnhöfe und Tunnel im Großraum Stuttgart. Und nicht nur das. Das Ganze wird auch noch einmal mindestens 3 Milliarden Euro teurer als geplant. Grund für die Verzögerung ist unter anderem, dass Kabel falsch verlegt wurden. An dem Bahnhof wird seit 16 Jahren gebaut. Die Mitmachausstellung Universum gehört zu den großen Touristenmagneten Bremens. Damit das so bleibt, muss so eine Ausstellung aber auch alle paar Jahre mal erneuert werden. Und deshalb scheint das Universum Bremen jetzt ein ganz dickes Brett bohren zu wollen. Auf dem Außengelände soll ein Planetarium mit moderner LED-Technik entstehen und ein Observatorium. Und zwar für einen zweistelligen Millionenbetrag, wie zuerst der Weser-Kurier berichtet hat. Einzelheiten von Milan Jäger aus der Regionalredaktion Butten und Binnen.
4: Der Geschäftsführer des Universums, Herbert Münder, schätzt die Pläne als so wörtlich einmalige Chance ein. Auf einem kuppelförmigen Bildschirm sollen nicht nur Sternenshows gezeigt werden, sondern zum Beispiel auch Filme von Tiefseetauchgängen. Allerdings ist die Finanzierung noch nicht geklärt, räumt Münder ein. Bis September will das Universum seine Planung abgeschlossen haben. Dann müsse die Politik entscheiden, sagt der Geschäftsführer. Klar ist, das Universum kann ein Planetarium und ein Observatorium nicht aus eigener Tasche bezahlen. Die Besucherzahlen der letzten Jahre sprechen für größere Investitionen, um das Interesse zu erhalten. Im vergangenen Jahr zählte das Universum 275.000 Besucher. 75% davon kamen von außerhalb.
0: Und jetzt weitere Nachrichten aus Bremen, Bremerhaven und Niedersachsen mit Falco Puppe.
5: Bremens Bürgermeister Andreas Bovenschulte zeigt sich zufrieden mit den Bund-Länder-Beschlüssen zur Entlastung der Kommunen. Demnach soll der Bund künftig 80% der Kosten übernehmen, wenn neue Gesetze beschlossen werden. Das sei ein wichtiger Schritt zur Entlastung von Ländern und Kommunen, sagte Bovenschulte. Kritisch sieht der SPD-Politiker, dass Steuergesetze davon ausgenommen sind. Niedersachsens Ministerpräsident Olaf Lies sprach von einem fairen Kompromiss nach dem Prinzip, wer bestellt, der bezahlt. Die Wasserpest im Bremer Werdersee muss derzeit nicht bekämpft werden. Nach Angaben der Umweltbehörde haben Taucher der Feuerwehr kaum Pflanzen dieser Art gefunden. Ein relevanter Kontakt für Badegäste bestehe nicht. Im vergangenen Sommer hatte die Wasserpflanze den See nahezu vollständig bedeckt. Im Herbst wurde sie daraufhin großflächig entfernt. Die B71 wird im Bereich der Anschlussstelle Bremerhaven-Wohlsdorf ab heute Abend 18 Uhr voll gesperrt, und zwar bis Montagmorgen. Grund sind Bauarbeiten. Betroffen ist der Bereich direkt unter der Autobahnbrücke. Die Autobahn selbst bleibt befahrbar, ebenso die Aus- und Auffahrten in Richtung Cuxhaven sowie die Auffahrt Richtung Bremen. Umleitungen sind ausgeschildert.
0: Und jetzt der Sport mit Axel Posizki und Fußball-WM. Die 1:2 Schlappe der Deutschen gestern Abend gegen Ecuador, die war sicherlich ein Stimmungsdämpfer für die Fans. Mhm. Vielleicht aber kam ja die Niederlage auch zum richtigen Zeitpunkt. Axel, was macht denn die Schlappe mit der Nationalmannschaft, soweit du das beurteilen kannst?
6: Ich hoffe mal, dass sie das Team nicht groß ins Grübeln bringt. Sie stand ja schon vor der gestrigen Partie in der K.O.-Runde. Und auf wen sie dort treffen könnte, das wird jetzt langsam aber sicher immer klarer.
7: Planungssicherheit über den Gegner im 16. Finale hat die deutsche Mannschaft noch nicht. Laut der Plattform Football Meets Data kann sich Bundestrainer Julian Nagelsmann aber ziemlich sicher auf Paraguay als Gegner einstellen. Die Wahrscheinlichkeit, auf den Gruppendritten der Gruppe D zu treffen, liegt laut dem Portal bei 99%. Am Abend geht's aber erst einmal weiter mit dem letzten Spieltag der Gruppenphase. In der Gruppe I spielen Frankreich und Norwegen um Platz 1. Nicht mit dabei sein wird Frankreichs Trainer Didier Deschamps. Er ist in der Heimat und nimmt heute an der Beerdigung seiner Mutter teil.
6: Außerdem in Gruppe I spielt ab 21 Uhr der Senegal gegen den Irak und um 2 Uhr in der Nacht trifft Uruguay auf Spanien sowie Kap Verde, die auf einen Sieg gegen Saudi-Arabien hoffen, um erstmalig in die K.O.-Runde einzuziehen. Ab 5 Uhr dann Neuseeland gegen Belgien und Ägypten gegen den Iran. Und passend zu den heißen sommerlichen Temperaturen hat die deutsche Eishockeyliga heute den Spielplan für die neue Saison veröffentlicht. Die Fischtown-Pinguinen spielen zum Auftakt am 18. September bei den Krefeld-Pinguinen und treffen dort auf ihren Ex-Trainer Thomas Popisch, der ja 8 Jahre Trainer in Bremerhaven war. Das erste Heimspiel für die Bremerhavener ist dann am 20. September zu Hause gegen Iserlohn.
0: Das war der Sport und das war die Rundschau am Nachmittag mit Severino Melchiore.
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9: So, also Spitzenreiter temperaturtechnisch ist zurzeit Worpswede mit 36 Grad. Was haben wir ansonsten? Zum Beispiel 34 Grad mittlerweile in Bremen. Wir haben 34 Grad auch in Nienburg, 33 in Oldenburg und 31 Grad nur in Anführungsstrichen auf Baltrum, Bremerhaven. Auch 34 Grad, ja, es ist heiß. Und dieses Schwitzewetter, das ist auch noch nicht ganz zu Ende. Wie sich das übers Wochenende entwickelt, wann es rumpelt, wann nicht, das erzählt unser Wetterexperte noch in dieser halben Stunde.
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9: Und zwar um 16 Uhr und 10 Minuten. Hier geht's los mit der A1 Bremen Richtung Osnabrück. Zwischen Wildeshausen Nord und Wildeshausen West liegen Gegenstände auf der Fahrbahn rum. Vorsicht, A28 Oldenburg Richtung Leer. Zwischen Vilsum und Leer Ost liegt Kleidung auf der Fahrbahn. Ja, Vorsicht, auf der B210 Wittmund Richtung Wilhelmshaven zwischen Jever Ost-Sillenstede und Schortens steht ein defektes Fahrzeug. Und A1 Hamburg Richtung Osnabrück zwischen Bremer Kreuz und Hemelingen 7 Kilometer Stau vor der Baustelle. Kann eine halbe Stunde länger dauern. A1 Osnabrück Richtung Bremen zwischen Dreieck Stur und Bremen-Hemelingen 6 Kilometer Stau. Und A7 Hannover Richtung Hamburg zwischen Thieshope und Horster Dreieck 5 Kilometer Stau vor der Sperrung der Überleitung zur A1. A352 Richtung A7 zwischen Langenhagen-Kaltenweide und Dreieck Hannover Nord 3 Kilometer Stau. Kreis Cuxhaven, die Landesstraße zwischen Bad Bederkesa und Lintich ist wegen Bergungsarbeiten immer noch gesperrt in beiden Richtungen bis 17 Uhr wohl noch. Und in Bremen im Verlauf B75, B6, Oldenburger Straße bis Autobahnzubringer Überseestadt zwischen am Vorfeld und der A27 Bremen-Überseestadt gibt es Stau, ebenfalls in beiden Richtungen. Eine gute Fahrt wünsche ich allen unterwegs.
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9: So, und die A28 Oldenburg Richtung Leer mit der Kleidung zwischen Vilsum und Leer-Ost ist irgendwo in der Nähe von Vilsum oder Leer-Ost ein Badesee, dass sich jemand auf dem Weg ausgezogen hat? Man weiß es nicht genau. Ich wünsche Ihnen auf jeden Fall einen schönen und möglichst entspannten Freitagnachmittag und jetzt sehr viel Spaß mit dem meiner Meinung nach schönsten Song, den wir heute nur spielen können hier. Héroes del Silencio und Entre dos Tierras.
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1: Ich würde vorschlagen, das machen wir jetzt heute einfach mal kurz und schmerzlos für das, was da heute und am Wochenende kommt, mit Joachim Pütz, unserem Bremen 1 Wetterexperten. Du musst nichts beschönigen. Wir ahnen, es wird heiß.
2: Ja, schmerzlos kann ich leider nicht versprechen. Heute Nacht auch in dieser immer heißeren, schwülen Luft, die zu uns kommt, haben wir tropische Temperaturwerte 20 bis 24 Grad. Kleiner Spoiler, das sind dann etwa die Temperaturwerte, die wir Mitte nächster Woche tagsüber haben werden. Aber jetzt steuern wir morgen erstmal auf den Höhepunkt der Hitzewelle zu. Mit bis zu 38 Grad wird es heiß. Oh. Und in dieser drückend schwülen Luft können sich dann im Tagesverlauf auf heftige Hitzegewitter entwickeln. Die haben Unwetterpotenzial mit Starkregen, großkörnigem Hagel, Sturmböen und auch der Sonntag bei Sonne und Wolken immer wieder kräftige Schauer und Gewitter, auch da stellenweise Unwetterpotenzial mit bis zu 34 Grad, dann nicht mehr ganz so heiß.
1: Okay, das haben wir jetzt hinter uns. Aber diese Gewitter und auch mit Unwetterpotenzial, was wir alle auch nicht haben wollen, aber können ja dazu führen, dass es in der nächsten Woche Entspannung gibt.
2: Ja, da ist der Hitzespuk wirklich vorbei. Montag dann schon deutlich kühler. Da haben wir 21 Grad auf den Inseln bis 26 Grad an der Aller. Das Ganze bei Sonne, Wolken, hier und da mal ein Schauer oder Gewitter möglich. Und das ist auch das Wetter, das uns, wenn ich bis Mittwoch schaue, begleiten wird. Also deutlich angenehmeres Temperaturniveau. Auch ein bisschen himmlisches Nass kommt runter. Insofern, der Hitzespuk ist endlich vorbei.
1: Also, die angenehmen Temperaturen dann in der kommenden Woche, im sommerlichen Bereich sind sie dann ja immer noch. Aber diese fiese Hitze, die ist dann durch. Bremen 1 Wetterexperte Joachim Pütz war das. Und jetzt hören Sie Roman Lob und Standing Still.

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19: So, es gibt Temperaturen und die sind hoch und die bleiben auch erstmal hoch. Nachher, so gegen 20 Uhr, da liegen die Werte immer noch zwischen 25 und 34 Grad um 20 Uhr. Ich habe mir gerade kurz den Zeigefinger an die Stirn getippt, nur damit Sie wissen, was ich darüber denke. Ja, Sonne gibt's dazu, ein paar dünne Schleierwolken sind unterwegs. Ganz eventuell könnte es Richtung Ostfriesland oder Emsland vielleicht mal ein kurzes Hitzegewitter geben, muss aber gar nicht. Und morgen wird's nochmal genauso heiß oder heißer.
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19: Um 16 Uhr und 32 Minuten geht's hier los mit der A1 Hamburg Richtung Osnabrück. Zwischen Bremer Kreuz und Hemelingen 4 Kilometer Stau vor der Baustelle. 20 Minuten länger dauert's hier. A1 Osnabrück Richtung Bremen. Zwischen Dreieck Stur und Bremen-Hemelingen 4 Kilometer Stau. A7 Hannover Richtung Hamburg. Zwischen Thieshope und Horster Dreieck 5 Kilometer Stau vor der Sperrung der Überleitung zur A1. Und A7 Hannover Richtung Hamburg. Die Einfahrt Hamburg-Marmsdorf ist wegen Reparaturarbeiten bis Montag 15.30 Uhr gesperrt. Im Kreis Cuxhaven ist die Landesstraße zwischen Bad Bederkeser und Lintich wegen Bergungsarbeiten in beiden Richtungen bis 17 Uhr gesperrt. Und Bremen im Verlauf B75, B6, Oldenburger Straße bis Autobahnzubringer Überseestadt. Da staut es sich zwischen am Vorfeld und der A27 Bremen-Überseestadt in beiden Richtungen. Geduld, da wo es nicht weitergeht, und eine gute Fahrt wünsche ich.
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19: Einen schönen Freitag wünsche ich Ihnen weiterhin und ganz herzlichen Dank an all die, die vorhin gehört haben, dass mir eine Freundin das Foto ihres Thermometers mit den 50 Grad drauf geschickt hat. 50 Grad, okay, die Sonne scheint drauf, es ist das Thermometer direkt an ihrer Küche und ich glaube, Das ist bei vielen Außenthermometern so. Das ist zumindest ganz der Eindruck, den ich habe. Denn zum Beispiel hat Christine geschrieben, 45 Grad auf der Terrasse. Hat auch ein Beweisfoto dazu geschickt, aber eben halt auch in der Sonne. Puh, ich wünsche allen, die ähnliche Werte auf ihren Thermometern stehen haben, weil diese in der Sonne sind, auf jeden Fall einen entspannten Nachmittag, einen kühlen Kopf und am besten irgendwas Leckeres zu trinken.
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19: Und Schatten. Schatten kann auch nicht schaden.

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1: Ich freue mich, heute hier in Bremen zu sein. Die Weser und jetzt hier die alten Gebäude, jetzt muss ich hier angucken. Und nebenher mache ich noch ein bisschen Geocaching. Da muss man irgendwelche Döschen oder irgendwelche Schätzchen finden unterwegs. Und die sind halt auch in Bremen verteilt. Und in Bremen hatte ich bis jetzt noch gar keinen. Das ist ein anderer Grund, hier auch noch zu suchen.

Der Freitagnachmittag auf Bremen 1 und vielleicht sind Sie schon längst dabei, vielleicht sind Sie schon seit Jahren Bremen 1 Musiktester oder Musiktesterin. Wenn ja, kann ich Ihnen natürlich nur gratulieren und Sie wissen ja, dass Sie unsere Musik auf jeden Fall mitbestimmen. Denn alle 2 Wochen werden Ihnen dann 15 Songs zugeschickt. Sie hören sich die an und entscheiden, welche 5 der Titel es bei uns ins Programm schaffen. Und es sind in diesem Fall mal Songs, die wirklich ein Motto haben. Ja, es ist so. Denn heute ist die aktuelle Runde wieder gestartet und die Songs haben allesamt mit Sommer zu tun. Also es sind wirklich waschechte Sommerhits. Sachen wie zum Beispiel Club Tropicana von Wham oder Holiday Rap von MC Micah G und DJ Sven. Meine Güte, da bin ich sogar textsicher. Oder die hier zum Beispiel.

Also, das sind ein paar der 15 Songs, die dieses Mal dabei sind. Und ja, die 5 Songs, die am besten bewertet werden, die hören Sie dann in 14 Tagen in der Sendung Bremen 1 Musiktester ab 20 Uhr. Heute hören Sie die aus der letzten Runde und ab sofort sollten Sie dann für die nächste Runde mitmachen. 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
1: Mit Severino Melchiore. Guten Tag. Stellenabbau bei VW in Niedersachsen und Betriebsrat kündigen Widerstand an. Verbrechen in Bremen. Unbekannter tötet zwei Menschen in Fegesack. Nach zwei Erdbeben. Europa schickt Rettungskräfte nach Venezuela. Das Wetter am Abend weiter sonnig und schwül warm. In der Nacht kaum Wolken oder klar bei Tiefstwerten um 20 Grad. Mit Kürzungen und Stellenabbau kann man als Vorstand keinen Blumentopf gewinnen. Das dürfte auch dem VW-Vorstand klar sein. Aber er will den Konzern so stark umbauen, wie sich auch die Autobranche insgesamt gerade wandelt. Für die Belegschaft weltweit und auch in Deutschland ist das keine gute Nachricht. Denn Zehntausende müssen jetzt um ihren Job fürchten. Aus Hannover berichtet Bertil Starke.
2: Mit diesem Konzept tritt die VW-Spitze beim Sparen nochmal kräftig aufs Gaspedal. Die Pläne sehen eine Verdopplung des bisher vereinbarten Stellenabbaus vor. Das ursprüngliche Ziel lautete 50.000 Jobs, die bis 2030 im gesamten Konzern wegfallen. Nun nimmt die Chefetage weltweit 100.000 Stellen ins Visier. Auch Werkschließungen in Deutschland sind kein Tabu. Konkret befinden sich die VW-Standorte in Hannover, Emden und Zwickau sowie das Audi-Werk in Neckarsulm auf einer Streichliste. Nach NDR-Informationen hat Volkswagen-Chef Oliver Blume ein entsprechendes Papier Führungskräften vorgelegt. Während Arbeitnehmervertreter bereits erbitterten Widerstand ankündigen, will sich der Konzern selbst nicht direkt zu dem Sparkonzept äußern. Es handle sich um eine

0: vertrauliche Unterlage, heißt es. Ein Sprecher verweist aber auf die großen Probleme, mit denen der Wolfsburger Autobauer zu kämpfen hat. Also schrumpfende Märkte, ein härterer Wettbewerb und neue Zölle. VW müsse sich weiterentwickeln, sagt der Sprecher. Ein Dementi klingt anders.
1: Niedersachsens Regierungschef Olaf Lies lässt schon mal Skepsis durchblicken. Das Land werde keiner Lösung zustimmen, die auf Werksschließungen als vermeintlich einfachste Lösung setze, sagte Lies in Hannover. Niedersachsen ist VW Großaktionär und sitzt im Aufsichtsrat. VW ist mit seinen Problemen aber nicht alleine. Auch Konkurrent Mercedes-Benz verschärft seinen Sparkurs. Der Vorstand hat die Belegschaft in Deutschland heute schriftlich darauf eingestimmt, dass die Zeiten härter werden. Mercedes müsse, Zitat, gewachsene Strukturen verschlanken. Die Arbeitsstunde müsse billiger werden. Das gilt für alle Bereiche, also Entwicklung, Vertrieb, Verwaltung und Produktion. Und deshalb schlägt der Mercedes-Vorstand vor, dass die Beschäftigten fürs gleiche Geld künftig mehr arbeiten. Als erste Sparmaßnahme bekommen die meisten der rund 108.000 Beschäftigten allerdings im Juli keine tarifliche Sonderzahlung, sondern erst im nächsten Jahr. Ganz anderes Thema und traurige Nachricht aus Bremen. In Bremen-Fegesack sind am Nachmittag zwei Menschen getötet worden. Die Polizei fahndet schon nach dem Täter. Was bisher bekannt ist, fasst Birgit Sagemann zusammen.
2: Gegen 14 Uhr alarmierten Anwohner in Verloppendorf die Polizei, dass auf der Straße ein laut schreiender und verletzter Mann sei. Er hatte, wie Polizei und Rettungsdienst bei ihrer Ankunft feststellten, schwere Stich- und Schnittverletzungen. Für ihn kam jede Hilfe zu spät. Im Keller eines nahegelegenen Mehrparteienhauses entdeckten die Einsatzkräfte dann außerdem eine tote Frau. Auch sie war offenbar gewaltsam zu Tode gekommen. Zu möglichen Hintergründen der Tat und zur Identität der beiden Toten macht die Polizei bislang keine Angaben. Die Mordkommission hat die Ermittlungen übernommen. Nach dem mutmaßlichen Täter wird gefahndet. Die Polizei geht nach bisherigen Erkenntnissen nicht davon aus, dass er eine konkrete Gefahr für unbeteiligte Personen ist.
1: Die zwei heftigen Erdbeben gestern in Venezuela fordern weitere Menschenleben. Inzwischen hat die Übergangsregierung die Zahl der Opfer deutlich nach oben korrigiert. Sie spricht jetzt von rund 590 Toten und fast 3000 Verletzten. Immerhin, Hilfe aus dem Ausland ist unterwegs oder sogar schon da. Nach Angaben der UNO sind Rettungsteams aus mehr als einem Dutzend Länder im Katastrophengebiet. Jenny Barke berichtet.
3: Von der Europäischen Union sind mehr als 530 Einsatzkräfte im Einsatz, wie Feuerwehrleute und medizinisches Personal, unter anderem aus Spanien, Italien und Tschechien. Auch Kräfte des Deutschen Technischen Hilfswerks sind vor Ort. Mit ihnen sind im Katastrophengebiet auch zahlreiche Hilfsgüter wie Wasserfilter, Feldbetten, Zelte und Stromgeneratoren eingetroffen. Die USA haben 150 Millionen US-Dollar Nothilfen zugesagt. Mexiko, das selbst schwere Erdbebenkatastrophen erlebt hat, hat ein 250-köpfiges Team aus Rettungskräften und Medizinern mit Flugzeugen nach Venezuela geschickt, wie Präsidentin Claudia Sheinbaum mitteilte. Die Bergung der Verschütteten ist ein Wettlauf gegen die Zeit. Die Wahrscheinlichkeit, die Menschen lebend zu retten, ist etwa 72 Stunden hoch. Allerdings sinkt diese Zeit Experten zufolge in tropischen Bedingungen, unter Feuchtigkeit und Wärme, wie im Katastrophengebiet Venezuelas. Wichtig sei es laut THW jetzt, die Spürhunde systematisch die Trümmergebiete abgehen zu lassen.
1: Im vergangenen November ist eine Familie aus Hamburg in ihrem Türkeiurlaub gestorben. Sie hatte ein Insektenschutzmittel eingeatmet, mit dem ihr Hotelzimmer behandelt worden war. Jetzt hat ein Gericht in Istanbul 4 von 6 Angeklagten schuldig gesprochen und hohe Haftstrafen verhängt. Und zwar gegen fahrlässiger Tötung. Der Hotelbetreiber wurde zu 13 Jahren und 4 Monaten Haft verurteilt. Der Inhaber der Schädlingsbekämpfungsfirma und sein Sohn bekamen jeweils eine Haftstrafe von 1,5 Jahren und einer ihrer Mitarbeiter wurde zu 12 Jahren und 12 Monaten verurteilt. Jetzt ist es offiziell. Die Deutsche Bahn verschiebt noch einmal die Eröffnung ihres neuen Kopf-Tiefbahnhofs Stuttgart 21. Als neuen Termin nannte Bahnchefin Evelyn Pallert Dezember 2031. Einige Elemente des Gesamtprojektes sollen sogar erst 2033 fertig werden. Etwa weitere Bahnhöfe oder Tunnel im Großraum Stuttgart. Und nicht nur das. Das Ganze wird auch noch einmal mindestens 3 Milliarden Euro teurer als geplant. Grund für die Verzögerung ist unter anderem, dass Kabel falsch verlegt wurden. An dem Bahnhof wird seit 16 Jahren gebaut. Der Rüstungskonzern Rheinmetall will im Norden Bremens einen zweiten Standort eröffnen. Dafür will Rheinmetall ein größeres Gelände in Bremen-Fahrge kaufen, sodass hier bis zu 900 Menschen arbeiten können. Nach Informationen von Boden und Binnen steht der Grundstückskauf kurz bevor. Aus der Regionalredaktion Boden und Binnen berichtet Milan Jäger.
4: Auf der Industriefläche in Bremen-Nord entsteht demnach ein ganz neuer Produktionsstandort. Das Werksgelände umfasst mehr als 45.000 Quadratmeter mit Produktionshallen, Büros und Lagerflächen. Rheinmetall wollte sich dazu nicht äußern. Ein Unternehmenssprecher teilte auf Anfrage von Buten und Binnen lediglich mit, man kommentiere laufende Prozesse grundsätzlich nicht. Dem Rüstungskonzern würde das Grundstück Gelegenheit geben, in Bremen weiter zu wachsen. Der bisherige Hauptstandort in Sebaldsbrück stößt längst an seine Grenzen. Rheinmetall-Chef Armin Pappberger hatte erklärt, man sei dort vom Platz her begrenzt und rundherum sei es schwierig, Flächen hinzuzukaufen. Bremen zählt nach Konzernangaben bereits zu den großen Standorten des Konzerns mit inzwischen rund 3000 Beschäftigten.
1: Und jetzt weitere Nachrichten aus Bremen, Bremerhaven und Niedersachsen mit Falco Puppe.
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6: Das Landgericht Bremen hat einen 29-Jährigen am Vormittag wegen Totschlags zu 11 Jahren Haft verurteilt. Der Bremer hatte im vergangenen November den neuen Freund seiner Ex-Partnerin in der Fahr mit einem Messer getötet. Staatsanwaltschaft und Nebenklage hatten eine Verurteilung wegen Mordes gefordert. Das Gericht sah den Mordvorwurf jedoch nicht als erwiesen an und folgte dem Antrag der Verteidigung. Das Universum Bremen plant ein Planetarium und ein Observatorium auf seinem Außengelände. Das Projekt soll einen 2-stellige Millionenbetrag kosten. Die Finanzierung ist allerdings noch offen. Bis September sollen die Planungen abgeschlossen sein. Anschließend muss die Politik über das Vorhaben entscheiden. Die Wasserpest im Bremer Werdersee muss derzeit nicht bekämpft werden. Nach Angaben der Umweltbehörde haben Taucher der Feuerwehr kaum Pflanzen dieser Art gefunden. Ein relevanter Kontakt für Badegäste bestehe nicht. Im vergangenen Sommer hatte die Wasserpflanze den See nahezu vollständig bedeckt. Im Herbst wurde sie daraufhin großflächig entfernt.
1: Und jetzt der Sport mit Axel Posizki und dem Blick auf die Fußball-WM. Die 1:2 Niederlage Deutschlands gestern Abend gegen Ecuador, die war für viele Fans sicher ein Stimmungsdämpfer. Aber vielleicht kommt diese Niederlage ja genau zum richtigen Zeitpunkt, Axel. Soweit du das sagen kannst, was macht denn die Schlappe mit der deutschen Mannschaft?
7: Also ich hoffe mal nicht, dass sie das Team ins Grübeln bringt. Heute hat erstmal die Regenerationsphase begonnen. Und natürlich auch die Frage, gegen wen geht es denn am Montag nun im 16. Finale? Moritz Knorr.
8: Planungssicherheit über den Gegner im 16. Finale hat die deutsche Mannschaft noch nicht. Laut der Plattform Football Meets Data kann sich Bundestrainer Julian Nagelsmann aber ziemlich sicher auf Paraguay als Gegner einstellen. Die Wahrscheinlichkeit, auf den Gruppendritten der Gruppe D zu treffen, liegt laut dem Portal bei 99%. Am Abend geht's aber erst einmal weiter mit dem letzten Spieltag der Gruppenphase. In der Gruppe I spielen Frankreich und Norwegen um Platz 1. Nicht mit dabei sein wird Frankreichs Trainer Didier Deschamps. Er ist in der Heimat und nimmt heute an der Beerdigung seiner Mutter teil.
7: Außerdem in Gruppe I spielt ab 21 Uhr Senegal gegen den Irak. Ab 2 Uhr in der Nacht trifft dann Uruguay auf Spanien und Kap Verde hofft auf einen Sieg gegen Saudi-Arabien, um so erstmalig in die K.O.-Runde einzuziehen. Ab 5 Uhr dann Neuseeland gegen Belgien und Ägypten gegen den Iran. Und passend zu den heißen sommerlichen Temperaturen hat die deutsche Eishockeyliga heute den Spielplan für die neue Saison veröffentlicht. Die Fischtown-Pinguins spielen zum Auftakt am 18. September bei den Krefeld-Pinguinen und treffen damit auf ihren Ex-Trainer Thomas Popisch, der ja 8 Jahre lang die Bremerhavener trainierte. Das erste Heimspiel haben die Fischtown-Pinguins dann am 20. September gegen Iserlohn.
1: Das war der Sport und das war die Rundschau am Nachmittag mit Severino Melchiore.
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9: Meine Güte, das ist wirklich heiß. Und zwar überall. Wir haben auf Baltrum und auch auf Norderney zurzeit 31 Grad auf dem Thermometer stehen. Nordholz 34 Grad. 34 Grad übrigens auch in Bremerhaven. Bremen meldet 35 Grad und 36 Grad gibt's auch. Die haben wir zum Beispiel in Hagen im Bremischen und 36 Grad übrigens auch in Diepholz. Ja. Das ist ein heißer Freitag. Ich glaube, den werde ich mir merken, auch in Zukunft. Da werde ich dann irgendwann sagen, 2026, da gab es diesen unglaublich heißen Freitag. Der Samstag allerdings wird sogar vielleicht noch ein bisschen heißer, denn Werte bis zu 39 Grad sind nicht ausgeschlossen. Auf den Inseln wird es auch wieder richtig ordentlich knackig. Ja, und dazu gibt es auch morgen viel Sonne, dünne Wolken, bisschen Wind, aber im Laufe des Tages kann sich das alles dann ändern, denn später können Hitzegewitter entstehen mit Starkregen, mit Hagel, mit Sturmwind und allem, was dazugehört. Und am Sonntag sieht es ganz genauso aus und wie das dann eben ist in Gewitternähe, da kann es dann auch ganz ordentliche Böen geben, die da unterwegs sind. Ansonsten auch morgen eher schwacher Wind.
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9: 17 Uhr und 11 Minuten ist es jetzt. Los geht's mit einer Gefahrenmeldung, die reingekommen ist und die gibt's für die A1 Bremen Richtung Hamburg. Zwischen Euthen und Posthausen brennt ein Fahrzeug. A1 Hamburg Richtung Osnabrück zwischen Bremer Kreuz und Hemelingen 4 Kilometer Stau vor der Baustelle. 20 Minuten länger kann es dauern. A1 Osnabrück Richtung Bremen zwischen Dreieck Stur und Bremen-Hemelingen 4 Kilometer Stau. Und A7 Hannover Richtung Hamburg. Die Einfahrt Hamburg-Marmsdorf ist wegen Reparaturarbeiten dicht. Die A29 Wilhelmshaven-Oldenburg, die wird zwischen Zetel und Varel-Bockhorn in beiden Richtungen wegen Bauarbeiten ab 18 Uhr, also gleich in einer Stunde, und bis Montag 5 Uhr gesperrt. Und eine Umleitung führt sie über die U25 und die U10. Und die B437 Rodenkirchen Richtung Stotel ist zwischen Esensham und Dedesdorf wegen eines defekten Fahrzeugs im Wesertunnel gesperrt. Gute Fahrt.
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9: Ja, heiß, heißer Ende Juni 2026. Ich bin Britta Opoff und wünsche Ihnen viel Spaß mit Howard Jones und Chumbawamba.
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9: Temperaturen zwischen 32 und 37 Grad gibt es zurzeit. Dazu viel, viel Sonne. Ein paar dünne Schleierwolken sind in einigen Ecken unterwegs. Aber ehrlich gesagt, fast überall ist gar keine Wolke zu sehen. Heute am späteren Abend und in der Nacht könnten vereinzelt, und ich meine hiermit auch wirklich vereinzelt, Hitzegewitter auftreten, und zwar so Richtung Emsland und Ostfriesland. Ansonsten bleibt es ruhig, allerdings sehr warm. Tiefstwerte gehen auf jeden Fall nicht unter 20 Grad. Und morgen machen wir das Ganze nochmal ähnlich, noch heißer. Und im Laufe des späten Nachmittags und abends kann es dann ordentliche Gewitter unwetterartig geben.
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9: 17 Uhr und 31 Minuten. Es geht los hier mit der A1 Hamburg Richtung Osnabrück zwischen Bremer Kreuz und Hemelingen. 4 Kilometer Stau vor der Baustelle. 20 Minuten mehr Zeit sollten Sie hier einplanen. A1 Osnabrück Richtung Bremen zwischen Dreieck Stur und Bremen-Hemelingen. 4 Kilometer Stau ebenfalls. Und A7 Hannover Richtung Hamburg. Die Ausfahrt Hamburg-Marmsdorf ist wegen Reparaturarbeiten gesperrt. A29 Wilhelmshaven-Oldenburg, die wird zwischen Zetel und Varel-Bockhorn in beiden Richtungen wegen Bauarbeiten ab 18 Uhr gesperrt. Und so bleibt es dann auch bis Montag 5 Uhr. Die Umleitung führt sie über die U25 und die U10. Und die B437 Rodenkirchen Richtung Stotel ist zwischen Esensham und Dedesdorf wegen eines defekten Fahrzeugs im Wesertunnel gesperrt. Gute Fahrt.
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9: Der schwitzige Nachmittag, und es schwitzt Britta Opoff für Sie. Moin.
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0: Der Bremen 1 Verkehrsservice ist hier aktuell mit einer Gefahrenmeldung für die A27 Bremen Richtung Walsrode. Vorsicht bitte, wenn Sie zwischen Walsrode West und Walsrode Süd unterwegs sind, denn hier steht ein defektes Fahrzeug.
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0: macht ja Spaß. Bei Temperaturen über 35 Grad mal eben übers Weihnachtswunder von Bremen 1 zu sprechen. Ja, und das hat, glaube ich, ein richtig tolles Bild abgegeben. Das dürfen Sie sich mal vorstellen. 150 Bremerhavener Mädchen und Jungen haben heute Nachmittag in Bremerhaven ein Trommelkonzert gegeben. Und zwar vor ihren stolzen Eltern und Verwandten. Und das Ganze beim Kita-Sommerfest Elhornstraße, das übrigens gleichzeitig auch noch das 30-jährige Jubiläum gewesen ist. Und möglich gemacht haben dieses Trommelkonzert Sie durch Ihre Spende beim Bremen 1 Weihnachtswunder. Sind ja mehr als 250.000 Euro für Kinderhilfsprojekte in der Region zusammengekommen. Und ein kleiner Teil davon war für diese Trommelprojektwoche der Kita Elhornstraße. Und in kleinen Gruppen haben die Kinder da die ganze Woche gesungen und getanzt und Trommel-Performances einstudiert. Und Bremen 1 Reporterin Johanna Riemenschneider hat die Kleinen und den Trommellehrer Ricardo bei der Generalprobe besucht.
1: 2, 3, 4. Ricardo, du leitest die Kinder schon die ganze Woche an. Man kann sich das hier ja so vorstellen, ihr habt hier einen großen Raum zur Verfügung. Jedes Kind hat eine kleine Holzbox, die als Trommel fungiert. Und du hast hier vorne auch eine Tafel mitgebracht.
2: Genau, also die Kinder, wie man weiß, nehmen das immer visuell auf. Und da habe ich verschiedene Symbole, die einerseits die beiden Klänge der Cajon darstellen, Bass und Snare. Dann haben wir noch ein Klatschsymbol dabei, ein Rufsymbol wie Yeah. Ich versuche immer das Trommeln, also sprich die Koordination, Bewegung mit Moves, Tänzen und Stimme reinzubringen, dass die Kinder mal aus sich rauskommen können, ohne dass irgendjemand sagt, halt die Füße still, sei ruhig, setz dich hin.
1: Laura, Melia und Riley, ihr habt gerade schon mitgemacht. Wie ist denn die Projektwoche für euch? Macht das Spaß zu trommeln?
3: Ja. Ja.
4: Weil irgendwie auf einmal so viele dann das Gleiche machen.
3: Machen wir.
1: Ulrike Wefer, Sie sind die Kita-Leiterin hier. Wie ist denn die Projektwoche so gelaufen aus Ihrer Sicht?
5: Es ist jeden Tag ein bisschen anders. Dadurch sind die Kinder auch total motiviert. Ich muss dazu sagen, wir haben 80% nicht deutsche Kinder. Alle können daran teilnehmen und können es verstehen und umsetzen.
1: Warum ist das denn so wichtig, dass man solche Projektwochen hat?
5: Also stärkt auf jeden Fall das Gemeinschaftsgefühl bei den Kindern, definitiv. Und Ricardo schafft es tatsächlich, dass wir alle den gleichen Rhythmus folgen. Ich sag mal so, wir hätten das Geld einfach gar nicht dafür gehabt, jemand Externes einzuladen. Und die Kinder nehmen das auch ganz anders an. Keiner von uns kann so trommeln.
0: Und ich bin ganz sicher, ganz viel Spaß haben die gehabt heute dann auch, als das Sommerfest gewesen ist in der Kita Elhornstraße in Bremerhaven, wo ordentlich getrommelt wurde. Und all das haben sie möglich gemacht durch ihre Spenden beim Bremen 1 Weihnachtswunder. So, gute Nachricht. 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

Bartsch. Rhythm of the Night. Und das Ganze auf Bremen 1 am Freitagnachmittag, der jetzt fast zu Ende ist. Denn gleich 18 Uhr Nachrichten und zack sind wir auch schon im Abendbereich unterwegs. Mein Kollege Norbert Kunze begleitet Sie durch die nächsten Stunden hier. Sie wissen ja, Grüße und Musik und dann überhaupt noch mehr Musik. Machen Sie es gut. Bleiben Sie gesund.

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1: Mit Elke Küster, guten Abend. Unbekannter tötet zwei Menschen in Bremen-Fegesack. Land Niedersachsen lehnt radikalen Stellenabbau bei Volkswagen ab. Deutscher Wetterdienst meldet Hitzerekord für Juni. Das Wetter am Abend schwülwarm, in der Nacht kaum Wolken, Tiefstwerte bei 20 Grad. In Bremen-Fegesack sind am Nachmittag zwei Menschen getötet worden. Die Fahndung nach dem Täter läuft. Aus der Regionalredaktion Buten und Binnen, Birgit Sagemann mit mehr.
2: Gegen 14 Uhr alarmierten Anwohner in Verlobbendorf die Polizei, dass auf der Straße ein laut schreiender und verletzter Mann sei. Er hatte, wie Polizei und Rettungsdienst bei ihrer Ankunft feststellten, schwere Stich- und Schnittverletzungen. Für ihn kam jede Hilfe zu spät. Im Keller eines nahegelegenen Mehrparteienhauses entdeckten die Einsatzkräfte dann außerdem eine tote Frau. Auch sie war offenbar gewaltsam zu Tode gekommen. Zu möglichen Hintergründen der Tat und zur Identität der beiden Toten macht die Polizei bislang keine Angaben. Die Mordkommission hat die Ermittlungen übernommen.
1: Wie geht es weiter bei Volkswagen? Nach Medienberichten will der Autokonzern in den nächsten Jahren weltweit bis zu 100.000 Stellen abbauen, doppelt so viele wie bislang geplant. Vier Werke sollen in Gefahr sein, unter anderem das in Emden. Jetzt hat sich die Landesregierung von Niedersachsen eingeschaltet, wie Oliver Jürgens berichtet.
3: Ministerpräsident Lies hat bereits angekündigt, einen Kurs, der nur auf Werksschließungen und Stellenabbau setzt, nicht mitzutragen. Lies sitzt im Aufsichtsrat von VW. Das Land ist zweitgrößter Anteilseigner. Lies weitet den Blick. Europa müsse eine Antwort auf den Kostendruck durch chinesische Autos finden.
4: Weil ansonsten, wenn mit diesem Druck und dieser Art Fahrzeuge ausschließlich in den Markt kommen aus China, dann ist es kaum möglich, in Europa dem etwas entgegenzusetzen.
3: Während Volkswagen davon spricht, den Konzern bis 2030 zum attraktivsten Automobilunternehmen der Welt zu machen, wirft die IG Metall und der VW-Betriebsrat der Konzernführung unverantwortliche Drohungen vor.
1: Auch der Daimler-Konzern hat massive Sparmaßnahmen angekündigt. So sollen zum Beispiel Verwaltungsaufgaben von Deutschland ins Ausland verlagert werden. Eine

0: Sonderzahlung für Beschäftigte will Daimler erstmal zurückhalten. Im Bremer Mercedes-Werk sorgt die Ankündigung für Unruhe. Arbeitnehmervertreter sagten zu Butten und Binnen, viele Mitarbeiter seien frustriert. Ein Gericht in Istanbul hat lange Haftstrafen verhängt nach dem Tod einer Familie aus Hamburg. Im vergangenen November waren die Eltern und zwei kleine Kinder in einem Türkei-Urlaub gestorben. Sie hatten ein Gift gegen Insekten eingeatmet, mit dem ihr Hotelzimmer behandelt worden war. Aus Istanbul berichtet Benjamin Weber.
1: Den Betreiber des Istanbuler Hotels, in dem die Familie aus Hamburg Urlaub gemacht hatte, verurteilte das Gericht zu 13 Jahren und 4 Monaten Haft. Der Inhaber einer Schädlingsbekämpfungsfirma und sein Sohn wurden zu 18 Jahren verurteilt, ein Mitarbeiter der Firma zu 12 Jahren und 2 Monaten. In seiner Begründung sprach der Richter von bewusster, fahrlässiger Tötung. Ein Gutachten der Gerichtsmedizin kam zu dem Ergebnis, dass die Familie vergiftet wurde durch ein Gas, das sich aus dem im Hotel eingesetzten Pestizid entwickeln kann.
0: Hitzerekord in Deutschland. Zum ersten Mal seit Beginn der Wetteraufzeichnungen sind in einem Juni in Deutschland mehr als 40 Grad Celsius gemessen worden. Genau 41,1 Grad waren es an einer Wetterstation in Saarbrücken, so der Deutsche Wetterdienst. Die Angaben sind noch vorläufig. Der bisherige Juni-Rekordwert lag bei 39,6 Grad. Das waren Nachrichten mit Elke Küster.
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3: Und wir haben jetzt Juni. Juli, August kommen ja noch. Aber wir haben auch immer noch Temperaturen. Jetzt um diese Uhrzeit um die 34 bis 36 Grad. Und es bleibt natürlich warm und heiß in den Abend hinein mit Sonnenschein und nur einigen dünnen Schleierwolken.
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3: 18.04 Uhr A7 Hannover-Hamburg. Die Ausfahrt Hamburg-Marmstorf ist wegen Reparaturarbeiten gesperrt. Die A29 Wilhelmshaven-Oldenburg ist zwischen Zetel, Farre-Bockhorn in beiden Richtungen wegen der Bauarbeiten bis Montag früh um 5 Uhr gesperrt. Die Umleitung führt sie über die U25 und die U10. Die B71 Bremerhaven-Zefen ist in Höhe Bremerhaven-Wulstorf ebenfalls in beiden Richtungen gesperrt, auch bis Montag früh um 5. Folgen Sie hier auch bitte der Umleitungsbeschilderung.
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3: Am Freitag im Studio Norbert Kunze. Freut mich, dass Sie dabei sind und sich gemeldet haben und dabei sein wollen, so wie heute. Und denken Sie dran, wir haben ja sofort einen allerersten Musikwunsch. Wir starten also direkt durch. Und zwar mit Julia aus Wegesack, die wünscht ihrer Familie und allen Bremen 1 Fans einen guten Start in das Wochenende mit Michael Jackson, They Don't Care About Us.

0: Ja, Michael Jackson, 18:09. Wir haben einen aktuellen Verkehrshinweis. Nee, zwei sogar. Vorsicht zunächst bitte beide Richtungen A1 Osnabrück-Bremen. Zwischen Holdorf und Lohne-Dinklage. Dort sind Menschen auf der Fahrbahn. Und Vorsicht A1 Bremen-Hamburg. Zwischen Sittensen und Heidenau. Dort brennt ein PKW. Also in beiden Fällen bitte sehr aufmerksam fahren. Jetzt geht's weiter. Wir gratulieren und grüßen unseren lieben Ronny und Papa zum 50. Geburtstag. Du bist und bleibst einfach unser Lieblingsmensch. Wir lieben dich von Herzen, deine Richie, dein Töchterchen Idun und dein Löckchen Greta. Bleib so wunderbar.
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1: Hallo, hier ist Karin aus Wadenburg und ich habe einen Musikwunsch, und zwar von Esther Philly, den tollen Song Run to You. Und hiermit möchte ich genau diese, nämlich Esther Philly aus Delmenhorst, auch recht herzlich grüßen. Esther, fühl dich geknuddelt und geknutscht. Danke und tschüss.

Grüße Musik ist hier auf Bremen 1. Wenn Sie uns erreichen wollen, dann nutzen Sie vor allem gerne unsere Hotline, das ist die 0421 Vorwahl und dann die 2466222, nur zwar auch für Text- und Sprachnachrichten. Lutz Meier grüßt auf diesem Weg alle, die gerade zuhören, mit Sinéad O'Connor. You made me the thief of your heart.

You Made Me the Thief of Your Heart von Sinéad O'Connor in größerer Musik hier auf Bremen 1. Jenny hat uns geschrieben, also genauer gesagt hat sie eigentlich Antonia geschrieben, aber hier steht jetzt meine liebe Antonia. Wir sind nun seit 10 Jahren beste Freunde. 10 Jahre ohne Streit. Das muss uns erstmal einer nachmachen. Ich bin so unfassbar stolz auf dich, auf uns. Ich liebe dich von ganzem Herzen und möchte dies auch vor der ganzen Welt sagen, wie stolz ich auf dich bin. Du bist die allerbeste Freundin, die man sich wünschen kann. Danke, dass es dich gibt. Danke für alles, deine Jenny. Und dazu wünsche ich mir das Lied Juli von Juli, wir beide.

Wir beide von Juli hier auf Bremer 1. Es ist 18.25 Uhr, aktueller Verkehrshinweis, Vorsicht auf der A1 Bremen-Hamburg zwischen Diversen und dem Horster Dreieck. Dort steht ein defektes Fahrzeug inmitten des Baustellenbereichs, also bitte auch dort sehr aufmerksam fahren. Holger Zimmermann wünscht sich Johnny Cash mit Hurt für alle Fans von diesem tollen Künstler.

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3: Ja, Temperaturen immer noch im Bereich um die 36 Grad. Also heißer Tag, Rekordtag, zumindest irgendwie in Deutschland, ist ja offiziell bestätigt worden und fühlt sich auch genauso an in den Abend hinein. Bleibt es auch bei dieser Hitze, auch in der kommenden Nacht. Das wird eine sehr warme Nacht, wenn man bisher dachte, die wären schon warm gewesen. Es wird auf jeden Fall bei einer Temperatur um 20 Grad bis teilweise um 21 Grad in der Nacht bleiben. Verbreitet locker, gering bewölkt, vereinzelt auch sternklar.
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3: 18:31, Vorsicht, A1 Bremen-Hamburg zwischen Dibbersen und dem Horster Dreieck, immer noch ein defektes Fahrzeug im Baustellenbereich. Auf der A1 Bremen Richtung Hamburg wird zwischen Sittensen und Heidenau zurzeit der Verkehr an einer Unfallstelle vorbeigeleitet. Dort behindert Rauch den Verkehr in beiden Richtungen, also bitte sehr aufmerksam fahren. Nochmals A1 Hannover Richtung Hamburg, Hannover Richtung Hamburg, die Ausfahrt Hamburg-Marmsdorf ist wegen Reparaturarbeiten zurzeit gesperrt. Wir wünschen allen zusammen gute Fahrt.
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3: Im Studio Norbert Kunze und wir machen direkt weiter, jetzt mit Martin Kai, der wünscht sich passend zum Wochenende Mel und Kim mit Showing Out, Get Fresh. 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
1: Hey Bremen 1, hier ist Christiane Furtwängler. Mit lieben Grüßen an das gesamte Team. Sowie zum 25. Jubiläum von Verdi mit Publik. Und mir persönlich zum heutigen 66. Geburtstag meinen Musikwunsch von Joan Baez, Joe Hill. Vielen, vielen Dank für die gute Musik und die tägliche Bereicherung durch Bremen 1. Schönen Abend noch. Tschüss.

Sag mal Koch aus Delmhorst. Also, wem es jetzt noch nicht richtig warm ist, dem empfehle ich von Zucchero Bacco per Bacco. Vielen Dank. Tschüss.

0: Bacco per Bacco, Zuccaro hier, das war eine Hymne auf das Leben oder eben in seinen Worten eine Hymne auf das einfache Leben mit Wein, Liebe und natürlich viel Musik. Hier ist größere Musik und wir kommen zu Heike Janusch aus Bremen, die hat sich per Mail Sarah Connor gewünscht. Ruiniert heißt der Titel und damit grüßt sie ihre Familie und ihren Elefanten Holly.
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10: 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Mit größerer Musik und jetzt auch einem wirklich sehr schönen Song. Denn die Nachricht, die uns erreicht hat über WhatsApp, übrigens stammt von Sabine aus Bremen und die wünscht sich Donny Hathaway, The Ghetto. Eins meiner Lieblingslieder, wie sie schreibt, aus der Eulezeit, Ende der 70er Jahre, die Diskothek Lila Eule in Bremen. Und ich grüße alle, die bei diesem Lied mit auf die Tanzfläche gestürmt sind. Das waren nicht wenige.

Donny Hathaway und The Ghetto in größerer Musik hier auf Bremen 1. Wir haben einen aktuellen Verkehrsinfos, gerade frisch reingekommen. Es ist 18.56 Uhr in ein paar Sekunden. Vorsicht bitte auf der A7 Hannover-Hamburg. Zwischen Berghof und der Raststätte Allertal-Ost, dort liegen mehrere Plastikteile auf der Fahrbahn. Fahren Sie dort bitte vorsichtig, wenn Sie dabei sein wollen. Denn das war sie ja schon, die heutige Ausgabe von Grüße und Musik. Nächsten Montag sind wir wieder für Sie da, immer von Montags bis Freitags, 18 bis 19 Uhr. Also, wenn Sie dabei sein wollen, dann können Sie sich auf unterschiedlichen Wegen melden. Zum Beispiel über unsere Mailadresse musikwünsche@radiobremen.de oder Sie nutzen unsere Hotline, die auch für Text- und Sprachnachrichten nutzbar ist, die 0421 Vorwahl 246622. Machen Sie es rechtzeitig, dann können wir das entsprechend für Sie einplanen. Wenn Sie mal keine Idee haben für einen bestimmten Song, dann suchen wir gerne etwas für Sie heraus.

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1: Mit Elke Küster, guten Abend. Deutscher Wetterdienst meldet neuen Hitzerekord. Niedersachsen lehnt radikalen Stellenabbau bei Volkswagen ab. Unbekannter tötet 2 Menschen in Bremen-Fegesack. Das Wetter am Abend schwül warm, in der Nacht kaum Wolken, Tiefstwerte bei 20 Grad. Die Hitzewelle hat Deutschland fest im Griff. In Saarbrücken wurden heute 41,3 Grad gemessen. Wird das noch offiziell bestätigt, wäre es ein neuer Rekord für Deutschland. Aus Frankfurt Gabi Beck.
2: Damit ist der einstige Rekord von 41,2 Grad im Juni 2019 in Tönnesforst und Duisburg geknackt. Meteorologe Tim Gottsch betont aber, dass das Ende der Fahnenstange in der aktuellen Hitzewelle noch nicht erreicht ist. Er rechnet sogar mit rund 42 Grad an manchen Orten in den nächsten Tagen. Höhepunkt wird der Sonntag sein. In der nächsten Woche wird es heftige Schauer und Gewitter geben. Zwar schwül, aber nur noch knapp über 30 Grad.
1: Das Land Niedersachsen hat sich in die Diskussion um die Zukunftsperspektiven bei Volkswagen eingeschaltet. Ministerpräsident Olaf Lies erklärte, einen Kurs, der nur auf Stellenabbau und Werksschließungen setzt, werde er nicht mittragen. Lies sitzt im Aufsichtsrat von VW. Das Land ist zweitgrößter Anteilseigner. Nach Medienberichten will der Autokonzern in den nächsten Jahren weltweit bis zu 100.000 Stellen streichen. 4 Werke sollen in Gefahr sein, unter anderem das in Emden. Auch der Daimler-Konzern will massiv sparen. Dort sollen zum Beispiel Verwaltungsaufgaben ins Ausland verlagert werden. Eine Sonderzahlung für Beschäftigte will Daimler erstmal zurückhalten. Im Bremer Mercedes-Werk sorgt das für Unruhe. Aus der Nachrichtenredaktion Ralf Stölting.
3: Arbeitnehmervertreter sagten gegenüber Buten und Binnen, dass viele Mitarbeiter im Bremer Werk frustriert seien. Der Autobauer Daimler begründet die Sparmaßnahmen unter anderem damit, dass die Werkskapazität in Deutschland deutlich über dem Bedarf läge und der Krankenstand viel höher sei als an Standorten im Ausland. Die Chefin der Gewerkschaft IG Metall in Bremen, Stefanie Gebhardt, äußerte Unverständnis. Das Bremer Werk mit seinen über 11.000 Beschäftigten sei gut ausgelastet.
1: In Bremen-Fegesack sind am Nachmittag 2 Menschen getötet worden. Anwohner in Fehr-Loppendorf alarmierten die Polizei wegen eines verletzten Mannes auf der Straße. Wie sich herausstellte, hatte er schwere Stichverletzungen. Für ihn kam jede Hilfe zu spät. Im Keller eines nahegelegenen Mehrparteienhauses entdeckten die Einsatzkräfte dann außerdem eine tote Frau. Auch sie war offenbar gewaltsam zu Tode gekommen. Die Fahndung nach dem Täter läuft. Die Mordkommission ermittelt.

0: Ein Gericht in Istanbul hat lange Haftstrafen verhängt nach dem Tod einer Familie aus Hamburg. Im vergangenen November waren die Eltern und zwei kleine Kinder in einem Türkei-Urlaub gestorben. Sie hatten ein Gift gegen Insekten eingeatmet, mit dem ihr Hotelzimmer behandelt worden war. Aus Istanbul Benjamin Weber.
1: Den Betreiber des Istanbuler Hotels, in dem die Familie aus Hamburg Urlaub gemacht hatte, verurteilte das Gericht zu 13 Jahren und 4 Monaten Haft. Der Inhaber einer Schädlingsbekämpfungsfirma und sein Sohn wurden zu 18 Jahren verurteilt, ein Mitarbeiter der Firma zu 12 Jahren und 2 Monaten. In seiner Begründung sprach der Richter von bewusster, fahrlässiger Tötung. Ein Gutachten der Gerichtsmedizin kam zu dem Ergebnis, dass die Familie vergiftet wurde durch ein Gas, das sich aus dem im Hotel eingesetzten Pestizid entwickeln kann.
0: Und das waren Nachrichten mit Elke Küster.
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3: Temperaturen immer noch sehr hoch. 36 Grad werden uns aus Bremerhaven und Vechta gemeldet. 35 Bremen-Friseute. Der Unterschied ist kaum spürbar. Es bleibt sehr, sehr warm und heiß. Und auch die Nacht ist tropisch mit 20 Grad. In jedem Fall als Tiefstwert. Dabei weitgehend sternenklar. Es kann möglicherweise im Raum Emsland, das ist zumindest nicht ausgeschlossen, vereinzelte Schauer oder Gewitter geben. Dann morgen der Sonnabend. Eine Mischung aus viel Sonne, lockeren dünnen Wolken im Tagesverlauf. Aber örtlich heftige Hitzegewitter möglich. Mit Starkregen, Hagel und Sturmböen, die können dann entsprechend auftreten. Es wird wieder sehr heiß, sehr schwül, extreme Hitzebelastung bei Temperaturen bis 38 Grad.
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3: 19.04 Uhr, Vorsicht, beide Richtungen auf der A1 Bremen-Osnabrück. Zwischen Kloppenburg und Vechta sind Menschen auf der Fahrbahn. Vorsicht auch A7, Hannover Richtung Hamburg, zwischen Berghof, Raststätte, Allertal-Ost. Dort liegen immer noch Plastikteile auf der Fahrbahn. Dann auf der A1 Bremen-Hamburg wird zwischen Sittensen und Heidenau der Verkehr an einer Unfallstelle vorbeigeleitet. Rauch behindert dort in beiden Richtungen die Sicht. Fahren Sie also bitte entsprechend aufmerksam. Nochmal A7 Hannover-Hamburg, die Ausfahrt Hamburg-Marmsdorf ist wegen Reparaturarbeiten gesperrt. Wir wünschen allen zusammen gute Fahrt.
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3: Im Studio Norbert Kunze, herzlich willkommen.
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1: George Ezra, Hold My Girl am Abend hier auf Bremen 1. So, ich hoffe, Sie können diesen sommerlichen Abend entsprechend genügend genießen und das möglichst so in, sag ich mal, einem Umfeld, das Sie auch mögen, nicht nur von der Temperatur abhängig, sondern vielleicht auch von den Menschen, die bei Ihnen sind. Wir steuern liebend gerne die passende Musik dazu, zum Beispiel ein bisschen Reggae, passt ja immer ganz gut. Gehen wir zurück in das Jahr 1985 zur jamaikanischen Sängerin Sophia George und ihrem damaligen Dancehall-Hit Girly Girly.

Die Rolling Stones und der NG am Abend hier auf Bremen 1. Auch im nächsten Song geht es eigentlich eher um, sagen wir mal so, Melancholie, obwohl es in einem komplett anderen musikalischen, in einer komplett anderen musikalischen Verpackung daherkommt. Kano, ein Musikprojekt, Italo Disco 1983 mit Another Life, Another Love, die verflossene Liebe, aber eine neue guckt um die Ecke.

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1: Ja, da sagt er was. Das Wetter, 36 Grad, teilweise immer noch im Raum Bremerhaven und 34 in Bremen, also noch sehr heiß. Auch die Nacht wird heiß, zum Sonnabend hin 20 Grad tropisch, nennt sich das Ganze sternenklar. Und es kann Richtung Emsland durchaus vereinzelt Regenschauer oder Gewitter geben, sind jeweils nicht ganz ausgeschlossen im Laufe der Nacht.
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1: 19.31 Uhr, Vorsicht beide Richtungen A28 Oldenburg leer. Zwischen dem Zwischenannameer und bei Zwischenann West behindert Rauch die Sicht. Bitte Vorsicht. Auf der A1 Bremen-Hamburg wird weiterhin zwischen Sittensen und Heidenau der Verkehr an einer Unfallstelle vorbeigeleitet. Fahren Sie dort vorsichtig heran. Auch hier Rauchbehinderung in beiden Richtungen. A7 Hannover Richtung Hamburg. Die Ausfahrt Hamburg-Marmsdorf ist weiterhin wegen Reparaturarbeiten gesperrt.
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Ja, der Lemon Tree von Fool's Garden, der Song über die unendliche Langeweile und Einsamkeit. Naja, jetzt wird's auf jeden Fall fröhlicher hier auf Bremen 1 am Abend. Jetzt gehen wir in das Jahr 1989 und zwar zum ersten Soloalbum und der ersten Solo-Single von Holly Johnson, ex Frankie Goes to Hollywood. Die Trennung von dieser Band, das war ja sehr, ich sag mal sagen, turbulent, das Ganze, und von einigen Nebengeräuschen begleitet, aber irgendwann war es denn endlich soweit und er hat einen langwierigen Rechtsstreit mit seiner alten Plattenfirma dann endlich beenden können und konnte Solomaterial veröffentlichen. Und Love Train war ein erfolgreicher Vorbote eben für sein britisches Nummer 1 Album Blast, damals 1989. Hier ist Holly Johnson mit Love Train.

Billy Joel und My Life am Abend hier auf Bremen 1. Ja, wir gehen zurück zu einer Band aus dem Jahr 1997. Das war ja ungefähr die Zeit, als Billy Joel erstmal aufgehört hat zu singen und nicht mehr weitermachen wollte, lange Pausen machte. Da gab es das Debüt von Brüdern, und zwar drei an der Zahl. Die waren damals 16, 14 und 11 Jahre alt, also mittlerweile so Mitte 40. Aber sie haben damals in diesem jugendlichen, sehr jugendlichen Alter tatsächlich schon eine Art von Welthit dann kreieren können. Es geht nämlich um die Hansen-Brüder und ihrem Song Mbop. Damals ursprünglich in einer Garage entstanden, so geht die Legende, als traurige Ballade. Aber ein Produzent, befreundeter Produzent, hat ein bisschen Hand angelegt und hat gesagt, Jungs, gebt mal ein bisschen mehr Dampf, dann wird das ein Hit. Ist es auch geworden.

Es ist 19.57 Uhr, Bremen 1 Verkehrsservice aktuell. Vorsicht bitte auf der A1 Osnabrück Richtung Bremen in der Ausfahrt Hemmeling. Dort liegt eine Metallstange auf der Fahrbahn. Fahren Sie bitte vorsichtig. A1 Osnabrück Bremen, eine Metallstange auf der Fahrbahn in der Ausfahrt Bremen-Hemmeling.

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1: Mit Elke Küster, guten Abend. Deutscher Wetterdienst meldet neuen Hitzerekord. Zahl der Erdbebenopfer in Venezuela steigt weiter. Unbekannter tötet zwei Menschen in Bremen-Fegesack. Das Wetter in der Nacht kaum Wolken, Tiefstwerte bei 20 Grad. Die Hitzewelle hat Deutschland fest im Griff. In Saarbrücken wurden jetzt nach vorläufigen Angaben des Deutschen Wetterdienstes 41,3 Grad gemessen. Danach war heute der bislang heißeste Tag seit Beginn der Wetteraufzeichnungen im Jahr 1881. Aus Frankfurt Gabi Beck.
2: Damit ist der einstige Rekord von 41,2 Grad im Juli 2019 in Tönnesforst und Duisburg geknackt. Meteorologe Tim Gottsch betont aber, dass das Ende der Fahnenstange in der aktuellen Hitzewelle noch nicht erreicht ist. Er rechnet sogar mit rund 42 Grad an manchen Orten in den nächsten Tagen. Höhepunkt wird der Sonntag sein. In der nächsten Woche wird es heftige Schauer und Gewitter geben, zwar schwül, aber nur noch knapp über 30 Grad.
1: Nach den Erdbeben in Venezuela steigen die Opferzahlen weiter. Die Behörden haben jetzt 920 Tote bestätigt. Wie viele Menschen vermisst werden, ist unklar. Auf einer inoffiziellen Internetseite sind mehr als 50.000 Anzeigen eingegangen. Über die Hilfe aus dem Ausland berichtet Jenny Barker.
3: Nach dem verheerenden Doppelerdbeben in Venezuela sind nach UN-Angaben Rettungsteams aus mindestens 17 Ländern eingetroffen. Von der Europäischen Union sind mehr als 530 Einsatzkräfte im Einsatz, wie Feuerwehrleute und medizinisches Personal, unter anderem aus Spanien, Italien und Tschechien. Auch Kräfte des Deutschen Technischen Hilfswerks sind vor Ort. Mit ihnen sind im Katastrophengebiet auch zahlreiche Hilfsgüter wie Wasserfilter, Feldbetten, Zelte und Stromgeneratoren eingetroffen. Die USA haben 150 Millionen US-Dollar Nothilfen zugesagt.
1: Im Streit um Digitalsteuern für US-Konzerne wie Apple oder Google droht Präsident Donald Trump den Europäern erneut mit Strafzöllen. Jedes europäische Land, das eine Digitalsteuer einführe, werde mit einem 100% Zoll auf alle Waren belegt, schrieb Trump auf seiner Online-Plattform. Eigentlich kann er keine Zölle gegen einzelne EU-Länder verhängen. Mehrere Staaten haben bereits eine Steuer auf Umsätze von Digitalunternehmen eingeführt, zum Beispiel Frankreich, Dänemark und Polen. In Bremen-Fegesack sind am Nachmittag zwei Menschen getötet worden. Die Fahndung nach dem Täter läuft. Aus der Regionalredaktion Boten und Binnen, Birgit Sagemann.
4: Gegen 14 Uhr alarmierten Anwohner in Verloppendorf die Polizei, dass auf der Straße ein laut schreiender und verletzter Mann sei. Er hatte, wie Polizei und Rettungsdienst bei ihrer Ankunft feststellten, schwere Stich- und Schnittverletzungen. Für ihn kam jede Hilfe zu spät. Im Keller eines nahegelegenen Mehrparteienhauses entdeckten die Einsatzkräfte dann außerdem eine tote Frau. Auch sie war offenbar gewaltsam zu Tode gekommen. Zu möglichen Hintergründen der Tat und zur Identität der beiden Toten macht die Polizei bislang keine Angaben. Die Mordkommission hat die Ermittlungen übernommen.
1: Nochmal zurück zur Hitze. Der für morgen geplante Tag der Wissenschaft in Bremen ist wegen der hohen Temperaturen abgesagt worden. Rund um den Domshof wollten mehr als 50 wissenschaftliche Einrichtungen Mitmachaktionen anbieten, darunter die Hochschulen.

0: Schule Bremerhaven, das Alfred-Wegener-Institut und das Universum Bremen. Es wäre der erste Tag der Wissenschaft in Bremen gewesen. Ob und wie das Ganze nachgeholt wird, steht noch nicht fest. Das waren Nachrichten mit Elke Küster.
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2: Ja, es ist ja auch immer noch sehr heiß, um die 34 Grad im Schnitt in der Region. Und es geht auch heiß und warm in den Abend, in die Nacht hinein. Tropische Nacht, 20 Grad, Tiefstwert, da kann man das Ganze offiziell so nennen. Es bleibt dabei verbreitet locker, gering bewölkt, teilweise auch sternklar. Morgen am Sonnabend eine Mischung aus viel Sonne und lockeren, dünnen Wolken. Im Tagesverlauf sind aber örtlich heftige Hitzegewitter möglich. Starkregen, Hagel, Sturmböen können auftreten. Die Tageshöchstwerte wieder morgen. Es wird wieder sehr schwül mit extremer Hitzebelastung. Teilweise erneut bis 38 Grad.
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2: 20.04 Uhr auf der A1 Bremen Richtung Hamburg wird zwischen Sittensen und Heidenau der Verkehr weiterhin an einer Unfallstelle vorbeigeleitet. Es gibt dort wohl immer noch Sichtbehinderungen durch Rauch. A7 Hannover Richtung Hamburg, die Ausfahrt Marmsdorf. Hamburg-Marmsdorf bleibt wegen der Reparaturarbeiten noch weiter gesperrt. Die A27 Richtung Bremen wird zwischen dem Dreieck Walsrode-Walsrode-Süd wegen eines defekten Schwertransports ab 22 Uhr bis 1 Uhr in der Nacht gesperrt werden.
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2: Im Studio Norbert Kunze, herzlich willkommen.
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Rag & Bone Man und Skin. Hier ist Bremer 1 am Abend. Es gibt Musik aus dem Jahr 1987. Ein sehr schönes Stück Art Pop aus den Niederlanden. Und zwar von der zu jener Zeit vor allem auch sehr erfolgreichen und populären Band The Nits. Wie gesagt, aus den Niederlanden. Sie haben damals hier ihr Erfolgsalbum veröffentlicht mit dem schmunzelnd ironischen Titel In the Dutch Mountains und darauf der Titel JOS Day. JOS, so eine Abkürzung der Songwriter und Bandleader Henk hat damals Fußball gespielt. Henk Hofstede bei der Jugendorganisation Sportclub, also JOS, und beschreibt also auch in diesem Song, den wir jetzt hören werden, so seine Zeit als Fußballspieler, die nicht wirklich erfolgreich war. Also das hat gar nicht so gut geklappt, aber er macht das Ganze durchaus schmunzelnd. JOS Day, hier sind The Nits.

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2: Temperaturen immer noch deutlich über 30 Grad, 33 zum Beispiel in Bremen, auch 34 in Worpswede. Also noch sehr, sehr warm und heiß und das geht auch so in den späten Abend hinein weiter. Auch die Nacht wird tropisch bei 20 Grad, weitgehend sternenklar.
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2: Gleich 20:31 A7 Hannover-Hamburg. Die Ausfahrt Hamburg-Marmsdorf bleibt wegen der Reparaturarbeiten noch bis Montag, ca. 15 Uhr nachmittags, gesperrt. Die A27 Richtung Bremen wird zwischen dem Dreieck Walsrode und Walsrode Süd wegen eines defekten Schwertransports noch ab 22 Uhr gesperrt werden, und zwar bis 1 Uhr in der Nacht.
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Robbie Williams und She's the One. Hier ist der Abend auf Bremen 1. Übrigens, so sicher wie das hier gleich ein weiteres Lied kommt, so sicher ist es, dass bei der Fußballweltmeisterschaft in den USA, Mexiko und Kanada auch wieder gespielt wird heute Abend um 21 Uhr die ersten beiden Spiele. Da geht es um die Entscheidung über den Gruppensieg zwischen Norwegen und Frankreich. Durchaus interessant. Diese Begegnung ab 21 Uhr ist Anpfiff, parallel dann eben Senegal gegen Irak. Die sind absolut chancenlos in dieser Gruppe auf den Gruppensieg, aber haben eine ganz kleine Chance jeweils für den Gewinner der Partie, vielleicht doch noch als einer der besten Gruppendritten weiterzukommen. Spielt für die deutsche Mannschaft keine Rolle in dem Sinne, weil aus der Gruppe eben nicht der zukünftige Gegner kommen könnte. Die können also in Ruhe wieder die Köpfe in die Eistonne stecken und sich schämen.

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1: Mit Elke Küster, guten Abend. Deutscher Wetterdienst meldet Hitzerekord. Zahl der Erdbebentoten in Venezuela steigt auf über 900. Werder Bremen verpflichtet Darius Stallmach fürs Mittelfeld. Das Wetter in der Nacht kaum Wolken, Tiefstwerte bei 20 Grad. Offenbar gibt es einen Allzeit-Hitzerekord für Deutschland. In Saarbrücken wurden nach vorläufigen Angaben des Deutschen Wetterdienstes 41,3 Grad gemessen. Danach war heute der bislang heißeste Tag seit Beginn der Wetteraufzeichnungen im Jahr 1881. Aus Frankfurt Gabi Beck.
2: Damit ist der einstige Rekord von 41,2 Grad im Juli 2019 in Tönnesforst und Duisburg geknackt. Meteorologe Tim Gottsch betont aber, dass das Ende der Fahnenstange in der aktuellen Hitzewelle noch nicht erreicht ist. Er rechnet sogar mit rund 42 Grad an manchen Orten in den nächsten Tagen. Höhepunkt wird der Sonntag sein. In der nächsten Woche wird es heftige Schauer und Gewitter geben, zwar schwül, aber nur noch knapp über 30 Grad.
1: Israel und der Libanon haben sich auf ein Rahmenabkommen geeinigt. Vertreter beider Länder unterzeichneten es in Washington. US-Außenminister Marco Rubio sprach von einem ersten Schritt in Richtung eines dauerhaften Friedens. Seit Monaten bekämpfen sich Israel und die pro-iranische Hisbollah im Libanon. Seit Mitte Juni gilt eine Waffenruhe, die zuletzt von beiden Seiten auch weitgehend eingehalten wurde. Nach dem Doppel-Erdbeben in Venezuela ist die Zahl der Toten nach Behördenangaben auf 920 gestiegen. Wie viele Menschen vermisst werden, ist unklar. Auf einer inoffiziellen Internetseite sind mehr als 50.000 Anzeigen eingegangen. Rettungsteams aus mindestens 17 Ländern sind nach UN-Angaben mittlerweile in Venezuela eingetroffen. Jenny Barker.
3: Von der Europäischen Union sind mehr als 530 Einsatzkräfte im Einsatz, wie Feuerwehrleute und medizinisches Personal, unter anderem aus Spanien, Italien und Tschechien. Auch Kräfte des Deutschen Technischen Hilfswerks sind vor Ort. Mit ihnen sind im Katastrophengebiet auch zahlreiche Hilfsgüter wie Wasserfilter, Feldbetten, Zelte und Stromgeneratoren eingetroffen. Die USA haben 150 Millionen US-Dollar Nothilfen zugesagt.
1: Fußball-Bundesligist Werder Bremen hat einen neuen Mittelfeldspieler verpflichtet. Darius Stallmach kommt vom Zweitligisten 1. FC Magdeburg. Über die Höhe der Ablösesumme haben vereinbarten beide Clubs Stillschweigen. Der 20 Jahre alte Stallmach stammt aus Polen und spielte dort für Górnik Zabrze. Das waren Nachrichten mit Elke Küster.
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4: Temperaturen, wenn ich genau hinschaue, es hat sich noch nicht viel geändert. Immer noch über 30 Grad, 33 im Durchschnitt. In der Region wird natürlich irgendwann etwas weniger, aber die Nacht ist tropisch bei 20 Grad. Die Nacht ist weitgehend trocken und auch sternenklar. Es kann ab und zu vereinzelte Schauer oder Gewitter in Richtung Emsland geben. Sind jedenfalls nicht ganz ausgeschlossen. Morgen am Samstag eine Mischung aus viel Sonne, lockeren, dünnen Wolken. Im Tagesverlauf durchaus möglich, örtlich heftige Hitzegewitter mit Starkregen, Hagel und Sturmböen. Die Höchstwerte am Tag auf den Inseln auch bis zu 30 und im Binnenland bis zu 37, 38 Grad.
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4: 3 nach 9, A1 Bremen Richtung Osnabrück, hier 3 Kilometer Stau zwischen Brinkum und dem Dreieck Stur. A7 Hannover Richtung Hamburg, die Ausfahrt Hamburg-Marmsdorf bleibt gesperrt wegen Reparaturarbeiten bis Montag, circa 15 Uhr. Die A27 Richtung Bremen wird ab 22 Uhr zwischen dem Dreieck Walsrode-Süd noch bis 1 Uhr in der Nacht gesperrt werden, und zwar wegen eines defekten Schwertransportes. Gute Fahrt.
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4: Im Studio Norbert Kunze, wir starten mit Joan Jett and the Blackhearts und kurz darauf unter Stichtag.
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1: Es geht um den 26. Juni 1936.
2: Leonardo
1: damals
2: da Vinci hat
1: nochmal von vorn. Also am 26. Juni 1936, vor 90 Jahren, absolvierte der erste voll steuerbare Hubschrauber der Welt einen ersten erfolgreichen Testflug. Alles weitere nun von Tobias Nagorny.
2: Schon das Erfindergenie Leonardo da Vinci hat von einem ähnlichen Fluggerät geträumt. Um das Jahr 1490 macht er Skizzen für seine sogenannte Luftschraube. Doch es bleibt beim Entwurf. Erst mehr als 400 Jahre später hebt der erste funktionierende Hubschrauber in Bremen ab. Der Name seines Erfinders? Heinrich Focke. Als Jugendlicher startet er zusammen mit seinem Bruder erste selbstgebaute Flugzeugmodelle auf dem Bremer Osterdeich. Mehr und mehr wird aus der Leidenschaft eine Profession. 1924 gründet er mit dem Piloten Georg Wulff die Focke-Wulff-Flugzeugbau AG. Der erste Vorgänger eines Hubschraubers wird zu dieser Zeit vom Spanier Juan de la Cierva entwickelt. Focke erwirbt die Lizenz und baut Ciervas Autogiro in Bremen. Der kann allerdings weder senkrecht starten noch auf der Stelle schweben. Und genau das will Focke mit einem Fluggerät erreichen. Der Visionär ist dabei stets auf der Suche nach einfachen Lösungen.
3: Wenn ich am Reißbrett eines meiner Ingenieure stand und es ging so, dann schnappt die Feder A vom Stift B, der die Verzahnung G ausrastet, gleichzeitig hebt F die Rolle H von der Nockenscheibe I und so weiter und so weiter, dann habe ich bald abgewinkt.
2: Der Prototyp seines Hubschraubers heißt FW61 und der hebt am 26. Juni 1936 in Bremen zu seinem ersten Testflug ab. Er steigt senkrecht nach oben und schwebt zunächst für 28 Sekunden in der Luft. Bei einem weiteren Test am gleichen Tag fliegt der Hubschrauber ganze 16 Minuten lang. Eine Sensation. Nach zahlreichen weiteren erfolgreichen Tests entdecken die Nationalsozialisten das innovative Fluggerät für ihre Propaganda. Nach dem Zweiten Weltkrieg war Flugzeugbau in Deutschland rund 10 Jahre von den Alliierten verboten. Heinrich Focke arbeitet unter anderem an neuen Hubschraubermodellen in den Niederlanden und Brasilien. Die Leidenschaft für die Konstruktion von Fluggeräten bewahrt er sich bis ins hohe Alter.
4: Das ist die eingeborene Liebe zu der Sache. Und das Glück, das darin liegt, dass wenn das Schicksal es einem gegeben hat, seine eigene Arbeit zu lieben.
2: Noch mit über 70 baut er in einem Hinterhofschuppen in der Bremer Innenstadt einen Windkanal, um die Flugeigenschaften von Helikoptern zu testen. In die Geschichte der Luftfahrt ging Heinrich Focke als Konstrukteur des ersten funktionsfähigen Hubschraubers ein, der heute vor 90 Jahren zum ersten Mal abhob.
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1: Temperaturen weiterhin über 30 Grad, bleibt man noch so in den späteren Abend hinein. Und auch in der Nacht ist es sehr warm. Tropische Nacht nennt sich das Ganze bei Temperaturen um 20 Grad. Es ist weitgehend trocken und sternenklar. Im Emsland können sich vereinzelt Schauer oder Gewitter bilden.
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1: Um 21.31 Uhr, wir haben die A1 Bremen Richtung Osnabrück, hier 3 Kilometer Stau zwischen Brinkum und dem Dreieck Stur. A7, der Hinweis, Hannover-Hamburg, die Ausfahrt Hamburg-Marmsdorf ist noch bis Montag ca. 15 Uhr gesperrt. Dann die A27 Richtung Bremen zwischen dem Dreieck Walsrode und Walsrode Süd wird die Autobahn ab 22 Uhr bis 1 Uhr in der Nacht wegen eines defekten Schwertransportes gesperrt werden. Dann die A29 nochmal Wilhelmshaven-Oldenburg zwischen Zetelfahre-Bockhorn, Sperrung in beiden Richtungen bis Montag früh um 5 Uhr. Und die B71 Bremerhaven-Zeven ist in Höhe Bremerhaven-Wulsdorf wegen Bauarbeiten ebenfalls bis Montag früh 5 Uhr in beiden Richtungen gesperrt. Folgen Sie jeweils der Umleitungsbeschilderung.
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1: Bill Medley und Jennifer Warnes, The Time of My Life. Große Emotionen und große Gefühle. Das Lied war tatsächlich ein Teil unseres Hochzeitssongs, als wir geheiratet haben.
0: Bill Medley und Jennifer Warnes. David Bowie und Shakira. 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

0: The Weeknd hier auf Bremen 1. Ich möchte gerne schon mal aufmerksam machen auf unseren ARD Musikclub heute 90er mit Dave Jörg. Und der hat Musik zum Abkühlen dabei.
1: Ja, und die sind so cool.

0: Waterfalls war ihr Durchbruch-Hit in den 90ern. Wir gucken mal, was diese Girls ausgezeichnet hat. Die waren nämlich so krass drauf, dass sie mit einer filmreifen Aktion beim Plattenboss aus ihrem Knebelvertrag rausgekommen sind, indem sie das Gebäude gestürmt haben. Kein Witz, die Geschichte gucken wir uns an. Und neben vielen anderen Highlights legen wir zum Beispiel auch einen sensationellen Club-Track auf, Offshore, vom britischen Produzenten Chicane. Und schauen mal drauf, warum die 90er auch für Songs ohne Gesang so extrem erfolgreich waren. Das und noch viel mehr bei mir.
1: Genau, bei Dave im ARD Musikclub 90er. Es ist jetzt 21.45 Uhr. Wir haben gerade einen aktuellen Verkehrshinweis hereinbekommen. Vorsicht bei der Richtung A1 Bremen-Hamburg zwischen Hollenstedt und Rade. Dort sind Menschen auf der Fahrbahn. Bitte Vorsicht.

Boyzone und Picture of You, Bremen 1. Der Abend geht langsam aber sicher zu Ende. Gleich also, wie gesagt, der ARD Musikclub. Die 90er Jahre wollen zu ihrem Recht kommen und das werden sie in den nächsten beiden Stunden. Ich danke für Ihre Aufmerksamkeit, wünsche Ihnen noch einen schönen Freitagabend. Tschüss, sagt Norbert Kunze.

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1: Mit Elke Küster, guten Abend. Hisbollah lehnt Abkommen zwischen Israel und Libanon ab. Deutscher Wetterdienst meldet Hitzerekord. Frankreich führt bei Fußball-WM gegen Norwegen. Das Wetter in der Nacht kaum Wolken, Tiefstwerte bei 20 Grad. Die pro-iranische Hisbollah fühlt sich nicht an das vom Libanon und Israel geschlossene Rahmenabkommen gebunden. Es könne nur durch einen Bürgerkrieg durchgesetzt werden, erklärte ein Sprecher der Miliz. Das Abkommen war am Abend in Washington unterzeichnet worden. Moritz Behrendt berichtet.
2: Libanon und Israel haben sich im Grundsatz auf den Beginn eines Teilrückzugs israelischer Soldaten aus dem Libanon geeinigt. Aktuell besetzt die israelische Armee einen mehrere Kilometer breiten Streifen im Süden und Osten des Nachbarlands. Einen vollständigen Rückzug, wie von der libanesischen Regierung gefordert, hat die israelische Führung mehrfach abgelehnt. Eine Bedingung dafür sei die vollständige Entwaffnung der Schiiten-Miliz Hisbollah. Aktuell gilt zwischen der Hisbollah und Israel eine Waffenruhe. Beide Seiten haben sich jedoch in den letzten Tagen mehrfach Verstöße vorgeworfen.
1: US-Präsident Donald Trump droht der Europäischen Union mit neuen Zöllen. Hintergrund ist der Streit über Digitalsteuern, die US-Konzerne wie Apple oder Google treffen würden. Gisela Former.
3: Jedes europäische Land, das eine Digitalsteuer für Internetkonzerne einführe, werde sofort mit einem Zoll von 100% auf Waren mit Ziel USA belegt, schrieb Trump in seinem Online-Dienst. Dann würden jegliche Handelsabkommen außer Kraft gesetzt. Die EU-Kommission wies Trumps neue Drohungen als ungerechtfertigt zurück. Sollten die USA solche Maßnahmen ergreifen, werde die Europäische Union schnell und entschlossen reagieren.
1: In Deutschland war heute der bisher heißeste Tag seit Beginn der Wetteraufzeichnungen im Jahr 1881. Der Deutsche Wetterdienst hat nach vorläufigen Angaben an einer Station in Saarbrücken einen Höchstwert von 41,3 Grad gemessen. Der bisherige Hitzerekord wurde 2019 in einem Juli erreicht. Deutschlandweit gilt derzeit eine Hitzewarnung. Am Wochenende sollen die Temperaturen noch steigen. Bei der Fußball-WM laufen die letzten Vorrundenspiele in der Gruppe I. Zu Beginn der zweiten Halbzeit führt Frankreich mit 3:1 gegen Norwegen. Beide Teams sind schon für die K.O.-Runde qualifiziert. Senegal und Irak kämpfen noch ums Weiterkommen. Hier führt Senegal mit 1:0. Das waren Nachrichten mit Elke Küster.
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1: In der Nacht ist es meist locker bewölkt oder auch klar. Im Emsland und in Ostfriesland sind vereinzelte Schauer oder Gewitter nicht ausgeschlossen. Überall wird es eine tropische Nacht mit Tiefstwerten nicht unter 20 Grad. Morgen kriegen wir eine Mischung aus viel Sonne und lockeren Wolken. Im Tagesverlauf sind dann örtlich heftige Hitzegewitter möglich mit Starkregen, Hagel und Sturmböen. Die Temperaturen klettern auf 31 bis 39 Grad.
4: AD-Musikclub 90er mit ein paar Gefahrenmeldungen. Vorsicht bitte in beiden Richtungen auf der A1 Bremen Richtung Hamburg zwischen Hollenstedt und Rade sind Leute auf der Fahrbahn. Vorsicht bitte auf der A6 Nürnberg Richtung Heilbronn zwischen Neuenstein und Öhringen. Da steht ein kaputtes Auto auf der rechten Spur. Die A1 Trier Richtung Köln-Koblenz ist zwischen dem Kreuz Wittlich und Wittlich-Mitte wegen hitzebedingte Straßenschäden immer noch gesperrt. Die A1 Bremen Richtung Osnabrück zwischen Bremen-Brinkum und Dreieck-Stur 3 Kilometer Stau. Und die A7 Hannover Richtung Hamburg im Dreieck Walsrode ist die Überleitung zu A27 Richtung Bremen wegen eines Schwertransports bis 1 Uhr gesperrt. Die A7 Hamburg Richtung Hannover im Dreieck Walsrode ist die Überleitung zu A27 Richtung Bremen. Das war einmal doppelt. Das müssen wir einmal rausnehmen. So, die A27 in Richtung Bremen ist zwischen Dreieck Walsrode und Walsrode Süd wegen eines Schwertransports bis morgen um 1 Uhr gesperrt. Na, da müssen wir noch mal ran. Die Hitze. Die A29 Wilhelmshaven Richtung Oldenburg ist zwischen Zetel und Varell-Bockhorn in beiden Richtungen wegen Bauarbeiten bis Montag früh um 5 gesperrt. Die Umleitung führt über die U25 und die U10. Die A81 Heilbronn Richtung Stuttgart zwischen Stuttgart-Feuerbach und Engelberg-Tunnel 1 Kilometer Stau. Und auf der A671 Mainz Richtung Wiesbaden ist die Ausfahrt Mainz-Kastell nach einem Unfall gesperrt. Die B10 Mühlacker Richtung Pforzheim ist zwischen Niefern und der A8 Pforzheim Ost wegen der Baustelle bis morgen um 5 dicht. Umleitung ist ausgeschildert. Die B71 Bremerhaven-Zeven ist in Höhe Bremerhaven-Wulsdorf wegen Bauarbeiten in beiden Richtungen bis Montag früh dicht. Bitte da auch der Umleitungsbeschilderung folgen. Und im Kreis Verden wird die Straße zwischen Bendingsbostel und Kleinlinteln in beiden Richtungen wegen einer Veranstaltung von morgen 11 Uhr bis Sonntag ca. 11 Uhr morgens gesperrt sein. Allen eine gute Fahrt.

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0: Mit Dave Jörg und willkommen überall hin. Es wird nur ganz, ganz langsam kühler. Ihr im Norden rund um die Wesermündung, ihr hattet es ja noch unter 40 Grad. Aber im Südwesten unserer ARD-Radiofamilie, da sind die 40 geknackt worden und drüber. Rekord für einen Juni-Monat seit Beginn der Aufzeichnung. Und weil es immer noch heiß ist, drehen wir die Musik langsam auf. Die Dire Straits jetzt on every street steigert sich so langsam in den Song rein, damit man nicht so schnell ins Schwitzen kommt.
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0: Miss America von Big Dish. Sehr schön hier im ARD Musikclub 90er am Freitagabend. Und wir sprechen jetzt ein bisschen über TLC, eine der einflussreichsten Girlgroups der 90er. Unter anderem wegen dieses Songs. Waterfalls. 94 kam das dazugehörige Album raus. Crazy, sexy, cool. Und das beschreibt die Girls ganz gut. Waterfalls wurde damals deren größter Hit und ist wirklich ein Muss in jeder 90s-Playlist bis heute. Da hört man auch, die Girls hatten damals eine komplett neue Genre-Mischung mitgebracht. Sebastian Ebhardt aus dem AD Musikclub-Team. Was machten die Girls so besonders?
1: Ja, ich finde, TLCs Musik funktioniert fast so ein bisschen wie eine Zeitkapsel, ehrlich gesagt. Also in den 90ern hat sich viel verändert, ja, dann natürlich auch in der Musikkultur. Vorher waren ja R&B und Hip-Hop ja noch eher so nischigere Genres, würde man sagen. In den 90ern wurden die dann immer mehr mit Pop vermischt und immer mehr zum Mainstream. Und TLC waren da ganz vorne mit dabei.
0: Gegründet ja 1990 in Atlanta und TLC steht für die Initialen der drei Girls. Da war von Anfang an schon die Idee, R&B und Pop so miteinander zu vermischen und dem Ganzen dann noch so ein bisschen eine kantigere Geschichte zu geben mit dem Hip-Hop.
1: Ja, die waren ganz frech und rebellisch in ihrem Auftreten, also echt so aus dem Hip-Hop entlehnt. Ganz anders als die Girlgroups, die so eher auf Glamour gegangen sind und auch visuell vom Aussehen her waren TLC einfach cool, die waren bunt, die hatten viele Baggy-Sachen an, wenig hauteng, viel so Sportästhetik. Also eigentlich genau das, was man heutzutage witzigerweise auch sieht. Also in meiner Generation sehe ich das komplett wieder einfach. Also Baggy-Jeans und Sportoberteile sind quasi uniform.
0: Ja, ist mir auch schon aufgefallen, ich habe es zwar mit Verspätung kapiert, macht aber nichts. Damals sind die noch richtig aufgestoßen mit ihrem Image, aber nicht nur damit, die hatten auch echt viele Kontroversen.
1: Ja, eine kam von Left Eye zum Beispiel. Das ist die Rapperin aus TLC, die war damals Mitte 90er in einer ziemlich toxischen Beziehung mit einem Footballspieler. Die haben sich dauernd gestritten. Einmal hatte sie dann als Racheaktion seine Schuhe angezündet, die in eine Badewanne geworfen. Die ist dann geschmolzen und hat das ganze Haus in Brand gesetzt. Sie wurde dann zu 5 Jahren Bewährung verurteilt und musste in Alkoholentzug. Aber das ist noch nicht mal die härteste Geschichte.
0: Noch nicht die härteste, oh je. Da ging es bei den Mädels ja auch um einen Knebelvertrag. Die sind bankrott gegangen mitten in den 90ern, als sie Riesenerfolg hatten. Aber sie haben sich heftig gewehrt dagegen.
1: Ja, gewehrt ist fast noch zu vorsichtig formuliert. Also wieder Left Eye, also die Rapperin, hat sich dann mit ein paar Freundinnen aus der Entzugsklinik zusammengetan und ist dann schnurstracks ins Labelgebäude reinmarschiert. Mhm. Auf dem Weg zum Chefbüro haben sie dann alles eingesteckt, was irgendwie mit TLC zu tun hatte, also CDs, Merch, bla bla bla, und haben dann dem Chef wirklich eine Knarre an den Kopf gehalten und haben gesagt, gib uns mehr Geld. Und das Krasseste an der Geschichte ist, die haben das sogar bekommen. Der hat keine Polizei gerufen, gar nichts, und TLC haben dann wirklich einfach einen besseren Vertrag gekriegt. Also eine absolut unglaubliche Geschichte, dass sie damit durchgekommen sind.
0: Gibt bestimmt mal einen guten Film.
1: Ja, das glaube ich auch.
0: TLC Waterfalls jetzt hier bei uns.
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Robert Plant, der Ex-Frontmann der legendären Led Zeppelin in den 90ern, war ja auch solo unterwegs, zum Beispiel mit dem Song 29 Palms. Hier ist der AD Musikclub 90er und die wunderbare Lisa Stansfield, die mit ihrer Soul-Stimme in ihrer Heimat Großbritannien schon einige Jahre vorher Furore gemacht hat, die haben wir jetzt gleich und sie hat immer wieder nachgelegt mit Hits, was ihr gut getan hat. Songs von ihr sind in Filmen vorgekommen, in Bodyguard zum Beispiel oder in Ein unmoralisches Angebot. Bei uns singt sie jetzt die Coverversion des Barry White Klassikers Never, Never Gonna Give You Up. ARD Musikclub 90er. 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

0: Was für eine Hammerstimme die Frau hat. ARD Musikclub 90er mit der Verkehrslage. Gerade eben eine frische Warnmeldung reingekommen. Vorsicht bitte auf der A8 Stuttgart Richtung Karlsruhe zwischen Pforzheim Ost und Pforzheim Nord. Kaputtes Auto. Die A7 Trier Richtung Köln-Koblenz ist zwischen dem Kreuz Wittlich und Wittlich-Mitte wegen hitzebedingter Straßenschäden gesperrt. Die A1 Bremen Richtung Osnabrück zwischen Bremen-Brinkum und Dreieck Stur. 3 Kilometer Stau. Die A7 Hannover Richtung Hamburg im Dreieck Walsrode ist die Überleitung zur A27 Richtung Bremen wegen eines Schwertransports bis 1 Uhr gesperrt. Und Gegenrichtung A7 Hamburg Richtung Hannover genau das gleiche wegen des gleichen Schwertransports bis 1 Uhr dicht. Und gleicher Zusammenhang die A27 Richtung Bremen zwischen Dreieck Walsrode und Walsrode Süd wegen eines defekten Schwertransports bis 1 Uhr gesperrt. Die A29 Wilhelmshaven Richtung Oldenburg ist zwischen Zetel und Varel-Bockhorn in beiden Richtungen wegen Bauarbeiten bis Montag früh um 5 gesperrt und die Umleitung führt über die U25 und die U10. Die A81 Heilbronn Richtung Stuttgart zwischen Stuttgart-Feuerbach und Engelbergtunnel, 1 Kilometer Stau. Auf der A671 Mainz Richtung Wiesbaden ist die Ausfahrt Mainz-Kastell nach einem Unfall gesperrt. Die B10 Mühlacker Richtung Pforzheim zwischen Niefern und der A8 Pforzheim Ost wegen der Baustelle bis morgen früh um 5 gesperrt. Es gibt eine Umleitung. Die B71 Bremerhaven Richtung Zeven ist in Höhe Bremerhaven-Wulsdorf wegen Bauarbeiten in beiden Richtungen bis Montag früh um 5 gesperrt. Es gibt auch eine Umleitung. Kreis Tuttlingen, die Kreisstraße zwischen Tuttlingen und Neuhausen ob Eck ist nach einem Unfall gesperrt. Und im Kreis Verden wird die Straße zwischen Bendingsborstel und Kleinlinteln in beiden Richtungen wegen der Veranstaltung von morgen 11 Uhr bis Sonntag 11 Uhr gesperrt sein. Das war's, allen eine gute Fahrt.
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0: Mit Dave Jörg und musikalisch gehen wir nach Hamburg. Die Indie-Rock-Band Die Sterne kommen daher, sind im Sommer auch ab Ende Juli und den ganzen Herbst durch in ganz Deutschland unterwegs. Praktisch in allen großen Regionen. Was hat dich bloß so ruiniert, haben wir jetzt von Ihnen aus dem Jahr 96. Und Die Sterne wirklich ein wichtiger Vertreter der musikalischen Hamburger Schule, aus der dann noch viele andere Bands gekommen sind.
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0: 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Warnmeldung hier im AD Musikclub 90er. Vorsicht bitte auf der A6 Saarbrücken Richtung Kaiserslautern zwischen Homburg und Waldmoor. Da steht ein kaputtes Auto.
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0: In den 90ern haben sich die Fans von ihren Künstlern und Bands Maxi-CDs gekauft, wenn die wirklich alle Versionen der Songs haben wollten. Und heute haben wir so etwas von der Band NSYNC, kommen auch wie die Backstreet Boys aus Orlando in Florida. Justin Timberlake kannte die amerikanischen Teens schon aus dem Disney Club, wo er mitmoderiert hat, und um ihn herum wurden weitere Jungs gecastet. Die kannten sich teilweise auch schon aus dem Showbiz. Und wie bei vielen Boybands ging es zuallererst nach Deutschland und da steil bergauf, bevor sie in ihrer eigenen Heimat USA erfolgreich wurden. Es gibt noch ein paar mehr Parallelen zu den Backstreet Boys. Auch Management und Produzenten sind teilweise die gleichen gewesen, was man durchaus auch hört. Auf ihrem Debütalbum ist zum Beispiel die Single Tearing Up My Heart drauf, bei der man die Handschrift von Max Martin, dem Backstreet Boys Songschreiber, sehr deutlich erkennt. Heute als Maxi.
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Dancing, Tearing Up My Heart. AD Musikclub 90er. Vorsicht bitte auf der A27 Bremerhaven Richtung Bremen. Zwischen Bremen, Überseestadt und Horn, Lehe. Kaputtes Auto. Und Vorsicht bitte auf der A27 Walsrode Richtung Bremen. Im Bremer Kreuz in der Überleitung zur A1 Richtung Hamburg. Kaputtes Fahrzeug.

0: Beautiful South aus Nordengland, hier im ARD Musikclub 90er. Und jetzt wieder Zeit für einen Song, auf den ihr Bock habt, vielleicht auch, um die Hitze ein bisschen besser zu ertragen. Morgen steht uns ja noch der wärmste Tag des Jahres bis jetzt bevor. Und eine Idee kommt von unserem Hörer Jan Grass aus Weilheim in Bad Württemberg in der Nähe von Landshut. Und er wünscht sich von Hathaway, das ist natürlich immer toll, und zwar den Song Live. Machen wir. Liebe Grüße, Jan.
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0: Ja, der Musikclub 90er, der geht gleich in die letzte Stunde für heute. Und da haben wir zum Beispiel The Offspring aus den USA, die Punker vom Dienst mit Selfish.
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0: Soldaten aus dem Libanon geeinigt. Aktuell besetzt die israelische Armee einen mehrere Kilometer breiten Streifen im Süden und Osten des Nachbarlands. Einen vollständigen Rückzug, wie von der libanesischen Regierung gefordert, hat die israelische Führung mehrfach abgelehnt. Eine Bedingung dafür sei die vollständige Entwaffnung der Schiitenmiliz Hisbollah.
1: Das US-Militär hat nach eigenen Angaben Ziele im Iran angegriffen. Das sei eine Reaktion auf die Attacke auf ein Frachtschiff gewesen, hieß es. Präsident Donald Trump hatte dem Iran zuvor einen Bruch der Waffenruhe vorgeworfen. Nach seinen Angaben hatte Teheran gestern 4 Drohnenangriffe auf Schiffe in der Straße von Hormuz gestartet. Eine Drohne habe ein Frachtschiff getroffen, so Trump. Der Deutsche Wetterdienst hat heute in Deutschland die heißeste Temperatur seit Beginn der Aufzeichnungen gemessen. In Saarbrücken-Burbach zeigte das Thermometer nach vorläufigen Angaben des DWD 41,3 Grad. Mareike Markosch mit mehr.
2: Die bislang höchste Temperatur wurde im Juli 2019 gemessen, mit damals 41,2 Grad in Tönnisforst und Duisburg. Mit dem neuen Höchstwert wurde gleichzeitig auch der Juni-Rekord geknackt. Der lag bislang bei 39,6 Grad, gemessen ebenfalls 2019 in Sachsen-Anhalt. Für ganz Deutschland gilt derzeit eine Hitzewarnung und der Höhepunkt könnte sogar noch vor uns liegen.
1: Bei der Fußball-Weltmeisterschaft in Nordamerika hat Frankreich in seinem letzten Vorrundenspiel Norwegen besiegt mit 4:1. 3 Treffer für die Franzosen erzielte Ousmane Dembélé. Für die K.O.-Runde waren beide Teams schon qualifiziert. Eine Runde weiter könnte auch der Senegal kommen mit dem 3. Tabellenplatz. Im Spiel gegen den Irak steht es kurz vor Schluss 5:0. Das waren Nachrichten mit Elke Küster.
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1: In der Nacht ist es meist locker bewölkt oder auch klar. Im Emsland und in Ostfriesland sind vereinzelte Schauer oder Gewitter nicht ausgeschlossen. Überall wird es eine tropische Nacht mit Tiefstwerten nicht unter 20 Grad. Morgen kriegen wir eine Mischung aus viel Sonne und lockeren Wolken. Im Tagesverlauf sind dann örtlich heftige Hitzegewitter möglich mit Starkregen, Hagel und Sturmböen. Die Temperaturen klettern auf den Inseln bis auf 31, im Binnenland bis auf 39 Grad.
4: AD Musikclub 90er und wir haben viele Gefahrenmeldungen, es ist eine Menge los. Vorsicht bitte in beiden Richtungen auf der A26 Stade Richtung Hamburg. Zwischen Horneburg und York laufen Gänse auf der Fahrbahn. Vorsicht bitte auf der A27 Bremerhaven Richtung Bremen zwischen Bremen-Überseestadt und Horn-Lehe. Kaputte LKW. Vorsicht bitte auf der 81 Singen Richtung Stuttgart. Zwischen Horb und Rottenburg steht ein kaputtes Auto. Vorsicht bitte auf der A96 Lindau Richtung München. Zwischen Weißensberg und Wangen-West brennt ein Fahrzeug. Vorsicht bitte auf der A3 Frankfurt Richtung Würzburg. Zwischen Bessenbach-Wald-Aschaff und Weibersbrunn steht ein kaputtes Auto. Vorsicht bitte auf der A5 Karlsruhe Richtung Basel. Zwischen Ettenheim und Herbolzheim kaputtes Fahrzeug. Vorsicht bitte auf der A8 Stuttgart Richtung Karlsruhe zwischen Pforzheim Ost und Pforzheim Nord, defektes Fahrzeug. Vorsicht bitte auf der A27 Walsrode Richtung Bremen, im Bremer Kreuz eine Überleitung zur A1 Richtung Hamburg steht ebenso ein kaputtes Fahrzeug. Jetzt zu den regulären Störungsmeldungen. Die A1 Trier Richtung Köln-Koblenz ist zwischen dem Kreuz Wittlich und Wittlich-Mitte wegen hitzebedingter Straßenschäden gesperrt. Die A1 Bremen Richtung Osnabrück zwischen Bremen-Brinkum und Dreieck Stur, 3 Kilometer Stau. Die A7 Hannover Richtung Hamburg im Dreieck Walsrode ist die Überleitung zur A27 Richtung Bremen wegen eines Schwertransports bis 1 Uhr gesperrt. Und A7 Hamburg Richtung Hannover gegen Richtung im Dreieck Walsrode ist die Überleitung auch gesperrt wegen des gleichen Schwertransports. Die A27 Richtung Bremen ist zwischen Dreieck Walsrode und Walsrode Süd wegen eines defekten Schwertransports bis 1 Uhr dicht. Und die A29 Wilhelmshaven Richtung Oldenburg ist zwischen Zetel und Varell Bockhorn in beiden Richtungen wegen Bauarbeiten bis Montag 5 Uhr früh gesperrt. Die Umleitung führt über die U25 und die U10. Die A81 Heilbronn Richtung Stuttgart zwischen Stuttgart-Feuerbach und Engelberg-Tunnel, 1 Kilometer Stau. Auf der A671 Mainz Richtung Wiesbaden ist die Ausfahrt Mainz-Kastell nach einem Unfall gesperrt. Die B10 Mühlacker Richtung Pforzheim ist zwischen Niefern und der A8 Pforzheim-Ost wegen der Baustelle bis morgen um 5 gesperrt. Es gibt eine Umleitung. Die B71 Bremerhaven Richtung Zeven ist in der Höhe Bremerhaven-Wulsdorf wegen Bauarbeiten in beiden Richtungen bis Montag 5 Uhr früh gesperrt. Bitte der Umleitung da auch folgen. Kreis Tuttlingen, die Kreisstraße zwischen Tuttlingen und Neuhausen ob Eck, ist nach einem Unfall gesperrt.

0: Kreis Tübingen, die Landesstraße zwischen Ofterdingen und Dettingen, ist wegen Straßenschäden in beiden Richtungen dicht. Kreis Heilbronn, die Landesstraße zwischen Dürrenzimmern und Nordheim, nach einem Unfall in beiden Richtungen gesperrt. Und im Kreis Verden wird die Straße zwischen Bendingsbostel und Kleinlinteln in beiden Richtungen wegen einer Veranstaltung von etwa 11 Uhr morgen bis Sonntag 11 Uhr gesperrt sein. Boah, das war eine Menge. Allen eine gute Fahrt und wenn ihr irgendwo drin steht, viel Geduld.
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0: Mit Dave Jörg und herzlich willkommen. Und die Venga Boys kommen mit ihrem Venga Bus. Die haben sich in den 90ern ja tatsächlich auf Ibiza und in so Partymeilen getummelt und sind dann erst mit ihren Songs in die Charts gekommen. Und hier sind sie bei uns. We Like to Party. Der Name ist Programm.
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0: The Offspring und eine Warnmeldung vor sich bitte auf der A8 Karlsruhe Richtung Stuttgart zwischen Karlsbad und Pforzheim West. Ungesicherte Unfallstelle. Ah, der Musikclub 90er und hier wird's gleich sehr entspannt. Chicane mit Offshore hören wir gleich. Einer dieser Tracks, die einen sofort gedanklich ans Meer versetzen. Und das Spannende ist, der Song kommt fast komplett ohne Gesang aus. Frank Haberg-Johansen aus dem ARD Musikclub-Team. In den 90ern, da gab es überraschend viele von den Dingern, also instrumentale Songs.
1: Genau, also dabei denkt man bei den 90ern ja vor allem mal so an Eurodance oder Britpop oder Boybands. Ne? Und da wurde natürlich viel gesungen. Aber tatsächlich waren eben Instrumentalstücke damals auch erstaunlich erfolgreich. Bestes Beispiel dafür Robert Miles mit Children. Ach, ja. Den haben wir auch noch alle im Ohr. Der Song war 96 praktisch ja überall zu hören, hat gezeigt, dass so eine starke Melodie manchmal mehr sagen kann als 1000 Songtexte.
0: Und Chicane hat diesen Weg dann noch ein Stück weiter geführt.
1: Genau, Chicane haben bei Offshore so ja im Prinzip Trance, Ambient und diese typischen Balearenklänge kombiniert. Das Ergebnis war ein Song, der sowohl im Club als auch bei Sonnenuntergang am Strand funktioniert hat, eben auch im Radio lief und plötzlich ja, waren Instrumentals wieder absolut charttauglich.
0: Und es gab ja noch einige mehr davon.
1: Genau, Foreign Angel, Paul von Dyk fällt mir zum Beispiel ein, der ebenfalls fast ohne Gesang auskommt.
0: Sehr schön. Habe ich neulich auch mal gespielt hier in den 90ern.
1: Ja.
0: Und mir fällt noch Bellissima von DJ Quicksilver ein.
1: Auch sehr schön, riesiger Hit 97. Oder auch so einer von diesen instrumentalen Songs, Meet Her at the Love Parade von Da Who.
0: Könnten wir jetzt die ganze Zeit so weitermachen,
1: ja. Frank. Super Mix.
0: Sehr, sehr gut.
1: Also das waren so die Tracks, die man nach wenigen Sekunden eigentlich erkannt hat. Keine große Geschichte, kein Refrain. Einfach so eine markante Melodie und ein Sound, der absolut hängen geblieben ist.
0: Dann lehnen wir uns zurück und genießen einen dieser großen Instrumental-Klassiker der 90er. Hier sind Chicane mit Offshore. Ach, ich krieg jetzt schon Gänsehaut. Danke dir, Frank.
1: Cooler Song.
0: Absolut.
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ARD Musikclub 90er und Vorsicht bitte auf der B6 Bremen, Kattenturm Richtung Landesgrenze zwischen Habenhauser Brückenstraße und Ortsausgang steht ein kaputtes Auto.

0: Big Big World von der bezauberten Emilia aus Schweden. Leider so der einzige richtige Hit von ihr. AD Musikclub 90er, ein letzter Songvorschlag von euch für heute Abend. Und ein besonders schöner und auch aus einem sehr, sehr schönen Grund. Ralf Lampe aus Stuttgart hat uns geschrieben über die 06131 92 93 94 95. Ich würde meiner Frau gerne sagen, dass ich sie immer noch liebe. Und bitte mit dem Song Rhythm is a Dancer von Snap.
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0: Rhythm is a Dancer von Snap, kurz vor 11:30. Im ARD Musikclub 90er gucken wir, was auf der Straße los ist, und es ist immer noch eine Menge. Vorsicht bitte in beiden Richtungen. Auf der A81 Stuttgart Richtung Heilbronn in Höhe, Ludwigsburg Süd, kaputtes Auto und es sind Leute auf der Fahrbahn. Vorsicht bitte auf der B31 Freiburg Richtung Breisach am Rhein zwischen Hetzhausen und Oberrimsingen, da liegt ein Tier. Vorsicht bitte auf der A8 Karlsruhe Richtung Stuttgart zwischen Karlsbad und Pforzheim West, ungesicherte Unfallstelle. Und Vorsicht bitte auf der B6 Bremen-Kattenturm Richtung Landesgrenze zwischen Habenhauser, Brückenstraße und Ortsausgang, kaputtes Auto. Die A1 Trier Richtung Köln-Koblenz ist zwischen dem Kreuz Wittlich und Wittlich-Mitte wegen hitzebedingter Straßenschäden gesperrt. Die A1 Bremen Richtung Osnabrück zwischen Bremen-Brinkum und Dreieck Stur, 3 Kilometer Stau. Die A7 Hannover Richtung Hamburg im Dreieck Walsrode ist die Überleitung zur A27 Richtung Bremen wegen eines Schwertransports bis 1 Uhr gesperrt. Die A7 Hamburg Richtung Hannover im Dreieck Walsrode ist da die Überleitung zur A27 Richtung Bremen wegen des Schwertransports auch bis 1 Uhr dicht. Die A27 Richtung Bremen ist zwischen Dreieck Walsrode und Walsrode Süd wegen eines kaputten Schwertransports ebenso bis 1 Uhr dicht. Die A29 Wilhelmshaven Richtung Oldenburg ist zwischen Zetel und Varel, Bockhorn in beiden Richtungen wegen Bauarbeiten bis Montag früh um 5 gesperrt. Die Umleitung führt über die U25 und die U10. Die A81 Heilbronn Richtung Stuttgart zwischen Stuttgart-Feuerbach und Engelbergtunnel 1 Kilometer Stau. Die B10 Mühlacker Richtung Pforzheim ist zwischen Niefern und der A8 Pforzheim Ost wegen der Baustelle bis morgen um 5 gesperrt. Es gibt eine Umleitung. Die B71 Bremerhaven Richtung Zeven ist in Höhe Bremerhaven-Wulsdorf wegen Bauarbeiten in beiden Richtungen bis Montag früh um 5 gesperrt. Bitte auch da der Umleitung folgen. Kreis Tuttlingen, die Kreisstraße zwischen Tuttlingen und Neuhausen ob Eck ist nach einem Unfall gesperrt. Kreis Tübingen, die Landesstraße zwischen Ofterdingen und Dettingen ist wegen Straßenschäden in beiden Richtungen gesperrt. Kreis Heilbronn, die Landesstraße zwischen Dürrenzimmern und Nordheim nach einem Unfall in beiden Richtungen dicht. Im Kreis Verden wird die Straße zwischen Bendingsbostel und Kleinlinteln in beiden Richtungen wegen der Veranstaltung von 11 Uhr morgen bis Sonntag um 11 Uhr früh gesperrt sein. Und eine Gefahreninfo für Nordrhein-Westfalen: in Bonn im Stadtteil Bad Godesberg ist der Strom ausgefallen. Allen eine gute Fahrt, kommt gut und sicher heim.
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0: Mit Dave Jörg und jetzt mit den Pet Shop Boys. Die waren ja in den 80ern schon wahnsinnig erfolgreich, aber die haben ihren Erfolg praktisch mühelos in die 90er transportiert. Ganz am Anfang des Jahrzehnts, da ist schon mal ein toller Hit von ihnen gekommen. Being Boring.
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0: Chan Chan aus dem Album Buena Vista Social Club, unser aktueller Meilenstein in dieser Woche.
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0: Und dieses Album ist echt was ganz Besonderes, aufgenommen auf Kuba, in der Hauptstadt Havanna und ja in einem sozialistischen Land eben und prallvoll mit der Kultur und dem Klang des Landes, mit Musikern, die damit fest verankert waren im Kuba der 50er und 60er schon. Und Ry Cooder, Gitarrist und Produzent für Weltmusik, der hat das Projekt damals ins Leben gerufen, Mitte der 90er. Und er hat all diese unfassbar großen Musiker in ein Studio geholt. Katharina Heinius aus dem ARD Musikclub-Team. Wie können wir uns das vorstellen?
2: Ry Cooder hat die klassische kubanische Unterhaltungsmusik der 50er und 60er Jahre praktisch neu zum Leben erweckt, wenn man so will. Und eben auch den Musikern eine zweite Karriere ermöglicht. Musiker, die eigentlich schon längst im Ruhestand waren. Der Pianist Ruben González zum Beispiel war schon fast 80 im Ruhestand und hatte schon viele Jahre nicht mehr die Möglichkeit, Klavier zu spielen, weil er sich kein eigenes Klavier leisten konnte. Ry Cooder hat in einem Interview mal erzählt, Ruben González kam ins Studio, setzte sich an den Flügel und hörte praktisch nicht mehr auf zu spielen, als ob er jahrelang darauf gewartet hat, endlich wieder spielen zu dürfen.
0: Und eben im Song Chan Chan haben wir Compay Segundo gehört. Der war mit 90 der Älteste der Gruppe. Unglaublich und schon lange sehr bekannt, in den 50ern ja schon. Wer waren sonst noch so dabei?
2: Omara Portuondo zum Beispiel. Sie ist die Grande Dame der klassischen kubanischen Unterhaltungsmusik. In den 60er Jahren war sie bereits ein Superstar und sogar außerhalb von Kuba unterwegs, was für Künstler im Sozialismus von Fidel Castro und Che Guevara sehr besonders war. Es war mehr oder weniger Zufall, dass sie zu diesem Projekt dazugestoßen ist. Ry Cooder wollte das aus seiner Sicht bis dahin rein männlich geprägte Album aufbrechen und suchte eine weibliche Sängerin. Omara Portuondo hat zur selben Zeit gerade im Nachbarstudio ihr eigenes Album aufgenommen. So kam es zur Zusammenarbeit, die dann auch zu einem Wiedersehen führte zwischen ihr und Ibrahim Ferrer. Sie hatten sich auch schon einige Jahre nicht gesehen, hatten aber früher schon mal zusammen Musik gemacht und auch Duette gesungen. Und so haben sie, man muss sagen, in einem einzigen Take spontan das Duett Vienteanos aufgenommen. Übersetzt bedeutet der Titel 20 Jahre.
0: Und den gibt's jetzt aus dem Album Buena Vista Social Club, unser aktueller Meilenstein, den ganzen Podcast. 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Und die Sonne von Kuba, die kommt jetzt aus dem Radio.
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Und zwar Warnmeldungen im ARD Musikclub 90er. Vorsicht bitte auf der A26 Stade Richtung Hamburg in Höhe Dollern, Fahrzeugteile. Und Vorsicht bitte auf der A28 Oldenburg Richtung Bremen zwischen Harten und Hude. Ungesicherte Unfallstelle.

0: verstehen. 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
1: Und warum?
2: Sorry, da muss ich rein. Achtung, Falschfahrer auf der B42 Wiesbaden Richtung Rüdesheim zwischen Eltville, Kiedricher Straße und Erbach kommt euch ein Falschfahrer entgegen. Äußerst rechts fahren, nicht überholen. Auf der B42 Wiesbaden Richtung Rüdesheim zwischen Eltville, Kiedricher Straße und Erbach. Falschfahrer unterwegs. Vorsicht in beiden Richtungen.

Der Richard Marx hat ein bisschen gekuschelt und das war der ARD Musikclub 90er am bisher heißesten Tag des Jahres. Ich bin Dave Jörg. Wir hören uns gerne morgen in der Party. Euch alles Liebe und kühlt immer schön und viel trinken. Bis dann.

0: Aus dem ARD Musikclub 90er geht's jetzt gleich in eure Radionacht. Vorher nochmal alles Wichtige aus den News.
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2: Um 0 Uhr mit Ronald Lessig. In Deutschland war gestern der bislang heißeste Tag seit Beginn der Wetteraufzeichnung im Jahr 1881. Laut dem Deutschen Wetterdienst wurden in Saarbrücken-Burbach 41,3 Grad gemessen. Aus Frankfurt Gabi Beck.
3: Damit ist der einstige Rekord von 41,2 Grad im Juli 2019 in Tönnesforst und Duisburg geknackt. Meteorologe Tim Gottsch betont aber, dass das Ende der Fahnenstange in der aktuellen Hitzewelle noch nicht erreicht ist. Er rechnet sogar mit rund 42 Grad an manchen Orten in den nächsten Tagen.

0: Nach den verheerenden Erdbeben in Venezuela sind hunderte weitere Opfer aus den Trümmern geborgen worden. Laut Parlamentspräsident Rodriguez stieg die Zahl der bestätigten Toten auf 920. Mehr als 3.300 Menschen seien verletzt worden. Zehntausende gelten als vermisst. Inzwischen ist internationale Hilfe angelaufen. Vom Fliegerhorst Wunstorf in Niedersachsen machten sich auch deutsche Rettungskräfte auf den Weg ins Katastrophengebiet. An Bord waren neben Soldaten und Material zahlreiche Einsatzkräfte des Technischen Hilfswerks. Bei der Fußball-Weltmeisterschaft steht Frankreich als Gruppensieger in der K.O.-Runde. Der Vize-Weltmeister setzte sich am Abend gegen Norwegen durch. Aus dem ARD-WM-Team Michael Küster.
1: Frankreich ist seiner Favoritenrolle gerecht geworden und hat sich den Sieg in Gruppe I gesichert. Gegen die zweite Garnitur von Norwegen gab es am Abend ein 4:1. Mann des Spiels war Ousmane Dembélé von Paris Saint-Germain mit 3 Treffern. Im Parallelspiel sicherte sich der Senegal mit einem 5:0 über den Irak den 3. Platz. In Gruppe H geht's ab 2 Uhr bei Spanien gegen Uruguay um den Gruppensieg. Im Parallelspiel treffen Saudi-Arabien und Kap Verde aufeinander.
0: Das waren die Nachrichten. Das Wetter in Deutschland. Häufig klar, Richtung Westen einzelne Schauer mit Unwettergefahr bei 25 bis 14 Grad. Tagsüber viel Sonne, im Westen und Norden kräftige Schauer mit Unwettergefahr bei 32 bis 42 Grad. Am Sonntag gebietsweise kräftige Schauer und Gewitter 30 bis 42 Grad, an der Nordsee 25 Grad, am Montag bis 30 Grad. Es ist 0:03 Uhr.
2: Dankeschön für die ersten Worte des neuen Tages. Von mir der Blick auf die Straßen im Lande und eine Aktualisierung gibt's zum Falschfahrer. Achtung bitte im Verkehrsservice der ARD Hitnacht. Falschfahrer auf der B42 zwischen Eltville-Martinstal jetzt und Hattenheim. Das ist gerade korrigiert worden nochmal. Ist jetzt der Falschfahrer unterwegs, bitte ganz rechts fahren, nicht überholen. Zwischen Eltville-Martinstal und Hattenheim auf der B42 ist ein Falschfahrer unterwegs. Vorsicht hier in beiden Richtungen. Dann der Blick auf die Autobahn 1, Trier Richtung Köln-Koblenz. Hier ist zwischen Kreuz-Wittlich und Wittlich-Mitte wegen hitzebedingter Straßenschäden gesperrt. A1 Köln Richtung Münster zwischen Westhofener Kreuz und Kreuz Dortmund-Unna 3 Kilometer Stau. Dort ist wegen Bauarbeiten nur ein Fahrstreifen frei. A1 Bremen Richtung Osnabrück zwischen Bremen-Brinkum und dem Dreieck Stur 3 Kilometer Stau. A1 Osnabrück Richtung Münster zwischen Gräfen und Münster-Nord 4 Kilometer Stau. Dann der Blick auf die A2, die ist auch zweimal dabei. Erstmal Hannover Richtung Berlin, hier ist zwischen Ciesa und Wallin wegen Straßenschäden auf allen Fahrstreifen gesperrt. Und dann Gegenrichtung Berlin Richtung Hannover. A2 ist zwischen Burg Ost und Burg Zentrum wegen Straßenschäden bis ca. 12 Uhr gesperrt. Umleitung ist eingerichtet. Und dann noch dies, die Autobahn 27 ist zwischen Dreieck Weißrode und Weißrode Süd wegen eines defekten Schwertransportes gesperrt. Außerdem haben wir eine Gefahreninformation für Nordrhein-Westfalen. In Kerpen im Bereich Sindorf kommt es durch einen Brand zu Geruchsbelästigung und Rauchniederschlag. Davon betroffen sind auch die A61 und A4 rund um das Kreuz Kerpen, also von dem Rauch. Und Handlungsempfehlung hier, lassen Sie bitte Fenster und Türen geschlossen. Und das sowohl in Häusern als auch im Auto.
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2: Durchatmen, wir haben Nachttemperaturen. Naja, noch nicht ganz. Hanno Bauer hier im inzwischen klimatechnisch korrekt eingestellten Nachtstudio. Musste erstmal auf Anschlag links drehen am Wahlschalter. Und ich hoffe, bei Ihnen sind bisher, wie bei mir auch, nur unbedeutendere Nebensicherungen durchgebrannt. Seien wir froh, wenn sich an diesem Wochenende vermeiden lässt, dass auch noch die Hauptsicherung kommt. Toi, toi, toi. Aber wenn, dann don't worry. Be happy. Geht doch allen so.

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1: Natürlich. Machen wir uns gar keine Sorgen, sondern sind einfach happy. Zumal, wenn ich hier solche coolen Grüße lese, wie dieser Gruß hier von Michael aus Norwegen, aus Egersund, der geschrieben hat, hi zusammen, ich vermisse Deutschland sehr, aber aktuell muss ich zugeben, bin ich gerade doch lieber hier bei 20 Grad. Liebe Grüße an alle Hörerinnen und an alle Hörer und ans Team. Auf eine gute Sendung. Michael, so machen wir das. Auf eine gute Sendung. Und seit neulich weiß ich ja auch, dass da schon der Lebkuchenteig im Keller vor sich hin reift. Ich wollte gerade sagen, vor sich hin schimmelt. Nein, also vor sich hin reift, damit er dann leckere Lebkuchen gibt nach deutschem Rezept, die dann im Oktober gebacken werden zur Freude der norwegischen Kunden, die ja ansonsten immer diese Plattenpfefferkuchen bekommen. Diesmal also richtige dicke Deutsche. Ja, im Übrigen dicke Deutsche. Efi hat geschrieben, dass sie ja so sehr schwitzt. Das ist Tauwetter für Dicke. Und außerdem hat sie mir noch einen sehr schönen Spruch geschrieben. Es ist so heiß heute. Ich habe gerade gesehen, wie ein Vogel auf einen Wurm gepustet hat, damit er abkühlt, bevor er ihn fressen konnte. Ach, ich liebe sowas. Also ich liebe diese Sprüche, die jetzt gerade überall zu lesen sind. Überall in den Statusmeldungen. Genau mein Ding.
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1: Somit hat also auch eine Hitzewelle mal was Erfrischendes.

Hier ist die ARD-Nacht. Viertel nach Mitternacht ist es schon durch. Und jetzt gibt es bei uns eine heiße Musik aus DDR-Zeiten. Von der Gruppe Silly, nämlich das Bataillon d'Amour.

0: Hier ist die ARD-Hitnacht mit toller Musik von Depeche Mode. Und ich hoffe, Sie sind bis jetzt gut in den Tag hineingekommen. Ja, der harte Teil des Tages steht uns natürlich noch bevor, wenn dann die Temperaturen so langsam hochgehen. Und das soll ja schon um 9 Uhr, 10 Uhr herum sein, dass wir dann schon wieder bei 30 Grad sind. Also dann jetzt alle Fenster auf und gut durchgelüftet. Auch bei Rosi zu Hause in Leipzig, die mir geschrieben hat, lieber Hanno, hoffentlich musst du heute Nacht unter der Hitze nicht zu leiden. Bei mir sind es jetzt noch 31 Grad in der Wohnung in Leipzig. Und so liege ich meist nichtstuend auf meinem Relaxsessel faul rum. Abends gibt es dann ein Bierchen und zwar ein warmes natürlich. Also kein gekühltes. Nun wünsche ich eine störungsfreie Nacht und grüße dich und alle Nachtschwärmer ganz lieb. Auf zum fröhlichen Schwitzen, Rosi. Und dann hat sie noch drunter geschrieben, ich vergaß, meinen treuen Freund den Ventilator zu erwähnen. Treue Freunde sind so wichtig, Rosi. Gut, dass der da ist und dass der durchhält. Und die Hitzetipps unserer Hörer, nein, eigentlich die Anti-Hitzetipps, die haben wir ja neulich schon gesammelt und durchgegeben. Ich hoffe, da war was dabei. Mir ist dann auch noch heute gerade einer eingefallen, so ein Hitzetipp, ja. Also ich habe ja immer Wasser bei mir. Heute hatte ich mal kein neutrales Glas genommen, um unser Sprudelwasser zu zapfen draußen am Zapfhahn, sondern ich habe mir eine Weihnachtstasse genommen. Und da wirkt das Wasser gleich viel kühler. Aber es kann natürlich auch daran liegen, dass ich gerade gezapft habe.
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0: Sehr zu empfehlen. So, wie das Gegenteil von Glühwein eigentlich. Merry Christmas steht auf der Tasse.

0: 0.30 Uhr ist es. Zeit für den Verkehrsservice der ARD Hitnacht. Auch diesmal wieder nur mit den aktuellen Meldungen. Die Baustellen schenken wir uns mal. Die sind ja sowieso schon hinterlegt in ihrer Navigation. Erstmal Entwarnung von der Bundesstraße 42. Kein Falschfahrer mehr zwischen Eltville und Martinstal und Hattenheim. Die Autobahn 1 Trier Richtung Koblenz ist zwischen dem Kreuz Wittlich und Wittlich Mitte wegen hitzebedingter Straßenschäden gesperrt. A1 Köln Richtung Münster zwischen Besthofener Kreuz und Kreuz Dortmund-Unna 3 Kilometer Stau. Dort ist wegen Bauarbeiten nur ein Fahrstreifen frei. Die A2 Hannover Richtung Berlin ist zwischen Ziesa und Wollin wegen Straßenschäden auf allen Fahrstreifen gesperrt. Die Autobahn 2 Berlin Richtung Hannover, also Gegenrichtung, ist zwischen Burg Ost und Burg Zentrum wegen Straßenschäden gesperrt. Allerdings soll es auch nur noch bis 12 Uhr dauern, bis dann die Straßenschäden behoben sind. Na klar, zur Mittagshitze, bei einem Tag, wo es 40 Grad werden. Na mal sehen. Umleitung jedenfalls ist hier eingerichtet. Und die Autobahn 20 Lübeck Richtung Kreuz Uckermark ist zwischen Rostock Südstadt und Dummersdorf gesperrt. Hier muss auch die Fahrbahn erneuert werden. Die Autobahn 27 Richtung Bremen ist zwischen Dreieck Weißrode und Weißrode Süd wegen eines defekten Schwertransports gesperrt. Außerdem gibt es eine Gefahreninformation immer noch für Nordrhein-Westfalen. In Kerpen im Bereich Sindorf gibt es nach einem Brand Geruchsbelästigung und Rauchniederschlag. Rauch auch wohl auf der Autobahn 61 und A4. So wurde es jedenfalls vorhin gemeldet, als die Löscharbeiten gerade begannen. Ich weiß nicht, ob es da immer noch so viel stark raucht. Jedenfalls, wenn es nach Rauch riecht, bitte dann Fenster und Türen geschlossen halten. Im Haus und am Auto.
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0: Hanne Bauer hier in Magdeburg. Ich grüße schön und wir sind ja schon im Samstag, herrlich. Jetzt ganz entspannte Musik mit Boyzone, Father and Son.

Nächste E-Mail an ard-hittennacht@mdr.de ist überschrieben mit Wetter und da drinne steht: Huhu, liebe Grüße von Maja und Willi aus dem Garten in Selm. Wir sehen es in der Ferne blitzen, aber es zieht wie so oft an uns vorbei. Im Pool sind 31 Grad, also Badewannentemperatur. Lieben Gruß an alle Schwitzenden. Ich grüße ganz lieb zurück,

0: Hier ist die ARD Hitnacht. Um 0.39 Uhr mit einer sehr schönen E-Mail, die gerade reingekommen ist. Moin Hanno steht hier. Zunächst ganz tolle Grüße vom westlichen Rand unserer Republik. Und die steht auch gar nicht, von wem es kommt. Von, was ist denn da der Vorname? Lübke Heyer? Heyer Lübke? Ja, steht eigentlich Name, Vorname. Wird Lübke sein, obwohl ich das als Vorname noch nicht gelesen habe. Also Lübke hat geschrieben, zunächst ganz tolle Grüße vom westlichen Rand unserer Republik aus Neuenhaus, Grafschaft Bentheim, direkt an der niederländischen Grenze. Neuenhaus ist die Hochburg der Spekulatius-Bäckerei. Oh ja, wusste ich gar nicht. Also ich wusste, dass die von da oben kommt, aber das Neuenhaus der Ort dazu ist. Wieder was gelernt. Dankeschön dafür. Und weiter geht's in der Mail. Hier wird das ganze Jahr über Spekulatius gebacken, die dann ab Ende August in den Verkauf kommen. Das Schöne für uns Einwohner der Stadt Neuenhaus ist, dass wir das ganze Jahr über den Duft von Spekulatius haben. Bei den jetzigen Temperaturen ist das natürlich besonders lustig. Du stehst am Grill mit kurzer Hose und T-Shirt und hast den Duft von Grillgut in der Nase und von oben kommt dann noch der Duft von Spekulatius dazu. Das sind Geschmacksexplosionen. Aber wir kennen es ja gar nicht anders. Und damit noch einen schönen Abend. Na, dann grüße ich mal sehr lieb zurück. Das ist toll. Ich war letztes Jahr mal im Ende Sommer, war es glaube ich in Nürnberg, bei Lebkuchen Schmidt im Werksverkauf, ja, und wollte einfach mal wissen, was gibt so alles, was mir eigentlich schmecken würde. Und da roch es auch draußen so nach diesem typischen Pfefferkuchengewürz und ich habe gedacht, boah, genau mein Ding. Wenn man sowas im Ort hat, ist es herrlich. Kann ich mir vorstellen mit dem Spekulatius. Ich wohne in Halle-Saale, ja. Was haben wir da so? Im Norden, ja, eine Hundefutterfabrik. Also da riecht es dann nach Hundefutter.
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0: Aber wenigstens nicht nach Hundepups. In der ARD-Hitnacht jetzt Musik von Them. It's all over now, Baby Blue.

Aber Don't Shut Me Down, das aktuellste der Band, ist aber auch schon wieder 5 Jahre her, dass die Stars Musik von sich hören lassen haben. Stichpunkt Stars und Sterne, meine Sternenfreunde Susanne und Walter, die sind gerade auf dem Weg zurück aus Frankreich. Ja, und haben geschrieben, lieber Hanno, wir sind auf der Rückreise. Ja, lange genug wart ihr ja auch unterwegs, muss ich mal sagen. Ihr habt es euch echt gut gehen lassen. Nach der Pensionierung. Und wo seid ihr gerade? In Ars-sur-Formans steht's? Also soll ich es Französisch versuchen? Nee, kann ich ja gar nicht. Also Französisch war noch nie meins. Ars-sur-Formans wahrscheinlich. Und wir senden Grüße an die gesamte Radiofamilie. Hier ist es sternenklar. Na klar, wenn ihr unterwegs seid, doch sowieso, oder? Wenn euch die schon fotografiert die ganze Zeit. 28 Grad sind's und rundherum feiert man den Sieg der Franzosen. Wir grüßen Dani in Oberhausen und dort in Oberhausen hat es ja gerade gedonnert, wahrscheinlich auch gleich gewittert. Und allen eine schöne Sendung, wünschen die Sternenfreunde. Ich grüße ganz lieb zurück und habt eine gute Fahrt durch die Nacht. Kommt gut ans Ziel in Mülheim an der Ruhr. Ja, sind bestimmt noch so ein paar Kilometerchen, die da vor euch liegen. Aber gerade in der Nachtzeit ist es doch besonders schön zu fahren. Konzentriert. Mit den Lichtkegeln vor sich. Und dann kommt erstmal schön nach Hause. Und schwitzt schön. Also, ihr kommt ja von der einen Hitzewelle in Frankreich gleich in die nächste in Deutschland. Passt doch.

Na, wirklich nicht in Ordnung? Really not fair? Vielleicht mal kurz zur Zwischenwetterbericht aus Leipzig, ja, von Stammhörerin Annette. Ich grüße schön Annette, danke für die E-Mail. Ihre Messtemperatur vor dem Fenster beträgt immer noch mehr als jemals sonst um die Zeit, aber weniger als tagsüber. Aber es geht auch noch genauer. Annette schreibt, ganz heiße Grüße aus meiner Küche, wo die ARD-Hitnacht läuft. Bei uns sind gegenwärtig noch 26 Grad Celsius und der Himmel ist wolkenlos. Liebe Grüße an die Hörer-Community, für alle eine schöne Nacht. Schlafen werde ich diese Nacht sicher nicht, zu warm. Und du bist da. Ich bleib auch hier.

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1: Um 1 Uhr mit Ronald Lessig. In Deutschland war gestern der bisher heißeste Tag seit Beginn der Wetteraufzeichnung 1881. Laut dem Deutschen Wetterdienst wurden in Saarbrücken-Burbach 41,3 Grad gemessen. Aus Frankfurt am Main, Gabi Beck.
2: Damit ist der einstige Rekord von 41,2 Grad im Juli 2019 in Tönnesforst und Duisburg geknackt. Meteorologe Tim Gottsch betont aber, dass das Ende der Fahnenstange in der aktuellen Hitzewelle noch nicht erreicht ist. Er rechnet sogar mit rund 42 Grad an manchen Orten in den nächsten Tagen. Höhepunkt wird der Sonntag sein. In der nächsten Woche wird es heftige Schauer und Gewitter geben. Zwar schwül, aber nur noch knapp über 30 Grad.
1: Das US-Militär hat neue Angriffe gegen den Iran geflogen. Das Ziel der Angriffe seien Raketen- und Drohnenstellungen sowie Küstenradaranlagen gewesen. Das teilte das US-Regionalkommando mit. Den Angaben zufolge seien die Schläge eine Reaktion auf den iranischen Drohnenangriff vom Vortag. Am Donnerstag war ein Frachtschiff in der Straße von Hormuz beschossen worden. US-Präsident Trump hatte erklärt, dieser Angriff sei ein Verstoß

0: Vize-Weltmeister setzte sich am Abend gegen Norwegen durch. Aus dem ARD-WM-Team Michael Küster.
1: Überragender Spieler auf dem Platz war Frankreichs Ousmane Dembélé. Der Angreifer von Paris Saint-Germain traf beim 4:1 über Norwegens B11 gleich dreimal. Platz 3 in Gruppe I hat sich der Senegal geschnappt nach einem 5:0 über den Irak. Um 2 Uhr hat dann der Europameister seinen dritten WM-Auftritt. Spanien spielt im Duell mit Uruguay um den Sieg in Gruppe H. Zur selben Zeit rechnen sich auch Saudi-Arabien und Kapverde noch Chancen aufs Weiterkommen aus.
0: Das waren die Nachrichten. Das Wetter in Deutschland. Häufig klar, Richtung Westen einzelne Schauer mit Unwettergefahr bei 25 bis 14 Grad. Tagsüber viel Sonne, im Westen und Norden kräftige Schauer und Gewitter mit Unwettergefahr bei 32 bis 42 Grad. Am Sonntag gebietsweise kräftige Schauer und Gewitter 30 bis 42 Grad, an der Nordsee 25 Grad. Am Montag gebietsweise Schauer und Gewitter mit Unwettergefahr bei 22 bis 30 Grad. Es ist 1:03 Uhr.
2: Dankeschön fürs 3-Minuten Nachrichten-Update von mir. Der Blick wie immer auf die Straßen im Lande hinten an noch. Hier ist der Verkehrsservice der ARD-Hitnacht. Ja, und los geht's auf der Autobahn 1, Trier Richtung Köln-Koblenz zwischen dem Kreuz Wittlich und Wittlich-Mitte. Wegen hitzebedingter Straßenschäden ist hier gesperrt. A1 Köln Richtung Münster zwischen Westhofener Kreuz und Kreuz Dortmund-Unna 3 Kilometer Stau. Dort ist wegen Bauarbeiten nur ein Fahrstreifen frei. Die A2 Hannover Richtung Berlin ist zwischen Ziesa und Wallin wegen Straßenschäden gesperrt. Aktuell 5 Kilometer Stau vor der Sperrung. Und dann Gegenrichtung, die A2 Berlin Richtung Hannover ist zwischen Burg Ost und Burg Zentrum wegen Straßenschäden bis ca. 12 Uhr noch gesperrt. Umleitung ist eingerichtet. Die A20 Lübeck Richtung Kreuz Uckermark ist zwischen Rostock Südstadt und Dummersdorf wegen der Fahrbahnerneuerung, die läuft, gesperrt das ganze Wochenende. Die A27 Richtung Bremen ist zwischen Weißrode und Weißrode Süd wegen eines Schwertransportes gesperrt. Die A29 ist zwischen Zetel und Varel-Bockhorn in beiden Richtungen wegen Bauarbeiten gesperrt. Die A42 Kamp-Lindfort Richtung Dortmund ist zwischen Herne-Krange und Herne-Baukau wegen Brückenarbeiten gesperrt. Die A43 ist zwischen Bochum-Riemke und Kreuz-Recklinghausen gesperrt in beiden Richtungen. Und die Autobahn 553 noch, hier ist zwischen Brühl-Ost und Brühl-Nord in beiden Richtungen das ganze Wochenende über gesperrt. Dort wird an Hochspannungsleitungen gearbeitet. Ihnen unterwegs eine muntere Fahrt durch die Nacht.
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2: Für alle Munteren ist Hanno Bauer hier im Studio. Und natürlich bin ich auch munter. Logisch. Rein starten wir in diese Stunde nach der Geisterstunde jetzt mit Musik von Glenn Frey. I've got mine. Was meint er nur? Was könnte er haben? Vielleicht seinen Eistee? So.

Jeder so seins. Ist wie bei den drei Eisheiligen zurzeit, ja. Jeder hat da so seins. Die drei Eisheiligen, ja, kennen Sie doch. Schöller, Langnese und Mövenpick. Sehr beliebt gerade zurzeit. Hier ist die ARD-Hitnacht, jetzt mit Musik von Robert Palmer. Johnny and Mary.

0: Wherever you go or wherever you are, hören Sie die ARD-Hitnacht, die Nachtsendung für ganz Deutschland. 1.15 Uhr ist es und Markus aus dem Emsland hat gegrüßt. Moin an alle. Hier bei mir im Emsland sind es exakt gemütliche 27,5 Grad. Ich finde es gut und angenehm. Schönen Abend und macht weiter so. Schön, wenn man sich mal nicht drüber beschweren muss. Dankeschön, Markus, für die E-Mail und natürlich ein schönes Wochenende. Und Carola aus Osnabrück hat geschrieben, moin Hanno, herzliche Grüße gehen an dich und in die Runde der Schwitzenden. Lieber Gruß auch an Rosi in Leipzig mit der Frage, hast du eine Dachgeschosswohnung, so wie ich? Bei mir in der Dachschräge aktuell auch noch 30 Grad. Heute geht's wieder zu Freunden nach Atter in die Sommerfrische mit großem Garten, mit Baumbestand und kleinem Pool. Dann sage ich mal, danke Badenixe Carola in Osnabrück. Bild beim Planschen im Pool hat sie mir nämlich gleich mit drangehängt an die Mail. So macht dann natürlich durchaus auch eine Hitzewelle mal Spaß. Und das mit Rosi, nein, kann ich aufklären. Also das ist keine Dachschräge, aber dafür ein sehr großes Haus, wo dann die Sonne erstmal den ganzen schönen lieben langen Tag auf die Fassade strahlt. Ja, also da sollte man ja das Fenster dann natürlich nicht öffnen. Und dann zieht abends auch noch die Hitze so hoch von den aufgewärmten Wänden. Also wenn man dann abends noch das Fenster aufmacht und die sind alle auf einer Seite, also kein Durchzug und so, na dann sieht's auch so aus, dass dann auch noch die zusätzliche Wärme mit reinkommt. Das ist schon eine schlechte Bausituation, muss ich sagen, bei Rosi in Leipzig. Aber ganz liebe Grüße zurück an Carola, die sich Gedanken gemacht hat und bei der Dachgeschosswohnung bei Carola in Osnabrück, da geht hoffentlich das eine oder andere Fenster auf, so dass es mal richtig durchziehen kann jetzt in der Nacht vorbei. Ah ja. Richtig. Aber war ja in Gewitternähe. Wer weiß, vielleicht ist ja noch ein bisschen Wind übrig.
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0: Alexandra und Sandra haben geschrieben an die ARD Hitnacht. Hallo Hanno, wir in Ansbach haben auch eine Wurstfabrik, Beefy und Jack Links und so, also verschiedenste Produkte werden da hergestellt. Da riecht's bei der Hitze auch nicht immer ganz so gut. Da ist uns der Lebkuchengeruch in Nürnberg, was ja bei uns gleich um die Ecke ist, auch viel lieber. Na, sag ich doch. So ist es. Liebe Grüße aus Ansbach von Alexandra und Sandra. Dankeschön, ihr beiden, und ganz liebe Grüße aus Magdeburg zurück runter nach Franken.
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0: Hier ist die ARD-Hitnacht. Und Christian hat mir geschrieben aus Sachsen, warum erwähnen Sie Pulsnitz nicht, die klassische Pfefferkuchenstadt im Osten? Christian, dann wäre es ja schön, hätten Sie jetzt mal erwähnt, ob es dann auch so nach Pfefferkuchen riecht. Denn wir hatten vorhin gehört, dass also die Spekulatiusstadt sozusagen sehr nach Spekulatius riecht, ja? Kann ja jeder herschreiben. Und mir ist dann eben eingefallen, dass ich letztes Jahr in Nürnberg war und dort also im Fabrikverkauf erlebt habe, dass es rundrum im ganzen Viertel dann nach Pfefferkuchen gerochen hat. Also ja, in Pulsnitz war ich einfach nicht, deswegen konnte ich es auch nicht erwähnen. Aber Sie hätten es ja gerne schreiben können, wie es denn dann so rund um Pulsnitz herum aussieht bzw. riecht. Also immer gerne an ard-hitnacht@mdr.de. Aber Pulsnitz ist natürlich eine der Städte, wo wirklich gute Pfefferkuchen gemacht werden. Da haben Sie natürlich recht.
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0: Schöne Nachtmusik von Boris Gardiner. In der ARD Hitnacht 31 ist es Zeit für den Verkehrsservice der ARD Hitnacht. Diesmal auch wieder nur mit den aktuellen Meldungen. Die Autobahn 1 Trier Richtung Köln-Koblenz ist zwischen dem Kreuz Wittlich und Wittlich-Mitte wegen hitzebedingter Straßenschäden gesperrt. A1 Köln Richtung Münster zwischen Westhofener Kreuz und Kreuz Dortmund-Unna 3 Kilometer Stau. Dort ist wegen Bauarbeiten nur ein Fahrstreifen frei. Die A2 Hannover Richtung Berlin ist zwischen Ziesa und Wollin wegen Straßenschäden gesperrt. Aktuell gibt es 5 Kilometer Stau vor der Sperrung. Die A2 Berlin Richtung Hannover ist zwischen Burg Ost und Burg Zentrum gesperrt, ebenfalls wegen Straßenschäden. Bis ca. 12 Uhr wird noch daran gebaut. Danach soll wieder offen sein. Umleitung jetzt ist auf jeden Fall eingerichtet. Und die Autobahn 7 Kassel Richtung Hannover ist zwischen Echte und Seesen wegen Reinigungsarbeiten gesperrt. Außerdem dies noch aus Bayern. Die A99 Autobahnring München, München Nord Richtung München Südwest. Zwischen München Neuherberg und München Ludwigsfeld gibt es aktuell 2 Kilometer Stau. Ihnen unterwegs eine sichere Fahrt durch die Nacht.
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0: Mit Hanno Bauer in Magdeburg. Ich grüße Sie schön. Schön, dass Sie dabei sind. Schön, dass Sie noch munter sind. Oder? Sind Sie doch. Ja, glaube schon.

0: So, wie komme ich jetzt am elegantesten zur nächsten Mail? Vielleicht so. Vom Auge des Tigers, also des Tigers. Filmmusik von Survivor geht's jetzt nahtlos über zu Stinkt wie ein Luchs, wenn's nass ist. So, vielleicht so geht's. Denn Evi hat geschrieben, Hanno, willst du auch wissen, wie es bei der Hitze in den Öffis in München riecht? Nach altem, älteren und ganz altem Schweiß. Und die schwitzigsten, stinkigsten Menschen setzen sich immer neben mich. Evi, wunderbar. Wie kommen wir jetzt eigentlich alle auf Gerüche? Also hier entwickelt sich gerade was in eine Richtung, die ich so nicht zulassen kann. Aber das mit den Gerüchen, die entwickeln sich ja auch. Ja. Das ist wie so ein harzer Käse, der seinen schönen Sommertag ganz frisch noch ohne Sonne am Morgen beginnt und dann am Abend, naja, ich rede nicht weiter.
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0: So, und ehe sich's jetzt weiterentwickelt, hören wir doch auf, über Gerüche zu reden, oder? Marc Knopfler jetzt hier in der ARD-Hitnacht mit Barrel. Oder nur noch schöne Gerüche, bitte. Barrel.

0: Schönen Dank. Unser Zeitungskurierfahrer Roberto ist auch schon mal wieder unterwegs in der Nacht und fährt von A nach B, um das druckfrische Druckzeug zu verteilen und zu übergeben und damit dann morgen früh auch was bei Ihnen im Briefkasten ist. Und er hat sich gemeldet bei mir, weil er das gehört hat mit den Gerüchen. Na klar, wir kommen heute vom Thema Gerüche wahrscheinlich gar nicht mehr weg.
1: Hallo, Arno. Mhm. Roberto hier. Du wohnst ja in Halle an der Saale. Ja. Du kennst das noch mit anderen Gerüchen. Ne? Dann gab es ja früher im Osten den Spruch, was machen die Aale in der Saale? Ihren Chemiefacharbeiter. Ne? Du hast andere Gerüche in der Nase. Ja, ja. Dann noch schöne Sendung. Bis später. Ciao, ciao.
0: Ciao, ciao, Roberto. Ehrlich gesagt, ich habe das nicht gehört, diesen Spruch. Der war mir jetzt total neu, aber ich kenne natürlich die Saale noch von wegen hellem Strande. Also die Saale mit Schaum obendrauf, die kenne ich. Und das ist dann so nach Chemikalien roch. Und ehrlich gesagt, wenn ich heutzutage an der Saale bin und da wohnen inzwischen quasi auf jedem Kilometer 8 Biber, die sich über die Wasserqualität nicht mehr beschweren, aber irgendwie habe ich diesen Geruch tatsächlich noch in der Nase, lieber Roberto. Also ich, sowas vergisst man einfach nicht.
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0: Dankeschön für diese Erinnerung übrigens auch. Hätte ich jetzt nicht gebraucht.

ist die ADHD-Nacht und Evi hat nochmal schnell geschrieben, dass es natürlich nicht unbedingt immer so unangenehm riechen muss um sie herum, sondern manchmal gibt's auch richtig schöne Gerüche. Das freut mich auf jeden Fall. Sie hat nämlich geschrieben, der Geruch des Sommers ist für mich der Geruch eines Sees mit einem Hauch von Sonnencreme. Ein guter Geruch. Man muss ja auch das Positive sehen in der Welt und an der Jahreszeit. Und jetzt laufen wir auch noch mit OMD über die Sterne. Walking on the Milky Way.

So schön. OMD, Walking on the Milky Way. Und Robin hat geschrieben, hallo, wirklich tolle Show. Wir sind gerade im Bus auf dem Heimweg vom Chiemsee und euer Programm macht tolle Stimmung. Könntet ihr bitte noch von spielen, würde uns sehr freuen. Nee, schön, dass es euch gute Stimmung macht, aber tut mir leid, individuelle Musikwünsche können wir in der ARD-Hitnacht nicht erfüllen. Die Sendung wird ja tagsüber von unseren Musikredakteuren zusammengestellt, während der Woche. Ich hoffe aber, die Musik hat auch für Sie, Robin, genau das Richtige dabei. Schönes Wochenende wünsche ich auf jeden Fall und gute Fahrt, kommt pünktlich an mit dem Bus.

Hier ist die AD-Nacht. So langsam geht diese Stunde auch zu Ende, aber tolle Musik haben wir jetzt noch von Michael Jackson. Genau, dieser Shuffle gilt.

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1: Um 2 Uhr mit Ronald Lessig. Das US-Militär hat neue Angriffe gegen Iran geflogen. Das Ziel der Angriffe seien Raketen- und Drohnenstellungen sowie Küstenradaranlagen gewesen. Das teilte das US-Regionalkommando CENTCOM mit. Aus Washington Samuel Jakisch.
2: Den Angaben zufolge seien die Schläge eine Reaktion auf den iranischen Drohnenangriff vom Vortag gewesen. Am Donnerstag war ein Frachtschiff, das in der Seestraße von Hormus unter der Flagge von Singapur unterwegs war, beschossen worden. US-Präsident Donald Trump hatte erklärt, dieser Angriff sei ein Verstoß gegen die vereinbarte Waffenruhe zwischen den USA und Iran gewesen. Das Regime des Iran hatte die für den Welthandel wichtige Straße von Hormus über mehrere Wochen blockieren lassen, nachdem die USA und Israel Iran Ende Februar angegriffen hatten.
1: Unterdessen hat auch der Iran nach eigenen Angaben mehrere Stützpunkte der US-Armee in der Region angegriffen. Welche Standorte betroffen sind, ist unklar. In Deutschland war gestern der bisher heißeste Tag seit Beginn der Wetteraufzeichnung im Jahr 1881. Der Deutsche Wetterdienst hat nach vorläufigen Angaben in Saarbrücken-Burbach einen Höchstwert von 41,3 Grad Celsius gemessen. Der vorherige Hitzerekord von 41,2 Grad war im Juli 2019 in Nordrhein-Westfalen erreicht worden. Deutschlandweit gilt derzeit eine Hitzewarnung. Der Volkswagen-Konzern weitet offenbar seine Sparpläne aus. Nach Medienberichten könnten weltweit bis zu 100.000 Stellen wegfallen und möglicherweise 4 Werke in Deutschland ganz geschlossen werden. Das würde die VW-Werke in Hannover, Emden und Zwickau betreffen, sowie den Audi-Standort Neckarsulm. Der Aufsichtsrat soll schon in wenigen Wochen darüber beraten.